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1: 27. Kapitel. Als es Morgen wurde, fassten die Hohepriester und die Ältesten des Volkes gemeinsam den Beschluss, Jesus hinrichten zu lassen. Sie ließen ihn fesseln und abführen und lieferten ihn dem Statthalter Pilatus aus. Als nun Judas, der ihn ausgeliefert hatte, sah, dass Jesus verurteilt war, reute ihn seine Tat. Er brachte den Hohepriestern und den Ältesten die 30 Silberstücke zurück und sagte: »Ich habe gesündigt. Ich habe unschuldiges Blut ausgeliefert.« Sie antworteten: »Was geht das uns an? Das ist deine Sache.« Da warf er die Silberstücke in den Tempel, dann ging er weg und erhängte sich. Die Hohepriester nahmen die Silberstücke und sagten: »Man darf das Geld nicht in den Tempelschatz tun, denn es klebt Blut daran.« Und sie beschlossen, von dem Geld den Töpferacker zu kaufen, als Begräbnisplatz für die Fremden. Deshalb heißt dieser Acker bis heute Blutacker. So erfüllte sich, was durch den Propheten Jeremia gesagt worden ist: »Sie nahmen die 30 Silberstücke, das ist der Preis, den er den Israeliten wert war, und kauften für das Geld den Töpferacker, wie mir der Herr befohlen hatte.« Als Jesus vor dem Statthalter stand, fragte ihn dieser: »Bist du der König der Juden?« Jesus antwortete: »Du sagst es.« Als aber die Hohepriester und die Ältesten ihn anklagten, gab er keine Antwort. Da sagte Pilatus zu ihm: »Hörst du nicht, was sie dir alles vorwerfen?« Er aber antwortete ihm auf keine einzige Frage, sodass der Statthalter sehr verwundert war. Jeweils zum Fest pflegte der Statthalter einen Gefangenen freizulassen, den das Volk verlangte. Damals war gerade ein berüchtigter Mann namens Jesus Barabbas im Gefängnis. Pilatus fragte nun die Menge, die zusammengekommen war: »Was wollt ihr? Wen soll ich freilassen, Jesus Barabbas oder Jesus, den man den Christus nennt?« Er wusste nämlich, dass man Jesus nur aus Neid an ihn ausgeliefert hatte. Während Pilatus auf dem Richterstuhl saß, sandte seine Frau zu ihm und ließ ihm sagen: »Habe du nichts zu schaffen mit jenen Gerechten? Ich habe heute seinetwegen im Traum viel gelitten.« Inzwischen überredeten die Hohepriester und die Ältesten die Menge, die Freilassung des Barabbas zu fordern, Jesus aber hinrichten zu lassen. Der Statthalter fragte sie: »Wen von beiden soll ich freilassen?« Sie riefen: »Barabbas!« Pilatus sagte zu ihnen: »Was soll ich dann mit Jesus tun, den man den Christus nennt?« Da antworteten sie alle: »Ans Kreuz mit ihm!« Er erwiderte: »Was für ein Verbrechen hat er denn begangen?« Sie aber schrien noch lauter: »Ans Kreuz mit ihm!« Als Pilatus sah, dass er nichts erreichte, sondern dass der Tumult immer größer wurde, ließ er Wasser bringen, wusch sich vor allen Leuten die Hände und sagte: »Ich bin unschuldig am Blut dieses Menschen, das ist eure Sache.« Da rief das ganze Volk: »Sein Blut über uns und unsere Kinder!« Darauf ließ er Barabbas frei. Jesus aber ließ er geißeln und lieferte ihn aus zur Kreuzigung. Da nahmen die Soldaten des Statthalters Jesus, führten ihn in das Prätorium und versammelten die ganze Kohorte um ihn. Sie zogen ihn aus und legten ihm einen purpurroten Mantel um. Dann flochten sie einen Kranz aus Dornen, den setzten sie ihm auf das Haupt und gaben ihm einen Stock in die rechte Hand. Sie fielen vor ihm auf die Knie und verhöhnten ihn, indem sie riefen: »Sei gegrüßt, König der Juden!« Und sie spuckten ihn an, nahmen ihm den Stock wieder weg und schlugen damit auf seinen Kopf. Nachdem sie so ihren Spott mit ihm getrieben hatten, nahmen sie ihm den Mantel ab und zogen ihm seine eigenen Kleider wieder an. Dann führten sie Jesus hinaus, um ihn zu kreuzigen. Auf dem Weg trafen sie einen Mann aus Kyrene namens Simon. Ihn zwangen sie, sein Kreuz zu tragen. So kamen sie an den Ort, der Golgatha genannt wird, das heißt Schädelhöhe. Und sie gaben ihm Wein zu trinken, der mit Galle vermischt war. Als er aber davon gekostet hatte, wollte er ihn nicht trinken. Nachdem sie ihn gekreuzigt hatten, verteilten sie seine Kleider, indem sie das Los über sie warfen. Dann setzten sie sich nieder und bewachten ihn dort. Über seinem Kopf hatten sie eine Aufschrift angebracht, die seine Schuld angab. Das ist Jesus, der König der Juden. Zusammen mit ihm wurden zwei Räuber gekreuzigt, der eine rechts von ihm, der andere links. Die Leute, die vorbeikamen, verhöhnten ihn, schüttelten den Kopf und riefen: Du willst den Tempel niederreißen und in 3 Tagen wieder aufbauen? Wenn du Gottes Sohn bist, rette dich selbst und steig herab vom Kreuz. Ebenso verhöhnten ihn auch die Hohepriester, die Schriftgelehrten und die Ältesten und sagten: Andere hat er gerettet, sich selbst kann er nicht retten. Er ist doch König von Israel. Er soll jetzt vom Kreuz herabsteigen, dann werden wir an ihn glauben. Er hat auf Gott vertraut. Der soll ihn jetzt retten, wenn er an ihm gefallen hat. Er hat doch gesagt: Ich bin Gottes Sohn. Ebenso beschimpften ihn die beiden Räuber, die mit ihm zusammen gekreuzigt wurden. Von der 6. Stunde an war Finsternis über dem ganzen Land bis zur 9. Stunde. Um die 9. Stunde schrie Jesus mit lauter Stimme: Eli, Eli, lema sabachthani, das heißt: mein Gott, warum hast du mich verlassen? Einige von denen, die dabei standen und es hörten, sagten: Er ruft nach Elia. Sogleich lief einer von ihnen hin, tauchte einen Schwamm in Essig, steckte ihn auf ein Rohr und gab Jesus zu trinken. Die anderen aber sagten: Lass, wir wollen sehen, ob Elia kommt und ihm hilft. Jesus aber schrie noch einmal mit lauter Stimme. Dann hauchte er den Geist aus. Und siehe, der Vorhang riss im Tempel von oben bis unten entzwei. Die Erde bebte und die Felsen spalteten sich. Die Gräber öffneten sich und die Leiber vieler Heiliger, die entschlafen waren, wurden auferweckt. Nach der Auferstehung Jesu verließen sie ihre Gräber, kamen in die heilige Stadt und erschienen vielen. Als der Hauptmann und die Männer, die mit ihm zusammen Jesus bewachten, das Erdbeben bemerkten und sahen, was geschah, erschraken sie sehr und sagten: Wahrhaftig, Gottes Sohn war dieser! Auch viele Frauen waren dort und sahen von weitem zu. Sie waren Jesus von Galiläa aus nachgefolgt und hatten ihm gedient. Zu ihnen gehörten Maria aus Magdala, Maria, die Mutter des Jakobus und des Josef und die Mutter der Söhne des Zebedäus. Gegen Abend kam ein reicher Mann aus Arimathäa namens Josef. Auch er war ein Jünger Jesu. Er ging zu Pilatus und bat um den Leichnam Jesu. Da befahl Pilatus, ihm den Leichnam zu überlassen. Josef nahm den Leichnam und hüllte ihn in ein reines Leinentuch. Dann legte er ihn in ein neues Grab, das er für sich selbst in einen Felsen hatte hauen lassen. Er wälzte einen großen Stein vor den Eingang des Grabes und ging weg. Auch Maria aus Magdala und die andere Maria waren dort. Sie saßen dem Grab gegenüber. Am nächsten Tag gingen die Hohepriester und die Pharisäer gemeinsam zu Pilatus. Es war der Tag nach dem Rüsttag. Sie sagten: Herr, es fiel uns ein, dass dieser Betrüger, als er noch lebte, behauptet hat: Ich werde nach 3 Tagen auferstehen. Gib also den Befehl, dass das Grab bis zum 3. Tag bewacht wird, sonst könnten seine Jünger kommen, ihn stehlen und dem Volk sagen: Er ist von den Toten auferstanden. Und dieser letzte Betrug wäre noch schlimmer als alles zuvor. Pilatus antwortete ihnen: Ihr sollt eine Wache haben. Geht und sichert das Grab so gut ihr könnt. Darauf gingen sie, um das Grab zu sichern. Sie versiegelten den Eingang und ließen die Wache dort.

28. Kapitel. Nach dem Sabbat, beim Anbruch des ersten Tages der Woche, kamen Maria aus Magdala und die andere Maria, um nach dem Grab zu sehen. Und siehe, es geschah ein gewaltiges Erdbeben, denn ein Engel des Herrn kam vom Himmel herab, trat an das Grab, wälzte den Stein weg und setzte sich darauf. Sein Aussehen war wie ein Blitz und sein Gewand weiß wie Schnee. Aus Furcht vor ihm erbebten die Wächter und waren wie tot. Der Engel aber sagte zu den Frauen: Fürchtet euch nicht. Ich weiß, ihr sucht Jesus, den Gekreuzigten. Er ist nicht hier, denn er ist auferstanden, wie er gesagt hat. Kommt her und seht euch den Ort an, wo er lag. Dann geht schnell zu seinen Jüngern und sagt ihnen: Er ist von den Toten auferstanden. Und siehe, er geht euch voraus nach Galiläa. Dort werdet ihr ihn sehen. Siehe, ich habe es euch gesagt. Sogleich verließen sie das Grab voll Furcht und großer Freude und sie eilten zu seinen Jüngern, um ihnen die Botschaft zu verkünden. Und siehe, Jesus kam ihnen entgegen und sagte: Seid gegrüßt. Sie gingen auf ihn zu, warfen sich vor ihm nieder und umfassten seine Füße. Da sagte Jesus zu ihnen: Fürchtet euch nicht. Geht und sagt meinen Brüdern, sie sollen nach Galiläa gehen und dort werden sie mich sehen. Noch während die Frauen unterwegs waren, siehe, da kamen einige von den Wächtern in die Stadt und berichteten den Hohepriestern alles, was geschehen war. Diese fassten gemeinsam mit den Ältesten den Beschluss, die Soldaten zu bestechen. Sie gaben ihnen viel Geld und sagten: Erzählt den Leuten, seine Jünger sind bei Nacht gekommen und haben ihn gestohlen, während wir schliefen. Falls der Statthalter davon hört, werden wir ihn beschwichtigen und dafür sorgen, dass ihr nichts zu befürchten habt. Die Soldaten nahmen das Geld und machten alles so, wie man es ihnen gesagt hatte. Und dieses Gerücht verbreitete sich bei den Juden bis heute. Die 11 Jünger gingen nach Galiläa auf den Berg, den Jesus ihnen genannt hatte. Und als sie Jesus sahen, fielen sie vor ihm nieder. Einige aber hatten Zweifel. Da trat Jesus auf sie zu und sagte zu ihnen: Mir ist alle Vollmacht gegeben, im Himmel und auf der Erde. Darum geht und macht alle Völker zu meinen Jüngern. Tauft sie auf den Namen des Vaters und des Sohnes und des Heiligen Geistes. Und lehrt sie, alles zu befolgen, was ich euch geboten habe. Und siehe, ich bin mit euch alle Tage bis zum Ende der Welt.

0: Für euch jetzt das Markus-Evangelium.
1: Das Evangelium nach Markus. Erstes Kapitel. In der Wüste. Anfang des Evangeliums von Jesus Christus, Gottes Sohn. Wie geschrieben steht beim Propheten Jesaja: Siehe, ich sende meinen Boten vor dir her, der deinen Weg bahnen wird. Stimme eines Rufers in der Wüste: Bereitet den Weg des Herrn, macht gerade seine Straßen. So trat Johannes der Täufer in der Wüste auf und verkündete eine Taufe der Umkehr zur Vergebung der Sünden. Ganz Judäa und alle Einwohner Jerusalems zogen zu ihm hinaus. Sie bekannten ihre Sünden und ließen sich im Jordan von ihm taufen. Johannes trug ein Gewand aus Kamelhaaren und einen ledernen Gürtel um seine Hüften und er lebte von Heuschrecken und wildem Honig. Er verkündete: Nach mir kommt einer, der ist stärker als ich. Ich bin es nicht wert, mich zu bücken und ihm die Riemen der Sandalen zu lösen. Ich habe euch mit Wasser getauft. Er aber wird euch mit dem Heiligen Geist taufen. Und es geschah in jenen Tagen, da kam Jesus von Nazareth in Galiläa und ließ sich von Johannes im Jordan taufen. Und sogleich, als er aus dem Wasser stieg, sah er, dass der Himmel aufriss und der Geist wie eine Taube auf ihn herabkam. Und eine Stimme aus dem Himmel sprach: Du bist mein geliebter Sohn. An dir habe ich Wohlgefallen gefunden. Und sogleich trieb der Geist Jesus in die Wüste. Jesus blieb 40 Tage in der Wüste und wurde vom Satan in Versuchung geführt. Er lebte bei den wilden Tieren und die Engel dienten ihm. Das Wirken Jesu in Galiläa. Nachdem Johannes ausgeliefert worden war, ging Jesus nach Galiläa. Er verkündete das Evangelium Gottes und sprach: Die Zeit ist erfüllt. Das Reich Gottes ist nahe. Kehrt um und glaubt an das Evangelium. Als Jesus am See von Galiläa entlang ging, sah er Simon und Andreas, den Bruder des Simon, die auf dem See ihre Netze auswarfen. Sie waren nämlich Fischer. Da sagte er zu ihnen: Kommt her, mir nach. Ich werde euch zu Menschenfischern machen. Und sogleich ließen sie ihre Netze liegen und folgten ihm nach. Als er ein Stück weiter ging, sah er Jakobus, den Sohn des Zebedäus, und seinen Bruder Johannes. Sie waren im Boot und richteten ihre Netze her. Sogleich rief er sie, und sie ließen ihren Vater Zebedäus mit seinen Tagelöhnern im Boot zurück und folgten Jesus nach. Sie kamen nach Kapernaum. Am folgenden Sabbat ging er in die Synagoge und lehrte. Und die Menschen waren voll Staunen über seine Lehre, denn er lehrte sie wie einer, der Vollmacht hat, nicht wie die Schriftgelehrten. In ihrer Synagoge war ein Mensch, der von einem unreinen Geist besessen war, der begann zu schreien: Was haben wir mit dir zu tun, Jesus von Nazareth? Bist du gekommen, um uns ins Verderben zu stürzen? Ich weiß, wer du bist, der Heilige Gottes. Da drohte ihm Jesus: Schweig und verlass ihn. Der unreine Geist zerrte den Mann hin und her und verließ ihn mit lautem Geschrei. Da erschraken alle, und einer fragte:

gegangen war, brachte man alle Kranken und Besessenen zu Jesus. Die ganze Stadt war vor der Haustür versammelt und er heilte viele, die an allen möglichen Krankheiten litten, und trieb viele Dämonen aus. Und er verbot den Dämonen zu sagen, dass sie wussten, wer er war. In aller Frühe, als es noch dunkel war, stand er auf und ging an einen einsamen Ort, um zu beten. Simon und seine Begleiter eilten ihm nach, und als sie ihn fanden, sagten sie zu ihm: »Alle suchen dich.« Er antwortete: »Lasst uns anderswohin gehen, in die benachbarten Dörfer, damit ich auch dort verkünde, denn dazu bin ich gekommen.« Und er zog durch ganz Galiläa, verkündete in ihren Synagogen und trieb die Dämonen aus. Ein Aussätziger kam zu Jesus und bat ihn um Hilfe. Er fiel vor ihm auf die Knie und sagte: »Wenn du willst, kannst du mich reinmachen.« Jesus hatte Mitleid mit ihm. Er streckte die Hand aus, berührte ihn und sagte: »Ich will. Werde rein.« Sogleich verschwand der Aussatz und der Mann war rein. Jesus schickte ihn weg, wies ihn streng an und sagte zu ihm: »Sieh, dass du niemandem etwas sagst, sondern geh, zeig dich dem Priester und bring für deine Reinigung dar, was Mose festgesetzt hat, ihnen zum Zeugnis.« Der Mann aber ging weg und verkündete bei jeder Gelegenheit, was geschehen war. Er verbreitete die Geschichte, so dass sich Jesus in keiner Stadt mehr zeigen konnte. Er hielt sich nur noch an einsamen Orten auf. Dennoch kamen die Leute von überall her zu ihm.

Zweites Kapitel. Als er nach einigen Tagen wieder nach Kapharnaum hineinging, wurde bekannt, dass er im Hause war. Und es versammelten sich so viele Menschen, dass nicht einmal mehr vor der Tür Platz war, und er verkündete ihnen das Wort. Da brachte man einen Gelähmten zu ihm, von 4 Männern getragen. Weil sie ihn aber wegen der vielen Leute nicht bis zu Jesus bringen konnten, deckten sie dort, wo Jesus war, das Dach ab, schlugen die Decke durch und ließen den Gelähmten auf seiner Liege durch die Öffnung hinab. Als Jesus ihren Glauben sah, sagte er zu dem Gelähmten: »Mein Sohn, deine Sünden sind dir vergeben.« Einige Schriftgelehrte aber, die dort saßen, dachten in ihrem Herzen:

Herzen, wie kann dieser Mensch so reden? Er lästert Gott. Wer kann Sünden vergeben, außer dem einen Gott? Jesus erkannte sogleich in seinem Geist, dass sie so bei sich dachten, und sagte zu ihnen: Was für Gedanken habt ihr in euren Herzen? Was ist leichter, zu dem Gelähmten zu sagen, deine Sünden sind dir vergeben, oder zu sagen, steh auf, nimm deine Liege und geh umher? Damit ihr aber erkennt, dass der Menschensohn die Vollmacht hat, auf der Erde Sünden zu vergeben, sagte er zu dem Gelähmten: Ich sage dir, steh auf, nimm deine Liege und geh nach Hause. Er stand sofort auf, nahm seine Liege und ging vor alle Augen weg. Da gerieten alle in Staunen. Sie priesen Gott und sagten: So etwas haben wir noch nie gesehen. Jesus ging wieder hinaus an den See. Da kamen Scharen von Menschen zu ihm, und er lehrte sie. Als er weiterging, sah er Levi, den Sohn des Alpheus, am Zoll sitzen und sagte zu ihm: Folge mir nach. Da stand Levi auf und folgte ihm nach, und als Jesus in dessen Haus zu Tisch war, da waren viele Zöllner und Sünder zusammen mit ihm und seinen Jüngern zu Tisch. Es waren nämlich viele, die ihm nachfolgten. Als die Schriftgelehrten der Pharisäer sahen, dass er mit Zöllnern und Sündern aß, sagten sie zu seinen Jüngern: Wie kann er zusammen mit Zöllnern und Sündern essen? Jesus hörte es und sagte zu ihnen: Nicht die Gesunden bedürfen des Arztes, sondern die Kranken. Ich bin nicht gekommen, um Gerechte zu rufen, sondern Sünder. Da die Jünger des Johannes und die Pharisäer zu fasten pflegten, kamen Leute zu Jesus und sagten: Warum fasten deine Jünger nicht, während die Jünger des Johannes und die Jünger der Pharisäer fasten? Jesus antwortete ihnen: Können denn die Hochzeitsgäste fasten, solange der Bräutigam bei ihnen ist? Solange der Bräutigam bei ihnen ist, können sie nicht fasten. Es werden aber Tage kommen, da wird ihnen der Bräutigam weggenommen sein. Dann werden sie fasten, an jenem Tag. Niemand näht ein Stück neuen Stoff auf ein altes Gewand, denn der neue Stoff reißt vom alten Gewand ab und es entsteht ein noch größerer Riss. Auch füllt niemand jungen Wein in alte Schläuche, sonst zerreißt der Wein die Schläuche. Der Wein ist verloren und die Schläuche sind unbrauchbar. Junger Wein gehört in neue Schläuche. An einem Sabbat ging er durch die Kornfelder, und unterwegs rissen seine Jünger Ähren ab. Da sagten die Pharisäer zu ihm: Sieh dir an, was sie tun, das ist doch am Sabbat nicht erlaubt. Er antwortete: Habt ihr nie gelesen, was David getan hat, als er und seine Begleiter hungrig waren und nichts zu essen hatten? Wie er zur Zeit des Hohepriesters Abjatar in das Haus Gottes ging und die Schaubrote aß, die außer den Priestern niemand essen darf, und auch seinen Begleitern davon gab? Und Jesus sagte zu ihnen: Der Sabbat wurde für den Menschen gemacht, nicht der Mensch für den Sabbat. Deshalb ist der Menschensohn Herr auch über den Sabbat.

Drittes Kapitel. Als er wieder in die Synagoge ging, war dort ein Mann mit einer verdorrten Hand. Und sie gaben Acht, ob Jesus ihn am Sabbat heilen werde. Sie suchten nämlich einen Grund zur Anklage gegen ihn. Da sagte er zu dem Mann mit der verdorrten Hand: Steh auf und stell dich in die Mitte. Und zu den anderen sagte er: Was ist am Sabbat erlaubt? Gutes zu tun oder Böses? Ein Leben zu retten oder es zu vernichten? Sie aber schwiegen, und er sah sie der Reihe nach an, voll Zorn und Trauer über ihr verstocktes Herz, und sagte zu dem Mann: Streck deine Hand aus. Er streckte sie aus, und seine Hand wurde wiederhergestellt. Da gingen die Pharisäer hinaus und fassten zusammen mit den Anhängern des Herodes den Beschluss, Jesus umzubringen. Jesus zog sich mit seinen Jüngern an den See zurück. Viele Menschen aus Galiläa aber folgten ihm nach, auch aus Judäa, aus Jerusalem und Idumäa, aus dem Gebiet jenseits des Jordan und aus der Gegend von Tyros und Sidon kamen Scharen von Menschen zu ihm, als sie hörten, was er tat. Da sagte er zu seinen Jüngern, sie sollten ein Boot für ihn bereithalten, damit er von der Menge nicht erdrückt werde. Denn er heilte viele, so dass alle, die ein Leiden hatten, sich an ihn herandrängten, um ihn zu berühren. Wenn die von unreinen Geistern Besessenen ihn sahen, fielen sie vor ihm nieder und schrien: Du bist der Sohn Gottes! Er aber gebot ihnen, dass sie ihn nicht bekannt machen sollten. Jesus stieg auf einen Berg und rief die zu sich, die er selbst wollte, und sie kamen zu ihm. Und er setzte 12 ein, damit sie mit ihm seien und damit er sie aussende zu verkünden und mit Vollmacht Dämonen auszutreiben. Die 12, die er einsetzte, waren Petrus, diesen Beinamen gab er dem Simon, Jakobus, der Sohn des Zebedäus, und Johannes, der Bruder des Jakobus, ihnen gab er den Beinamen Boanerges, das heißt Donnersöhne, dazu Andreas, Philippus, Bartholomäus, Matthäus, Thomas, Jakobus, der Sohn des Alpheus, Thaddäus, Simon Kananäus und Judas Iskariot, der ihn dann ausgeliefert hat. Jesus ging in ein Haus, und wieder kamen so viele Menschen zusammen, dass sie nicht einmal mehr essen konnten. Als seine Angehörigen davon hörten, machten sie sich auf den Weg, um ihn mit Gewalt zurückzuholen, denn sie sagten, er ist von Sinnen. Die Schriftgelehrten, die von Jerusalem herabgekommen waren, sagten, er ist von Beelzebul besessen. Mit Hilfe des Herrschers der Dämonen treibt er die Dämonen aus. Da rief er sie zu sich und belehrte sie in Gleichnissen. Wie kann der Satan den Satan austreiben? Wenn ein Reich in sich gespalten ist, kann es keinen Bestand haben. Wenn eine Familie in sich gespalten ist, kann sie keinen Bestand haben. Und wenn sich der Satan gegen sich selbst erhebt und gespalten ist, kann er keinen Bestand haben, sondern es ist um ihn geschehen. Es kann aber auch keiner in das Haus des Starken eindringen und ihm den Hausrat rauben, wenn er nicht zuerst den Starken fesselt. Erst dann kann er sein Haus plündern. Amen, ich sage euch, alle Vergehen und Lästerungen werden den Menschen vergeben werden, so viel sie auch lästern mögen. Wer aber den Heiligen Geist lästert, der findet in Ewigkeit keine Vergebung, sondern seine Sünde wird dann ewig an ihm haften. Sie hatten nämlich gesagt, er hat einen unreinen Geist. Da kamen seine Mutter und seine Brüder. Sie blieben draußen stehen und ließen ihn herausrufen. Es saßen viele Leute um ihn herum, und man sagte zu ihm: Siehe, deine Mutter und deine Brüder stehen draußen und suchen dich. Er erwiderte: Wer ist meine Mutter und wer sind meine Brüder? Und er blickte auf die Menschen, die im Kreis um ihn herum saßen, und sagte: Das hier sind meine Mutter und meine Brüder. Wer den Willen Gottes tut, der ist für mich Bruder und Schwester und Mutter.

Viertes Kapitel. Und wieder begann er, am Ufer des Sees zu lehren, und sehr viele Menschen versammelten sich um ihn. Er stieg deshalb in ein Boot auf dem See und setzte sich. Die Leute aber standen am Ufer, und er sprach lange zu ihnen und lehrte sie in Gleichnissen. Bei dieser Belehrung sagte er zu ihnen: Hört! Siehe, ein Sämann ging hinaus, um zu säen. Als er säte, fiel ein Teil auf den Weg, und die Vögel kamen und fraßen es. Ein anderer Teil fiel auf felsigen Boden, wo es nur wenig Erde gab, und ging sofort auf, weil das Erdreich nicht tief war. Als aber die Sonne hochstieg, wurde die Saat versenkt und verdorrte, weil sie keine Wurzeln hatte. Wieder ein anderer Teil fiel in die Dornen, und die Dornen wuchsen und erstickten die Saat, und sie brachte keine Frucht. Ein anderer Teil schließlich fiel auf guten Boden und brachte Frucht. Die Saat ging auf und wuchs empor und trug 30-fach, 60-fach und 100-fach. Und Jesus sprach: Wer Ohren hat zum Hören, der höre. Als er mit seinen Begleitern und den 12 allein war, fragten sie ihn nach dem Sinn seiner Gleichnisse. Da sagte er zu ihnen: Euch ist das Geheimnis des Reiches Gottes gegeben. Für die aber, die draußen sind, geschieht alles in Gleichnissen. Denn sehen sollen sie, sehen, aber nicht erkennen. Hören sollen sie, hören, aber nicht verstehen. Damit sie sich nicht bekehren und ihnen nicht vergeben wird. Und er sagte zu ihnen: Wenn ihr schon dieses Gleichnis nicht versteht, wie wollt ihr dann all die anderen Gleichnisse verstehen? Der Sämann sät das Wort. Auf den Weg fällt das Wort bei denen, die es zwar hören, aber sofort kommt der Satan und nimmt das Wort weg, das in sie gesät wurde. Ähnlich ist es bei den Menschen, bei denen das Wort auf felsigen Boden fällt. Sobald sie es hören, nehmen sie es freudig auf, aber sie haben keine Wurzeln, sondern sind unbeständig. Und wenn sie dann um des Wortes willen bedrängt oder verfolgt werden, kommen sie sofort zu Fall. Bei anderen fällt das Wort in die Dornen. Sie hören es zwar, aber die Sorgen der Welt, der trügerische Reichtum und die Gier nach all den anderen Dingen machen sich breit und ersticken es, und es bleibt ohne Frucht. Auf guten Boden ist das Wort bei denen gesät, die es hören und aufnehmen und Frucht bringen, 30-fach, 60-fach und 100-fach. Er sagte zu ihnen: Zündet man etwa eine Leuchte an und stellt sie unter den Scheffel oder unter das Bett? Stellt man sie nicht auf den Leuchter? Denn es gibt nichts Verborgenes, das nicht bekannt werden soll, und nichts Geheimes, das nicht an den Tag kommen soll. Wenn einer Ohren hat zum Hören, so höre er. Weiter sagte er: Achtet auf das, was ihr hört. Nach dem Maß, mit dem ihr messt und zuteilt, wird euch zugeteilt werden, ja, es wird euch noch mehr gegeben. Denn wer hat, dem wird gegeben. Wer aber nicht hat, dem wird auch noch weggenommen, was er hat. Er sagte: Mit dem Reich Gottes ist es so, wie wenn ein Mann Samen auf seinen Acker sät. Dann schläft er und steht wieder auf. Es wird Nacht und wird Tag, der Samen keimt und wächst, und der Mann weiß nicht wie. Die Erde bringt von selbst ihre Frucht, zuerst den Halm, dann die Ähre, dann das volle Korn in der Ähre. Sobald aber die Frucht reif ist, legt er die Sichel an, denn die Zeit der Ernte ist da. Er sagte: Womit sollen wir das Reich Gottes vergleichen? Mit welchem Gleichnis sollen wir es beschreiben? Es gleicht einem Senfkorn. Dieses ist das kleinste von allen Samenkörnern, die man in die Erde sät. Ist es aber gesät, dann geht es auf und wird größer als alle anderen Gewächse und treibt große Zweige, sodass in seinem Schatten die Vögel des Himmels nisten können. Durch viele solche Gleichnisse verkündete er ihnen das Wort, so wie sie es aufnehmen konnten. Er redete nur in Gleichnissen zu ihnen. Seinen Jüngern aber erklärte er alles, wenn er mit ihnen allein war. Am Abend dieses Tages sagte er zu ihnen: Wir wollen ans andere Ufer hinüberfahren. Sie schickten die Leute fort und fuhren mit ihm in dem Boot, in dem er saß, weg. Und andere Boote begleiteten ihn.
Plötzlich erhob sich ein heftiger Wirbelsturm und die Wellen schlugen in das Boot, so dass es sich mit Wasser zu füllen begann. Er aber lag hinten im Boot auf einem Kissen und schlief. Sie weckten ihn und riefen: »Meister, kümmert es dich nicht, dass wir zugrunde gehen?« Da stand er auf, drohte dem Wind und sagte zu dem See: »Schweig, sei still.« Und der Wind legte sich und es trat völlige Stille ein. Er sagte zu ihnen: »Warum habt ihr solche Angst? Habt ihr noch keinen Glauben?« Da ergriff sie große Furcht und sie sagten zueinander: »Wer ist denn dieser, dass ihm sogar der Wind und das Meer gehorchen?«

Fünftes Kapitel. Sie kamen an das andere Ufer des Sees in das Gebiet von Gerasa. Als er aus dem Boot stieg, lief ihm sogleich von den Gräbern her ein Mensch entgegen, der von einem unreinen Geist besessen war. Er hauste in den Grabstätten. Nicht einmal mit einer Kette konnte man ihn bändigen. Schon oft hatte man ihn mit Fußfesseln und Ketten gebunden, aber er hatte die Ketten zerrissen und die Fußfesseln durchgescheuert. Niemand konnte ihn bezwingen. Bei Tag und Nacht schrie er unaufhörlich in den Grabstätten und auf den Bergen und schlug sich mit Steinen. Als er Jesus von Weitem sah, lief er zu ihm hin, warf sich vor ihm nieder und schrie laut: »Was habe ich mit dir zu tun, Jesus, Sohn des höchsten Gottes? Ich beschwöre dich bei Gott, quäle mich nicht!« Jesus hatte nämlich zu ihm gesagt: »Verlass diesen Menschen, du unreiner Geist!« Jesus fragte ihn: »Wie heißt du?« Er antwortete: »Mein Name ist Legion, denn wir sind viele.« Und er flehte Jesus an, sie nicht aus diesem Gebiet fortzuschicken. Nun weidete dort an einem Berghang gerade eine große Schweineherde. Da baten ihn die Dämonen: »Schick uns in die Schweine!« Jesus erlaubte es ihnen. Darauf verließen die unreinen Geister den Menschen und fuhren in die Schweine, und die Herde stürmte den Abhang hinab in den See. Es waren etwa 2000 Tiere, und alle ertranken. Die Hirten flohen und erzählten es in der Stadt und in den Dörfern. Darauf eilten die Leute herbei, um zu sehen, was geschehen war. Sie kamen zu Jesus und sahen bei ihm den Mann, der von der Legion Dämonen besessen gewesen war, bekleidet und bei Verstand. Da fürchteten sie sich. Die es gesehen hatten, berichteten ihnen, wie es mit dem Besessenen und den Schweinen geschehen war. Darauf baten die Leute Jesus, ihr Gebiet zu verlassen. Als er ins Boot stieg, bat ihn der Mann, der zuvor von den Dämonen besessen war, dass er bei ihm sein dürfe. Aber Jesus erlaubte es ihm nicht, sondern sagte: »Geh nach Hause und berichte deiner Familie alles, was der Herr für dich getan und wie er Erbarmen mit dir gehabt hat.« Da ging der Mann weg und verkündete in der ganzen Dekapolis, was Jesus für ihn getan hatte. Und alle staunten. Jesus fuhr wieder ans andere Ufer hinüber, und eine große Menschenmenge versammelte sich um ihn. Während er noch am See war, kam einer der Synagogenvorsteher namens Jairus zu ihm. Als er Jesus sah, fiel er ihm zu Füßen und flehte ihn um Hilfe an. Er sagte: »Meine Tochter liegt im Sterben. Komm und leg ihr die Hände auf, damit sie geheilt wird und am Leben bleibt.« Da ging Jesus mit ihm. Viele Menschen folgten ihm und drängten sich um ihn. Darunter war eine Frau, die schon 12 Jahre an Blutfluss litt. Sie war von vielen Ärzten behandelt worden und hatte dabei sehr zu leiden. Ihr ganzes Vermögen hatte sie ausgegeben, aber es hatte ihr nichts genutzt, sondern ihr Zustand war immer schlimmer geworden. Sie hatte von Jesus gehört. Nun drängte sie sich in der Menge von hinten heran und berührte sein Gewand. Denn sie sagte sich: »Wenn ich auch nur sein Gewand berühre, werde ich geheilt.« Und sofort versiegte die Quelle des Blutes, und sie spürte in ihrem Leib, dass sie von ihrem Leiden geheilt war. Im selben Augenblick fühlte Jesus, dass eine Kraft von ihm ausströmte, und er wandte sich in dem Gedränge um und fragte: »Wer hat mein Gewand berührt?« Seine Jünger sagten zu ihm: »Du siehst doch, wie sich die Leute um dich drängen, und da fragst du, wer hat mich berührt?« Er blickte umher, um zu sehen, wer es getan hatte. Da kam die Frau zitternd vor Furcht, weil sie wusste, was mit ihr geschehen war. Sie fiel vor ihm nieder und sagte ihm die ganze Wahrheit. Er aber sagte zu ihr: »Meine Tochter, dein Glaube hat dich gerettet. Geh in Frieden, du sollst von deinem Leiden geheilt sein.« Während Jesus noch redete, kamen Leute, die zum Haus des Synagogenvorstehers gehörten, und sagten: »Deine Tochter ist gestorben. Warum bemühst du den Meister noch länger?« Jesus, der diese Worte gehört hatte, sagte zu dem Synagogenvorsteher: »Fürchte dich nicht, glaube nur.« Und er ließ keinen mitkommen außer Petrus, Jakobus und Johannes, den Bruder des Jakobus. Sie gingen zum Haus des Synagogenvorstehers. Als Jesus den Tumult sah und wie sie heftig weinten und klagten, trat er ein und sagte zu ihnen: »Warum schreit und weint ihr? Das Kind ist nicht gestorben,
Es schläft nur. Da lachten sie ihn aus. Er aber warf alle hinaus und nahm den Vater des Kindes und die Mutter und die, die mit ihm waren, und ging in den Raum, in dem das Kind lag. Er fasste das Kind an der Hand und sagte zu ihm: »Talita, komm.« Das heißt übersetzt: »Mädchen, ich sage dir, steh auf.« Sofort stand das Mädchen auf und ging umher. Es war 12 Jahre alt. Die Leute waren ganz fassungslos vor Entsetzen. Doch er schärfte ihnen ein, niemand dürfe etwas davon erfahren. Dann sagte er, man solle dem Mädchen etwas zu essen geben.

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1: Sechstes Kapitel. Von dort brach Jesus auf und kam in seine Heimatstadt. Seine Jünger folgten ihm nach. Am Sabbat lehrte er in der Synagoge. Und die vielen Menschen, die ihm zuhörten, gerieten außer sich vor Staunen und sagten: Woher hat er das alles? Was ist das für eine Weisheit, die ihm gegeben ist? Und was sind das für Machttaten, die durch ihn geschehen? Ist das nicht der Zimmermann, der Sohn der Maria und der Bruder von Jakobus, Joses, Judas und Simon? Leben nicht seine Schwestern hier unter uns? Und sie nahmen Anstoß an ihm. Da sagte Jesus zu ihnen: Nirgends ist ein Prophet ohne Ansehen außer in seiner Heimat, bei seinen Verwandten und in seiner Familie. Und er konnte dort keine Machttat tun. Nur einigen Kranken legte er die Hände auf und heilte sie, und er wunderte sich über ihren Unglauben. Jesus zog durch die benachbarten Dörfer und lehrte. Er rief die 12 zu sich und sandte sie aus, jeweils 2 zusammen. Er gab ihnen Vollmacht über die unreinen Geister und er gebot ihnen, außer einem Wanderstab, nichts auf den Weg mitzunehmen. Kein Brot, keine Vorratstasche, kein Geld im Gürtel, kein zweites Hemd und an den Füßen nur Sandalen. Und er sagte zu ihnen: Bleibt in dem Haus, in dem ihr einkehrt, bis ihr den Ort wieder verlasst. Wenn man euch aber in einem Ort nicht aufnimmt und euch nicht hören will, dann geht weiter und schüttelt den Staub von euren Füßen, ihnen zum Zeugnis. Und sie zogen aus und verkündeten die Umkehr. Sie trieben viele Dämonen aus und salbten viele Kranke mit Öl und heilten sie. Der König Herodes hörte von Jesus, denn sein Name war bekannt geworden, und man sagte: Johannes der Täufer ist von den Toten auferstanden, deshalb wirken solche Kräfte in ihm. Andere sagten: Er ist Elia. Wieder andere: Er ist ein Prophet wie einer von den alten Propheten. Als aber Herodes von ihm hörte, sagte er: Johannes, den ich enthaupten ließ, ist auferstanden. Herodes hatte nämlich Johannes festnehmen und ins Gefängnis werfen lassen. Schuld daran war Herodias, die Frau seines Bruders Philippus, die er geheiratet hatte. Denn Johannes hatte zu Herodes gesagt: Es ist dir nicht erlaubt, die Frau deines Bruders zur Frau zu haben. Herodias verzieh ihm das nicht und wollte ihn töten lassen. Sie konnte es aber nicht durchsetzen, denn Herodes fürchtete sich vor Johannes, weil er wusste, dass dieser ein gerechter und heiliger Mann war. Darum schützte er ihn. Wenn er ihm zuhörte, geriet er in große Verlegenheit, und doch hörte er ihm gern zu. Eines Tages ergab sich für Herodias eine günstige Gelegenheit. An seinem Geburtstag lud Herodes seine Hofbeamten und Offiziere zusammen mit den vornehmsten Bürgern von Galiläa zu einem Festmahl ein. Da kam die Tochter der Herodias und tanzte, und sie gefiel dem Herodes und seinen Gästen so sehr, dass der König zu dem Mädchen sagte: Verlange von mir, was du willst. Ich werde es dir geben. Er schwor ihr sogar: Was du auch von mir verlangst, ich will es dir geben, und wenn es die Hälfte meines Reiches wäre. Sie ging hinaus und fragte ihre Mutter: Was soll ich verlangen? Herodias antwortete: Den Kopf Johannes des Täufers. Da lief das Mädchen zum König hinein und verlangte: Ich will, dass du mir sofort auf einer Schale den Kopf Johannes des Täufers bringen lässt. Da wurde der König sehr traurig, aber wegen der Eide und der Gäste wollte er ihren Wunsch nicht ablehnen. Deshalb befahl er einem Scharfrichter, sofort ins Gefängnis zu gehen und den Kopf des Täufers herzubringen. Der Scharfrichter ging und enthauptete Johannes. Dann brachte er den Kopf auf einer Schale, gab ihn dem Mädchen und das Mädchen gab ihn seiner Mutter. Als die Jünger des Johannes das hörten, kamen sie, holten seinen Leichnam und legten ihn in ein Grab. Die Apostel versammelten sich wieder bei Jesus und berichteten ihm alles, was sie getan und gelehrt hatten. Da sagte er zu ihnen: Kommt mit an einen einsamen Ort, wo wir allein sind, und ruht ein wenig aus. Denn sie fanden nicht einmal Zeit zum Essen, so zahlreich waren die Leute, die kamen und gingen. Sie fuhren also mit dem Boot in eine einsame Gegend, um allein zu sein. Aber man sah sie abfahren und viele erfuhren davon. Sie liefen zu Fuß aus allen Städten dorthin und kamen noch vor ihnen an. Als er ausstieg, sah er die vielen Menschen und hatte Mitleid mit ihnen, denn sie waren wie Schafe, die keinen Hirten haben. Und er lehrte sie lange. Gegen Abend kamen seine Jünger zu ihm und sagten: Der Ort ist abgelegen und es ist schon spät. Schick sie weg, damit sie in die umliegenden Gehöfte und Dörfer gehen und sich etwas zu essen kaufen können. Er erwiderte: Gebt ihr ihnen zu essen? Sie sagten zu ihm: Sollen wir weggehen, für 200 Denare Brot kaufen und es ihnen zu essen geben? Er sagte zu ihnen: Wie viele Brote habt ihr? Geht und seht nach. Sie sahen nach und berichteten: 5 Brote und außerdem 2 Fische. Dann befahl er ihnen, sie sollten sich in Mahlgemeinschaften im grünen Gras lagern. Und sie ließen sich in Gruppen zu 100 und zu 50 nieder. Darauf nahm er die 5 Brote und die 2 Fische, blickte zum Himmel auf, sprach den Lobpreis, brach die Brote und gab sie den Jüngern, damit sie diese an die Leute austeilten. Auch die 2 Fische ließ er unter allen verteilen. Und alle aßen und wurden satt. Und sie hoben Brocken auf, 12 Körbe voll und Reste von den Fischen. Es waren 5000 Männer, die von den Broten gegessen hatten. Gleich darauf drängte er seine Jünger, ins Boot zu steigen und ans andere Ufer nach Bethsaida vorauszufahren. Er selbst wollte inzwischen die Leute nach Hause schicken. Nachdem er sich von ihnen verabschiedet hatte, ging er auf einen Berg, um zu beten. Als es Abend wurde, war das Boot mitten auf dem See, er aber war allein an Land. Und er sah, wie sie sich beim Rudern abmühten, denn sie hatten Gegenwind. In der 4. Nachtwache kam er zu ihnen. Er ging auf dem See, wollte aber an ihnen vorübergehen. Als sie ihn über den See gehen sahen, meinten sie, es sei ein Gespenst, und schrien auf. Alle sahen ihn und erschraken. Doch er begann mit ihnen zu reden und sagte: Habt Vertrauen, ich bin es. Fürchtet euch nicht. Dann stieg er zu ihnen ins Boot und der Wind legte sich. Sie aber waren bestürzt und fassungslos, denn sie waren nicht zur Einsicht gekommen, als das mit den Broten geschah. Ihr Herz war verstockt. Sie fuhren auf das Ufer zu, kamen nach Genezareth und legten dort an. Als sie aus dem Boot stiegen, erkannte man ihn sogleich. Die Menschen eilten durch die ganze Gegend und brachten die Kranken auf Liegen zu ihm, sobald sie hörten, wo er war. Und immer wenn er in ein Dorf oder eine Stadt oder zu einem Gehöft kam, trug man die Kranken auf die Straße hinaus und bat ihn, er möge sie wenigstens den Saum seines Gewandes berühren lassen. Und alle, die ihn berührten, wurden geheilt.

Siebtes Kapitel. Die Pharisäer und einige Schriftgelehrte, die aus Jerusalem gekommen waren, versammelten sich bei Jesus. Sie sahen, dass einige seiner Jünger ihr Brot mit unreinen, das heißt mit ungewaschenen Händen aßen. Die Pharisäer essen nämlich wie alle Juden nur, wenn sie vorher mit einer Handvoll Wasser die Hände gewaschen haben. So halten sie an der Überlieferung der Alten fest. Auch wenn sie vom Markt kommen, essen sie nicht, ohne sich vorher zu waschen. Noch viele andere überlieferte Vorschriften halten sie ein, wie das Abspülen von Bechern, Krügen und Kesseln. Die Pharisäer und die Schriftgelehrten fragten ihn also: Warum halten sich deine Jünger nicht an die Überlieferung der Alten, sondern essen ihr Brot mit unreinen Händen? Er antwortete ihnen: Der Prophet Jesaja hatte recht mit dem, was er über euch Heuchler sagte, wie geschrieben steht: Dieses Volk ehrt mich mit den Lippen, sein Herz aber ist weit weg von mir. Vergeblich verehren sie mich, was sie lehren, sind Satzungen von Menschen. Ihr gebt Gottes Gebot preis und haltet euch an die Überlieferung der Menschen. Und weiter sagte Jesus: Sehr geschickt setzt ihr Gottes Gebot außer Kraft, um eure eigene Überlieferung aufzurichten. Denn Mose hat gesagt: Ehre deinen Vater und deine Mutter, und wer Vater oder Mutter schmäht, soll mit dem Tod bestraft werden. Ihr aber lehrt: Wenn einer zu seinem Vater oder seiner Mutter sagt, Korban, das heißt, Weihgeschenk sei, was du von mir als Unterstützung erhalten solltest, dann lasst ihr ihn nichts mehr für Vater oder Mutter tun. So setzt ihr durch eure eigene Überlieferung Gottes Wort außer Kraft, und ähnlich handelt ihr in vielen Fällen. Dann rief er die Leute wieder zu sich und sagte: Hört mir alle zu und begreift, was ich sage. Nichts, was von außen in den Menschen hineinkommt, kann ihn unrein machen, sondern was aus dem Menschen herauskommt, macht ihn unrein. Er verließ die Menge und ging in ein Haus. Da fragten ihn seine Jünger nach dem Sinn dieses rätselhaften Wortes. Er antwortete ihnen: Begreift auch ihr nicht? Versteht ihr nicht, dass das, was von außen in den Menschen hineinkommt, ihn nicht unrein machen kann? Denn es gelangt ja nicht in sein Herz, sondern in den Magen und wird wieder ausgeschieden. Damit erklärte Jesus alle Speisen für rein. Weiter sagte er: Was aus dem Menschen herauskommt, das macht ihn unrein. Denn von innen, aus dem Herzen der Menschen, kommen die bösen Gedanken: Unzucht, Diebstahl, Mord, Ehebruch, Habgier, Bosheit, Hinterlist, Ausschweifung, Neid, Lästerung, Hochmut und Unvernunft. All dieses Böse kommt von innen und macht den Menschen unrein. Jesus brach auf und zog von dort in das Gebiet von Tyrus. Er ging in ein Haus, wollte aber, dass niemand davon erfuhr, doch es konnte nicht verborgen bleiben. Eine Frau, deren Tochter von einem unreinen Geist besessen war, hörte von ihm. Sie kam sogleich herbei und fiel ihm zu Füßen. Die Frau, von Geburt Syrophönizierin, war eine Heidin. Sie bat ihn, aus ihrer Tochter den Dämon auszutreiben. Da sagte er zu ihr: Lass zuerst die Kinder satt werden. Denn es ist nicht recht, das Brot den Kindern wegzunehmen und den kleinen Hunden vorzuwerfen. Sie erwiderte ihm: Herr, aber auch die kleinen Hunde unter dem Tisch essen von den Brotkrumen der Kinder. Er antwortete ihr: Weil du das gesagt hast, sage ich dir, geh nach Hause. Der Dämon hat deine Tochter verlassen. Und als sie nach Hause kam, fand sie das Kind auf dem Bett liegen und sah, dass der Dämon es verlassen hatte. Jesus verließ das Gebiet von Tyrus wieder und kam über Sidon an den See von Galiläa, mitten in das Gebiet der Dekapolis. Da brachten sie zu ihm einen, der taub war und stammelte, und baten ihn, er möge ihm die Hand auflegen. Er nahm ihn beiseite, von der Menge weg, legte ihm die Finger in die Ohren und berührte dann die Zunge des Mannes mit Speichel. Danach blickte er zum Himmel auf, seufzte und sagte zu ihm: Ephata. Das heißt: Öffne dich. Sogleich öffneten sich seine Ohren, seine Zunge wurde von ihrer Fessel befreit und er konnte richtig reden. Jesus verbot ihnen, jemandem davon zu erzählen, doch je mehr er es ihnen verbot, desto mehr verkündeten sie es. Sie staunten über alle Maßen und sagten: Er hat alles gut gemacht. Er macht, dass die Tauben hören und die Stummen sprechen.

Achtes Kapitel. In jenen Tagen waren wieder einmal viele Menschen um Jesus versammelt. Da sie nichts zu essen hatten, rief er die Jünger zu sich und sagte: Ich habe Mitleid mit diesen Menschen. Sie sind schon 3 Tage bei mir und haben nichts mehr zu essen. Wenn ich sie hungrig nach Hause schicke, werden sie auf dem Weg zusammenbrechen, denn einige von ihnen sind von weit her gekommen. Seine Jünger antworteten ihm: Woher könnte jemand diese hier in der Wüste mit Broten sättigen? Er fragte sie: Wie viele Brote habt ihr? Sie antworteten: 7. Da forderte er die Leute auf, sich auf den Boden zu setzen. Da nahm er die 7 Brote, sprach das Dankgebet, brach die Brote und gab sie seinen Jüngern zum Verteilen. Und die Jünger teilten sie an die Leute aus. Sie hatten auch noch ein paar Fische bei sich. Jesus segnete sie und ließ auch sie austeilen. Die Leute aßen und wurden satt, und sie hoben die Überreste der Brotstücke auf, 7 Körbe voll. Es waren etwa 4000 Menschen beisammen. Danach schickte er sie nach Hause. Gleich darauf stieg er mit seinen Jüngern ins Boot und fuhr in das Gebiet von Dalmanuta. Da kamen die Pharisäer und begannen ein Streitgespräch mit ihm. Sie forderten von ihm ein Zeichen vom Himmel, um ihn zu versuchen. Da seufzte er im Geist auf und sagte: Was fordert diese Generation ein Zeichen? Amen, ich sage euch, dieser Generation wird niemals ein Zeichen gegeben werden. Und er verließ sie, stieg in das Boot und fuhr ans andere Ufer. Die Jünger hatten vergessen, Brote mitzunehmen. Nur ein einziges hatten sie im Boot dabei. Und er warnte sie: Gebt acht, hütet euch vor dem Sauerteig der Pharisäer und dem Sauerteig des Herodes. Sie aber machten sich Gedanken, weil sie keine Brote bei sich hatten. Als er das merkte, sagte er zu ihnen: Was macht ihr euch darüber Gedanken, dass ihr keine Brote habt? Begreift und versteht ihr immer noch nicht? Ist denn euer Herz verstockt? Habt ihr denn keine Augen, um zu sehen, und keine Ohren, um zu hören? Erinnert ihr euch nicht, als ich die 5 Brote für die 5000 brach, wie viele Körbe voll Brotstücke habt ihr da aufgehoben? Sie antworteten ihm: 12. Und als ich die 7 Brote für die 4000 brach, wie viele Körbe voll habt ihr da aufgehoben? Sie antworteten: 7. Da sagte er zu ihnen: Versteht ihr immer noch nicht? Sie kamen nach Bethsaida. Da brachte man einen Blinden zu Jesus und bat ihn, er möge ihn berühren. Er nahm den Blinden bei der Hand, führte ihn vor das Dorf hinaus, bestrich seine Augen mit Speichel, legte ihm die Hände auf und fragte ihn: Siehst du etwas? Der Mann blickte auf und sagte: Ich sehe Menschen, denn ich sehe etwas, das wie Bäume aussieht und umhergeht. Da legte er ihm nochmals die Hände auf die Augen. Nun sah der Mann deutlich. Er war wiederhergestellt und konnte alles ganz genau sehen. Jesus schickte ihn nach Hause und sagte: Geh aber nicht in das Dorf hinein. Der Weg Jesu nach Jerusalem. Jesus ging mit seinen Jüngern in die Dörfer bei Caesarea Philippi. Auf dem Weg fragte er die Jünger: Für wen halten mich die Menschen? Sie sagten zu ihm: Einige für Johannes den Täufer, andere für Elia, wieder andere für sonst einen von den Propheten. Da fragte er sie: Ihr aber, für wen haltet ihr mich? Simon Petrus antwortete ihm: Du

denn du hast nicht das im Sinn, was Gott will, sondern was die Menschen wollen. Er rief die Volksmenge und seine Jünger zu sich und sagte: Wenn einer hinter mir hergehen will, verleugne er sich selbst, nehme sein Kreuz auf sich und folge mir nach. Denn wer sein Leben retten will, wird es verlieren. Wer aber sein Leben um meinetwillen und um des Evangeliums willen verliert, wird es retten. Was nützt es einem Menschen, wenn er die ganze Welt gewinnt, dabei aber sein Leben einbüßt? Um welchen Preis könnte ein Mensch sein Leben zurückkaufen? Denn wer sich vor dieser treulosen und sündigen Generation meiner und meiner Worte schämt, dessen wird sich auch der Menschensohn schämen, wenn er mit den heiligen Engeln in der Herrlichkeit seines Vaters kommt.

Neuntes Kapitel. Und er sagte zu ihnen: Amen, ich sage euch, von denen, die hier stehen, werden einige den Tod nicht schmecken, bis sie gesehen haben, dass das Reich Gottes in Macht gekommen ist. 6 Tage danach

Danach nahm Jesus Petrus, Jakobus und Johannes beiseite und führte sie auf einen hohen Berg, aber nur sie allein. Und er wurde vor ihnen verwandelt. Seine Kleider wurden strahlend weiß, so weiß, wie sie auf Erden kein Bleicher machen kann. Da erschien ihnen Elia und mit ihm Mose, und sie redeten mit Jesus. Petrus sagte zu Jesus: Rabbi, es ist gut, dass wir hier sind. Wir wollen drei Hütten bauen, eine für dich, eine für Mose und eine für Elia. Er wusste nämlich nicht, was er sagen sollte, denn sie waren vor Furcht ganz benommen. Da kam eine Wolke und überschattete sie, und es erscholl eine Stimme aus der Wolke: Dieser ist mein geliebter Sohn. Auf ihn sollt ihr hören. Als sie dann um sich blickten, sahen sie auf einmal niemanden mehr bei sich außer Jesus. Während sie den Berg hinabstiegen, gebot er ihnen, niemandem zu erzählen, was sie gesehen hatten, bis der Menschensohn von den Toten auferstanden sei. Dieses Wort beschäftigte sie, und sie fragten einander, was das sei, von den Toten auferstehen. Da fragten sie ihn: Warum sagen die Schriftgelehrten, zuerst müsse Elia kommen? Er antwortete: Ja, Elia kommt zuerst und stellt alles wieder her. Aber warum heißt es dann vom Menschensohn in der Schrift, er werde viel leiden müssen und verachtet werden? Ich sage euch, Elia ist schon gekommen. Doch sie haben mit ihm gemacht, was sie wollten, wie es in der Schrift steht. Als sie zu den anderen Jüngern zurückkamen, sahen sie eine große Menschenmenge um sie versammelt und Schriftgelehrte, die mit ihnen stritten. Sobald die Leute Jesus sahen, liefen sie in großer Erregung auf ihn zu und begrüßten ihn. Er fragte sie: Warum streitet ihr mit ihnen? Einer aus der Menge antwortete ihm: Meister, ich habe meinen Sohn zu dir gebracht. Er ist von einem stummen Geist besessen. Immer wenn der Geist ihn überfällt, wirft er ihn zu Boden und meinem Sohn tritt Schaum vor den Mund, er knirscht mit den Zähnen und wird starr. Ich habe schon deine Jünger gebeten, den Geist auszutreiben, aber sie hatten nicht die Kraft dazu. Da sagte er zu ihnen: Oh, du ungläubige Generation, wie lange muss ich noch bei euch sein? Wie lange muss ich euch noch ertragen? Bringt ihn zu mir. Und man führte ihn herbei. Sobald der Geist Jesus sah, zerrte er den Jungen hin und her, so dass er hinfiel und sich mit Schaum vor dem Mund auf den Boden wälzte. Jesus fragte den Vater: Wie lange hat er das schon? Der Vater antwortete: Von Kind auf. Oft hat er ihn sogar ins Feuer oder ins Wasser geworfen, um ihn umzubringen. Doch wenn du kannst, hilf uns, hab Mitleid mit uns. Jesus sagte zu ihm: Wenn du kannst, alles kann, wer glaubt. Da rief der Vater des Knaben: Ich glaube, hilf meinem Unglauben. Als Jesus sah, dass die Leute zusammenliefen, drohte er dem unreinen Geist und sagte: Ich befehle dir, du stummer und tauber Geist, verlass ihn und kehr nicht mehr in ihn zurück. Da zerrte der Geist den Knaben hin und her und verließ ihn mit lautem Geschrei. Er lag da wie tot, so dass alle Leute sagten, er ist gestorben. Jesus aber fasste ihn an der Hand und richtete ihn auf, und er erhob sich. Jesus trat in das Haus, und seine Jünger fragten ihn, als sie allein waren: Warum konnten denn wir den Dämon nicht austreiben? Er antwortete ihnen: Diese Art kann nur durch Gebet ausgetrieben werden. Sie gingen von dort weg und zogen durch Galiläa. Er wollte aber nicht, dass jemand davon erfuhr, denn er belehrte seine Jünger und sagte zu ihnen: Der Menschensohn wird in die Hände von Menschen ausgeliefert, und sie werden ihn töten. Doch drei Tage nach seinem Tod wird er auferstehen. Aber sie verstanden das Wort nicht, fürchteten sich jedoch, ihn zu fragen. Sie kamen nach Kapernaum. Als er dann im Haus war, fragte er sie: Worüber habt ihr auf dem Weg gesprochen? Sie schwiegen, denn sie hatten auf dem Weg miteinander darüber gesprochen, wer der Größte sei. Da setzte er sich, rief die Zwölf und sagte zu ihnen: Wer der Erste sein will, soll der Letzte von allen und der Diener aller sein. Und er stellte ein Kind in ihre Mitte, nahm es in seine Arme und sagte zu ihnen: Wer ein solches Kind in meinem Namen aufnimmt, der nimmt mich auf. Und wer mich aufnimmt, der nimmt nicht nur mich auf, sondern den, der mich gesandt hat. Da sagte Johannes zu ihm: Meister,
Wir haben gesehen, wie jemand in deinem Namen Dämonen austrieb, und wir versuchten, ihn daran zu hindern, weil er uns nicht nachfolgt. Jesus erwiderte: Hindert ihn nicht. Keiner, der in meinem Namen eine Machttat vollbringt, kann so leicht schlecht von mir reden. Denn wer nicht gegen uns ist, der ist für uns. Wer euch auch nur einen Becher Wasser zu trinken gibt, weil ihr zu Christus gehört, amen, ich sage euch, er wird gewiss nicht um seinen Lohn kommen. Wer einem von diesen Kleinen, die an mich glauben, Ärgernis gibt, für den wäre es besser, wenn er mit einem Mühlstein um den Hals ins Meer geworfen würde. Wenn dir deine Hand Ärgernis gibt, dann hau sie ab. Es ist besser für dich, verstümmelt in das Leben zu gelangen, als mit zwei Händen in die Hölle zu kommen, in das nie erlöschende Feuer. Und wenn dir dein Fuß Ärgernis gibt, dann hau ihn ab. Es ist besser für dich, lahm in das Leben zu gelangen, als mit zwei Füßen in die Hölle geworfen zu werden. Und wenn dir dein Auge Ärgernis gibt, dann reiß es aus. Es ist besser für dich, einäugig in das Reich Gottes zu kommen, als mit zwei Augen in die Hölle geworfen zu werden, wo ihr Wurm nicht stirbt und das Feuer nicht erlischt. Denn jeder wird mit Feuer gesalzen werden. Das Salz ist etwas Gutes. Wenn das Salz die Kraft zum Salzen verliert, womit wollt ihr ihm seine Würze wiedergeben? Habt Salz in euch und haltet Frieden untereinander.

Zehntes Kapitel. Von dort brach Jesus auf und kam nach Judäa und in das Gebiet jenseits des Jordan. Wieder versammelten sich viele Leute bei ihm, und er lehrte sie, wie er es gewohnt war. Da kamen Pharisäer zu ihm und fragten: Ist es einem Mann erlaubt, seine Frau aus der Ehe zu entlassen? Damit wollten sie ihn versuchen. Er antwortete ihnen: Was hat euch Mose vorgeschrieben? Sie sagten: Mose hat gestattet, eine Scheidungsurkunde auszustellen und die Frau aus der Ehe zu entlassen. Jesus entgegnete ihnen: Nur weil ihr so hartherzig seid, hat er euch dieses Gebot gegeben. Am Anfang der Schöpfung aber hat Gott sie männlich und weiblich erschaffen. Darum wird der Mann Vater und Mutter verlassen, und die zwei werden ein Fleisch sein. Sie sind also nicht mehr zwei, sondern ein Fleisch. Was aber Gott verbunden hat, das darf der Mensch nicht trennen. Zu Hause befragten ihn die Jünger noch einmal darüber. Er antwortete ihnen: Wer seine Frau aus der Ehe entlässt und eine andere heiratet, begeht ihr gegenüber Ehebruch. Und wenn sie ihren Mann aus der Ehe entlässt und einen anderen heiratet, begeht sie Ehebruch. Da brachte man Kinder zu ihm, damit er sie berühre. Die Jünger aber wiesen die Leute zurecht. Als Jesus das sah, wurde er unwillig und sagte zu ihnen: Lasst die Kinder zu mir kommen, hindert sie nicht daran. Denn solchen wie ihnen gehört das Reich Gottes. Amen, ich sage euch, wer das Reich Gottes nicht so annimmt wie ein Kind, der wird nicht hineinkommen. Und er nahm die Kinder in seine Arme, dann legte er ihnen die Hände auf und segnete sie. Als sich Jesus wieder auf den Weg machte, lief ein Mann auf ihn zu, fiel vor ihm auf die Knie und fragte ihn: Guter Meister, was muss ich tun, um das ewige Leben zu erben? Jesus antwortete: Warum nennst du mich gut? Niemand ist gut, außer der eine Gott. Du kennst doch die Gebote. Du sollst nicht töten, du sollst nicht die Ehe brechen, du sollst nicht stehlen, du sollst nicht falsch aussagen, du sollst keinen Raub begehen, ehre deinen Vater und deine Mutter. Er erwiderte ihm: Meister, alle diese Gebote habe ich von Jugend an befolgt. Da sah ihn Jesus an, umarmte ihn und sagte: Eines fehlt dir noch. Geh, verkaufe, was du hast, gib es den Armen, und du wirst einen Schatz im Himmel haben. Dann komm und folge mir nach. Der Mann aber war betrübt, als er das hörte, und ging traurig weg, denn er hatte ein großes Vermögen. Da sah Jesus seine Jünger an und sagte zu ihnen: Wie schwer ist es für Menschen, die viel besitzen, in das Reich Gottes zu kommen? Die Jünger waren über seine Worte bestürzt. Jesus aber sagte noch einmal zu ihnen: Meine Kinder, wie schwer ist es, in das Reich Gottes zu kommen? Leichter geht ein Kamel durch ein Nadelöhr, als dass ein Reicher in das Reich Gottes gelangt. Sie aber gerieten über alle Maßen außer sich vor Schrecken und sagten zueinander: Wer kann dann noch gerettet werden? Jesus sah sie an und sagte: Für Menschen ist das unmöglich, aber nicht für Gott, denn für Gott ist alles möglich. Da sagte Petrus zu ihm: Siehe, wir haben alles verlassen und sind dir nachgefolgt. Jesus antwortete: Amen, ich sage euch, jeder, der um meinetwillen und um des Evangeliums willen Haus oder Brüder, Schwestern, Mutter, Vater, Kinder oder Äcker verlassen hat, wird das Hundertfache dafür empfangen. Jetzt in dieser Zeit wird er Häuser und Brüder, Schwestern und Mütter, Kinder und Äcker erhalten, wenn auch unter Verfolgungen, und in der kommenden Welt das ewige Leben. Viele Erste werden Letzte sein, und die Letzten Erste. Während sie auf dem Weg hinauf nach Jerusalem waren, ging Jesus voraus. Die Leute wunderten sich über ihn, die ihm nachfolgten, aber hatten Angst. Da versammelte er die 12 wieder um sich und kündigte ihnen an, was ihm bevorstand. Er sagte: Siehe, wir gehen nach Jerusalem hinauf, und der Menschensohn wird den Hohepriestern und den Schriftgelehrten ausgeliefert. Sie werden ihn zum Tod verurteilen und den Heiden ausliefern. Sie werden ihn verspotten, anspucken, geißeln und töten. Und nach 3 Tagen wird er auferstehen. Da traten Jakobus und Johannes, die Söhne des Zebedäus, zu ihm und sagten: Meister, wir möchten, dass du uns eine Bitte erfüllst. Er antwortete: Was soll ich für euch tun? Sie sagten zu ihm: Lass in deiner Herrlichkeit einen von uns rechts und den anderen links neben dir sitzen. Jesus erwiderte: Ihr wisst nicht, um was ihr bittet.
Könnt ihr den Kelch trinken, den ich trinke? Oder die Taufe auf euch nehmen, mit der ich getauft werde? Sie antworteten, wir können es. Da sagte Jesus zu ihnen, ihr werdet den Kelch trinken, den ich trinke, und die Taufe empfangen, mit der ich getauft werde. Doch den Platz zu meiner Rechten und zu meiner Linken habe nicht ich zu vergeben. Dort werden die sitzen, für die es bestimmt ist. Als die 10 anderen Jünger das hörten, wurden sie sehr ärgerlich über Jakobus und Johannes. Da rief Jesus sie zu sich und sagte, ihr wisst, dass die, die als Herrscher gelten, ihre Völker unterdrücken und ihre Großen ihre Macht gegen sie gebrauchen. Bei euch aber soll es nicht so sein, sondern wer bei euch groß sein will, der soll euer Diener sein. Und wer bei euch der Erste sein will, soll der Sklave aller sein. Denn auch der Menschensohn ist nicht gekommen, um sich dienen zu lassen, sondern um zu dienen und sein Leben hinzugeben als Lösegeld für viele. Sie kamen nach Jericho. Als er mit seinen Jüngern und einer großen Menschenmenge Jericho wieder verließ, saß am Weg ein blinder Bettler, Bartimäus, der Sohn des Timäus. Sobald er hörte, dass es Jesus von Nazareth war, rief er laut, »Sohn Davids, Jesus, hab Erbarmen mit mir!« Viele befahlen ihm zu schweigen, er aber schrie noch viel lauter, »Sohn Davids, hab Erbarmen mit mir!« Jesus blieb stehen und sagte, »Ruft ihn her!« Sie riefen den Blinden und sagten zu ihm, »Hab nur Mut, steh auf, er ruft dich!« Da warf er seinen Mantel weg, sprang auf und lief auf Jesus zu. Und Jesus fragte ihn, »Was willst du, dass ich dir tue?« Der Blinde antwortete, »Rabuni, ich möchte sehen können!« Da sagte Jesus zu ihm, »Geh, dein Glaube hat dich gerettet!« Im gleichen Augenblick konnte er sehen und er folgte Jesus auf seinem Weg nach.

Elftes Kapitel: Das Wirken Jesu in Jerusalem. Als sie in die Nähe von Jerusalem kamen, nach Bethphage und Bethanien am Ölberg, schickte er zwei seiner Jünger aus. Er sagte zu ihnen: Geht in das Dorf, das vor euch liegt. Gleich, wenn ihr hineinkommt, werdet ihr ein Fohlen angebunden finden, auf dem noch nie ein Mensch gesessen hat. Bindet es los und bringt es her. Und wenn jemand zu euch sagt: Was tut ihr da? Dann antwortet: Der Herr braucht es, er lässt es bald wieder zurückbringen. Da machten sie sich auf den Weg und fanden außen an einer Tür an der Straße ein Fohlen angebunden, und sie banden es los. Einige, die dabei standen, sagten zu ihnen: Wie kommt ihr dazu, das Fohlen loszubinden? Sie gaben ihnen zur Antwort, was Jesus gesagt hatte, und man ließ sie gewähren. Sie brachten das Fohlen zu Jesus, legten ihre Kleider auf das Tier, und er setzte sich darauf. Und viele breiteten ihre Kleider auf den Weg aus, andere aber Büschel, die sie von den Feldern abgerissen hatten. Die Leute, die vor ihm hergingen und die ihm nachfolgten, riefen: Hosanna, gesegnet sei er, der kommt im Namen des Herrn. Gesegnet sei das Reich unseres Vaters David, das nun kommt. Hosanna in der Höhe. Und er zog nach Jerusalem hinein, in den Tempel. Nachdem er sich alles angesehen hatte, ging er spät am Abend mit den 12 nach Bethanien hinaus. Als sie am nächsten Tag Bethanien verließen, hatte er Hunger. Da sah er von Weitem einen Feigenbaum mit Blättern und ging hin, um nach Früchten zu suchen. Aber er fand nichts als Blätter, denn es war nicht die Zeit der Feigenernte. Da sagte er zu ihm: In Ewigkeit soll niemand mehr eine Frucht von dir essen. Und seine Jünger hörten es. Dann kamen sie nach Jerusalem. Jesus ging in den Tempel und begann, die Händler und Käufer aus dem Tempel hinauszutreiben. Er stieß die Tische der Geldwechsler und die Stände der Taubenhändler um und ließ nicht zu, dass jemand irgendetwas durch den Tempelbezirk trug. Er belehrte sie und sagte: Heißt es nicht in der Schrift, mein Haus soll ein Haus des Gebetes für alle Völker genannt werden? Ihr aber habt daraus eine Räuberhöhle gemacht. Die Hohepriester und die Schriftgelehrten hörten davon und suchten nach einer Möglichkeit, ihn umzubringen. Denn sie fürchteten ihn, weil das Volk außer sich war vor Staunen über seine Lehre. Als es Abend wurde, verließ Jesus mit seinen Jüngern die Stadt. Als sie am nächsten Morgen an dem Feigenbaum vorbeikamen, sahen sie, dass er bis zu den Wurzeln verdorrt war. Da erinnerte sich Petrus und sagte zu Jesus: Rabbi, sieh doch, der Feigenbaum, den du verflucht hast, ist verdorrt. Jesus sagte zu ihnen: Habt Glauben an Gott. Amen, ich sage euch, wenn jemand zu diesem Berg sagt, heb dich empor und stürz dich ins Meer, und wenn er in seinem Herzen nicht zweifelt, sondern glaubt, dass geschieht, was er sagt, dann wird es geschehen. Darum sage ich euch, alles, worum ihr betet und bittet, glaubt nur, dass ihr es schon erhalten habt. Dann wird es euch zuteil. Und wenn ihr beten wollt und ihr habt einem anderen etwas vorzuwerfen, dann vergebt ihm, damit auch euer Vater im Himmel euch eure Verfehlungen vergibt. Sie kamen wieder nach Jerusalem. Als er im Tempel umherging, kamen die Hohepriester, die Schriftgelehrten und die Ältesten zu ihm und fragten ihn: In welcher Vollmacht tust du das? Wer hat dir diese Vollmacht gegeben, das zu tun? Jesus sagte zu ihnen: Ich will euch eine Frage stellen. Antwortet mir, dann werde ich euch sagen, in welcher Vollmacht ich das tue. Stammte die Taufe des Johannes vom Himmel oder von den Menschen? Antwortet mir. Da überlegten sie und sagten zueinander: Wenn wir antworten, vom Himmel, so wird er sagen, warum habt ihr ihm dann nicht geglaubt? Sollen wir also antworten, von den Menschen? Sie fürchteten sich aber vor den Leuten, denn alle hielten Johannes wirklich für einen Propheten. Darum antworteten sie Jesus: Wir wissen es nicht. Jesus erwiderte: Dann sage auch ich euch nicht, in welcher Vollmacht ich das tue.

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Kapitel. Jesus begann zu ihnen in Gleichnissen zu reden. Ein Mann legte einen Weinberg an, zog ringsherum einen Zaun, hob eine Kelter aus und baute einen Turm. Dann verpachtete er den Weinberg an Winzer und reiste in ein anderes Land. Als nun die Zeit dafür gekommen war, schickte er einen Knecht zu den Winzern, um bei ihnen seinen Anteil an den Früchten des Weinbergs holen zu lassen. Sie aber packten und prügelten ihn und jagten ihn mit leeren Händen fort. Darauf schickte er einen anderen Knecht zu ihnen, und ihn schlugen sie auf den Kopf und entehrten ihn. Als er einen dritten schickte, brachten sie ihn um. Ähnlich ging es vielen anderen. Die einen wurden geprügelt, die anderen umgebracht. Schließlich blieb ihm nur noch einer, sein geliebter Sohn. Ihn sandte er als letzten zu ihnen, denn er dachte, vor meinem Sohn werden sie Achtung haben. Die Winzer aber sagten zueinander, das ist der Erbe. Auf, wir wollen ihn umbringen, dann gehört sein Erbe uns. Und sie packten ihn und brachten ihn um und warfen ihn aus dem Weinberg hinaus. Was wird nun der Besitzer des Weinbergs tun? Er wird kommen und die Winzer vernichten und den Weinberg anderen geben. Habt ihr nicht das Schriftwort gelesen, der Stein, den die Bauleute verworfen haben, er ist zum Eckstein geworden, vom Herrn ist das geschehen und es ist wunderbar in unseren Augen? Daraufhin hätten sie Jesus gern verhaften lassen, aber sie fürchteten die Menge, denn sie hatten gemerkt, dass er mit diesem Gleichnis sie meinte. Da ließen sie ihn stehen und gingen weg. Einige Pharisäer und einige Anhänger des Herodes wurden zu Jesus geschickt, um ihn mit einer Frage in eine Falle zu locken. Sie kamen zu ihm und sagten, »Meister, wir wissen, dass du die Wahrheit sagst und auf niemanden Rücksicht nimmst, denn du siehst nicht auf die Person, sondern lehrst wahrhaftig den Weg Gottes. Ist es erlaubt, dem Kaiser Steuer zu zahlen oder nicht? Sollen wir sie zahlen oder nicht zahlen?« Er aber durchschaute ihre Heuchelei und sagte zu ihnen, »Warum versucht ihr mich? Bringt mir einen Denar, ich will ihn sehen.« Man brachte ihm einen. Er fragte sie, »Wessen Bild und Aufschrift ist das?« Sie antworteten ihm, »Des Kaisers.« Da sagte Jesus zu ihnen, »So gebt dem Kaiser, was dem Kaiser gehört, und Gott, was Gott gehört.« Und sie waren sehr erstaunt über ihn. Von den Sadduzäern, die behaupten, es gebe keine Auferstehung, kamen einige zu Jesus und fragten ihn, »Meister, Mose hat uns vorgeschrieben, wenn ein Mann, der einen Bruder hat, stirbt und eine Frau hinterlässt, aber kein Kind, dann soll sein Bruder die Frau nehmen und seinem Bruder Nachkommen verschaffen.« Es lebten einmal 7 Brüder. Der erste nahm sich eine Frau, und als er starb, hinterließ er keine Nachkommen. Dann nahm sie der zweite. Auch er starb, ohne Nachkommen zu hinterlassen, und ebenso der dritte. Keiner der 7 hatte Nachkommen. Als letzte von allen starb die Frau. Wessen Frau wird sie nun bei der Auferstehung sein? Alle 7 haben sie doch zur Frau gehabt. Jesus sagte zu ihnen, »Ihr irrt euch. Ihr kennt weder die Schrift noch die Macht Gottes. Wenn nämlich die Menschen von den Toten auferstehen, heiraten sie nicht, noch lassen sie sich heiraten, sondern sind wie Engel im Himmel. Dass aber die Toten auferstehen, habt ihr das nicht im Buch des Mose gelesen, in der Geschichte vom Dornbusch, in der Gott zu Mose spricht, »Ich bin der Gott Abrahams, der Gott Isaaks und der Gott Jakobs?« Er ist kein Gott von Toten, sondern von Lebenden. Ihr irrt euch sehr. Ein Schriftgelehrter hatte ihrem Streit zugehört, und da er bemerkt hatte, wie treffend Jesus ihnen antwortete, ging er zu ihm hin und fragte ihn, »Welches Gebot ist das erste von allen?« Jesus antwortete, »Das erste ist, höre Israel, der Herr, unser Gott, ist der einzige Herr. Darum sollst du den Herrn, deinen Gott, lieben mit ganzem Herzen und ganzer Seele, mit deinem ganzen Denken und mit deiner ganzen Kraft. Als zweites kommt hinzu, du sollst deine Nächsten lieben wie dich selbst. Kein anderes Gebot ist größer als diese beiden.« Da sagte der Schriftgelehrte zu ihm, »Sehr gut, Meister,
Ganz richtig hast du gesagt, allein ist der Herr und es gibt keinen anderen außer ihm. Und ihn mit ganzem Herzen, ganzem Verstand und ganzer Kraft zu lieben und den Nächsten zu lieben wie sich selbst, ist weit mehr als alle Brandopfer und anderen Opfer. Jesus sah, dass er mit Verständnis geantwortet hatte und sagte zu ihm, »Du bist nicht fern vom Reich Gottes.« Und keiner wagte mehr, Jesus eine Frage zu stellen. Als Jesus im Tempel lehrte, sagte er, »Wie können die Schriftgelehrten behaupten, der Christus sei der Sohn Davids? Denn David hat vom Heiligen Geist erfüllt selbst gesagt, »Der Herr sprach zu meinem Herrn, setze dich mir zur Rechten, bis ich dir deine Feinde unter die Füße lege. David selbst also nennt ihn Herr. Wie kann er dann sein Sohn sein?« Es war eine große Menschenmenge versammelt und hörte ihm mit Freude zu. Er lehrte sie und sagte, »Nehmt euch in Acht vor den Schriftgelehrten. Sie gehen gern in langen Gewändern umher, lieben es, wenn man sie auf den Marktplätzen grüßt und sie wollen in der Synagoge die Ehrensitze und bei jedem Festmahl die Ehrenplätze haben. Sie fressen die Häuser der Witwen auf und verrichten in ihrer Scheinheiligkeit lange Gebete. Umso härter wird das Urteil sein, das sie erwartet.« Als Jesus einmal dem Opferkasten gegenüber saß, sah er zu, wie die Leute Geld in den Kasten warfen. Viele Reiche kamen und gaben viel. Da kam auch eine arme Witwe und warf zwei kleine Münzen hinein. Er rief seine Jünger zu sich und sagte, »Amen, ich sage euch, diese arme Witwe hat mehr in den Opferkasten hineingeworfen als alle anderen. Denn sie alle haben nur etwas von ihrem Überfluss hineingeworfen. Diese Frau aber, die kaum das Nötigste zum Leben hat, sie hat alles hergegeben, was sie besaß, ihren ganzen Lebensunterhalt.«

13. Kapitel. Als Jesus den Tempel verließ, sagte einer von seinen Jüngern zu ihm: Meister, sieh, was für Steine und was für Bauten! Jesus sagte zu ihm: Siehst du diese großen Bauten? Kein Stein wird hier auf dem anderen bleiben, der nicht niedergerissen wird. Und als er auf dem Ölberg saß, dem Tempel gegenüber, fragten ihn Petrus, Jakobus, Johannes und Andreas, die mit ihm alleine waren: Sag uns, wann wird das geschehen und was ist das Zeichen, dass dies alles sich vollenden soll? Jesus sagte zu ihnen: Gebt Acht, dass euch niemand irreführt. Viele werden unter meinem Namen auftreten und sagen: Ich bin es. Und sie werden viele irreführen. Wenn ihr von Kriegen hört und von Kriegsgerüchten, lasst euch nicht erschrecken. Das muss geschehen. Es ist aber noch nicht das Ende. Denn Volk wird sich gegen Volk und Reich gegen Reich erheben. Und an vielen Orten wird es Erdbeben und Hungersnöte geben. Doch das ist erst der Anfang der Wehen. Ihr aber gebt Acht auf euch selbst. Man wird euch um meinetwillen an die Gerichte ausliefern, in den Synagogen misshandeln und vor Statthalter und Könige stellen, ihnen zum Zeugnis. Allen Völkern muss zuerst das Evangelium verkündet werden. Und wenn man euch abführt und ausliefert, macht euch nicht im Voraus Sorgen, was ihr reden sollt, sondern was euch in jener Stunde eingegeben wird, das sagt. Denn nicht ihr werdet dann reden, sondern der Heilige Geist. Brüder werden einander dem Tod ausliefern und Väter ihre Kinder und die Kinder werden sich gegen ihre Eltern auflehnen und sie in den Tod schicken. Und ihr werdet um meines Namens willen von allen gehasst werden. Wer aber bis zum Ende standhaft bleibt, der wird gerettet werden. Wenn ihr aber den Greuel der Verwüstung an dem Ort seht, wo er nicht stehen darf, der Leser begreife, dann sollen die Bewohner von Judäa in die Berge fliehen. Wer gerade auf dem Dach ist, soll nicht hinabsteigen und hineingehen, um etwas aus seinem Haus zu holen. Und wer auf dem Feld ist, soll nicht zurückkehren, um seinen Mantel zu holen. Wehe aber den Frauen, die in jenen Tagen schwanger sind oder ein Kind stillen. Betet darum, dass es nicht im Winter geschieht. Denn jene Tage werden eine Drangsal sein, wie es sie nie gegeben hat, von Anfang der Schöpfung, die Gott geschaffen hat bis heute. Und wie es auch keine mehr geben wird. Und wenn der Herr die Tage nicht verkürzt hätte, dann würde kein Mensch gerettet. Aber um seiner Auserwählten willen hat er die Tage verkürzt. Wenn dann jemand zu euch sagt: Seht, hier ist der Christus, oder seht, dort ist er, so glaubt es nicht. Denn es wird mancher falsche Christus und mancher falsche Prophet auftreten, und sie werden Zeichen und Wunder wirken, um, wenn möglich, die Auserwählten irre zu führen. Ihr aber gebt Acht. Ich habe euch alles vorausgesagt. Aber in jenen Tagen, nach jener Drangsal, wird die Sonne verfinstert werden, und der Mond wird nicht mehr scheinen. Die Sterne werden vom Himmel fallen, und die Kräfte des Himmels werden erschüttert werden. Dann wird man den Menschensohn in Wolken kommen sehen, mit großer Kraft und Herrlichkeit. Und er wird die Engel aussenden und die von ihm Auserwählten aus allen vier Windrichtungen zusammenführen, vom Ende der Erde bis zum Ende des Himmels. Lernt etwas aus dem Vergleich mit dem Feigenbaum. Sobald seine Zweige saftig werden und Blätter treiben, erkennt ihr, dass der Sommer nahe ist. So erkennt auch ihr, wenn ihr das Geschehen seht, dass er nahe vor der Tür ist. Amen, ich sage euch, diese Generation wird nicht vergehen, bis das alles geschieht. Himmel und Erde werden vergehen, aber meine Worte werden nicht vergehen. Doch jenen Tag und jene Stunde kennt niemand. Auch nicht die Engel im Himmel, nicht einmal der Sohn, sondern nur der Vater. Gebt Acht und bleibt wach. Denn ihr wisst nicht, wann die Zeit da ist. Es ist wie mit einem Mann, der sein Haus verließ, um auf Reisen zu gehen. Er übertrug die Vollmacht seinen Knechten, jedem eine bestimmte Aufgabe. Dem Türhüter befahl er, wachsam zu sein. Seid also wachsam. Denn ihr wisst nicht, wann der Hausherr kommt, ob am Abend oder um Mitternacht, ob beim Hahnenschrei oder erst am Morgen. Er soll euch, wenn er plötzlich kommt, nicht schlafend antreffen. Was ich aber euch sage, das sage ich allen: Seid wachsam.

14. Kapitel: Passion und Erweckung Jesu. Es war zwei Tage vor dem Pascha und dem Fest der ungesäuerten Brote. Die Hohepriester und die Schriftgelehrten suchten nach einer Möglichkeit, Jesus mit List in ihre Gewalt zu bringen, um ihn zu töten. Sie sagten aber: Ja, nicht am Fest, damit es im Volk keinen Aufruhr gibt. Als Jesus in Bethanien im Haus Simons, des Aussätzigen, zu Tisch war, kam eine Frau mit einem Alabastergefäß voll echtem, kostbarem Nardenöl, zerbrach es und goss das Öl über sein Haupt. Einige aber wurden unwillig und sagten zueinander: Wozu diese Verschwendung? Man hätte das Öl um mehr als 300 Denare verkaufen und das Geld den Armen geben können. Und sie fuhren die Frau heftig an. Jesus aber sagte: Hört auf! Warum lasst ihr sie nicht in Ruhe? Sie hat ein gutes Werk an mir getan, denn die Armen habt ihr immer bei euch, und ihr könnt ihnen Gutes tun, so oft ihr wollt. Mich aber habt ihr nicht immer. Sie hat getan, was sie konnte. Sie hat im Voraus meinen Leib für das Begräbnis gesalbt. Amen, ich sage euch, auf der ganzen Welt, wo das Evangelium verkündet wird, wird man auch erzählen, was sie getan hat, zu ihrem Gedächtnis. Judas Iskariot, einer der Zwölf, ging zu den Hohepriestern. Er wollte Jesus an sie ausliefern. Als sie das hörten, freuten sie sich und versprachen, ihm Geld dafür zu geben. Von da an suchte er nach einer günstigen Gelegenheit, ihn auszuliefern. Am ersten Tag des Festes der ungesäuerten Brote, an dem man das Pascha-Lamm zu schlachten pflegte, sagten die Jünger zu Jesus: Wo sollen wir das Pascha-Mahl für dich vorbereiten? Da schickte er zwei seiner Jünger voraus und sagte zu ihnen: Geht in die Stadt. Dort wird euch ein Mensch begegnen, der einen Wasserkrug trägt. Folgt ihm, bis er in ein Haus hineingeht. Dann sagt zu dem Herrn des Hauses: Der Meister lässt dich fragen, wo ist der Raum, in dem ich mit meinen Jüngern das Paschalamm essen kann? Und der Hausherr wird euch einen großen Raum im Obergeschoss zeigen, der schon für das Festmahl hergerichtet und mit Polstern ausgestattet ist. Dort bereitet alles für uns vor. Die Jünger machten sich auf den Weg und kamen in die Stadt. Sie fanden alles so, wie er es ihnen gesagt hatte, und bereiteten das Paschamahl vor. Als es Abend wurde, kam Jesus mit den Zwölf. Während sie nun zu Tisch waren und aßen, sagte Jesus: Amen, ich sage euch, einer von euch wird mich ausliefern, einer, der mit mir ist. Da wurden sie traurig, und einer nach dem anderen fragte ihn: Doch nicht etwa ich? Er sagte zu ihnen: Einer von euch Zwölf, der mit mir in dieselbe Schüssel eintunkt. Der Menschensohn muss zwar seinen Weg gehen, wie die Schrift über ihn sagt, doch weh dem Menschen, durch den der Menschensohn ausgeliefert wird. Für ihn wäre es besser, wenn er nie geboren wäre. Während des Mahls nahm er das Brot und sprach den Lobpreis. Dann brach er das Brot, reichte es ihnen und sagte: Nehmt, das ist mein Leib. Dann nahm er den Kelch, sprach das Dankgebet, gab ihn den Jüngern und sie tranken alle daraus. Und er sagte zu ihnen: Das ist mein Blut des Bundes, das für viele vergossen wird. Amen, ich sage euch, ich werde nicht mehr von der Frucht des Weinstocks trinken bis zu dem Tag, an dem ich von Neuem davon trinke im Reich Gottes. Nach dem Lobgesang gingen sie zum Ölberg hinaus. Da sagte Jesus zu ihnen: Ihr werdet alle Anstoß nehmen, denn in der Schrift steht: Ich werde den Hirten erschlagen, dann werden sich die Schafe zerstreuen. Aber nach meiner Auferstehung werde ich euch nach Galiläa vorausgehen. Da sagte Petrus zu ihm: Auch wenn alle Anstoß nehmen, ich nicht. Jesus sagte zu ihm: Amen, ich sage dir, heute, in dieser Nacht, ehe der Hahn zweimal kräht, wirst du mich dreimal verleugnen. Petrus aber beteuerte: Und wenn ich mit dir sterben müsste, ich werde dich nie verleugnen. Das Gleiche sagten auch alle anderen. Sie kamen zu einem Grundstück, das Gethsemane heißt, und er sagte zu seinen Jüngern: Setzt euch hier, während ich bete. Und er nahm Petrus, Jakobus und Johannes mit sich. Da ergriff ihn Furcht und Angst, und er sagte zu ihnen: Meine Seele ist zu Tode betrübt. Bleibt hier und wacht. Und er ging ein Stück weiter, warf sich auf die Erde nieder und betete, dass die Stunde, wenn möglich, an ihm vorübergehe. Er sprach: Aber,
Vater, alles ist dir möglich. Nimm diesen Kelch von mir. Aber nicht, was ich will, sondern was du willst. Und er ging zurück und fand sie schlafend. Da sagte er zu Petrus: Simon, du schläfst? Konntest du nicht einmal eine Stunde wach bleiben? Wacht und betet, damit ihr nicht in Versuchung geratet. Der Geist ist willig, aber das Fleisch ist schwach. Und er ging wieder weg und betete mit den gleichen Worten. Als er zurückkam, fand er sie wieder schlafend, denn die Augen waren ihnen zugefallen, und sie wussten nicht, was sie ihm antworten sollten. Und er kam zum dritten Mal und sagte zu ihnen: Schlaft ihr immer noch und ruht euch aus? Es ist genug. Die Stunde ist gekommen. Siehe, jetzt wird der Menschensohn in die Hände der Sünder ausgeliefert. Steht auf, wir wollen gehen. Siehe, der mich ausliefert, ist da. Noch während er redete, kam Judas, einer der Zwölf, mit einer Schar von Männern, die mit Schwertern und Knüppeln bewaffnet waren. Sie waren von den Hohepriestern, den Schriftgelehrten und den Ältesten geschickt worden. Der ihn auslieferte, hatte mit ihnen ein Zeichen vereinbart und gesagt: Der, den ich küssen werde, der ist es. Nehmt ihn fest, führt ihn sicher ab. Und als er kam, ging er sogleich auf Jesus zu und sagte: Rabbi. Und er küsste ihn. Da legten sie Hand an ihn und nahmen ihn fest. Einer von denen, die dabei standen, zog das Schwert, schlug auf den Diener des Hohepriesters ein und hieb ihm das Ohr ab. Da sagte Jesus zu ihnen: Wie gegen einen Räuber seid ihr mit Schwertern und Knüppeln ausgezogen, um mich festzunehmen. Tag für Tag war ich bei euch im Tempel und lehrte, und ihr habt mich nicht verhaftet, aber so mussten die Schriften erfüllt werden. Da verließen ihn alle und flohen. Ein junger Mann aber, der nur mit einem leinenen Tuch bekleidet war, wollte ihm nachfolgen. Da packten sie ihn, er aber ließ das Tuch fallen und lief nackt davon.

handgemachten Tempel niederreißen und in 3 Tagen einen anderen aufbauen, der nicht von Menschenhand gemacht ist. Aber auch in diesem Fall stimmten die Aussagen nicht überein. Da stand der Hohepriester auf, trat in die Mitte und fragte Jesus: Willst du denn nichts sagen zu dem, was diese Leute gegen dich vorbringen? Er aber schwieg und gab keine Antwort. Da wandte sich der Hohepriester nochmals an ihn und fragte: Bist du der Christus, der Sohn des Hochgelobten? Jesus sagte: Ich bin es. Und ihr werdet den Menschensohn zur Rechten der Macht sitzen und mit den Wolken des Himmels kommen sehen. Da zerriss der Hohepriester sein Gewand und rief: Wozu brauchen wir noch Zeugen? Ihr habt die Gotteslästerung gehört, was ist eure Meinung? Und sie fällten einstimmig das Urteil: Er ist des Todes schuldig. Und einige spuckten ihn an, verhüllten sein Gesicht, schlugen ihn und riefen: Zeig, dass du ein Prophet bist. Auch die Diener schlugen ihn ins Gesicht. Als Petrus unten im Hof war, kam eine von den Mägden des Hohepriesters. Sie sah, wie Petrus sich wärmte, blickte ihn an und sagte: Auch du warst mit diesem Jesus aus Nazareth zusammen. Doch er leugnete und sagte: Ich weiß nicht und verstehe nicht, wovon du redest. Dann ging er in den Vorhof hinaus. Als die Magd ihn dort bemerkte, sagte sie zu denen, die dabei standen, noch einmal: Der gehört zu ihnen. Er aber leugnete wieder. Wenig später sagten die Leute, die dort standen, von neuem zu Petrus: Du gehörst wirklich zu ihnen. Du bist doch auch ein Galiläer. Da fing er an zu fluchen und zu schwören: Ich kenne diesen Menschen nicht, von dem ihr redet. Gleich darauf krähte der Hahn zum zweiten Mal, und Petrus erinnerte sich an das Wort, das Jesus zu ihm gesagt hatte: Ehe der Hahn 2-mal kräht, wirst du mich 3-mal verleugnen. Und er begann zu weinen.

15. Kapitel. Gleich in der Frühe fassten die Hohepriester, die Ältesten und die Schriftgelehrten, also der ganze Hohe Rat, über Jesus einen Beschluss. Sie ließen ihn fesseln und abführen und lieferten ihn Pilatus aus. Pilatus fragte ihn: Bist du der König der Juden? Er antwortete ihm: Du sagst es. Die Hohepriester brachten viele Anklagen gegen ihn vor. Da wandte sich Pilatus wieder an ihn und fragte: Willst du denn nichts dazu sagen? Sieh doch, wie viele Anklagen sie gegen dich vorbringen. Jesus aber gab keine Antwort mehr, so dass Pilatus sich wunderte. Jeweils zum Fest ließ Pilatus einen Gefangenen frei, den sie sich ausbitten durften. Damals saß gerade ein Mann namens Barabbas im Gefängnis, zusammen mit anderen Aufrührern, die bei einem Aufstand einen Mord begangen hatten. Die Volksmenge zog zu Pilatus hinauf und verlangte, ihnen die gleiche Gunst zu gewähren wie sonst. Pilatus fragte sie: Wollt ihr, dass ich euch den König der Juden freilasse? Er merkte nämlich, dass die Hohepriester Jesus nur aus Neid an ihn ausgeliefert hatten. Die Hohepriester aber wiegelten die Menge auf, lieber die Freilassung des Barabbas zu fordern. Pilatus wandte sich von Neuem an sie und fragte: Was soll ich dann mit dem tun, den ihr den König der Juden nennt? Da schrien sie: Kreuzige ihn! Pilatus entgegnete: Was hat er denn für ein Verbrechen begangen? Sie aber schrien noch lauter: Kreuzige ihn! Darauf ließ Pilatus, um die Menge zufriedenzustellen, Barabbas frei. Jesus lieferte er, nachdem er ihn hatte geißeln lassen, zur Kreuzigung aus. Die Soldaten führten ihn ab in den Hof hinein, der Prätorium heißt, und riefen die ganze Kohorte zusammen. Dann legten sie ihm einen Purpurmantel um und flochten einen Dornenkranz. Den setzten sie ihm auf und grüßten ihn: Sei gegrüßt, König der Juden! Sie schlugen ihm mit einem Stock auf den Kopf und spuckten ihn an, beugten die Knie und huldigten ihm. Nachdem sie so ihren Spott mit ihm getrieben hatten, nahmen sie ihm den Purpurmantel ab und zogen ihm seine eigenen Kleider wieder an. Dann führten sie Jesus hinaus, um ihn zu kreuzigen. Einen Mann, der gerade vom Feld kam, Simon von Kyrene, den Vater des Alexander und des Rufus, zwangen sie, sein Kreuz zu tragen. Und sie brachten Jesus an einen Ort namens Golgotha, das heißt übersetzt Schädelhöhe. Dort reichten sie ihm Wein, der mit Myrrhe gewürzt war. Er aber nahm ihn nicht. Dann kreuzigten sie ihn. Sie verteilten seine Kleider, indem sie das Los über sie warfen, wer was bekommen sollte. Es war die dritte Stunde, als sie ihn kreuzigten. Und eine Aufschrift gab seine Schuld an: Der König der Juden. Zusammen mit ihm kreuzigten sie zwei Räuber, den einen rechts von ihm, den anderen links. Die Leute, die vorbeikamen, verhöhnten ihn, schüttelten den Kopf und riefen: Ach, du willst den Tempel niederreißen und in 3 Tagen wieder aufbauen? Rette dich selbst und steig herab vom Kreuz. Ebenso verhöhnten ihn auch die Hohepriester und die Schriftgelehrten und sagten untereinander: Andere hat er gerettet, sich selbst kann er nicht retten. Der Christus, der König von Israel. Er soll jetzt vom Kreuz herabsteigen, damit wir sehen und glauben. Auch die beiden Männer, die mit ihm zusammengekreuzigt wurden, beschimpften ihn. Als die 6. Stunde kam, brach eine Finsternis über das ganze Land herein, bis zur 9. Stunde. Und in der 9. Stunde schrie Jesus mit lauter Stimme: Eloi, Eloi, lema sabachthani. Das heißt übersetzt: mein Gott, warum hast du mich verlassen? Einige von denen, die dabei standen und es hörten, sagten: Hört, er ruft nach Elia. Einer lief hin, tauchte einen Schwamm in Essig, steckte ihn auf ein Rohr und gab Jesus zu trinken. Dabei sagte er: Lasst, wir wollen sehen, ob Elia kommt und ihn herabnimmt. Jesus aber schrie mit lauter Stimme. Dann hauchte er den Geist aus. Da riss der Vorhang im Tempel in 2 Teile von oben bis unten. Als der Hauptmann, der Jesus gegenüberstand, ihn auf diese Weise sterben sah, sagte er: Wahrhaftig, dieser Mensch war Gottes Sohn.
Auch einige Frauen sahen von Weitem zu, darunter Maria aus Magdala, Maria, die Mutter von Jakobus, dem Kleinen und Joses sowie Salome. Sie waren Jesus schon in Galiläa nachgefolgt und hatten ihm gedient. Noch viele andere Frauen waren dabei, die mit ihm nach Jerusalem hinaufgezogen waren. Da es Rüsttag war, der Tag vor dem Sabbat, und es schon Abend wurde, ging Josef von Arimathäa, ein vornehmes Mitglied des Hohen Rats, der auch auf das Reich Gottes wartete, zu Pilatus und wagte es, um den Leichnam Jesu zu bitten. Pilatus war überrascht, als er hörte, dass Jesus schon tot sei. Er ließ den Hauptmann kommen und fragte ihn, ob Jesus bereits gestorben sei. Als er es vom Hauptmann erfahren hatte, überließ er Josef den Leichnam. Josef kaufte ein Leinentuch, nahm Jesus vom Kreuz, wickelte ihn in das Tuch und legte ihn in ein Grab, das in einen Felsen gehauen war. Dann wälzte er einen Stein vor den Eingang des Grabes. Maria aus Magdala aber und Maria, die Mutter des Joses, beobachteten, wohin er gelegt wurde.

16. Kapitel. Als der Sabbat vorüber war, kauften Maria aus Magdala, Maria, die Mutter des Jakobus, und Salome wohlriechende Öle, um damit zum Grab zu gehen und Jesus zu salben. Am ersten Tag der Woche kamen sie in aller Frühe zum Grab, als eben die Sonne aufging. Sie sagten zueinander: Wer könnte uns den Stein vom Eingang des Grabes wegwälzen? Doch als sie hinblickten, sahen sie, dass der Stein schon weggewälzt war. Er war sehr groß. Sie gingen in das Grab hinein und sahen auf der rechten Seite einen jungen Mann sitzen, der mit einem weißen Gewand bekleidet war. Da erschraken sie sehr. Er aber sagte zu ihnen: Erschreckt nicht. Ihr sucht Jesus von Nazareth, den Gekreuzigten. Er ist auferstanden, er ist nicht hier. Seht, da ist die Stelle, wohin man ihn gelegt hat. Nun aber geht und sagt seinen Jüngern und dem Petrus: Er geht euch voraus nach Galiläa. Dort werdet ihr ihn sehen, wie er es euch gesagt hat. Da verließen sie das Grab und flohen. Denn Schrecken und Entsetzen hatte sie gepackt, und sie sagten niemandem etwas davon, denn sie fürchteten sich. Als Jesus am frühen Morgen des ersten Wochentages auferstanden war, erschien er zuerst Maria aus Magdala, aus der er 7 Dämonen ausgetrieben hatte. Sie ging und berichtete es denen, die mit ihm zusammen gewesen waren und die nun klagten und weinten. Als sie hörten, er lebe und sei von ihr gesehen worden, glaubten sie es nicht. Darauf erschien er in einer anderen Gestalt zweien von ihnen, als sie unterwegs waren und aufs Land gehen wollten. Auch sie gingen und berichteten es den anderen, und auch ihnen glaubte man nicht. Später erschien Jesus den 11 selbst, als sie bei Tisch waren. Er tadelte ihren Unglauben und ihre Verstocktheit, weil sie denen nicht glaubten, die ihn nach seiner Auferstehung gesehen hatten. Dann sagte er zu ihnen: Geht hinaus in die ganze Welt und verkündet das Evangelium der ganzen Schöpfung. Wer glaubt und sich taufen lässt, wird gerettet. Wer aber nicht glaubt, wird verurteilt werden. Und durch die, die zum Glauben gekommen sind, werden folgende Zeichen geschehen. In meinem Namen werden sie Dämonen austreiben. Sie werden in neuen Sprachen reden. Wenn sie Schlangen anfassen oder tödliches Gift trinken, wird es ihnen nicht schaden. Und die Kranken, denen sie die Hände auflegen, werden gesund werden. Nachdem Jesus der Herr dies zu ihnen gesagt hatte, wurde er in den Himmel aufgenommen und setzte sich zur Rechten Gottes. Sie aber zogen aus und verkündeten überall. Der Herr stand ihnen bei und bekräftigte das Wort durch die Zeichen, die es begleiteten.

0: Für euch jetzt das Lukas-Evangelium.
1: Das Evangelium nach Lukas, das Vorwort, erstes Kapitel. Schon viele haben es unternommen, eine Erzählung über die Ereignisse abzufassen, die sich unter uns erfüllt haben. Dabei hielten sie sich an die Überlieferung derer, die von Anfang an Augenzeugen und Diener des Wortes waren. Nun habe auch ich mich entschlossen, nachdem ich allem von Beginn an sorgfältig nachgegangen bin, es für dich, hochverehrter Theophilus, der Reihe nach aufzuschreiben. So kannst du dich von der Zuverlässigkeit der Lehre überzeugen, in der du unterwiesen wurdest. Die Geburtsgeschichte. Es gab in den Tagen des Herodes, des Königs von Judäa, einen Priester namens Zacharias, der zur Abteilung des Abia gehörte. Seine Frau stammte aus dem Geschlecht Aarons, ihr Name war Elisabeth. Beide lebten gerecht vor Gott und wandelten untadelig nach allen Geboten und Vorschriften des Herrn. Sie hatten keine Kinder, denn Elisabeth war unfruchtbar und beide waren schon in vorgerücktem Alter. Es geschah aber, als seine Abteilung wieder an der Reihe war und er den priesterlichen Dienst vor Gott verrichtete, da traf ihn, wie nach der Priesterordnung üblich, das Los, in den Tempel des Herrn hineinzugehen und das Rauchopfer darzubringen. Während er nun zur festgelegten Zeit das Rauchopfer darbrachte, stand das ganze Volk draußen und betete. Da erschien dem Zacharias ein Engel des Herrn. Er stand auf der rechten Seite des Rauchopferaltars. Als Zacharias ihn sah, erschrak er und es befiel ihn Furcht. Der Engel aber sagte zu ihm: Fürchte dich nicht, Zacharias, dein Gebet ist erhört worden. Deine Frau Elisabeth wird dir einen Sohn gebären, dem sollst du den Namen Johannes geben. Du wirst dich freuen und jubeln und viele werden sich über seine Geburt freuen. Denn er wird groß sein vor dem Herrn. Wein und berauschende Getränke wird er nicht trinken und schon vom Mutterleib an wird er vom Heiligen Geist erfüllt sein. Viele Kinder Israels wird er zum Herrn, ihrem Gott, hinwenden. Er wird ihm mit dem Geist und mit der Kraft des Elia vorangehen, um die Herzen der Väter den Kindern zuzuwenden und die Ungehorsamen zu gerechter Gesinnung zu führen und so das Volk für den Herrn bereit zu machen. Zacharias sagte zu dem Engel: Woran soll ich das erkennen? Denn ich bin ein alter Mann und auch meine Frau ist in vorgerücktem Alter. Der Engel erwiderte ihm: Ich bin Gabriel, der vor Gott steht, und ich bin gesandt worden, um mit dir zu reden und dir diese frohe Botschaft zu bringen. Und siehe, du sollst stumm sein und nicht mehr reden können, bis zu dem Tag, an dem dies geschieht, weil du meinen Worten nicht geglaubt hast, die in Erfüllung gehen, wenn die Zeit dafür da ist. Inzwischen wartete das Volk auf Zacharias und wunderte sich, dass er so lange im Tempel blieb. Als er dann herauskam, konnte er nicht mit ihnen sprechen. Da merkten sie, dass er im Tempel eine Erscheinung gehabt hatte. Er gab ihnen nur Zeichen und blieb stumm. Als die Tage seines Dienstes zu Ende waren, kehrte er nach Hause zurück. Bald darauf wurde seine Frau Elisabeth schwanger und lebte 5 Monate lang zurückgezogen. Sie sagte: Der Herr hat mir geholfen, er hat in diesen Tagen gnädig auf mich geschaut und mich von der Schmach befreit, mit der ich unter den Menschen beladen war. Im 6. Monat wurde der Engel Gabriel von Gott in eine Stadt in Galiläa namens Nazareth zu einer Jungfrau gesandt. Sie war mit einem Mann namens Josef verlobt, der aus dem Haus David stammte. Der Name der Jungfrau war Maria. Der Engel trat bei ihr ein und sagte: Sei gegrüßt, du Begnadete, der Herr ist mit dir. Sie erschrak über die Anrede und überlegte, was dieser Gruß zu bedeuten habe. Da sagte der Engel zu ihr: Fürchte dich nicht, Maria, denn du hast bei Gott Gnade gefunden. Siehe, du wirst schwanger werden und einen Sohn wirst du gebären, dem sollst du den Namen Jesus geben. Er wird groß sein und Sohn des Höchsten genannt werden. Gott, der Herr, wird ihm den Thron seines Vaters David geben. Er wird über das Haus Jakob in Ewigkeit herrschen und seine Herrschaft wird kein Ende haben. Maria sagte zu dem Engel: Wie soll das geschehen, da ich keinen Mann erkenne? Der Engel antwortete ihr: Heiliger Geist wird über dich kommen und Kraft des Höchsten wird dich überschatten. Deshalb wird auch das Kind heilig und Sohn Gottes genannt werden. Siehe, auch Elisabeth, deine Verwandte, hat noch in ihrem Alter einen Sohn empfangen, obwohl sie als unfruchtbar gilt, ist sie schon im 6. Monat. Denn für Gott ist nichts unmöglich. Da sagte Maria: Siehe, ich bin die Magd des Herrn, mir geschehe, wie du es gesagt hast. Danach verließ sie der Engel. In diesen Tagen machte sich Maria auf den Weg und eilte in eine Stadt im Bergland von Judäa. Sie ging in das Haus des Zacharias und begrüßte Elisabeth. Und es geschah: Als Elisabeth den Gruß Marias hörte, hüpfte das Kind in ihrem Leib. Da wurde Elisabeth vom Heiligen Geist erfüllt und rief mit lauter Stimme: Gesegnet bist du unter den Frauen und gesegnet ist die Frucht deines Leibes. Wer bin ich, dass die Mutter meines Herrn zu mir kommt? Denn siehe, in dem Augenblick, als ich deinen Gruß hörte, hüpfte das Kind vor Freude in meinem Leib. Und selig, die geglaubt hat, dass sich erfüllt, was der Herr ihr sagen ließ. Da sagte Maria: Meine Seele preist die Größe des Herrn, und mein Geist jubelt über Gott, meinen Retter. Denn auf die Niedrigkeit seiner Magd hat er geschaut. Siehe, von nun an preisen mich selig alle Geschlechter. Denn der Mächtige hat Großes an mir getan, und sein Name ist heilig. Er erbarmt sich von Geschlecht zu Geschlecht über alle, die ihn fürchten. Er vollbringt mit seinem Arm machtvolle Taten. Er zerstreut, die im Herzen voll Hochmut sind. Er stürzt die Mächtigen vom Thron und erhöht die Niedrigen. Die Hungernden beschenkt er mit seinen Gaben und lässt die Reichen leer ausgehen. Er nimmt sich seines Knechtes Israel an und denkt an sein Erbarmen, das er unseren Vätern verheißen hat, Abraham und seinen Nachkommen auf ewig. Und Maria blieb etwa 3 Monate bei ihr, dann kehrte sie nach Hause zurück. Für Elisabeth aber erfüllte sich die Zeit, dass sie gebären sollte, und sie brachte einen Sohn zur Welt. Ihre Nachbarn und Verwandten hörten, welch großes Erbarmen der Herr ihr erwiesen hatte, und freuten sich mit ihr. Und es geschah. Am 8. Tag kamen sie zur Beschneidung des Kindes, und sie wollten ihm den Namen seines Vaters Zacharias geben. Seine Mutter aber widersprach und sagte: Nein, sondern er soll Johannes heißen. Sie antworteten ihr: Es gibt doch niemanden in deiner Verwandtschaft, der so heißt. Da fragten sie seinen Vater durch Zeichen, welchen Namen das Kind haben solle. Er verlangte ein Schreibtäfelchen und schrieb darauf: Johannes ist sein Name. Und alle staunten. Im gleichen Augenblick konnte er Mund und Zunge wieder gebrauchen und er redete und pries Gott. Und alle ihre Nachbarn gerieten in Furcht und man sprach von all diesen Dingen im ganzen Bergland von Judäa. Alle, die davon hörten, nahmen es sich zu Herzen und sagten: Was wird wohl aus diesem Kind werden? Denn die Hand des Herrn war mit ihm. Sein Vater Zacharias wurde vom Heiligen Geist erfüllt und begann prophetisch zu reden. Gepriesen sei der Herr, der Gott Israels, denn er hat sein Volk besucht und ihm Erlösung geschaffen. Er hat uns einen starken Retter erweckt im Hause seines Knechtes David. So hat er verheißen von alters her durch den Mund seiner heiligen Propheten. Er hat uns errettet vor unseren Feinden und aus der Hand aller, die uns hassen. Er hat das Erbarmen mit den Vätern an uns vollendet und an seinen heiligen Bund gedacht, an den Eid, den er unserem Vater Abraham geschworen hat. Er hat uns geschenkt, dass wir aus Feindeshand befreit ihm furchtlos dienen, in Heiligkeit und Gerechtigkeit vor seinem Angesicht all unsere Tage. Und du, Kind, wirst Prophet des Höchsten heißen, denn du wirst dem Herrn vorangehen und ihm den Weg bereiten. Du wirst sein Volk mit der Erfahrung des Heils beschenken in der Vergebung seiner Sünden. Durch die barmherzige Liebe unseres Gottes wird uns besuchen das aufstrahlende Licht aus der Höhe, um allen zu leuchten, die in Finsternis sitzen und im Schatten des Todes, und unsere Schritte zu lenken auf den Weg des Friedens. Das Kind wuchs heran und wurde stark im Geist. Und es lebte in der Wüste bis zu dem Tag, an dem es seinen Auftrag für Israel erhielt.

0: Einen guten Morgen wünsche ich euch. Das war das Neue Testament hier im Domradio. Danke, dass ihr mitgehört habt. Habt einen schönen Tag heute.
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2: Ich bin Katrin Müller. Die ständigen Probleme bei der Bahn und der Verkehrsinfrastruktur sieht Bundesverkehrsminister Bilger als einen Faktor für die allgemeine Unzufriedenheit im Land. Er will nun zumindest die abgeschaffte Familienreservierung wieder einführen, wie er den Zeitungen der Funke Mediengruppe sagte. Die Bahn hatte die vor gut einem Jahr abgeschafft. Bis dahin konnten Familien für 10,40 Euro bis zu 5 Sitzplätze gemeinsam reservieren. Seitdem muss für jeden Platz einzeln bezahlt werden. Der Wahlsieg der AfD in Sachsen-Anhalt hallt bundesweit nach. Zehntausende Menschen sind in vielen Städten des Landes auf die Straße gegangen, um ein Zeichen gegen Ausgrenzung zu setzen.
3: Kein Schritt zurück gegen die AfD und rechte Hetze, hieß es etwa in Düsseldorf. Unter dem Motto Freiheit muss verteidigt werden, wurde in Hamburg zum Handeln aufgerufen. Kondome werden besser geprüft als rechte Verdachtsfälle, stand auf den Plakaten in Schwerin zu lesen. Berlin, Leipzig, Mainz, München, überall reihten sich Tausende in die Protestzüge ein. Von Familien beim Samstagsausflug über die Omas gegen rechts bis hin zu Gewerkschaftsmitgliedern. Hintergrund der Proteste ist der Wahlsieg der AfD am letzten Wochenende. Die Partei hatte die absolute Mehrheit in Sachsen-Anhalt nur knapp verfehlt. Tanja Wagner, Nachrichtenredaktion.
2: Es ist genug Gas da für den kommenden Winter. Das hat die Bundesnetzagentur gesagt. Sie tritt damit Bedenken entgegen, dass Deutschlands Gasspeicher in diesem Winter nicht ausreichen könnten für die Gasversorgung.
4: Aktuell sind nur 55% der Gasspeicher ausgelastet. Das ist wenig im Vergleich zu den Vorjahren. Aber die Bundesnetzagentur beruhigt, wir haben schon jetzt mehr Gas gespeichert, als wir im vergangenen Winter verbraucht haben. Und es bleiben noch Wochen Zeit für weitere Einspeicherungen, heißt es. Gashändler füllen die Speicher, staatliche Eingriffe lehnt die Bundesnetzagentur ab. Das wird zu teuer, heißt es zur Begründung. Aus Berlin, Uli Reitinger.
2: Zum Fußball. Köln hat einen Heimsieg gegen Werder Bremen aus der Hand gegeben. Die Mannschaft kam nach einer frühen Führung am Ende nicht über ein 1:1 hinaus. Zuvor hatte sich Freiburg nach einem 5:0 gegen Mönchengladbach an die Tabellenspitze gesetzt. Außerdem spielten Dortmund, Paderborn 3:0, Hoffenheim, Stuttgart 2:1, Augsburg, Leverkusen 2:2 und Mainz, Eintracht, Frankfurt 1:3.
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2: Zum Wetter, die aktuelle Vorhersage des Deutschen Wetterdienstes. Im Süden locker bewölkt und trocken, im Norden und Osten einzelne Schauer. Die greifen vom Westen zunehmend auch auf die Mitte und die Osthälfte über. Die Temperaturen bewegen sich in der Früh zwischen 16 und 7 Grad. Den Tag über meist durchwachsen, viele Wolken und gebietsweise Schauer. Gegen Nachmittag lokal auch Starkregen und Gewitter. Nur vom südlichen Oberrheingraben bis zum Allgäu noch länger sonnig. Im Regen Höchstwerte um 18 Grad, am Oberrhein bis 26 Grad.
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1: Möge die Straße, das kennst du wahrscheinlich als irischen Segenswunsch. Und vielleicht ist das auch der bekannteste. Aber die Iren haben da einen ganz wunderbaren Strauß an Segenswünschen. Die gefallen mir, ich bin Uta, alle ziemlich gut. Und jetzt möchte ich mal den folgenden mit euch teilen. Wo immer das Glück sich aufhält, hoffe ebenfalls dort zu sein. Wo immer jemand freundlich lächelt, hoffe, dass sein Lächeln dir gilt. Wo immer die Sonne aus den Wolken hervorbricht, hoffe, dass sie besonders für dich scheint, damit jeder Tag deines Lebens so hell wie nur möglich sei.

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1: Ich bin Uli Reitinger. Zwar stellen immer weniger Menschen einen Asylantrag in Deutschland, aber die, die es tun, sind damit meist erfolgreich. Wie aus Zahlen der Bundesregierung hervorgeht, erhielt fast jeder Zweite im ersten Halbjahr den Schutzstatus. Die meisten davon kommen aus Afghanistan.
2: Im ersten Halbjahr haben fast 40.000 Menschen zum ersten Mal einen Asylantrag gestellt. Das sind nur noch halb so viele wie im Vorjahreszeitraum. Fällt der Bescheid positiv aus, spielt bei der Hälfte der Fälle der Familienschutz eine Rolle. Noch höher war die Quote bei Flüchtlingen aus Afghanistan. Grund dafür ist ein Urteil des Europäischen Gerichtshofs. Das hatte entschieden, dass Frauen seit der Machtübernahme der Taliban grundsätzlich einen Schutzanspruch haben. Babette Büchner, Nachrichtenredaktion.
1: Die Probleme bei der Bahn und der Verkehrsinfrastruktur sieht Verkehrsminister Bilger als einen Faktor für die Unzufriedenheit im Land. Er will nun immerhin die abgeschaffte Familienreservierung wieder einführen. Man sei mit der Bahn dazu im Gespräch, sagte Bilger den Zeitungen der Funke Mediengruppe.
3: Die Bahn hatte die Familienreservierung vor gut einem Jahr abgeschafft. Bis dahin konnten Familien für 10,40 Euro bis zu 5 Sitzplätze gemeinsam reservieren. Seitdem muss für jeden Platz einzeln bezahlt werden. Neben Minister Bilger fordert auch der Verkehrsclub Deutschland eine Rückkehr zur Familienreservierung. Die Petition haben schon rund 130.000 Menschen unterschrieben. Katrin Müller, Nachrichtenredaktion.
1: Neue Umfrage. Die AfD hat ihren Vorsprung vor der Union im Vergleich zur Vorwoche ausgebaut. Im Insa-Sonntagstrend für die Bild kommt die AfD bundesweit auf 29%, ein Plus von einem Prozentpunkt. Die Union bleibt bei 20%. Die Grünen verbessern sich auf 14% und überholen damit die SPD, die bei 13% verharrt. Die Linke kommt weiterhin auf 10%, FDP und BSW scheitern an der 5%-Hürde. Zum Fußball. Der SC Freiburg und Borussia Dortmund geben sich in der Bundesliga weiter keine Blöße. Beide Teams haben 3 Siege in den ersten 3 Spielen geholt. Freiburg gewann gestern gegen Mönchengladbach mit 5:0 und der BVB besiegte Paderborn mit 3:0. Die anderen Samstagsspiele: Hoffenheim gegen Stuttgart 2:1, Augsburg-Leverkusen 2:2, Mainz gegen Frankfurt 1:3 und Köln-Bremen 1:1.
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1: Das Wetter, die aktuelle Vorhersage des Deutschen Wetterdienstes. Im Norden und Osten sind viele Wolken und einzelne Schauer unterwegs, teils auch kurze Gewitter. Vom Südwesten bis zum Allgäu dagegen noch länger sonnig und meist trocken. Sonst auch eher grau und regnerisch, später können lokal Gewitter und Starkregen auftreten. Die Temperatur steigt heute auf 18 bis 23 Grad. Morgen am Alpenrand und im Südosten anfangs noch etwas Regen, ansonsten nach Nebelauflösung heiter bis wolkig und trocken. Bei den Temperaturen ändert sich wenig.

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1: Heute ist der Tag des positiven Denkens. Eigentlich interessant, dass man einen solchen Tag braucht. Der Glaube will aber genau auch das in unserem Leben erwirken: positives Denken. Dabei beginnt der Glaube oft nicht am helllichten Tag, sondern in der Nacht. So wie bei Nikodemus. Er kommt zu Jesus mit Fragen, mit Unsicherheit, mit einer Sehnsucht nach mehr. Nicht als Gegner, sondern, das macht ihn besonders, als Suchender. Das Johannesevangelium beschreibt Glauben dabei nie als Besitz. Glauben ist kein Substantiv, kein Haben, es ist ein Verb. Glauben heißt sich anvertrauen, sich binden, sich in Bewegung setzen, nicht nur etwas für wahr halten, sondern jemandem das eigene Leben anvertrauen. Positiv zu denken, könnte man auch sagen. Jesus spricht mit Nikodemus von einer neuen Geburt, von einem Leben aus dem Geist, und er benutzt ein starkes Bild. Der Wind weht, wo er will. Der Geist Gottes ist nicht verfügbar, nicht kontrollierbar, aber er ist erfahrbar. Wie der Wind, unsichtbar und doch mit spürbarer Wirkung. Dieses Leben aus dem Geist steht quer zu vielem, was unseren Alltag prägt. Zu Selbstoptimierung, Leistungsdruck, ständiger Vergleichbarkeit. Ein Leben aus dem Geist lebt nicht aus reiner Selbstüberzeugung, es lebt aus Beziehung. Aus dem Vertrauen, dass mein Wert nicht gemacht, sondern geschenkt ist. Positives Denken eben. Im Zentrum steht dabei ein Wort, Liebe. Nicht irgendeine Liebe, sondern Agape. Eine Liebe, die nicht berechnet, nicht festhält, nicht sich selbst sucht. So liebt Gott die Welt. Nicht als heile Idylle, sondern in all ihrer Ambivalenz und Gottesferne. Und das Ziel dieser Liebe ist nicht bloß ein Leben nach dem Tod. Es ist ewiges Leben. Leben in Gemeinschaft mit Gott. Nikodemus bleibt ein Suchender. Er versucht, positiv zu denken. Und darin wächst er. Und am Ende tritt er ins Licht. Vielleicht ist das auch unsere Frage. Wo suche ich nach Sinn, Wahrheit, Orientierung? Wo beginnt mein Glaube? Vielleicht noch in der Nacht? Und wo lädt Gott mich ein, einen Schritt ins Licht zu wagen, auch wenn sich manches verändert? Denn wo wir uns dem Geist öffnen, da beginnt Leben. Nicht perfekt, aber echt. Eben positives Denken.

0: Guter Gott, hilf uns, positiv zu denken, zu fühlen und zu handeln. Und begegne uns und begleite uns mit deinem Segen im Namen des Vaters und des Sohnes und des Heiligen Geistes. Amen. Euer Stefan Wiskirchen, Hochschulpfarrer in Düsseldorf.
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1: Hier ist Tim aus der Redaktion und ich habe ein Buch von Stefan Sick gefunden. Er ist Theologe, Journalist und Autor aus der Schweiz und im Tirolia Verlag ist sein Buch Startklar, sportliche Jugendgebete für Teamplayer und Einzelkämpfer erschienen und daraus kommt dieser Text. Daumen hoch für alle Fans, die zu ihrem Team stehen. Daumen hoch für alle, die andere anfeuern, die anspornen, mitfiebern, mitweinen. Daumen hoch für alle, die nach der Niederlage den Gegner umarmen.

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1: Ich bin Uli Reitinger. Zwar stellen immer weniger Menschen einen Asylantrag in Deutschland, aber die, die es tun, sind damit meist erfolgreich. Wie aus Zahlen der Bundesregierung hervorgeht, erhielt fast jeder Zweite im ersten Halbjahr den Schutzstatus. Die meisten davon kommen aus Afghanistan.
2: Im ersten Halbjahr haben fast 40.000 Menschen zum ersten Mal einen Asylantrag gestellt. Das sind nur noch halb so viele wie im Vorjahreszeitraum. Fällt der Bescheid positiv aus, spielt bei der Hälfte der Fälle der Familienschutz eine Rolle. Noch höher war die Quote bei Flüchtlingen aus Afghanistan. Grund dafür ist ein Urteil des Europäischen Gerichtshofs. Das hatte entschieden, dass Frauen seit der Machtübernahme der Taliban grundsätzlich einen Schutzanspruch haben. Babette Büchner, Nachrichtenredaktion.
1: Die Probleme bei der Bahn und der Verkehrsinfrastruktur sieht Verkehrsminister Bilger als einen Faktor für die Unzufriedenheit im Land. Er will nun immerhin die abgeschaffte Familienreservierung wieder einführen. Man sei mit der Bahn dazu im Gespräch, sagte Bilger den Zeitungen der Funke Mediengruppe.
3: Die Bahn hatte die Familienreservierung vor gut einem Jahr abgeschafft. Bis dahin konnten Familien für 10,40 Euro bis zu 5 Sitzplätze gemeinsam reservieren. Seitdem muss für jeden Platz einzeln bezahlt werden. Neben Minister Bilger fordert auch der Verkehrsclub Deutschland eine Rückkehr zur Familienreservierung. Die Petition haben schon rund 130.000 Menschen unterschrieben. Katrin Müller, Nachrichtenredaktion.
1: Neue Umfrage. Die AfD hat ihren Vorsprung vor der Union im Vergleich zur Vorwoche ausgebaut. Im Insa-Sonntagstrend für die Bild kommt die AfD bundesweit auf 29%, ein Plus von einem Prozentpunkt. Die Union bleibt bei 20%. Die Grünen verbessern sich auf 14% und überholen damit die SPD, die bei 13% verharrt. Die Linke kommt weiterhin auf 10%, FDP und BSW scheitern an der 5%-Hürde. Zum Fußball. Der SC Freiburg und Borussia Dortmund geben sich in der Bundesliga weiter keine Blöße. Beide Teams haben 3 Siege in den ersten 3 Spielen geholt. Freiburg gewann gestern gegen Mönchengladbach mit 5:0 und der BVB besiegte Paderborn mit 3:0. Die anderen Samstagsspiele: Hoffenheim gegen Stuttgart 2:1, Augsburg-Leverkusen 2:2, Mainz gegen Frankfurt 1:3 und Köln-Bremen 1:1.
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1: Das Wetter, die aktuelle Vorhersage des Deutschen Wetterdienstes. Im Norden und Osten sind viele Wolken und einzelne Schauer unterwegs, teils auch kurze Gewitter. Vom Südwesten bis zum Allgäu dagegen noch länger sonnig und meist trocken. Sonst auch eher grau und regnerisch, später können lokal Gewitter und Starkregen auftreten. Die Temperatur steigt heute auf 18 bis 23 Grad. Morgen am Alpenrand und im Südosten anfangs noch etwas Regen, ansonsten nach Nebelauflösung heiter bis wolkig und trocken. Bei den Temperaturen ändert sich wenig.

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1: Hallo zusammen, hier ist die Deborah aus dem Domradio-Studio. Ich muss sagen, so richtig mutig bin ich ja nicht. Ich mag meine Routine und wenn sich da was ändert, freut mich das überhaupt nicht. Im Gegenteil. Und dann gibt es ja auch Menschen, die sich am liebsten jedes Wochenende mit einem Fallschirm aus dem Flieger stützen würden. Ich persönlich glaube, Mut hat gar nicht so viel mit dem Adrenalinkick zu tun. Und das sieht auch Mary Ann Radmacher so. Sie ist eine Schriftstellerin und hat geschrieben, Mut brüllt nicht immer nur. Mut kann auch die leise Stimme am Ende des Tages sein, die sagt, morgen versuche ich es nochmal.

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1: Ich bin Uli Reitinger. Zwar stellen immer weniger Menschen einen Asylantrag in Deutschland, aber die, die es tun, sind damit meist erfolgreich. Wie aus Zahlen der Bundesregierung hervorgeht, erhielt fast jeder Zweite im ersten Halbjahr den Schutzstatus. Die meisten davon kommen aus Afghanistan.
2: Im ersten Halbjahr haben fast 40.000 Menschen zum ersten Mal einen Asylantrag gestellt. Das sind nur noch halb so viele wie im Vorjahreszeitraum. Fällt der Bescheid positiv aus, spielt bei der Hälfte der Fälle der Familienschutz eine Rolle. Noch höher war die Quote bei Flüchtlingen aus Afghanistan. Grund dafür ist ein Urteil des Europäischen Gerichtshofs. Das hatte entschieden, dass Frauen seit der Machtübernahme der Taliban grundsätzlich einen Schutzanspruch haben. Babette Büchner, Nachrichtenredaktion.
1: Die Probleme bei der Bahn und der Verkehrsinfrastruktur sieht Verkehrsminister Bilger als einen Faktor für die Unzufriedenheit im Land. Er will nun immerhin die abgeschaffte Familienreservierung wieder einführen. Man sei mit der Bahn dazu im Gespräch, sagte Bilger den Zeitungen der Funke Mediengruppe.
3: Die Bahn hatte die Familienreservierung vor gut einem Jahr abgeschafft. Bis dahin konnten Familien für 10,40 Euro bis zu 5 Sitzplätze gemeinsam reservieren. Seitdem muss für jeden Platz einzeln bezahlt werden. Neben Minister Bilger fordert auch der Verkehrsclub Deutschland eine Rückkehr zur Familienreservierung. Die Petition haben schon rund 130.000 Menschen unterschrieben. Katrin Müller, Nachrichtenredaktion.
1: Neue Umfrage. Die AfD hat ihren Vorsprung vor der Union im Vergleich zur Vorwoche ausgebaut. Im Insa-Sonntagstrend für die Bild kommt die AfD bundesweit auf 29%, ein Plus von einem Prozentpunkt. Die Union bleibt bei 20%. Die Grünen verbessern sich auf 14% und überholen damit die SPD, die bei 13% verharrt. Die Linke kommt weiterhin auf 10%, FDP und BSW scheitern an der 5%-Hürde. Zum Fußball. Der SC Freiburg und Borussia Dortmund geben sich in der Bundesliga weiter keine Blöße. Beide Teams haben 3 Siege in den ersten 3 Spielen geholt. Freiburg gewann gestern gegen Mönchengladbach mit 5:0 und der BVB besiegte Paderborn mit 3:0. Die anderen Samstagsspiele: Hoffenheim gegen Stuttgart 2:1, Augsburg-Leverkusen 2:2, Mainz gegen Frankfurt 1:3 und Köln-Bremen 1:1.
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1: Das Wetter, die aktuelle Vorhersage des Deutschen Wetterdienstes. Im Norden und Osten sind viele Wolken und einzelne Schauer unterwegs, teils auch kurze Gewitter. Vom Südwesten bis zum Allgäu dagegen noch länger sonnig und meist trocken. Sonst auch eher grau und regnerisch, später können lokal Gewitter und Starkregen auftreten. Die Temperatur steigt heute auf 18 bis 23 Grad. Morgen am Alpenrand und im Südosten anfangs noch etwas Regen, ansonsten nach Nebelauflösung heiter bis wolkig und trocken. Bei den Temperaturen ändert sich wenig.
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4: Sehr schön, dass ihr alle schon da seid. Also die, die aus dem Bett gefallen sind und die, die sonntags immer so früh wach sind. Freut mich sehr. Ich bin Carsten Döpp. Guten Morgen.

Why Don't You Stay? Nico Santos für euch im Domradio an diesem Sonntag, 10 Minuten nach 8. WM, Nations League, Champions League, Bundesliga, Pokal und jetzt auch noch Präses Cup. Es ist wirklich viel los im Fußball. Dieser Präses Cup, der interessiert mich. Wer steckt dahinter? Wer kickt da eigentlich? Das erfahrt ihr gleich in etwa 6 Minuten. Hier ist Miley Cyrus.

0: 17 Minuten nach 8, Domradio am Wochenende. Und für viele heißt Wochenende Fußball spielen oder Fußball gucken oder auch Fußball vorbereiten. Das gilt vor allem für Tobias Jaspers aus dem Landeskirchenamt der Evangelischen Kirche im Rheinland. Er organisiert den Präses Cup. Das ist Fußball in Duisburg und zwar morgen. Hallo Herr Jaspers, guten Morgen.
1: Guten Morgen Herr Döpp.
0: Was ist der Präses Cup?
1: Der Präses Cup ist ein Kleinfeld-Hobbyfußballturnier für kirchliche Mannschaften im Bereich der evangelischen Kirche im Rheinland, zum Beispiel Kirchenkreise, Diakonien oder auch die Betriebssportgemeinschaft der kirchlichen Zusatzversorgungskassen in Dortmund.
0: Den gibt es seit 1999. Gestiftet wurde der Wanderpokal vom damaligen rheinischen Präses Manfred Kock. Wie kam es eigentlich dazu?
1: Kirche und Sport sind beides Sachen, die Leute verbinden, Menschen verbinden sollen. Und somit hat man eine Plattform schaffen wollen, wo auch kirchlich Mitarbeitende untereinander den Zusammenhalt stärken und ins Gespräch kommen können außerhalb des kirchlichen Kontextes und ebenenübergreifend. Das war das Ziel des Präses Cups.
0: Welche Teams werden da in diesem Jahr an den Start gehen, also morgen?
1: Wir haben morgen 5 Kirchenkreise, dann haben wir die Diakonie Michaelshofen und schlussendlich noch das Landeskirchenamt, sodass wir eine gute Mischung haben. Und ich denke, dass wir da auch spannende Spiele bekommen. Da die beiden Spitzenteams leider kurzfristig zurückbezogen haben, haben wir mit 7 Mannschaften einen neuen Sieger morgen.
0: Ja, ich habe gelesen, der Titelverteidiger, der ist aus Krankheitsgründen gar nicht dabei. Das ist ja eigentlich sehr schade. Welche Mannschaft wird denn nun das Bayern München des Präses Cups beziehungsweise eben ganz vorne landen? Haben Sie eine Ahnung?
1: Ich habe da leider überhaupt keine Ahnung dieses Jahr, weil tatsächlich das Rhein-Team aus Köln, was im letzten Jahr gewonnen hat, nicht dabei ist und auch die Betriebssportgemeinschaft der Zusatzversorgungskassen in Dortmund. Damit sind beide Startteams quasi ausgefallen, sodass wir auf jeden Fall einen neuen Sieger haben werden und da lassen wir uns mal überraschen.
0: Mhm. Sie selbst spielen ja auch mit, ne? Chancen?
1: Mal gucken. Also ich spiele mit, ja, ob wir Chancen haben. Wir werden alles geben, dass wir das Landeskirchenamt auch mal ganz nach vorne bringen da.
0: Ja, wie ist das generell mit dem sportlichen Ehrgeiz, wenn Sie da morgen gegeneinander kicken?
1: Also grundsätzlich geht es um Spaß und darum, eine schöne Zeit zu haben. Aber natürlich spielt auch immer der Gedanke mit, vielleicht mal eine Medaille oder einen Pokal mitzunehmen. Das ist ja ganz klar.
0: Das alles morgen in Duisburg, Leichtathletikstadion. Sagen Sie noch, wo das ist, wenn man zugucken möchte?
1: Also das ist ganz einfach, das ist nämlich direkt neben dem großen Fußballstadion und von daher, wenn man auf dem Parkplatz der MSV-Arena parkt, hat man da auch direkt das Leichtathletikstadion.
0: Das ist der Präses Cup der Evangelischen Kirche im Rheinland. Der geht in eine neue Runde. Morgen wird gespielt in Duisburg. Und zwar spielen da kirchliche und diakonische Fußballteams um den begehrten Wanderpokal. Tobias Jaspers organisiert alles und spielt auch mit und rechnet sich gute Chancen aus. Wir drücken die Daumen.
1: Alles klar.
0: Viel Spaß.
1: Dankeschön.
0: Tschüss.

Unsere kleine Erinnerung an die 90er aus 1992, die Stereo MCs und Connected. Habt ihr gehört im Domradio am Sonntag um 9:03. Euch einen schönen guten Morgen.

kurz nach 8:30. 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Die kommt jetzt von Celine Dion, die gestern Abend in Paris ihr umjubeltes Bühnencomeback gefeiert hat, nach langer Pause wegen einer Krankheit. Sie hat mal gesagt, das Leben legt dir Dinge auf, die du nicht kontrollieren kannst, aber du hast immer die Wahl, wie du damit umgehst. Guten Morgen, euer Domradio am Sonntag. Ich bin Carsten Döpp, hallo.

Domradio hier am Sonntag. 20 Minuten vor 9. Schönen guten Morgen. So hat sich das angehört. Gestern Abend in Paris. Die Fans warten und warten. Und dann kommt sie endlich. Und steht auf der Bühne. Celine Dion hat ihr umjubeltes Bühnen-Comeback gefeiert. Die Fans waren außer sich. Und unsere Reporterin hat zugeguckt, hat zugehört und sie wird uns erzählen, wie das war bei Celine Dion gestern Abend. Und zwar in 6 Minuten hier im Domradio am Sonntag.

0: Das ist eine richtig schöne Nachricht im Domradio am Sonntag. 13 Minuten vor 9, Celine Dion ist wieder da. Krankheitsbedingt war sie ja in den vergangenen Jahren selten und wenn, dann nur kurz aufgetreten. Gestern Abend, da feierte sie vor zehntausenden Fans ihr Bühnencomeback in Paris. Kollegin Rachel Sommer hatte zugeguckt, zugehört. Rachel, wie hast du das Konzert erlebt? Was hat sich Celine Dion für ihr Comeback einfallen lassen?
1: Ja, das Konzert hatte ziemlich viele unterschiedliche Facetten. Angefangen hat es eher ruhig mit leidenschaftlichen Balladen, dann wurde es ziemlich rockig, sogar ein bisschen funkig und zwischendurch kam dann auch noch ein Opernstück. Ich hatte das Gefühl, Celine Dion wollte zeigen, was sie alles kann und auch, dass sie es noch kann. Sie hat auch nicht nur eigene Songs gesungen, sondern auch Cover. Mit ihr sind viele Streicher aufgetreten, zwischendurch auch ein Gospelchor. Und zwischen den Songs kamen immer wieder kleine Videoeinblendungen, teilweise auch, in denen Celine Dion getanzt hat.
0: Die Fans waren happy, ihr Idol endlich wieder auf der Bühne zu sehen. Wie war die Stimmung?
1: Die Stimmung war wirklich ziemlich gut. Die Fans haben gejubelt, mitgesungen, wirklich lange applaudiert. Und das, obwohl das Konzert mit einer ganz schönen Verspätung begonnen hat. Bei den schnelleren Songs wurde auch getanzt. Und hinterher haben mir ganz viele gesagt, dass sie die Show unglaublich fanden oder super oder sensationell.
0: Wie ging es ihr denn gesundheitlich? Also haben der Körper und vor allem die Stimme von Celine Dion auch mitgemacht?
1: Ja, also ganz am Anfang war es etwas unsauber, so bei den ersten zwei Liedern, aber dann war Celine Dions Stimme wirklich top. Also man hat gemerkt, sie hat eine ganz, ganz starke Stimme, hat teilweise auch wirklich beeindruckend lang die Töne gehalten. Zwischendurch hat Celine Dion dann auch getanzt, war kurz sogar auf den Knien. Und insgesamt hat sie knapp 2,5 Stunden gesungen. Also ja, sie wirkte wirklich fit.
0: Klasse. Rachel Sommer aus Paris hier im Domradio hat gestern zugeguckt bei Celine Dion, die ihr umjubeltes Comeback gefeiert hat. Dort in Paris vor zehntausenden Fans. 28 Songs hat sie gesungen und diesen hier natürlich auch. That's the way it is von Celine Dion im Domradio am Sonntag.

Portugal the Man, Feel It Still im Domradio am Sonntag, 8.56 Uhr. Jetzt Musik von einem Kollegen quasi aus Holland, denn Radiomoderator ist er auch. Dort im Nachbarland, aber vor allem natürlich ein toller Sänger, ein toller Songwriter. Und das wird er jetzt wieder unter Beweis stellen. Danny Vera und Rollercoaster.

0: Guten Morgen, Domradio am Sonntag, kurz vor neun. Heute ist Tag des offenen Denkmals. So rund 6500 Denkmäler sind für uns geöffnet in ganz Deutschland. Das sind dann Orte, an die man sonst nicht so einfach kommt. Heute geht das und gleich nach neun, da schauen wir uns um im Hamburger Hafen. Da liegt die Flussschifferkirche mit 3S gleich.
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2: Ich bin Uli Reitinger. Zwar stellen immer weniger Menschen einen Asylantrag in Deutschland, aber die, die es tun, sind damit meist erfolgreich. Wie aus Zahlen der Bundesregierung hervorgeht, erhielt fast jeder Zweite im ersten Halbjahr den Schutzstatus. Die meisten davon kommen aus Afghanistan.
3: Im ersten Halbjahr haben fast 40.000 Menschen zum ersten Mal einen Asylantrag gestellt. Das sind nur noch halb so viele wie im Vorjahreszeitraum. Fällt der Bescheid positiv aus, spielt bei der Hälfte der Fälle der Familienschutz eine Rolle. Noch höher war die Quote bei Flüchtlingen aus Afghanistan. Grund dafür ist ein Urteil des Europäischen Gerichtshofs. Das hatte entschieden, dass Frauen seit der Machtübernahme der Taliban grundsätzlich einen Schutzanspruch haben. Babette Büchner, Nachrichtenredaktion.
2: Die Probleme bei der Bahn und der Verkehrsinfrastruktur sieht Verkehrsminister Bilger als einen Faktor für die Unzufriedenheit im Land. Er will nun immerhin die abgeschaffte Familienreservierung wieder einführen. Man sei mit der Bahn dazu im Gespräch, sagte Bilger den Zeitungen der Funke Mediengruppe.
4: Die Bahn hatte die Familienreservierung vor gut einem Jahr abgeschafft. Bis dahin konnten Familien für 10,40 Euro bis zu 5 Sitzplätze gemeinsam reservieren. Seitdem muss für jeden Platz einzeln bezahlt werden. Neben Minister Bilger fordert auch der Verkehrsclub Deutschland eine Rückkehr zur Familienreservierung. Die Petition haben schon rund 130.000 Menschen unterschrieben. Katrin Müller, Nachrichtenredaktion.
2: Neue Umfrage. Die AfD hat ihren Vorsprung vor der Union im Vergleich zur Vorwoche ausgebaut. Im Insa-Sonntagstrend für die Bild kommt die AfD bundesweit auf 29%, ein Plus von einem Prozentpunkt. Die Union bleibt bei 20%. Die Grünen verbessern sich auf 14% und überholen damit die SPD, die bei 13% verharrt. Die Linke kommt weiterhin auf 10%, FDP und BSW scheitern an der 5%-Hürde. Zum Fußball. Der SC Freiburg und Borussia Dortmund geben sich in der Bundesliga weiter keine Blöße. Beide Teams haben 3 Siege in den ersten 3 Spielen geholt. Freiburg gewann gestern gegen Mönchengladbach mit 5:0 und der BVB besiegte Paderborn mit 3:0. Die anderen Samstagsspiele: Hoffenheim gegen Stuttgart 2:1, Augsburg-Leverkusen 2:2, Mainz gegen Frankfurt 1:3 und Köln-Bremen 1:1.
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2: Das Wetter, die aktuelle Vorhersage des Deutschen Wetterdienstes. Im Norden und Osten sind viele Wolken und einzelne Schauer unterwegs, teils auch kurze Gewitter. Vom Südwesten bis zum Allgäu dagegen noch länger sonnig und meist trocken. Sonst auch eher grau und regnerisch, später können lokal Gewitter und Starkregen auftreten. Die Temperatur steigt heute auf 18 bis 23 Grad. Morgen am Alpenrand und im Südosten anfangs noch etwas Regen, ansonsten nach Nebelauflösung heiter bis wolkig und trocken. Bei den Temperaturen ändert sich wenig.
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0: Hier ist Carsten Döpp, schön, dass ihr da seid. Guten Morgen.

Sheeran Celestial für euch im Domradio am Sonntag, 9:10. Der Gute ist auf Tour im Moment, allerdings weit, weit weg. Er spielt in den USA. Nächstes Konzert am nächsten Samstag, Ed Sheeran mit Support Macklemore und Lucas Graham. Es gibt wahrlich schlimmere Termine.

0: Starship. We Build This City für euch im Domradio am Sonntag mit Carsten Döpp, 8:45. So rund 6.500 Denkmäler sind heute geöffnet in ganz Deutschland. Können wir uns angucken beim Tag des offenen Denkmals. Und ich habe mir für heute Morgen mal eine ganz besondere Location rausgesucht, die es sich lohnt zu besuchen. Das ist die Flussschifferkirche in Hamburg. Diakon Marc Möller kennt sich da ganz besonders gut aus. Moin nach Hamburg.
1: Moin, Herr Döpp.
0: Herr Müller, das ist ja wohl die einzige schwimmende Kirche in Deutschland, die Flusi, so wird sie ja liebevoll genannt, liegt im Hamburger Binnenhafen direkt hinter der Elbphilharmonie. Eine Gemeinde im klassischen Sinn ist das ja nicht, oder?
1: Das war tatsächlich mal die Gemeinde der Binnenschiffer. Heutzutage ist es als Verein getragen. Wir machen zwar immer noch Binnenschifferseelsorge, aber vor allen Dingen unser Kirchenschiff, das wir da stehen haben, das öffnen wir für alle, die kommen.
0: Und Sie feiern Gottesdienste im Binnenhafen. Sie fahren aber auch mit einer Barkasse raus zu den Schiffern. Was macht die Arbeit so besonders im Vergleich zur Arbeit an Land? Sie machen das seit 6 Jahren.
1: Das Besondere ist tatsächlich erstmal die Perspektive, wenn man unten im Hafen, im Tidehafen liegt, also mit Ebbe und Flut. Das macht schon einen ganz anderen Eindruck. Man erlebt die Stadt auch anders. Und natürlich unsere Binnenschifferseelsorge ist was Besonderes, das die wir in Hamburg machen. Und dann touristische Arbeit, die wir machen, weil eben auch viele Menschen von außerhalb kommen, um sich die Kirche mal anzugucken und ja, mit denen in Kontakt kommen, ins Gespräch kommen. Das ist so eine Herausforderung, das macht einfach Spaß. Naja, Gottesdienste sowieso.
0: Ja, und das vor allem eben auch heute beim Tag des offenen Denkmals. Da gibt es heute Open Ship von 11 bis 14.30 Uhr. Was können wir dann erleben, wenn wir aufs Schiff kommen?
1: Da haben wir sehr kompetente Ehrenamtliche auch, die da sind und die dann was zur Geschichte erzählen können, zur Kunst der Flussschiffe, also wie die entstanden ist vor 75 Jahren fast warum sie entstanden ist. Das kann man da alles so mitkriegen, ein bisschen begehen, die Atmosphäre erleben. Wie gesagt, das ist eine besondere Atmosphäre. Lohnt sich da mal reinzugehen in diese ehemalige Schute.
0: Mhm. Gottesdienst gibt es dann auch heute Nachmittag und Kultur dann heute Abend. Was steht da dann noch an?
1: Richtig, wir haben um 15 Uhr immer am 2. und 4. Sonntag im Monat Gottesdienste, heute auch. Und das ist auf jeden Fall immer natürlich der Gottesdienst, der erleben möchte und auch vielleicht mal auf dem Schiff, wo es schaukelt. Kann man gerne heute auch und kommen oder auch zu anderen Anlässen. Und danach haben wir dann heute noch unsere Kulturreihe Kultur auf dem Kahn, wird heute fortgesetzt. Und die ist heute so, dass da drei Autorin aus Hamburg aus ihren Büchern lesen und ins Gespräch kommen mit den Leuten, die denn da sind.
0: Also viel los heute. Was erhoffen Sie sich von solchen Tagen wie heute oder auch von der Nacht der Kirchen? Da haben Sie ja jetzt auch teilgenommen, war ja gerade erst. Für die Zukunft auch der Flusi, was bringt Ihnen das?
1: Also es bringt ja erstmal viele Begegnungen. Und das ist irgendwie schön, wenn wir als Kirche ein Begegnungsort sind. Wir mit Gäste untereinander, das bietet auch dieser Raum an. Das ist was Besonderes. Und wenn das Menschen mitnehmen, dass Kirche Begegnung schafft, dass es da ganz nett war und dass man vielleicht da auch noch mal was anderes ausprobieren kann, dann ist das doch, finde ich, eine tolle Sache. Und so funktioniert das eigentlich bei uns auch schon in den letzten Jahren ganz gut. Und das ist immer sehr, sehr schön, wenn Leute mit positiven Erinnerungen aus der Kirche gehen. Gleichzeitig ist ja ganz viel, was dem passiert, eigentlich ehrenamtliches Engagement. Und wenn Leute das auch erleben, auch die Ehrenamtlichen, Mensch, ich gestalte Kirche mit, das macht Spaß, ich kann mir mit meinen Fähigkeiten mich einbringen, dann ist das auch eine tolle Sache.
0: Also tatsächlich noch ein Besuch wert, die Flussschifferkirche in Hamburg, heute beim Tag des offenen Denkmals. Diakon Marc Möller freut sich auf Besuch und hat uns davon erzählt. Besten Dank und Ihnen einen schönen Sonntag.
1: Danke, Herr Döpp, Ihnen auch.
0: Tschüss.
1: Tschüss.

Black Eyed Boy, das ist in Texas für euch im Domradio am Sonntag, 9.27 Uhr. Geht weiter mit Musik von Lost Frequencies zusammen mit Bestill oder auch Bastille. Die Meinungen gehen da auseinander. Hauptsache Head Down. 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

0: Hier ist euer Domradio am Sonntag mit Carsten Döpp, 9:45. Gleich übertragen wir das Kapitelsamt aus dem Kölner Dom. Und wir sprechen vorher über Stille. Ja, im Radio ist das gefährlich. Wenn hier 10 Sekunden nichts passiert, denken alle sofort Senderausfall, Moderator ist umgekippt oder sowas. Im Gottesdienst, da ist Stille aber ein ganz wichtiges Element. Warum? Das erklärt uns jetzt Kollege Jan-Henrik Stehns aus der Liturgieredaktion. Ich grüße dich, hallo.
1: Hallo, grüß dich, Carsten.
0: Ja, ich habe es gesagt, Stille im Radio besser nicht, ne? Aber in der Kirche ist es anders.
1: Genau, in der Kirche ist es genau andersherum. Da kann nämlich Stille bedeuten, jetzt gerade passiert was. Mhm. Stille, das ist nämlich ein Teil des Gottesdienstes und nicht irgendwie eine Pause, weil gerade niemand etwas zu sagen hat.
0: Mhm. Wo soll denn in einer Messe überhaupt geschwiegen werden oder besser keine Musik erklingen?
1: Ja, also zum Beispiel ganz am Anfang, also noch bevor der liturgische Einzug beginnt und die Orgel ertönt. Es geht darum, innerlich erstmal anzukommen. Also nicht mit dem Banknachbarn rumzuquatschen oder so. Ne? Aber auch nach den Lesungen aus der Bibel und nach der Predigt, da ist Stille sinnvoll, um das Gehörte mal zu verarbeiten oder auch sogar zu verinnerlichen. Das steht tatsächlich auch in den liturgischen Spielregeln so geschrieben.
0: Okay, aber das erlebt man nicht so häufig, ne?
1: Ja, leider gibt es in manchen Gottesdiensten auch eine akustische Dauerberieselung. Dabei ist ja die Idee hinter der Stille ziemlich einleuchtend. Also, ne, du hast gerade vielleicht 10 Minuten oder länger in der Predigt was gehört und dann kommt ja jetzt nicht sofort der nächste Programmpunkt, sondern erstmal Moment, was nehme ich davon eigentlich mit?
0: Okay, also Predigt, Klappe zu und erstmal sacken lassen.
1: Genau. Unser deutscher Papst, Papst Benedikt der 16., der hatte das auch immer ganz besonders betont. Er hat nämlich gesagt, das Wort Gottes braucht Stille, damit wir es wirklich hören können. Also Stille ist für ihn kein Loch im Gottesdienst, sondern ein Moment, in dem das Gehörte im Menschen ankommen kann.
0: Mhm. Und dann gibt es ja noch diese merkwürdige Stille bei der Kommunion des Priesters, gerade wenn vorne am Altar alle zugucken.
1: Ja, das ist tatsächlich interessant. Ich verstehe sie auch nicht, denn okay. Also wenn es da still ist, entsteht ja leicht der Eindruck, jetzt kommuniziert erstmal der Priester, ja, und danach sind wir dran. Im Radio sieht man das ja nicht mal.
0: Nee, und man hört es auch nicht. Soll das so sein?
1: Nee, eigentlich nicht. Also denn auch hier die liturgischen Spielregeln, die sagen sogar ausdrücklich etwas ganz anderes, nämlich der Kommuniongesang oder halt die Begleitmusik der Orgel zur Kommunion, die soll dann beginnen, während Kommunionritus wie auch die Kommunion der Gemeinde.
0: Warum empfängt er dann zuerst?
1: Ja, das ist eine sehr alte Ordnung. Also der Priester, der die Eucharistiefeier leitet, empfängt zuerst und teilt erst dann die Kommunion aus. Das ist jetzt keine Rangordnung oder sowas. Es geht so ein bisschen auch auf das zurück, was Paulus in einem seiner Briefe schreibt. Er gibt das weiter, was er empfangen hat. So ähnlich sollte auch der Friedensgruß sein. Ich empfange etwas und gebe es weiter.
0: Und wann ist dann hier die richtige Zeit für Stille?
1: Ja, zum Beispiel nach der Kommunion. Also dann kann jeder einen Moment beten, danken, nachdenken. Und genau darum geht es ja eigentlich bei der Stille in der Messe. Also nicht weniger Gottesdienst, sondern manchmal mehr Raum, damit etwas geschehen kann.
0: Okay, dann probieren wir das gleich aus. Bevor wir das Kapitelsamt aus dem Kölner Dom übertragen, können wir uns ja schon mal drauf einstellen. Nicht jede Sekunde muss gefüllt werden, es sei denn, man ist im Radio.
1: Ganz genau.
0: Jan-Henrik, danke.
1: Bitte.

Domradio am Sonntag, kurz vor 10, live aus dem Kölner Dom, übertragen wir jetzt das Pontifikalamt am 24. Sonntag im Jahreskreis. Zelebrant ist Weihbischof Dominikus Schwaderlapp. Musikalisch gestaltet wird der Gottesdienst von Gastchören aus Reda-Wiedenbrück. Kantor ist Alexander Niehus. Die Orgeln spielen Winfried Bönig und Matthias Wand. Zum Einzug singen wir Lied Nummer 142 mit den Strophen 1 und 2. Als Antwortpsalm erklingt Nummer 517. Zum Halleluja die Nummer 174, Ziffer 6 und zum Credo die Nummer 122. Zur Gabenbereitung singen wir Lied Nummer 272 mit den Strophen 1 bis 3. Das Danklied nach der Kommunion findet ihr unter Nummer 487 mit den Strophen 1 bis 5. Wir wünschen euch nun eine gute Andacht.

0: Liebe Schwestern und Brüder hier in unserer Hohen Domkirche und jene, die mit uns über die Medien verbunden sind, seien Sie alle herzlich begrüßt, die Sie der Einladung des Herrn gefolgt sind, sich um seinen Tisch zu versammeln, um den Tisch seines Wortes und den Tisch seines Sakramentes, weil er sich danach sehnt, mit jedem von uns zusammen zu sein, eins zu werden, ganz besonders hier in der Heiligen Messe. Ein besonderer Gruß gilt heute Morgen der Familie unseres verstorbenen Kardinals Josef Höffner und den Mitgliedern der Josef-Höffner-Gesellschaft. Morgen vor 39 Jahren hat Heilige Vater seinen Rücktritt als Erzbischof von Köln angenommen. Vor 64 Jahren wurde er zum Bischof geweiht. Wir gedenken dankbar seines Wirkens und empfehlen ihn der Barmherzigkeit Gottes. Ich begrüße sehr herzlich Ministrantinnen und Ministranten vom Chiemsee, von Prien mit ihrem Pfarrer hier. Schön, dass ihr da seid, den Weg nach Köln gefunden habt und so sich euch in die Reihe der Pilger zu den Heiligen Drei Königen angeschlossen habt. Nun wollen wir alles, was uns bewegt, in die Hände Gottes geben. Und wir wollen ihm bekennen, dass wir Sünder sind, dass wir sein Erbarmen nötig haben, dass wir aus ihm leben. Und dass ihr auf Schritt und Tritt seine Gegenwart bedürfen. Ich bekenne Gott, dem Allmächtigen, und allen Brüdern und Schwestern, dass ich Gutes unterlassen und Böses getan habe. Ich habe gesündigt in Gedanken, Worten und Werken, durch meine große Schuld. Darum bitte ich die selige Jungfrau Maria, all Engel und Heiligen und euch, Brüder und Schwestern, für mich zu beten bei Gott, unserem Herrn. Der allmächtige Gott erbarme sich unser, erlasse uns unsere Sünde nach und führe uns zum ewigen Leben.
1: Amen.

Lesung aus dem Buch Jesus Sirach. Groll und Zorn, auch diese sind Greuel und ein sündiger Mann hält an ihnen fest. Wer sich rächt, erfährt Rache vom Herrn. Seine Sünden behält er gewiss im Gedächtnis. Vergib deinem Nächsten das Unrecht, dann werden dir, wenn du bittest, deine Sünden vergeben. Ein Mensch verharrt gegen einen Menschen im Zorn, beim Herrn aber sucht er Heilung. Mit einem Menschen gleich ihm hat er kein Erbarmen, aber wegen seiner Sünden bittet er um Verzeihung. Er selbst, ein Wesen aus Fleisch, verharrt im Groll. Wer wird seine Sünden vergeben? Denk an das Ende, lass ab von der Feindschaft, denk an Untergang und Tod und bleib den Geboten treu. Denk an die Gebote und grolle dem Nächsten nicht. Denk an den Bund des Höchsten und übersieh die Fehler. Wort des lebendigen Gottes.

Lesung aus dem Brief des Apostels Paulus an die Gemeinde in Rom. Schwestern und Brüder, keiner von uns lebt sich selber und keiner stirbt sich selber. Leben wir, so leben wir dem Herrn. Sterben wir, so sterben wir dem Herrn. Ob wir leben oder ob wir sterben, wir gehören dem Herrn. Denn Christus ist gestorben und lebendig geworden, um Herr zu sein über Tote und Lebende. Wort des lebendigen Gottes.

befahl der Herr, ihn mit Frau und Kindern und allem, was er besaß, zu verkaufen und so die Schuld zu begleichen. Da fiel der Knecht vor ihm auf die Knie und bat: Hab Geduld mit mir, ich werde dir alles zurückzahlen. Der Herr des Knechtes hatte Mitleid, ließ ihn gehen und schenkte ihm die Schuld. Als nun der Knecht hinausging, traf er einen Mitknecht, der ihm 100 Denare schuldig war. Er packte ihn, würgte ihn und sagte: Bezahl, was du mir schuldig bist. Da fiel der Mitknecht vor ihm nieder und flehte: Hab Geduld mit mir, ich werde es dir zurückzahlen. Er aber wollte nicht, sondern ging weg und ließ ihn ins Gefängnis werfen, bis er die Schuld bezahlt hatte. Als die Mitknechte das sahen, waren sie sehr betrübt. Sie gingen zu ihrem Herrn und berichteten ihm alles, was geschehen war. Da ließ ihn sein Herr rufen und sagte zu ihm: Du elender Knecht, deine ganze Schuld habe ich dir erlassen, weil du mich angefleht hast. Hättest nicht auch du mit deinem Mitknecht Erbarmen haben müssen, so wie ich mit dir Erbarmen hatte? Und in seinem Zorn übergab ihm der Herr den Peinigern, bis er die ganze Schuld bezahlt hatte. Ebenso wird mein himmlischer Vater euch behandeln, wenn nicht jeder seinem Bruder von Herzen vergibt.

Im Namen des Vaters und des Sohnes und des Heiligen Geistes. Verehrte liebe Schwestern und Brüder hier in unserer Hohen Domkirche und jene, die mit uns über die Medien verbunden sind. Vergebung. Vergebung ist der Ernstfall der Liebe. Und Liebe steht im Zentrum unseres Glaubens des Christentums. Ohne Liebe kein Christentum, ohne Vergebung kein Christentum. Heute geht es ums Ganze, heute geht es wirklich um das zentrale Thema unseres Glaubens. Und doch, so zentral es ist, so schwer verdaulich ist es auf der anderen Seite, denn es fordert uns doch heraus, wenn wir es ernst nehmen. Vielleicht hatte Petrus, als er die Frage stellte, auch eine Erfahrung im Hintergrund, dass er sich mit irgendeinem Menschen schwer tat, ihm zu vergeben. Und er wollte irgendwie seinen Herrn vielleicht wenigstens dazu bringen, dass er ihm sagt, naja, versuch es 2, 3 Mal, vielleicht sogar 7 Mal und dann ist es gut. Nein, der Schuss geht nach hinten los. Die Antwort, die Petrus erhält, nicht 7 Mal, sondern 77 Mal, das heißt immer. Aber wie können wir das realisieren? Ist das nicht wirklich unrealistisch? Doch, wir sollten nicht ausweichen. Und ich bin der Überzeugung, mit der Gnade Gottes und mit der Hilfe Jesu Christi geht vieles. Gerade das, was mit eigenen Kräften nicht geht. 3 Aspekte von Vergebung möchte ich mit Ihnen beleuchten. Vergebung ist Geschenk. Vergebung ist Pflicht. Vergebung ist Haltung. Vergebung ist Geschenk. Es ist das zentrale Geschenk des Erlösers. Wenn wir in den alten Bund schauen und den wunderbaren Tempel vor Augen haben, so wie er uns in der Überlieferung geschildert wird in Jerusalem, dann gab es dort Speiseopfer, Schlachtopfer, alles Mögliche. Und alle hatten nur den Sinn, sozusagen Gott um Vergebung zu bitten, in dem Bewusstsein, dass niemand außer Gott die Sünden vergeben kann. Und als dann Jesus den Gelähmten heilt und sagt, deine Sünden sind dir vergeben, da waren die Pharisäer und Schriftgelehrten entsetzt, weil das Anmaßung ist. Nur Gott kann die Sünden vergeben, kein Mensch kann Sünden vergeben. Christus ist in diese Welt gekommen, um Sünden zu vergeben. Das ist seine zentrale Botschaft. Dafür ist er ans Kreuz gegangen. Dafür ist er von den Toten auferstanden. Ihm haben stellvertretend für alle Menschen aller Zeiten alle Sünden

buchstäblich Leid getan. Ja, brauchen wir das? Wir sind ja sehr schnell und leicht dabei, die Sünden unserer Mitmenschen zu entdecken und aufzuzählen. Für uns selbst ist das manchmal ein bisschen schwierig und wenn, gibt es sicherlich auch alle möglichen Entschuldigungen. Vielleicht ist das sogar eine besondere Eigenschaft unseres Volkes. Ich hatte die Gelegenheit, bisher in meinen priesterlichen Lebensjahren Beicht in vielen Ländern zu hören und ich habe den Eindruck, dass die Sünden der Menschen sich nicht viel tun. Aber der Umgang. Und sagen wir mal, in der südlichen Hemisphäre, südlich der Alpen jedenfalls, erkennt man leicht an, dass man Sünder ist und hat dann auch leichter den Weg zum Bußsakrament. Wir Deutschen, wir suchen immer Verantwortliche. Das kann ich nicht gewesen sein, das muss jemand anderes gewesen sein. Wir befinden uns in guter Gesellschaft, da kriegen Adam und Eva nicht anders. Gott kommt, wer hat euch erlaubt, von dem Baum zu essen, wer hat euch das gesagt? Adam zeigt auf Eva. Es war Eva, nicht ich. Und dann zu Eva. Und Eva sagt, nein, nein, ich war es nicht. Es war die Schlange. Eine ganz typische Dynamik, die wir haben. Also, liebe Schwestern und Brüder, stellen wir uns der Realität, dass wir der Vergebung bedürfen. Und wenn wir das tun, dann gibt es einen wunderbaren Ort, wo die Vergebung Gottes zum Erlebnis wird. Ich muss jetzt wieder mal einen Werbeblock für das Bußsakrament hier einschieben, weil es einfach das Fest der Vergebung und der Versöhnung ist. Das Fest des Friedens des Herzens. Alles, was in unserem Herzen ist, was nicht gut ist, wir dürfen uns dem stellen, weil wir es nicht bei uns behalten müssen, sondern in die Hände desjenigen geben können, der für uns ans Kreuz gegangen ist. Und er nimmt es weg. Er will nur unsere Ehrlichkeit und unser aufrichtiges Bemühen, es nicht wieder zu tun. Er will keine Erfolgsgarantie. Er will unser aufrichtiges Bemühen nicht mehr. Es ist schön, wenn ich das immer wieder erlebe, liebe Schwestern und Brüder, bei Firmungen, wenn dann die Firmlinge berichten über ihre Firmenvorbereitung. Durch die Bank wird immer als der Höhepunkt der Abend oder die Nacht der Versöhnung mit der Beichte geschildert. Und auch die Mitbrüder schildern mir, was da geschieht und wie großartig und wunderbar das ist. Liebe Schwestern und Brüder, gönnen wir uns das Fest der Vergebung. Lassen wir uns von dieser Vergebung beschenken. Denn dann, wenn wir das tun, dann fällt es uns auch leichter, das Zweite, die Pflicht der Vergebung anzunehmen. Also machen wir uns nichts vor. Die Vergebung, die der Herr von uns erwartet, ist mehr als eine Einladung. Heutzutage sind wir in der Kirche bemüht, alles möglichst weich auszudrücken. Wir sind eingeladen dazu und eingeladen dazu. Liebe Schwestern und Brüder, es ist mehr als eine Einladung. Die Botschaft ist klar. Ohne Vergebung gibt es Heulen und Zähneknirschen. Das ist die klare Botschaft. Und nehmen wir sie ernst. Und es fällt uns leichter, sie ernst zu nehmen, wenn wir uns eben beschenken lassen, weil wir dann aus dem Vollen schöpfen können und es weitergeben. Was ist Vergebung nicht? Liebe Schwestern und Brüder, Vergebung bedeutet nicht, dass Sie mit demjenigen, der Ihnen übel mitgespielt hat, 24 Stunden, 7 Tage die Woche zusammen sein müssen und dass Sie sich darauf freuen müssen. Es geht hier nicht um Gefühle, die wir nicht lenken können. Vergebung bedeutet ein Willensakt. Ich will dir vergeben. Das, was geschehen ist, soll nicht zwischen uns stehen. Ich will dich in Gerechtigkeit und Respekt behandeln. Ich will dir mit Wohlwollen begegnen. Ich will das, was geschehen ist, dass das nicht mehr zwischen uns steht. Nicht mehr und nicht weniger. Ein Akt des Willens. Und wenn wir eben aus der Vergebung Gottes leben, dann dürfen wir uns darauf gefasst machen und darauf vertrauen, dass seine Gnade und sein Beistand uns dabei hilft, diese Vergebung zu üben und zu leben. Und dennoch, liebe Schwestern und Brüder, es kann schwierig sein. Es kann sein, dass Menschen, die uns wirklich sehr übel mitgespielt haben, immer wieder in unseren Gedanken auftauchen und trotz dieses Aktes der Vergebung wir hässliche Gedanken und Schadenfreude und Rachegelüst und alles Mögliche in unseren Gedanken sich wiederfindet. Es gibt noch einen weiteren Schritt, der uns dann helfen kann. Gehen wir wieder bei unserem Herrn in die Schule. Vom Kreuz herab bat er seinem Vater, Herr, vergib ihnen, denn sie wissen nicht, was sie tun. Herr, vergib diesem oder jenem, denn er hat nicht gewusst, was er getan hat. Dann geben wir das, was geschehen ist, in die Hände Gottes
Und das ist ein weiterer Schritt des Loslassens und der Vergebung. Vergebung als Geschenk, Vergebung als Pflicht, Vergebung als Haltung. Also wenn der Herr von 77 Mal vergeben spricht, dann heißt das eigentlich immer. Das heißt, wir sollen in einer Art Haltung des Vergebens leben. Wie kann das gelingen? Wir sollten uns also angewöhnen oder versuchen, wenn irgendeine Kleinigkeit uns geschieht, jemand uns warten lässt, jemand irgendetwas vergisst, jemand irgendwas falsch macht, dass wir direkt in unseren Gedanken Entschuldigungen finden. Der Erzähler Karl Heinrich Waggerl hat gesagt, wer urteilt, kann sich irren, wer vergibt, irrt sich nie. Also Entschuldigungen finden, sich zum Anwalt des anderen machen. Und wenn wir das tun und es kommt jemand und will sich dann entschuldigen, dann kommen wir ihm quasi schon zuvor. Und liebe Schwestern und Brüder, ich war jetzt einige Wochen wieder in Afrika und da ist so eine alltägliche Situation. Man macht einen Termin mit jemandem, der mit einem sprechen will, 10 Uhr morgens. Ja, und die Zeitvorstellungen von Afrikanern und von Europäern sind da doch etwas divergierend. Und dann kommt die Person um 11:30 und ich koche innerlich, weil ich doch jetzt allmählich auch noch was anderes machen möchte. Und dann kommt die Person und sagt, oh Bishop, sorry. Dann sind sie doch schon entwaffnet. Also, liebe Schwestern und Brüder, gönnen wir uns auch da die Großzügigkeit. Wir sind doch dankbar, wenn man uns gegenüber großzügig ist. Und wenn wir sie weiterschenken, dann kommt vieles an Gelassenheit in unseren Alltag. Ja, liebe Schwestern und Brüder, Vergebung, der Ernstfall der Liebe, Zentrum unseres Glaubens, Zentrum des Christentums. Ohne den Herrn geht's nicht. Lassen wir uns von ihm beschenken, damit wir aus diesem Geschenk heraus gerne die Pflicht zur Vergebung annehmen und durch eine Atmosphäre der Vergebung, der Großzügigkeit und der Gelassenheit dafür sorgen, dass es gar nicht oder möglichst wenig zu den tiefen Verletzungen kommt. Bitten wir die Gottesmutter Maria, dass sie uns hilft und dass sie uns hilft, das, was wir im Vaterunser jeden Tag beten, auch zu verwirklichen. Vergib uns unsere Schuld, wie auch wir vergeben unseren Schuldigern. Das ist keine Bitte, wie auch wir vergeben unseren Schuldigern, sondern ein Bekenntnis. Bitten wir sie, dass sie hilft, uns hilft, dieses Bekenntnis zu verwirklichen. Amen. Im Namen des Vaters und des Sohnes und des Heiligen Geistes. Amen.

0: Lasst uns beten zu Gott, unserem barmherzigen Vater, der uns hört, wenn wir zu ihm rufen.
1: Wir beten für alle Menschen, die große oder kleine Schuld auf sich geladen haben und für die, die ihnen vergeben und so einen Neuanfang ermöglichen. Gott, unser Vater, wir bitten dich, erhöre uns. Für Frauen und Männer in unserem Land, die sich um politische Ämter bewerben und Verantwortung übernehmen wollen. Und für die Wählerinnen und Wähler, die mit ihrer Stimme über ein Stück Zukunft entscheiden. Gott, unser Vater, für die Medienschaffenden, die mit ihren Bildern, Texten und Worten viele Menschen erreichen. Und für alle, die die soziale Kommunikationsmittel nutzen. Gott, unser Vater, 25 Jahre nach den Terroranschlägen vom 11. September 2001 beten wir für die über 3000 Todesopfer, für ihre trauernden Familienmitglieder und Freunde, für alle, die unter Traumatisierung und folgender Erkrankung leiden und für alle Opfer von Terror und Gewalt. Gott, unser Vater, für alle Notleidenden und Armen, Ausgegrenzte und Entrechtete, für unsere lieben Verstorbenen. Wir beten besonders für unseren verstorbenen Alterzbischof Josef Kardinal Höffner, dessen 39. Jahr Gedächtnis wir begehen. Gott, unser Vater,
0: Gott, unser Vater, du lässt uns immer wieder von falschen Wegen umkehren und zu dir finden. Wir danken dir für deine Geduld und preisen dich heute und alle Tage unseres Lebens durch Christus, unseren Herrn.
2: Amen.
1: Die heutige Kollekte dient den sozialen Kommunikationsmitteln der Medienarbeit der Kirche in Deutschland und in unserem Erzbistum. Mit ihren Erträgen wird vor allem die Aus- und Fortbildung journalistischer Nachwuchskräfte finanziert. Durch diese Unterstützung trägt die Kollekte dazu bei, die christliche Kommunikationskultur in den Medien zu stärken. Wir danken Ihnen sehr für Ihre großherzige Unterstützung.

0: Betet, Brüder und Schwestern, dass mein und euer Opfer Gott, dem allmächtigen Vater, gefallen.
1: Segne uns und seine ganze Heiligkeit.

Wir preisen dich, heiliger Vater, denn groß bist du und alle deine Werke verkünden deine Weisheit und Liebe. Den Menschen hast du nach deinem Bild geschaffen und ihm die Sorge für die ganze Welt anvertraut. Über alle Geschöpfe sollte er herrschen und allein dir, seinem Schöpfer, dienen. Als er im Ungehorsam deine Freundschaft verlor und der Macht des Todes verfiel, hast du ihn dennoch nicht verlassen, sondern voll Erbarmen allen geholfen, dich zu suchen und zu finden. Immer wieder hast du den Menschen deinen Bund angeboten und sie durch die Propheten gelehrt, das Heil zu erwarten. So sehr hast du die Welt geliebt, heiliger Vater, dass du deinen eingeborenen Sohn als Retter gesandt hast, nachdem die Fülle der Zeiten gekommen war. Er ist Mensch geworden durch den Heiligen Geist, geboren von der Jungfrau Maria. Er hat wie wir als Mensch gelebt, in allem uns gleich, außer der Sünde. Den Armen verkündete er die Botschaft vom Heil, den Gefangenen Freiheit, den Trauernden Freude. Um deinen Ratschluss zu erfüllen, hat er sich dem Tod überliefert und durch seine Auferstehung den Tod bezwungen und das Leben neu geschaffen. Damit wir nicht mehr uns selber leben, sondern ihm, der für uns gestorben und auferstanden ist, hat er von dir, Vater, als erste Gabe für alle, die glauben, den Heiligen Geist gesandt, der das Werk deines Sohnes auf Erden weiterführt und alle Heiligung vollendet. So bitten wir dich, Vater, der Geist heilige diese Gaben, damit sie uns werden Leib und Blut unseres Herrn Jesus Christus, der uns die Feier dieses Geheimnisses aufgetragen hat, als Zeichen des ewigen Bundes. Da er die Seinen liebte, die in der Welt waren, liebte er sie bis zur Vollendung. Und als die Stunde kam, da er von dir verherrlicht werden sollte, nahm er beimal das Brot und sagte Dank, brach das Brot, reichte es seinen Jüngern und sprach: Nehmet und esset alle davon. Das ist mein Leib, der für euch hingegeben wird.

Ebenso nahm er den Kelch mit Wein, dankte wiederum, reichte den Kelch seinen Jüngern und sprach: Nehmet und trinket alle daraus. Das ist der Kelch des neuen und ewigen Bundes, mein Blut, das für euch und für alle vergossen wird zur Vergebung der Sünden. Tut dies zu meinem Gedächtnis.

0: Darum, gütiger Vater, feiern wir das Gedächtnis unserer Erlösung. Wir verkünden den Tod deines Sohnes und sein Hinabsteigen zu den Vätern. Wir kennen seine Auferstehung und Himmelfahrt und erwarten sein Kommen in Herrlichkeit. So bringen wir dir seinen Leib und sein Blut dar, das Opfer, das dir wohlgefällt und der ganzen Welt Heil bringt. Sieh her auf die Opfergabe, die du selber deiner Kirche bereitet hast, und gib, dass alle, die Anteil erhalten an dem einen Brot und dem einen Kelch, ein Leib werden im Heiligen Geist, eine lebendige Opfergabe in Christus zum Lob deiner Herrlichkeit.
1: Herr, gedenke aller, für deren Heil wir das Opfer darbringen. Wir bitten dich für unseren Papst Leo, unseren Erzbischof Rainer und die Gemeinschaft der Bischöfe, für unsere Priester und Diakone und für alle, die zum Dienst in der Kirche bestellt sind, für alle, die ihre Gaben spenden, für die hier versammelte Gemeinde, für dein ganzes Volk und für alle Menschen, die mit lauterem Herzen dich suchen.
2: Wir empfehlen dir auch jene, die im Frieden Christi heimgegangen sind, und alle Verstorbenen, um deren Glauben niemand weiß als du. Gütiger Vater, gedenke, dass wir deine Kinder sind und schenke uns allen das Erbe des Himmels in Gemeinschaft mit der seligen Jungfrau und Gottesmutter Maria, mit ihrem Bräutigam, dem heiligen Josef, mit deinen Aposteln und mit allen Heiligen. Und wenn die ganze Schöpfung von der Verderbnis der Sünde und des Todes befreit ist, lass uns zusammen mit ihr dich verherrlichen in deinem Reich durch unseren Herrn Jesus Christus.
0: Denn durch ihn schenkst du der Welt alle guten Gaben.

0: Herr Jesus Christus, du hast zu deinen Aposteln gesagt, Frieden hinterlasse ich euch, meinen Frieden gebe ich euch. Deshalb bitten wir dich, schau nicht auf unsere Sünden, sondern auf den Glauben deiner Kirche und schenke ihr nach deinem Willen Einheit und Frieden. Der Friede des Herrn sei allezeit mit euch.
1: Und mit deinem Geiste.
2: Gebt einander ein Zeichen des Friedens und der Versöhnung.

Herr Jesus Christus, Sohn des lebendigen Gottes, im Willen des Vaters gehorsam hast du im Heiligen Geist durch deinen Tod der Welt das Leben geschenkt. Erlöse mich durch deinen Leib und dein Blut von allen Sünden und allem Bösen. Hilf mir, dass ich deine Gebote treu erfülle und lass nicht zu, dass ich jemals von dir getrennt werde.

0: Seht das Lamm Gottes, das hinwegnimmt die Sünde der Welt.
1: Herr, ich bin nicht würdig, dass du eingehst unter mein Dach, aber sprich nur ein Wort, so wird meine Seele gesund.
0: Leben wir, so leben wir dem Herrn. Sterben wir, so sterben wir dem Herrn. Ob wir also leben oder sterben, wir gehören dem Herrn.

Vielleicht gibt es einige unter Ihnen, die bei der nun folgenden Heiligen Kommunion nicht zur Kommunion gehen wollen oder können. Etwa weil sie schon lange keinen Kontakt mehr zur Kirche hatten oder nicht katholisch sind oder den Glauben an die Gegenwart des Herrn in den Gestalten von Brot und Wein nicht teilen können oder in irgendeiner Weise nicht vorbereitet sind. Wir laden Sie aber herzlich ein, dennoch nach vorne zu kommen und sich segnen zu lassen. Bitte zeigen Sie dies an, indem Sie die rechte Hand auf die linke Schulter legen. 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

0: Liebe Schwestern, liebe Brüder, einige Hinweise und Einladungen zum Schluss. Wir laden wieder herzlich ein zum musikalischen Abendgebet um 17.30 Uhr im Binnenchor unseres Domes. Am morgigen Montag begehen wir das Fest Kreuzerhöhung. Alle heiligen Messen außer der Kapitelsmesse um 8 Uhr werden am Gerokreuz in der Kreuzkapelle gefeiert. Außerdem laden wir in dieser Woche zu zwei Pontifikalämtern ein. Am kommenden Dienstag um 16.30 Uhr anlässlich des 50-jährigen Bestehens der kirchlichen Zusatzversorgungskasse mit unserem Erzbischof Kardinal Wölki, sowie am nächsten Samstag um 12 Uhr mit Weihbischof Ansgar Puff, der 8 Pastoral- und Gemeindeassistentinnen und Assistenten feierlich zu ihrem seelsorglichen Dienst in unserem Erzbistum beauftragen wird.
1: Liebe Schwestern und Brüder, unsere Stunde mit dem Herrn geht zu Ende, aber nicht unsere Freundschaft mit ihm. Wir leben aus seiner Vergebung und können daraus reich schöpfen. Seien wir großzügig im Empfangen und im Verschenken von Gottes Güte und Barmherzigkeit. So können wir durch unser Zeugnis die Welt ein wenig heller und froher machen. Der Segen Gottes, er begleite Sie, begleite euch alle an diesem Tag und der kommenden Woche und auch all jene Menschen, denen Sie begegnen.

Das war live aus dem Kölner Dom. Das Pontifikalamt am 24. Sonntag im Jahreskreis. Es zelebrierte Weihbischof Dominikus Schwaderlapp. Musikalisch gestaltet wurde der Gottesdienst von Gastchören aus Reda-Wiedenbrück unter der Leitung von Christian Ortkras und Harald Gokus. Kantor war Alexander Niehus. Die Orgeln spielten Winfried Böhnig und Matthias Wandt.

0: 10 Minuten vor 12, Domradio am Sonntag, am besten Tag, den man sich ja überhaupt vorstellen kann. Am internationalen Tag der Schokolade. Wann greift ihr so zu?
1: Während des Abis, meine Abiturprüfung, hatte ich immer Schokolade und Nutella-Glas bei mir.
2: Als Genussmittel?
3: Nee, ich mag keine Schokolade. Ich esse eigentlich wirklich so gut wie nie.
4: Ich bin im Rettungsdienst und ich esse auf der Wache, wenn wir Pause haben, ganz gern Schokolade. Vielleicht auch so indirekt so zur Stressreduktion.
5: Na, ich esse halt aus emotionalen Gründen manchmal. Ja. Deswegen, ja, aus Stress auch eher dann, um so auch schnell irgendwie so ein schönes Gefühl zu bekommen.
0: Das schöne Gefühl mit und durch Schokolade. Gleich nach 12, da räumen wir mal mit ein paar Schokomythen auf. Ich glaube, es ist wirklich an der Zeit.

0: Purple Disco Machine und Hypnotized im Domradio am Sonntag mit Robbie Williams gleich in die nächste Stunde. Millennium nach 12.
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2: Ich bin Uli Reitinger. Verspätete Züge und ewige Baustellen sorgen nach Ansicht von Verkehrsminister Steffen Bilger auch für politischen Frust. Den Zeitungen der Funke Mediengruppe sagte er, der Zustand der Bahn sei völlig unzureichend.
3: Seit seinem Amtsantritt sprechen ihn die Menschen auf kein Verkehrsthema so häufig an wie auf die Probleme bei der Bahn, sagt Bilger. Deshalb sollen Milliarden da reinfließen und Bauprojekte beschleunigt werden. Bilger warnt aber, bevor es besser wird, wird's erstmal schlechter. Baustellen, Verspätungen. Sind die Strecken dann saniert, sollen die Züge zuverlässiger fahren. Und noch etwas will der Minister ändern. Familien sollen ihre Sitzplätze wieder gemeinsam und günstiger reservieren können. Die Bahn hatte dieses Angebot im vergangenen Jahr abgeschafft. Zoe Tassovali, Nachrichtenredaktion.
2: Das Niedrigwasser im Rhein hält an. Es wird wohl einen erheblichen volkswirtschaftlichen Schaden verursachen. Damit rechnet zumindest die IHK-Arbeitsgemeinschaft Rheinland-Pfalz. Sie kann nicht beziffern, wie hoch der Schaden ausfallen wird. Im Niedrigwasserjahr 2018 habe er bei rund 2,4 Milliarden Euro gelegen. Auch der Verbraucher wird den Schaden zu spüren bekommen, heißt es, voraussichtlich durch noch höhere Spritpreise. Zwar stellen immer weniger Menschen einen Asylantrag in Deutschland, aber die, die es tun, sind damit meist erfolgreich. Wie aus Zahlen der Bundesregierung hervorgeht, erhielt fast jeder Zweite im ersten Halbjahr 2026 den Schutzstatus. Die meisten davon kommen aus Afghanistan.
4: Im ersten Halbjahr haben fast 40.000 Menschen zum ersten Mal einen Asylantrag gestellt. Das sind nur noch halb so viele wie im Vorjahreszeitraum. Fällt der Bescheid positiv aus, spielt bei der Hälfte der Fälle der Familienschutz eine Rolle. Noch höher war die Quote bei Flüchtlingen aus Afghanistan. Grund dafür ist ein Urteil des Europäischen Gerichtshofs. Das hatte entschieden, dass Frauen seit der Machtübernahme der Taliban grundsätzlich einen Schutzanspruch haben. Babette Büchner, Nachrichtenredaktion.
2: Zum Fußball. Eugen Polanski ist nicht mehr Trainer von Borussia Mönchengladbach. Das hat der Verein mittlerweile bestätigt. Die zuletzt gezeigten Leistungen haben zu der Entscheidung geführt, Polanski mit sofortiger Wirkung von seinen Aufgaben zu entbinden, heißt es in einer Mitteilung. Die Borussia ist nach 3 Spielen noch ohne Punkt und verlor gestern beim SC Freiburg deutlich mit 0:5. Co-Trainer Jan-Moritz Lichte übernimmt übergangsweise den Trainerjob.
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2: Das Wetter, die aktuelle Vorhersage des Deutschen Wetterdienstes. Es ist in vielen Gegenden ein eher trostloser Sonntag. Im Norden und Osten gibt es einzelne Schauer und kurze Gewitter. Auch im Rest des Landes sind viele Wolken unterwegs. Es regnet immer wieder, am Nachmittag auch zum Teil kräftig. Nur in Teilen Süddeutschlands scheint noch ein bisschen die Sonne. Das Ganze bei 18 bis 26 Grad. Der Regen ist morgen zum Wochenstart in den meisten Regionen durch. Morgen haben wir es dann verbreitet mit einem trockenen Sonne-Wolken-Mix zu tun.
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0: Carsten Dapp, schönen Sonntag.

0: Schöne Kombi, Shabusi und Miles Smith, Blink Twice im Domradio an diesem Sonntag mit Carsten Döpp. Und jetzt aus der Reihe, schön, dass es diesen Tag auch noch gibt, ist heute der internationale Tag der Schokolade. Das ist ja nun wirklich die perfekte Ausrede für so ein extra Stückchen oder auch zwei. Nicht alles, was man über Schokolade so hört, ist übrigens wahr, Kollege Ronny Thorau. Fangen wir mal gleich mit dem Süßen an. Weniger süße Schokolade, also dunkle insbesondere, soll gesünder sein. Stimmt das?
1: Ja, nicht automatisch immer. Dunkle Schokolade enthält zwar meistens mehr sogenannte Kakaoflavanole als Milch oder weiße Schokolade. Und diese pflanzlichen Kakaoflavanole können gut sein für unsere Blutgefäße. Aber nicht jede dunkle Schokolade enthält gleich viel davon. Und Zucker- und Fettgehalt können da viel entscheidender sein. Also auch für dunkle Schokolade gilt in Maßen genießen und mal hinten drauf gucken, wie viel Zucker und Fett da drin sind.
0: Aber eins stimmt doch hoffentlich, ne? Dass Schokolade glücklich macht.
1: Ja, da gehen die Studien etwas auseinander. Nicht belegt ist, dass Schokolade dauerhaft glücklicher macht. Aber der kurzfristige Glücksmoment, der zeigt sich in vielen Studien. Der hängt übrigens nicht nur mit dem Geschmack zusammen, sondern wohl auch mit dem Geruch, dem Gefühl der Schokolade im Mund, dem Schmelzverhalten, dem Knacken beim Abbeißen, der cremigen Konsistenz.
0: Ronny, bitte aufhören, sonst breche ich hier wegen Heißhunger noch ab. Schnell weiter im Faktencheck. Manche sagen, Schokolade macht Pickel. Ist da was dran?
1: Also da sind sich die Schokoforscher nicht so sicher. Es gibt wohl Hinweise, dass Akne und eine Ernährung mit Zucker und Milch zusammenhängen. Da könnte zum Beispiel Milchschokolade also mitschuldig sein. Aber einen klaren Beweis gibt es da nicht. Im Zweifel hat auch da dunkle Schokolade vielleicht weniger Effekte. Und man kann sich übrigens wirklich umgewöhnen. Ich kann das persönlich bestätigen. Ich habe früher nur weiße oder Milchschokolade gegessen. Wenn ich heute dunkle Schokolade in Ruhe im Mund zergehen lasse, dann finde ich die super lecker. Und andere Schokolade inzwischen viel zu süß.
0: Alles klar, letzter Check. Und da sind wir ja fast so eine Art Verschwörungstheorie auf der Spur. Stimmt's, dass die Schoko-Weihnachtsmänner, die bald ja schon wieder zuhauf im Supermarkt stehen, ich habe sogar schon welche gesehen, dass die später heimlich in Schoko-Osterhasen umgeschmolzen werden? Gibt's sowas?
1: Also der Verband der deutschen Süßwarenindustrie sagt dazu ganz klar, dieses hartnäckige Gerücht stimmt nicht. Nicht verkaufte Schoko-Weihnachtsmänner würde man nach Weihnachten günstiger anbieten oder sonst dann kostenlos an gemeinnützige Organisationen weitergeben. Die Schoko-Weihnachtsmänner einzuschmelzen und zu Osterhasen umzuarbeiten, würde an Qualitätsanforderungen scheitern. Das sei wirtschaftlich nicht sinnvoll und aus Sicht des Verbandes sogar lebensmittelrechtlich nicht erlaubt. Also, wer wirklich mal einen Schoko-Osterhasen findet mit Resten von einem weißen Rauschebart, der sollte das melden, denn da ist quasi dann kriminelle Energie am Start.
0: Alles klar, heute ist internationaler Tag der Schokolade und jetzt wissen wir wirklich alles. Ronny, danke dir und jetzt erstmal die nächste Rippe abbrechen.

0: halb eins.
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2: Mit Tim aus der Redaktion. Und wie viele Menschen haben nicht schon über den Sinn des Lebens gesprochen, nachgedacht und geschrieben? Natürlich auch der Künstler Pablo Picasso, der diese zwei Sätze gesagt hat. Der Sinn des Lebens ist, dein Geschenk zu finden. Der Zweck des Lebens ist, es zu verschenken.
0: Euer Domradio am Sonntag. Knappe halbe Stunde noch mit Carsten Döpp. Schön, dass ihr weiter dabei seid. Hallo.

0: Lana Del Rey, Summertime Sadness für euch im Domradio an diesem Sonntag, 20 Minuten vor 1. Wir schauen schon mal in die kommende Woche. Der Montag steht vor der Tür und was da so alles ansteht, das weiß Kollegin Ina Rotscheid.
1: Am Montag feiert Papst Leo XIV. Seinen 71. Geburtstag. Er wurde am 14. September 1955 in Chicago geboren. Und wir wollen natürlich wissen, wie wird er seinen Ehrentag begehen? Sicherlich mit einem Gottesdienst, aber vielleicht auch mit einem Fest, einer Torte, Geschenken und Geburtstagsgästen. Und wusstet ihr eigentlich, dass Namenstage in der katholischen Kirche eigentlich viel wichtiger sind als Geburtstage? Warum das so ist, auch das erzählen wir euch am Montag. Außerdem feiert die Kölner Domsingschule ihr 40-jähriges Jubiläum. Die private Grundschule des Erzbistums Köln, die wurde 1986 von Josef Kardinal Höffner gegründet. Und da wird besonders großen Wert auf Singen und die musikalische Ausbildung gelegt. Warum die Schule heute immer noch so beliebt ist, das ist eines unserer Themen kommende Woche. Und am Donnerstag läuft in den deutschen Kinos der Animationsfilm David an. Das ist ein biblisches Musikdrama über David aus dem Alten Testament. Der Film zeigt den Weg eines einfachen Hirtenjungen zum bedeutendsten König von Israel und Juda. Und ob der Film gut ist und ob es sich lohnt, ins Kino zu gehen, das erfahrt ihr hier bei uns im Domradio am Donnerstag.
0: Also jede Menge los in der kommenden Woche. Dankeschön, Ina. Und ich bin dann auch wieder für euch da. Stehe früh auf, zum Beispiel morgen schon um 6 Uhr. Ich bin Carsten Döpp. Schönen Sonntag noch. Bis morgen. Ciao.

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1: Ich bin Uli Reitinger. Das Niedrigwasser im Rhein könnte der deutschen Wirtschaft in diesem Jahr einen immensen Schaden zufügen. Davor warnt die IHK-Arbeitsgemeinschaft Rheinland-Pfalz. Weil Frachtschiffe kaum noch Ladung transportieren können, steigen die Kosten. Die IHK fordert deshalb Hilfe vom Bund.
2: Die Lage ist laut der IHK wirklich kritisch. Zwar hat es zuletzt etwas geregnet, die Wasserstände bleiben aber extrem niedrig. Schon 2018 hat das Niedrigwasser die Wirtschaft rund 2,4 Milliarden Euro gekostet. Seitdem haben die Unternehmen reagiert und setzen zum Beispiel Schiffe ein, die auch mit weniger Wasser klarkommen. Der IHK reicht das aber nicht. Der Bund soll mehr Geld in Wasserstraßen stecken und außerdem könnte ein tieferer Rhein helfen. Und auch Autofahrer könnten die Folgen noch länger an der Zapfsäule merken, durch höhere Preise. Zoe Tassovali, Nachrichtenredaktion.
1: Verkehrsminister Steffen Bilger sieht die Probleme bei Bahn- und Verkehrsinfrastruktur als einen Faktor für die Unzufriedenheit der Bürger im Land. Das sagte er den Zeitungen der Funke Mediengruppe. Den aktuellen Zustand der Bahn bezeichnete Bilger als völlig unzureichend. Er setzt auf die Maßnahmen der Bundesregierung zur Planungsbeschleunigung und für mehr Sicherheit bei der Bahn sowie auf die Milliarden aus dem Sondervermögen zur Modernisierung der Verkehrswege. Denkmalfreunde können heute wieder sonst oft verschlossene historische Gebäude besichtigen. Beim Tag des offenen Denkmals werden bundesweit mehrere tausend Denkmäler geöffnet. Die Veranstalter sprechen von Deutschlands größtem Kulturevent.
3: Welches Denkmal bietet sich bei mir um die Ecke für einen Besuch an? Das kann jeder online unter tagdesoffenendenkmals.de nachschauen. Es gibt auch eine App. Deutschlandweit machen 6500 Denkmäler mit. Manche sind sonst nicht für die Öffentlichkeit zugänglich. Im Mittelpunkt stehen in diesem Jahr Industriegebiete, Brücken oder Tunnel. Angeboten werden Führungen, Vorträge und Aktionen zum Mitmachen. Wichtig noch für alle, die mitmachen wollen, für manche Programmpunkte ist eine Anmeldung nötig. Das geht online. In Wiens Nachrichtenredaktion.
1: Und noch zum Sport. Borussia Mönchengladbach hat sich von Trainer Eugen Polanski getrennt. Der 40-Jährige ist nach nur 3 Spieltagen der neuen Saison nicht mehr Trainer des Fußball-Bundesligisten. Das teilte der noch punktlose Club einen Tag nach der 0:5-Niederlage beim SC Freiburg mit. Co-Trainer Jan-Moritz Lichte übernimmt den Trainerjob übergangsweise.
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1: Das Wetter, die aktuelle Vorhersage des Deutschen Wetterdienstes. In vielen Gegenden ist es eher trostlos heute. Im Norden und im Osten gibt es einzelne Schauer und kurze Gewitter. Auch im Rest des Landes sind viele Wolken unterwegs. Es regnet immer mal wieder. Am Nachmittag auch mal kräftiger. Nur in Teilen Süddeutschlands scheint noch ein bisschen die Sonne. Das Ganze bei 18 bis 26 Grad. Der Regen ist morgen zum Wochenstart in den meisten Regionen durch. Morgen haben wir es dann verbreitet mit einem trockenen Sonne-Wolken-Mix zu tun.

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1: Ich weiß nicht, ob das bei euch auch so ist, aber mein Kopf, also in diesem Falle dann der Kopf von Uta, das bin ich, mein Kopf also braucht manchmal Ruhe. Gedankenkarusselle, die rotieren, Konzentration auf Probleme und deren Lösungen. Dann bin ich manchmal richtig gefangen im eigenen Kopf. Und dann ist eine gute Idee, das zu machen, was die österreichische Autorin Lena Raubaum mal geschrieben hat. Das gefällt mir gut, ist schön verpackt und die Überschrift ist: Heute höre ich Halme husten. Heute höre ich Halme husten. Hör die Sonnenstrahlen tuscheln, lausche aufmerksam den Wolken, weil die meistens leider nuscheln, und dann warte ich so lange, bis der Kopf die Stille wählt und ich horche lächelnd hin, was das Herz bedacht erzählt.

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1: Ich bin Tine Klimach. Verkehrsminister Bilger sieht die Probleme bei der Bahn und Verkehrsinfrastruktur als einen Faktor für die Unzufriedenheit der Bürger. Das sagte er den Zeitungen der Funke Mediengruppe. Den aktuellen Zustand der Bahn bezeichnete er als völlig unzureichend. Er setzt auf die Maßnahmen der Bundesregierung zur Planungsbeschleunigung sowie auf die Milliarden aus dem Sondervermögen zur Modernisierung der Verkehrswege. Zwischen Russland und der Ukraine könnten im Oktober wieder direkte Gespräche über ein mögliches Kriegsende beginnen. Darauf bereitet sich die Ukraine vor. Moskau sei zwar bereit, allerdings zu ganz bestimmten Bedingungen, sagte Russlands Außenminister Lavrov.
2: Für die Dauer von Verhandlungen würden die Kampfhandlungen nicht eingestellt, sagte Lavrov und wiederholte. Wenn Selenskyj sich treffen will, soll er doch kommen. Das sei schon eine enorme Geste guten Willens von russischer Seite. Die Aussage, Selenskyj soll nach Moskau kommen, gibt es schon länger. Der ukrainische Präsident fordert immer wieder ein Treffen mit Kreml-Chef Putin. Moskau hat er als Gesprächsort mehrfach abgelehnt und Russland eine Verzögerungstaktik vorgeworfen. Aus Moskau, Katharina Schröder.
1: Das Niedrigwasser im Rhein könnte in diesem Jahr einen erheblichen volkswirtschaftlichen Schaden verursachen. Es sei eine kritische Situation, hieß es von der IHK-Arbeitsgemeinschaft Rheinland-Pfalz. Wie hoch der Schaden ausfallen werde, sei noch offen. Im Niedrigwasserjahr 2018 habe er rund 2,4 Milliarden Euro betragen. Seitdem sei die Logistik optimiert worden, etwa durch Niedrigwasserschiffe. Trotzdem gehe man von einem immensen Schaden aus, der auch für Verbraucher länger spürbar bleibe, etwa an der Zapfsäule. Zum Sport. Eugen Polanski ist nicht mehr Trainer von Borussia Mönchengladbach. Das bestätigte der Club einen Tag nach der 0:5 Niederlage beim SC Freiburg.
3: Nach dem eher enttäuschenden 12. Platz in der Vorsaison hat Sportchef Ruven Schröder am Trainer festgehalten und stattdessen die Mannschaft umgebaut. 11 Neuzugänge kamen im Sommer und machten Fans und Verantwortlichen Hoffnung, dass es in dieser Saison besser läuft. Jetzt muss Schröder nach 3 Niederlagen doch einen neuen Trainer suchen. Co-Trainer Jan-Moritz Lichte, auch in diesem Sommer neu an den Niederrhein gekommen von Manchester City, übernimmt jetzt erstmal übergangsweise. Uli Reitinger, Sportredaktion.
1: Heute gibt es noch 2 Bundesligaspiele. Leipzig empfängt den HSV und die Bayern müssen beim Sensationsaufsteiger Elversberg antreten.
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1: Das Wetter, die aktuelle Vorhersage des Deutschen Wetterdienstes. Heute weiter eher grau. Im Norden und Osten gibt es einzelne Schauer und kurze Gewitter. Auch im Rest des Landes sind viele Wolken unterwegs. Es regnet immer wieder, zum Teil auch kräftiger. Die Temperaturen liegen zwischen 18 und 26 Grad. Der Regen ist zum Wochenstart in den meisten Regionen durch. Morgen dann verbreitet ein Sonne-Wolken-Mix.
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1: Ich bin Anni von domradio.de und ich bin da neulich auf einen Satz von Hugo von Hofmannsthal gestoßen. Nur Künstler und Kinder sehen das Leben, wie es ist. Da könnte echt was dran sein. Als Erwachsene tragen wir Verantwortung und sehen die Dinge etwas ernster. Und was früher leicht und selbstverständlich war, wird dann öfter mal durchdacht. Das kann ein Zeichen von Reife sein, aber manchmal nimmt es auch das Gefühl von Freiheit. Das hat mich auch an ein Zitat von Pablo Picasso erinnert. Und der hat gesagt, als Kind ist jeder ein Künstler. Die Schwierigkeit liegt darin, als Erwachsener einer zu bleiben.

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1: Ich bin Tine Klimach. Die Probleme bei der Bahn und der Verkehrsinfrastruktur sieht Bundesverkehrsminister Bilger als einen Faktor für die Unzufriedenheit im Land. Er will nun immerhin die abgeschaffte Familienreservierung wieder einführen. Man sei mit der Bahn dazu im Gespräch, sagte Bilger den Zeitungen der Funke Mediengruppe.
2: Gegen unpünktliche Züge hilft das zwar nicht, das wären aber immerhin mal gute Nachrichten für die leidgeprüften Fahrgäste. Die Bahn hatte die Familienreservierung vor gut einem Jahr abgeschafft. Bis dahin konnten Familien für 10,40 Euro bis zu 5 Sitzplätze gemeinsam reservieren. Seitdem muss für jeden Platz einzeln bezahlt werden. Neben Minister Bilger fordert auch der Verkehrsclub Deutschland eine Rückkehr zur Familienreservierung. Die Petition haben schon rund 130.000 Menschen unterschrieben. Katrin Müller, Nachrichtenredaktion.
1: Nach dem CDU-Debakel in Sachsen-Anhalt wächst auch im Bund der Druck auf die Union. Im neuen Insa-Sonntagstrend für die Bild liegt sie bei 20%. Die AfD zieht mit 29% deutlich davon. Trotzdem stellt sich CSU-Chef Markus Söder klar hinter Kanzler Merz.
3: Söder sagte der Bild am Sonntag, von der CSU wird es keinen Kanzlersturz geben. Auch Spekulationen, Unionsministerpräsidenten könnten Merz nach den nächsten Wahlen zum Rücktritt drängen, weist er zurück. Gleichzeitig sagt Söder aber, so wie bisher kann die Bundesregierung nicht weitermachen. Nach dem Ergebnis in Sachsen-Anhalt müsse sie deutlich schneller liefern, zum Beispiel bei hohen Energiepreisen und Sozialmissbrauch. Ob Schwarz-Rot wirklich bis 2029 durchhält, lässt Söder offen. Zoe Tassovali, Nachrichtenredaktion.
1: In der Türkei sind bei landesweiten Razzien gegen mehrere LGBTQ-Aktivistenvereine über 160 Menschen festgenommen worden. Wie die staatliche Nachrichtenagentur Anadolu meldete, seien zuvor Ermittlungen wegen Vereinsgründung zum Begehen einer Straftat, Prostitution sowie Drogenbesitz eingeleitet worden. Die Gruppe Chaos GL, die sich unter anderem für die Rechte von homosexuellen Transmenschen und queeren Personen einsetzt, erklärte auf der Plattform X, die Polizei sei in ihre Vereinsräumlichkeiten eingedrungen und habe Mitglieder des Vorstands festgenommen. Zum Sport. Borussia Mönchengladbach hat sich von Trainer Eugen Polanski getrennt. Der 40-Jährige ist nach nur 3 Spieltagen der neuen Saison nicht mehr Trainer des Fußball-Bundesligisten. Das teilte der Club einen Tag nach der 0:5 Niederlage beim SC Freiburg mit.
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1: Das Wetter. Die aktuelle Vorhersage des Deutschen Wetterdienstes. Heute weiter eher grau. Im Norden und Osten gibt es einzelne Schauer und kurze Gewitter. Auch im Rest des Landes sind viele Wolken unterwegs. Es regnet immer wieder, zum Teil auch kräftiger. Die Temperaturen liegen zwischen 18 und 26 Grad. Der Regen ist zum Wochenstart in den meisten Regionen durch. Morgen dann verbreitet ein Sonne-Wolken-Mix.

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2: Ich bin's, Hilde aus der Domradio-Redaktion, und ich habe einen klitzekleinen Text von Bertolt Brecht dabei, der aber ein ganz großes Gefühl spiegelt, die Liebe nämlich. Der berühmte Dichter und Dramatiker schildert darin, wie unendlich kostbar der geliebte Mensch für sein Gegenüber ist. Und umgekehrt. Ich finde das sehr anrührend. Ihr auch? Hört doch mal. Der, den ich liebe, hat mir gesagt, dass er mich braucht. Darum gebe ich auf mich Acht, sehe auf meinen Weg und fürchte von jedem Regentropfen, dass er mich erschlagen könnte.

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1: Ich bin Tine Klimach. Tanken ist am Wochenende noch einmal teurer geworden. Laut dem Spritpreisportal Tankerkönig kostete Super E10 gestern im Schnitt 2,27 Euro, Diesel knapp 2,40 Euro. In der SPD werden deshalb die Rufe nach einem Spritpreisdeckel lauter.
2: Pendler dürfen nicht unter den hohen Preisen leiden, während Mineralölkonzerne extra Profite machen. Das sagt Brandenburgs Ministerpräsident Woidke. Andere Nachbarländer hätten die Höchstpreise flexibel an den Markt angepasst, darunter Polen und Belgien. Die Wirtschaftsweise Schnitzer findet, dass staatliche Hilfen der falsche Weg sind. Deutschland sollte aus ihrer Sicht unabhängiger von Öl und anderen fossilen Brennstoffen werden. Denn die Preise drohen durch die Lage im Nahen Osten generell weiter zu steigen. Zoe Tassovali, Nachrichtenredaktion.
1: Bundesverkehrsminister Bilger drängt auf eine Wiedereinführung der bei der Deutschen Bahn abgeschafften Familienreservierung. Man sei dazu mit der Bahn im Gespräch, sagte Bilger den Zeitungen der Funke Mediengruppe. Die Deutsche Bahn hatte die Familienreservierung im Juni 2025 abgeschafft. Seitdem muss für jeden Platz einzeln bezahlt werden. Zwar stellen immer weniger Menschen einen Asylantrag in Deutschland, aber die, die es tun, sind damit meist erfolgreich. Wie aus Zahlen der Bundesregierung hervorgeht, erhielt fast jeder Zweite im ersten Halbjahr 2026 den Schutzstatus. Die meisten davon kommen aus Afghanistan.
3: Im ersten Halbjahr haben fast 40.000 Menschen zum ersten Mal einen Asylantrag gestellt. Das sind nur noch halb so viele wie im Vorjahreszeitraum. Fällt der Bescheid positiv aus, spielt bei der Hälfte der Fälle der Familienschutz eine Rolle. Noch höher war die Quote bei Flüchtlingen aus Afghanistan. Grund dafür ist ein Urteil des Europäischen Gerichtshofs. Das hatte entschieden, dass Frauen seit der Machtübernahme der Taliban grundsätzlich einen Schutzanspruch haben. Deshalb geht bei über 90% der Anträge von Afghaninnen der Asylantrag auch durch. Babette Büchner, Nachrichtenredaktion.
1: Zum Sport. In der zweiten Fußball-Bundesliga hat Hertha BSC wieder gewonnen. Mit 3:1 beim VfL Osnabrück. Damit feiert die Hertha den 5. Sieg im 5. Spiel. Außerdem spielten der Karlsruher SC gegen Energie Cottbus 0:3 und Heidenheim gegen Holstein 1:0.
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1: Das Wetter. Die aktuelle Vorhersage des Deutschen Wetterdienstes. Heute weiter eher grau. Im Norden und Osten gibt es einzelne Schauer und kurze Gewitter. Auch im Rest des Landes sind viele Wolken unterwegs. Es regnet immer wieder, zum Teil auch kräftiger. Die Temperaturen liegen zwischen 18 und 26 Grad. Der Regen ist zum Wochenstart in den meisten Regionen durch. Morgen dann verbreitet ein Sonne-Wolken-Mix.
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5: Er ist ein bekanntes Gesicht aus dem Fernsehen und da ist er, der Komiker und Schauspieler Bernhard Hoeker, den ich heute bei mir zu Gast habe in Domradio, meine Playlist. Herzlich willkommen, Herr Hoeker, schön, dass Sie da sind.
6: Hallo und einen wunderschönen guten Tag. Ich grüße alle an den Empfangsgeräten.
5: Das haben Sie schön gesagt. Und Sie sind am Empfangsgerät gerade in Hamburg im Hotel mit Blick auf die Innen- und Außenalster.
6: Genau, also mein Sendegerät quasi sozusagen steht mit, also hinter mir ist das Fenster mit Blick auf die Außenalster. Wenn ich nach links scharf rüber gucke, sehe ich die Brücke, die Innenalster und dann sehe ich auch den Jungfernstieg.
5: Wunderbar. Darüber wollen wir gleich nicht reden, sondern über andere Dinge, nämlich über Sie selbst. Sie haben einen sehr außergewöhnlichen Musikgeschmack und das hören wir jetzt. Ich bin Bernd Knopf.

0: Drei Lieder waren das von Schandmaul, aber nur ein Lied. Ne? Das Lied nennt sich einfach Drei Lieder. Und vorher hörten wir Wishmaster von Fancanto. Hier ist Domradio mit meiner Playlist, der uns allseits bekannte Bernhard Hoeker. Er ist zu Gast bei mir, das heißt, wir sind mit ihm zusammengeschaltet, denn er befindet sich just in diesem Moment in der Hansestadt in Hamburg. Herr Hoeker, wir müssen ein bisschen über Ihren Musikgeschmack plaudern. Ich kenne ja Ihren Stil. Ich habe ja nun die Liste zusammengestellt. Sagen wir es mal so, ist es speziell oder finden Sie das allgemein massentauglich, was Sie hören?
1: Ich denke, es ist massentauglich. Die Masse ist nur sehr speziell. Mhm. Das ist das Problem daran. Also ich bin ja begeisterter Metal-Fan und ja. Jetzt habe ich natürlich aber auch gerade beim Domradio geguckt, ob ich Dinge finde, die so...
0: die massentauglich sind.
1: Ich glaube, es gibt sogar Teile, die sind inhaltlich, passen die sogar zum Domradio.
0: Ja, wunderbar.
1: Ich weiß nicht, ob ich insofern, da müssen wir gleich mal gucken, was da noch alles kommt. Nee, aber das ist schon, ich bin halt Metal-Fan und ich liebe diese Musik. Also das ist eine Musik, die einfach Kraft gibt.
0: Ja.
1: Und gerade jetzt diese Spezialversion von Wishmaster, das ist eine A-Cappella-Band. Mhm. Das ist ja eigentlich von Nightwish, die sehr mit einem relativ großen Brett unterwegs sind. Und Fancanto ist eine A-Cappella-Band und die singen alles, bis auf Schlagzeug, singen die, machen die alles mit dem Mund. Das
0: Wahnsinn.
1: Ist wirklich krass.
0: Wahnsinn. Wie würden Sie Ihre Lieblingsmusik definieren? Ich habe mal nachgeschlagen, Symphonic Metal, Heavy Metal, was ist das?
1: Ja, Symphonic Epic Hollywood Bombastic Metal. Also das stand mal auf dem Cover von Rhapsody drauf. Es ist so, ich sage immer Wagner, nur mit Strom.
0: Wagner mit Strom. Der Richard Wagner war ja bekannt für seine Gesamtkunstwerke. Das kann man ja auch immer wieder, also jedes einzelne Stück, was wir nachher hören werden, könnte man als Gesamtkunstwerk definieren. Musik, muss man ja ganz offen sagen, ist ja bekanntlich immer ein Spiegel der Seele. Was drückt denn diese Musik über Ihre Seele aus?
1: Also das, was ich im Metal habe, ist einmal diese, Liebe schrieb das meine Kollegin, die sagte, als sie ihr das vorspielte, sagte, die hätte noch nie Musik gehört, wo Leute so ehrlich mit ihren Gefühlen umgehen. Also wenn ich das höre, dann geht bei mir, also
0: die Sonne auf.
1: Laune ist jetzt nichts Besonderes. Ja, es ist, dann entsteht Kraft. Also da ist so viel Kraft in dieser Musik. Dass man marschiert, man geht los. Also ich kann mich ich bin der Bergwanderer und ich kann mich an Wanderungen erinnern, an eine, da konnte ich einfach nicht mehr. Und dann habe ich Kopfhörer rein und habe mir diese Musik angehört und die hat mich auf den Gipfel raufgebracht.
0: Ach.
1: Also die hat mich wirklich durch Regen getragen und auf den Gipfel rauf.
0: Ich wollte gerade sagen, jetzt wissen wir, wie Reinhold Messner alle 8000er bestiegen hat.
1: Also damit könnte ich mithalten, genau.
0: Ja, Sie haben es gerade gesagt, was gibt Ihnen Ihre Musik? Damit haben Sie quasi die Frage schon beantwortet. Sie würden einfach sagen Kraft.
1: Kraft, Energie, Optimismus. Sie sind auch inhaltlich, ist Metal eigentlich immer eine Ehrlichkeit. Und jeder kann sein, wie er will. Ob er jetzt dunkel ist oder Pagan Metal oder Viking oder was auch immer. Aber jeder kann so sein, wie er ist. Also ich finde, es ist eine unfassbar tolerante Community.
0: Ja,
1: also
0: Sie haben eben ja noch was anderes gehört.
1: Skandale.
0: Sie haben ja auch Schandmaul sich gewünscht. Ja, drei Lieder. Das ist ja so eine spezielle Ecke.
1: Ja, also drei Lieder ist, also Schandmaul ist, gebe ich zu, ist jetzt weniger Metal.
0: Richtig.
1: Das ist schöner Fantasy-Mittelalter-Rock. Mhm. Und die drei Lieder, das, was mir daran so gefällt, ist einfach, also ich liebe ja Fantasy- und Mittelalter-Romane und das ist natürlich dieser eine, der dieses lange Ziel verfolgt, Rache zu nehmen für den Tod an seiner Familie oder seinem Bruder, glaube ich. Und dann bis vor den König und für sein Ziel auch sein eigenes Leben opfert. Aber das sind so ganz klassische Mittelalter-Themen.
0: Jetzt hören wir was, das hat überhaupt nichts mit Metal zu tun, auch nichts mit Mittelalter. Wir hören etwas aus Kölle.

0: Klüngelköpp war das mit Stähne hier in Domradio, meine Playlist mit meinem Stargast, mit Bernhard Hoeker. Lieber Herr Hoeker, Sie wohnen in Bonn und Sie haben auch eine gute Verbindung zur Nachbarstadt. Die ist bekanntlich Köln. Kann man das so sagen?
1: Ja, also es ist natürlich so, dass man, wenn man im ganzen Rheinland lebt, und da würde ich jetzt mal die Düsseldorfer mitnehmen,
0: bitte
1: steht
0: nicht,
1: man im Schatten,
0: aber gut. Ja.
1: Aber im Schatten des Kölner Doms,
0: das
1: ist dann einfach so. Ja. Weil, also ich bin ja in ganz Deutschland unterwegs und kenne keine Region in Deutschland, die sich selber so feiern kann mit Hymnen wie Köln und dann das dazugehörige Rheinland drumherum.
0: Das stimmt.
1: Aber ich mag das immer, dieses Zurückkommen nach Köln wird ja gerne gefeiert. Und wenn ich aus dem Norden komme und dann so am Leverkusener Kreuz bin oder ich komme aus der Aachener Seite und man fährt dann bei Frechen über der, nee, ist das nicht bei Frechen, nee, das ist weiter vorne, egal, bei Kerpen,
0: über den Hügel, Hügel
1: und sieht dann, den Kölner Dom. Das ist immer dieses Gefühl von, boah, gleich bin ich in Köln, dann nur noch nach Bonn, dann bin ich zu Hause. Und deswegen haben diese Lieder für mich so eine persönliche Bedeutung, weil ich bin unterwegs und ich komme nach Hause. Und nach Hause kommen ist eines der, finde ich ja, der stärksten Gefühle, die glaube ich, jeder kennt. Wo auch immer man sein Zuhause hat. Ne? Das mag auch der Rheinländer sein, wenn er dann endlich wieder an seinem Urlaubsort an der Nordsee ist. Also ich will da gar nicht, hat jeder sein Zuhause.
0: Deswegen kommt jetzt eine investigativ-journalistisch hochqualitative Frage. Gehen Sie auch mal in den Kölner Dom?
1: Also ich war schon im Kölner Dom, aber ich bin jetzt nicht so, dass ich nach Köln fahre, um in den Dom zu gehen.
0: Aha.
1: Aber wenn ich in Köln bin, dann gehe ich auch mal in den Dom. Ich glaube, der Kölner Dom war einer der letzten großen Kirchen, die keine Maut hatte.
0: Richtig.
1: Die gibt es in allen anderen Ländern. Und ich weiß, dass der Dom, ich sage mal, was die Instandhaltungskosten ein klassisches Einfamilienhaus übersteigt. Und insofern hat das durchaus seine Berechtigung. Und man wird ja sehen, was passiert, also wenn ja Leute immer noch reingehen und so weiter.
0: Ich glaube schon, zumal können Sie auch in den Zentraldombauverein eintreten, dann kommen Sie kostenlos rein, wenn Sie noch nicht
1: drin sind. Ich kenne jemanden, die ist da auch drin und von der kriege ich regelmäßig die Zeitschrift und finde es total klasse.
0: Ja.
1: Und wir hatten jetzt bei uns in der Sendung, bei kaum zu glauben, von der Dombauhütte eine Kollegin, die Fenster von Notre Dame restauriert haben. Mhm. Die sind nämlich nach Köln gekommen und wurden da vom Ruß befreit.
0: Interessant.
1: Also, das ist schon,
0: ja, und das kostet das schon alles viel Geld, deswegen, ich weiß, es wird kontrovers diskutiert, aber kommen Sie denn generell an Orten wie großen Kirchen, kommen Sie da auch mal zur Ruhe? Gehen Sie da rein, um mal ein bisschen Kraft?
1: Das ja, also ich bin ja, alter Messdiener und ich habe meine ganze Kindheit in der Kirche in Bonn verbracht, in St. Maria Magdalena und da irgendwelche Weihbischöfe haben mich gefirmt und das ist für mich immer ein Stück Heimat. Ich sage ja, ich bin Skeptiker, wie ich immer gerne erzähle, ich bekomme dann immer Mails, gerade zu Corona-Zeiten heute sind auch Skeptiker, haben sie nicht auch das Gefühl, dass da oben was mit uns gemacht wird? Und dann schreibe ich immer zurück, Skeptiker heißt nicht, dass man andere blöd findet, sondern dass man sich selber hinterfragt. Also sich immer selber hinterfragen, ist das, was ich wahrnehme, das, was die Realität widerspiegelt. Also dass man sich selber immer wieder hinterfragt. Und das hat bei mir angefangen mit Sternzeichen und Astrologie. Ne? Also gibt es irgendwie, hat der Fisch, ist der anders als die Jungfrau oder der Widder? Und dadurch habe ich so Methoden kennengelernt, die mich halt an sowas haben zweifeln lassen.
0: Mhm.
1: Das hat dann im Nebeneffekt dazu geführt, dass mein Glaube, den ich gelebt oder den ich gekannt habe, sich davon nicht mehr wesentlich unterschied.
0: Man sagt ja immer einmal katholisch, immer katholisch. Mal gucken. Ja,
1: also das bleibt.
0: Das bleibt.
1: Heimat.
0: Und was jetzt auch bleibt, ist Sabaton. Das hören wir jetzt.
1: Oh.
0: The Price of a Mile. Ein Wunsch von Bernhard Hoeker.
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1: Mit Tim aus der Redaktion und einer Inspiration eines unbekannten Autors, der uns diesen super Tipp für den Herbst geschenkt hat. Man ist nie zu alt, um wild durch den Laubhaufen zu rennen.
2: Ja, ob in Genial daneben oder in Switch, ob als Schauspieler, als wissbegieriger Mensch oder einfach nur als großartiger Komiker, Bernhard Hoeker ist zu Gast hier in Domradio, meine Playlist. Und es folgt Musik von Nightwish jetzt. Ich bin Bernd Knopp.

0: Bernhard Hoeker zu Gast in Domradio, meine Playlist. Wieder zwei außergewöhnliche Titel waren das, nämlich Call of Destiny von Xandria und vorher hörten wir Nightwish mit Wish I Had an Angel. Haben Sie einen Engel, Herr Hoeker?
1: Also wenn ich über mein Leben nachdenke, werden da einige, ich glaube, die arbeiten in Schichten, damit mir nichts passiert. Und ich sage mal so, ob ich dran glaube oder nicht, solange sie da sind, ist ja gut. Das ist ja immer das Entscheidende. Mhm. Ja, also meine Engel sind, wenn ich so überlege, wer so schützend Hand über mich legt, das sind Freunde, damals die Familie. Ich war mal auf der Bühne mit Vigal Boning und Leute ja Fragen stellen. Da stellte wirklich jemand die Frage, sind Sie schon mal dem Tod von der Schippe gesprungen? Und das war total interessant, weil ich jetzt nie eine Krankheit hatte, die gefährlich war. Wenn man dann anfängt, darüber nachzudenken, stellt man fest, da gibt es wirklich viele Momente. Und der erste, an den ich mich erinnere, war Düsseldorf. Da wohnte meine Oma, Fangen gespielt mit meinem Cousin. Und ich renne zwischen zwei parkenden Autos auf die Straße. Also dieser ganz Klassiker, quer längs geparkt und ich renne raus. Und ich weiß noch, wie er mich hinten am Nacken packte und wie im Comic mich hochriss und meine Beine sich in

0: der Luft weiter bewegten.
1: Ui.
0: Und in dem Moment fährt ein Auto vorbei. Und ich, das, da kann ich
1: das
0: mich erinnern,
1: ist der Schutzengel persönlich.
0: Der hat mein Leben gerettet.
1: Das ist der Schutzengel.
0: Der Schutzengel ist in diesem Falle nur, also ganz klar männlich gewesen. Und
1: Wahnsinn.
0: Weit auch noch unter uns. Also das sind so, da gibt es so Momente, wo ich denke, ah, interessant, da hat man einfach Glück gehabt.
1: Aber der Engel hat Ihnen ja auch den Ruhm beschert. Ich würde Sie mal fragen, wann haben die Engel gemerkt, dass Sie so ein komischer Typ sind?
0: Ja, das, ich glaube, der erste Moment, wo ich das, wo ich gemerkt habe, da ist, also mit Comic kann man das machen, 5., 6. Klasse, Weihnachtsfeier unserer Schule. Und ich habe mit einem Mitschüler zusammen, haben wir gezaubert, wie halt Fünftklässler zaubern. Es war jetzt nicht wirklich, es war nicht wirklich die Ehrlich Brothers. Es war so ein bisschen weniger.
1: Mhm.
0: Aber da gab es einen Moment, an den ich mich auch noch erinnere. Bonn, evangelisches Gemeindehaus oben in der Nähe der Waldau.
1: Mhm.
0: Und zwar, wir haben gezaubert und haben für einen Trick etwas aus einer Tüte geholt. Und die Tüte musste weg und die kam nicht weg. Und irgendwann habe ich die zusammengeknüttelt, auf den Boden gelegt und mich draufgestellt. Und die Leute haben gelacht. Und die Tatsache, dass ich mich daran erinnere, lässt mich vermuten, dass das, also ich sag mal so ganz blöd, der erste Moment war, wo ich gemerkt habe, ich kann mit Humor Leute unterhalten
1: ja.
0: und das macht mir Spaß.
1: Müssen Sie zuerst über Ihre eigenen Witze selbst lachen, bevor Sie sie veröffentlichen?
0: Soll ich was sagen? Das ist das erste Mal, dass ich das gefragt werde. Sonst heißt es immer, lacht Ihre Frau darüber, bevor Sie das? Probieren Sie das bei Freunden aus.
1: Die Frauen
0: sind
1: meistens
0: selber,
1: die schlimmsten Kritikerinnen.
0: Ja eben, dann würde ich gar nicht auf der Bühne stehen.
1: Aber lachen Sie selbst darüber. Also gehen Sie abends zu Bett und sagen, mein Gott, doch, da ist mir was eingefallen. Ich lache mich tot.
0: Also ja, wenn ich etwas lese, was mir Leute stellen, also ich arbeite ja mit den Leuten, dass ich mit denen rede, und wenn ich selber merke, dass ich es unterhaltsam finde oder merke, dass die Leute mir zuhören, dann finde ich es gut, dann baue ich das ein. Und ansonsten, die meisten Gags entstehen eigentlich erst auf der Bühne. Also ich sage die dann.
1: Als Improvisateur.
0: Und dann lachen die Leute. Und manchmal sage ich Dinge, die ich selber lustig finde, und dann reagieren die Leute nicht, dann fliegen sie wieder raus. Aber ich erzähle sie trotzdem. Es gibt auch Dinge, die ich bis zum Schluss auf der Bühne erzähle und immer ende mit, und wisst ihr was, ihr müsst nicht lachen, aber ich finde es lustig.
1: Ja.
0: Also das gibt's durchaus.
1: Das,
0: aber man selber ist natürlich, was ich selber nicht lustig finde, erzähle ich auch nicht auf der Bühne. Ja, fantastische Frage, da bin ich noch nie gefragt von, ob ich das lustig finde.
1: Es muss ja nicht immer so enden.
0: Wie lustig ist das? Ich bin noch nie gefragt von, ob ich meine eigenen Sachen lustig finde.
1: Aber ich sage Ihnen ganz ehrlich, Herr Hohecker, es muss ja nicht immer so enden wie bei Roy Black. Der mochte seine Musik nicht, weil der fand Jim Morrison und die Doors toll, aber er hat Guns N' Roses gesungen.
0: Ach, schrecklich. Ist das nicht schlimm, wenn
1: das
0: man etwas macht beruflich?
1: Ganz furchtbar.
0: Was man nicht... Ja.
1: Wir hören was. Warriors von Freedom Call, gewünscht von Bernhard Hohecker.

0: Domradio mit meiner Playlist und meinem Stargast Bernhard Hoeker. Wir hörten gerade Distant Sky von Rhapsody of Fire. Gehen Sie auch auf Metal-Konzerte, Herr Hoeker? Gehen Sie da hin?
1: Ja,
0: Wacken und Co.?
1: Ja, ich gehe auf Konzerte, allerdings ist das bei mir zeitlich sehr begrenzt. Also Wacken liegt zum Beispiel immer am ersten Wochenende der Sommerferien. Nordrhein-Westfalen. Und da bin ich dann familiär dann doch, liegt da meine Priorität. Und dann sind wir immer schon im Urlaub oder einfach zu Hause. Ich versuche auf Konzerte zu gehen, wenn ich in Hamburg bin, da arbeite, dann ist ein Konzert und dann gehe ich danach dann noch wohin. Das haut dann immerhin Rhapsody, habe ich zum Beispiel gesehen, und Freedom Call, das war einfach fantastisch. Es gibt so ein paar Sachen, die habe ich... Da bin ich extra für hingefahren. Einmal hat mich Elton zu Iron Maiden jetzt eingeladen auf Rock am Ring. Und das war natürlich mit Sabaton zusammen, habe ich da wirklich einen absoluten Highlight-Tag gehabt. Nochmal vielen Dank, Elton, für dieses wunderbare Geburtstagsgeschenk. Und ich bin einmal nach Mailand geflogen. Da hat Rhapsody, was wir gerade gehört haben, nur mit Orchester im Konzerthaus gespielt, mit Orchester. Und das ist da, die selber aus der Klassik kommen und das ein sehr orchestrales, klassisch komponierte Musik ist, war das also wirklich ein Highlight. Also du sitzt da, die Leute sahen auch alle lustig aus, weil es bleiben Metaller. Das heißt, die hatten ihre langen Haare und ihre Tattoos, hatten sich aber schick angezogen mit Anzug, nur darunter kein Hemd, sondern ein Metal-Shirt. Und das hatte schon was sehr Unterhaltsames.
0: Ja.
1: Und die Musik war natürlich fantastisch, weil dann auch man sah dann auch, wie die Musiker mal froh sind, eine andere Art von Musik zu spielen. Und jetzt hat mir ein anderer Musiker auch mal gesagt, dass diese Musik auch schwierig sei. Also das sei jetzt nicht einfach Popmusik, die man dann halt mit der Geige spielt, sondern da wechseln die Rhythmen die ganze Zeit. Da ist man schon auch als Musiker mehr als einfach nur immer auf die Eins.
0: Ich finde Sie ja als Menschen total interessant. Sie haben eben gesagt, Sie sind Skeptiker, Agnostiker und irgendwie trotzdem, ja, ich finde Sie irgendwie urchristlich mit Ihrer Haltung. Würden Sie das auch so definieren? Sie haben eine sehr christliche Haltung, weil Sie engagieren sich ja auch sozial sehr stark.
1: Ja, das, also ich sage mal so, was ich nicht verleugnen kann, dass ich in einem christlich geprägten Elternhaus groß geworden bin und die mir Werte vermittelt haben, die sie als christlich bezeichnet haben. Und ich persönlich als Humanist würde sagen, das sind Dinge, also die der Mensch braucht, damit er zusammen leben kann.
0: Ja.
1: Und die Frage war, wie man im Laufe der Menschheit das den Menschen vermittelt. Und da hat sich halt das Christentum als ein vermittelndes Element, ich sage mal, auch relativ stark durchgesetzt, auch gerade im europäischen Raum. Ich sage mal so, das, was man als christlich bezeichnet, ist ja nicht schlecht. Und wenn ich mich so verhalte, ist es ja gut, ob das jetzt da die Motivation hat oder nicht. Wichtig ist, dass wir Menschen miteinander friedlich auskommen und vor allen Dingen Toleranz haben. Ich glaube nur manchmal, es ist vor allen Dingen der Rheinländer in mir, der diese Toleranz hat.
0: Ja, Sie sind auch, doch eine mit und so. Finde ich auch so christlich. Sie sind Botschafter für Terre des Hommes, für die Organisation. Sie setzen sich da auch für Kinderrechte ein. Welche Rechte fordern Sie exakt ein?
1: Also warum ich Terre des Hommes unterstütze, ist einmal, weil es vor allen Dingen um Kinderprojekte geht, Projekte für Kinder. Und die gehen nicht hin mit einem Haufen Geld, fahren mit 5 deutschen Baggern runter, bauen ein Haus und fahren wieder weg, sondern suchen sich Projekte vor Ort, die sie dann unterstützen, die aber eigentlich von Menschen vor Ort sind.
0: Mhm.
1: Und letzten Endes geht es bei, also mein Hauptrecht, was Kinder haben sollen, ist, neben Sachen, die sollen alle satt werden und sauber sein, ne, also Hygiene, ist Bildung. Und das ist leider nicht nur in diesen armen Ländern, sondern das sehe ich auch in Deutschland so. Bildung ist das erste Recht, was Kinder haben sollten.
0: Und eine Bildungslücke für mich war der kommende Titel, den kannte ich nicht. The Dark Element, Not Your Monster. Das hören wir jetzt.
1: Oh.

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1: Ich bin Tine Klimach. Der Druck auf Kanzler Merz wächst weiter. In einer Insa-Umfrage für die Bild sagen 78%, dass sie ihn nicht für den richtigen Regierungschef halten. Selbst unter Unionswählern ist es eine Mehrheit. CSU-Chef Markus Söder hält in der Bild am Sonntag trotzdem an Merz fest.
2: CSU-Chef Söder plant keinen Kanzlersturz, wie er sagt. Auf die Frage, ob Merz noch der richtige Mann an der Spitze der Union sei, antwortete er aber nur knapp. Der Kanzler stünde zu den Reformen. In anderen Teilen der Union liegen die Nerven dagegen mittlerweile blank. Ziel der Kritik vom Wochenende, der Koalitionspartner SPD, der Reformen blockiere und Maßnahmen nicht umsetze. Nach der krachenden Wahlschlappe in Sachsen-Anhalt räumte der Kanzler zumindest Fehler ein und will seine Politik künftig besser erklären. Tanja Wagner, Nachrichtenredaktion.
1: Zwischen Russland und der Ukraine könnten im Oktober wieder direkte Gespräche über ein mögliches Kriegsende beginnen. Darauf bereitet sich die Ukraine vor. Moskau sei zwar bereit, allerdings zu ganz bestimmten Bedingungen, sagte Russlands Außenminister Lavrov.
3: Für die Dauer von Verhandlungen würden die Kampfhandlungen nicht eingestellt, sagte Lavrov und wiederholte. Wenn Selenskyj sich treffen will, soll er doch kommen. Das sei schon eine enorme Geste guten Willens von russischer Seite. Die Aussage, Selenskyj soll nach Moskau kommen, gibt es schon länger. Der ukrainische Präsident fordert immer wieder ein Treffen mit Kremlchef Putin. Moskau hat er als Gesprächsort mehrfach abgelehnt und Russland eine Verzögerungstaktik vorgeworfen. Aus Moskau, Katharina Schröder.
1: Mit einem Treffen im Oman soll nach iranischen Angaben eine Lösung im anhaltenden Konflikt um die Straße von Hormuz gesucht werden. Ein zentraler Streitpunkt im Krieg. Irans Präsident Pezeshkian zufolge sollen der Iran und der Oman morgen in der omanischen Hauptstadt Maskat ein Abkommen über neue Schiffsrouten in der Meerenge unterzeichnen. Auch die arabischen Golfanrainerstaaten sind eingeladen. Eine schnelle Öffnung der Meerenge für die internationale Schifffahrt wird allerdings nicht erwartet. Zum Sport. Hertha BSC ist in der zweiten Bundesliga nicht zu stoppen. Die Berliner gewannen mit 3:1 beim VfL Osnabrück. Es ist der 5. Sieg im 5. Spiel. Außerdem spielten der Karlsruher SC gegen Energie Cottbus 0:3 und Heidenheim gegen Holstein 1:0.
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1: Das Wetter. Die aktuelle Vorhersage des Deutschen Wetterdienstes. Heute weiter eher grau. Im Norden und Osten gibt es einzelne Schauer und kurze Gewitter. Auch im Rest des Landes sind viele Wolken unterwegs. Es regnet immer wieder, zum Teil auch kräftiger. Die Temperaturen liegen zwischen 18 und 26 Grad. Der Regen ist zum Wochenstart in den meisten Regionen durch. Morgen dann verbreitet ein Sonne-Wolken-Mix.
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5: Einer der größten der deutschen Comedy-Szene ist bei mir der Schauspieler und Comedian Bernhard Hoeker. Lieber Herr Hoeker, ab in die zweite Stunde geht's. Ich grüße Sie.
6: Eine wunderschöne, gute zweite Stunde wünsche ich.
5: Die wünsche ich auch. Ich bin Bernd Knopp.

0: Zu Gast bei mir in Domradio meine Playlist Bernhard Hoecker, der Mann mit den zwei Punkten auf dem ersten E im Nachnamen. Warum Herr Hoecker?
1: Ja, das ist von meinem Vater, der eine humanistische Bildung hatte und hat Griechisch im Gymnasium gelernt. Und was ich hoch anrechnen muss, weil die aus einem Elternhaus kommt, die also Mutter natürlich zu Hause mit 15 Kindern und der Vater war bei der Stadt, wie es hieß, aber der war eigentlich, also er hat quasi damals als Hilfsarbeiter die Straße gefegt und Kriegszeit und so alles. Und er war da sehr stolz drauf. Und dann hat er diese beiden Punkte aus dem Griechischen übernommen. Das ist ein Trema, was quasi nichts anderes sagt als OE sprechen statt Ö, wie bei Noel oder Citroën.
0: Sonst würden Sie Höcker gesprochen.
1: Sonst würde man, genau, ich werde auch jetzt immer, oder wir wurden oft Höcker genannt, aber die Familie ist mir sehr dankbar, weil sie werden sehr oft jetzt auch als Hoecker direkt erkannt. Ich habe auf Mangaoge gespielt und da erzählte mir der Veranstalter, es sei jemand vorbeigekommen und hat gesagt, guten Tag, ich hätte gerne zwei Karten für den Höcke. Und dann hat der Veranstalter gesagt, nee, das ist nicht Höcke, das ist der Hoecker, der Comedian. Ah, linksgrün versifft, nein, danke.
0: Ach du meine Güte.
1: Die Hauptverwechslung ist mit Honecker. Die ist häufiger.
0: Tatsächlich.
1: Und interessanterweise vermutet man auch eine Verwandtschaft. Und zwar gibt es zwischen Saarland und Ludwigshafen, also quasi in dieser legendären Pfalz, gibt es eine Burg Hoheneck.
0: Aus der Sie ja stammen. Sie kommen ja aus Ludwigshafen am Rhein, beziehungsweise aus Neustadt an der Weinstraße.
1: Richtig, richtig. Und man vermutet, dass halt Familien von dieser Burg, wo kommen die her? Von der Hoheneck, von der Hoheck. Das sind die Hohenecker, Hoeckers. Ah. Oder die Honeckers von der Hohen, also dass die aber aus demselben Dorf kommen, um die Burg Hoheneck herum. Ja.
0: Solange der Sozialismus nicht seinen Lauf nimmt, können wir weiter.
1: Ja, ist alles, genau. Ja, genau.
0: Herr Hoecker, welche Haltung vertreten Sie im Humor? Was würden Sie sagen?
1: Da ist immer mein spontaner Satz, man darf über alles lachen, grenzenlos, nur nicht immer und überall. Es gibt, also ich bin auf der Bühne mit bestimmten Gags, die ich privat mache, vorsichtig, weil es Leute gibt, die sagen, wenn der Hoecker darüber lacht, dann kann ich darüber auch lachen, aber ich mache das aus anderen Gründen. Oder aber ich weiß, ich lache darüber, aber habe nicht die Haltung von Leuten, die da gerne drüber lachen würden.
0: Würden Sie sagen, dass Sie das, was Sie machen, dass Ihnen das Spaß macht? Weil Sie haben ja auch mal Volkswirtschaft an der Universität zu Bonn studiert, aber natürlich. Ich glaube nicht zu Ende studiert, weil es so viel Spaß machte, oder?
1: Ja, es hatte, also ich habe Vordiplom gemacht und dann ist es ausgefadet. Wurde immer weniger, die Noten wurden schlechter.
0: So ähnlich wie die Welle im Sand.
1: Genau, mir macht mein Job Spaß. Also ja, mir rutscht auch manchmal raus, dass ich, wenn wir überlegen, wie jetzt so die nächsten Wochen geplant werden privat, dass ich sage, nee, da bin ich in Urlaub, auf Tour.
0: Bonner Improvisationstheater, Stichwort. Sie waren bei der Springmaus, auch da haben Sie das gelernt. Unter anderem, ist es denn so, wenn man das Improvisieren gelernt hat, müssen Sie sich theoretisch und praktisch auf gar nichts mehr vorbereiten? Weil Sie können ja improvisieren.
1: Ja, es sind zwei Dinge. Das eine ist, man kann nur dann improvisieren, wenn man vorher schon eine Offenheit hat und bereit ist, spontan unterwegs zu sein. Aber da lernt man dann auch Techniken und ich sag mal so, es macht es viel einfacher. Also auf der Bühne, habe ich mal ausgerechnet, bestehen 60% aus Text, von dem ich weiß, dass ich ihn sage und die anderen entstehen im Gespräch mit dem Publikum. Nur dabei Switch waren es ganz viele kleine Rollen, die man halt mit festem Text hat. Aber wie man die dann spielt, da greift man aus Techniken von der Bühne zurück.
0: Also da improvisieren Sie. Wir improvisieren nicht, was die Musikabfolge betrifft. Wir hatten eben übrigens gehört Battle Beast mit Freedom und ein Song von Nightwish, Eva. So nenne ich ihn jetzt mal. Oder Eve, Eva. Und jetzt hören wir etwas, das ist auch geplant, nicht improvisiert. Wir hören jetzt Notturno, Luca Turillis Rhapsody, habe ich noch nie in meinem Leben gehört.

0: Swedish Pagans von Sabaton waren das. Gewünscht von Bernhard Hoeker. Vorher gab's Luca Turillis Rhapsody mit Nortono. Klingt so ein bisschen wie eine Speisekarte, finde ich, Herr Hoeker, oder?
1: Ja, es ist auch, ich sage mal, ein Menü an guter Musik, was ich heute Abend kredenze. Quasi ein Buffet, denn jeder kann greifen und sich das privat noch einmal holen. Und die Rezepte liegen alle bei Apple Music aus.
0: Und ich finde es klasse, dass wir sowas heute spielen. Deswegen heißt die Sendung ja meine Playlist. Also da können sich die Leute wünschen, was sie wollen. Und genau das spielen wir. Sie sind geboren in Neustadt an der Weinstraße, also in der Pfalz.
1: Oh ja.
0: Was steckt denn an pfälzischem Gemüt in Ihnen, in Klammern noch?
1: Der gemütliche Küchentisch. Mhm. Also ich beschreibe das immer so, der Rheinländer, der sitzt in der Kneipe an der Theke und trinkt doch eine mit und hat Spaß und lernt Leute kennen. Und für mich ist die Pfalz immer, man sitzt gemütlich an einem Küchentisch oder halt in einem Restaurant, aber da am Tisch. Und da wird sich halt unterhalten und die Familie ist zusammen. Komischerweise hängt das einfach nur mit meinen privaten Erlebnissen zusammen, weil wir haben immer an diesem großen Küchentisch für einen Rheinländer, ein unerträgliches Wort, stelle ich gerade wieder fest. Also
0: Küchentisch
1: haben wir gesessen. Mhm. Und da wurde sie halt dann immer, ne, da kamen Leute rein und dann gingen sie wieder weg. Und das ist, was ich heute noch mag. Also unser Küchentisch ist der zentrale Ort in unserer Wohnung. Da findet alles statt auch so. Und das ist fantastisch. Also richtig schöne alte Sachen. Ich liebe alte Möbel, die einfach eine Geschichte haben.
0: Und Sie lieben auch Kinderbücher? Sie haben ja auch Kinderbücher geschrieben, habe ich hier gesehen. Was macht Püpi oder was macht Püb und das Katzenhuhn? Sind Sie ein wissbegieriges Kind geblieben?
1: Oh ja, diese übrigens auch. Bücher sind entstanden an diesem Küchentisch.
0: Ach.
1: Also nicht so langweilig in einem Büro, also da auch, aber nicht in so einem, sondern wirklich da am Küchentisch sitzend, tippend und in den Garten schauend, nach Hühnern guckend, entsteht dann sowas wie das Katzenhuhn, ne? Oder Paul will nicht, was wir jetzt haben. Ja, also ich bin als Kind, ich glaube, schon immer wissbegierig gewesen. Mein Vater war einer, der sehr viel erklärt hat und das fordert natürlich dann die Nachfrage. Und das finde ich ja sehr, ist das nicht sowas Jüdisches? Das ist doch bei der Bar Mitzwa, besteht doch eine Aufgabe da drin, die den Text mit Fragen einfach, also immer wieder neue Fragen an den Text zu stellen. Mhm. Und das, vielleicht ist das so das Jüdisch-Christliche, was bei mir weitergegangen ist. Immer wieder Fragen stellen.
0: Finde ich
1: alles
0: gut.
1: Hinterfragen.
0: Alles hinterfragen. Als Kind steckt man ja auch oft in Traumwelten. Also ich war früher unheimlich verträumt, Sie vielleicht auch. In welche Welt entführen Sie sich selbst heute noch?
1: Ach, das ist jetzt ja... Ich überlege jetzt gerade, ob das eine traurige Antwort wird. Das Schöne ist, ich lebe ja meinen Traum.
0: Ja.
1: Also ich muss jetzt nicht so tun, als würde ich auf der Bühne stehen. Und der Traum, dass ich jetzt sage, ich träume mich in die Rolle eines Steuerberaters, ist eher selten. Nichtsdestotrotz, ich habe das manchmal, dass ich, wenn ich Excel-Tabellen mache oder wenn ich dann so ein bisschen code, ein bisschen rumprogrammiere, auf armseligste Art und Weise und so tue, als würde ich jetzt das große Betriebssystem erfinden. Also quasi diese andere Richtung. Mhm. Ich schreinere sehr gerne und habe manchmal das Gefühl, ich baue ein Haus um, aber es ist dann doch einfach nur eine Tischplatte.
0: Mhm. Okay.
1: Also solche Sachen.
0: Aber ich finde das großartig, dass Sie Tischplatten bauen und Sie auch, sage ich mal...
1: Doch, ich weiß, ich habe was gefunden, wo ich mich hinträume. Und zwar, wenn ich diese Musik höre, dann stelle ich mir vor, dass ich mich sportlich passend bewege. Also, dass man auf einem Einrad fährt und damit einen Salto macht oder dass man wie diese Musical-Tänzer und Tänzerinnen diese unfassbaren Bewegungen hinbekommt.
0: Oder den Moonwalk von Michael Jackson.
1: Die für meinen Körper so weit entfernt sind, wie der Mond von der Erde. Sichtbar, aber nicht erreichbar.
0: Da können wir uns die Hand reichen, deswegen versuchen wir diese Bewegungen jetzt mal mit Halloween und Final Fortune. Das kommt jetzt.
1: Oh.

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1: Ich bin Anni von domradio.de und fast jeden Tag denke ich, oh Gott, ich habe noch so viel zu tun, aber mir fehlt einfach die Zeit. Und es gibt einen irischen Segenswunsch, der entschleunigt. Mögest du dir die Zeit nehmen, die stillen Wunder zu feiern, die in der lauten Welt keine Bewunderer haben.
2: Ist Komiker, Autor, Schauspieler, Wissender, Synchronsprecher, ein großer Improvisateur, Bernhard Hoeker, zu Gast in Domradio, meine Playlist. Ich bin Bernd Knopp.

0: Twilight Tavern von Ansi Farum. Und ja, bei der Mucke kommt nur einer in Frage für alles. Bernhard Hoeker zu Gast in Domradio Meine Plays. Das müssen Sie mir erklären. Ich habe ein bisschen geschluckt. Gebe ich zu, Herr Hoeker.
1: Ja, das ist Ansi Farum Twilight Tavern, also zwielichtige Taverne. Ich meine, wer Kölner Kneipen kennt, weiß, da gibt es die eine oder andere Ecke,
0: das stimmt,
1: wo man einfach nur guckt. Aber nichtsdestotrotz lernt man ja da die Leute kennen. Nee, dieses Lied hat für mich deshalb so eine Bedeutung. Ich erzählte ja schon, dass ich gerne wandere und dass mich die Musik trägt. Und dieses Lied hat, also Wandern, Tirol, Dolomiten. Wir hatten noch richtig lang vor mir und so eine lange Strecke, einfach nur den Grat entlang. Und es fing an zu regnen und es hörte nicht auf. Kein Gewitter, ne? Nicht gefährlich, einfach nur unerträglich nass und kalt. Und dann haben wir Kopfhörer aufgesetzt, mich eingepackt und dieses Lied, also wenn ich dieses Lied höre, fängt es sofort an zu regnen in meinem Geist. Und deswegen habe ich das auch als Klingelton.
0: Interessant. Das heißt, also Schotten hören das nie, weil da regnet es ja dauernd. Vermutlich.
1: Ja, ne? Genau, ja, genau. Ja. Und wie immer, sind es Schweden. Finnen sind einfach die, ja, die haben auch die höchste Metal-Dichte.
0: Ja, also die Schweden haben ABBA und die Finnen haben Metal.
1: Ja.
0: Können wir uns darauf einigen, ne?
1: Herr Hoeker,
0: Ihr Hobby, das müssen Sie mir nochmal erklären. Geocoaching. Sie suchen da Entspannung, suchen nach Gegenständen, nach Orten. Ganz ehrlich, ich habe das noch nie gemacht. Wie muss ich mir das vorstellen?
1: Ja, also dieses Geocaching, also nicht Coaching, man sagt der Dose nicht, wie sie Selbstbewusstsein bekommt, sondern dieses Versteck der Cache. Habe ich aber auch erst lernen müssen.
0: Also Geocaching, ja, okay.
1: Geocaching, genau. Okay. Und zwar ist das wie eine Schnitzeljagd. Jemand versteckt irgendwo eine Dose.
0: Ja.
1: Im Internet gibt es eine Plattform, wo man dann über eine Karte sieht, wo die ist. Und dann hat man so eine App. Und dann geht man dahin und dann findet man die. Mhm. Und das Schöne daran ist, das ist wie so ein Wanderführer. Also da wird, je nachdem, es gibt so eine ganze Reihe Kirchencaches, die sind immer meistens an den Fallrohren der Kirchen versteckt. Da wird dann auch erzählt, sind dann so Beschreibungen über die Geschichte der Kirche. Ich selber nutze das mehr so, wenn ich

0: spazieren gehe mit dem Hund oder was, gehe ich jetzt rechts oder links um den See? Und dann entscheide ich mich halt für eine der beiden Richtungen.
1: Wie lange brauchen Sie, um etwas zu finden?
0: Ja, das kommt drauf an. Es gibt welche, da bin ich über Jahre immer wieder hingefahren, bis ich diese Schnitzeljagd Station für Station gefunden hatte. Und andere, da geht man hin, dann sieht man da die Dose, lockt die und geht dann weiter. Das ist so ein bisschen Indiana Jones für Arme. Also wir können halt einfach nicht den Gral finden, weil der ist nun mal dummerweise wieder da, wo diese Ritter auf ihn aufpassen. Aber es ist so ein Abenteuer, wie komme ich da hin? Wenn es in einem Lost Place ist, dann muss ich durch Gebäude gehen. Wenn es auf einem Berg ist, muss ich da hinklettern. Wenn es auf einer Insel ist, muss ich hinschwimmen. Also dieses Abenteuer.
1: Aber Ihre Familie muss sich nicht vor Ihnen verstecken, wenn Sie nach Hause kommen und Sie suchen die dann?
0: Nein, nein. Also wir machen das sehr professionell. Wenn ich nach Hause komme, dann geht Musik an, Lichter strahlen und ich komme mit ausgebreiteten Armen durch die Tür und ich bekomme Applaus und dann sitzen sie auf dem Boden in einem Halbkreis in der Arena, die wir zu Hause haben und hören mir erstmal zu, was ich wieder Tolles zu erzählen.
1: Und Sie hören mit 200 Dezibel schon 500 Meter im Abstand Twilight Tavern oder so.
0: Also man hat mir schon gesagt, ich habe gehört, dass du nach Hause kommst. Weil wenn ich dann quasi, wenn man so nachts unterwegs ist und man wird so müde, dann hilft ja Musik oder... Und wenn ich sie lauter höre, also die beste Tonanlage ist bei mir im Auto und wenn ich dann ein Lied habe und denke, oh, das ist wirklich, das gibt mir wirklich Kraft. Also wirklich so ein von innen heraus so ein...
1: Ich finde das toll, dass dann, Sie das immer so erwähnen, dass das Ihnen Kraft gibt. Hoffentlich jetzt auch mit der kommenden Nummer mit Freedom Call, beziehungsweise die Band heißt Freedom Call mit 111. Freedom Call, jetzt.

0: Home Radio, meine Playlist. 2 Stunden, fast zu Ende. Nightwish haben wir gehört mit Elan. Bernhard Hoeker ist bei mir noch zu Gast. Bald nicht mehr, weil die Stunde vorbei ist. Aber es hat mir so viel Spaß gemacht. Herr Hoeker, Sie sind auch wieder on Tour. Könnte ich mir vorstellen, allein oder mit Wiegald Boning? Mit wem?
1: So als auch wohl. Also ich bin alleine und mit Wiegald auf Tour. Und das in ganz Deutschland.
0: Sie sind mit Bastian Pasterska zur Schule gegangen. Also auf das gleiche Gymnasium. War das die Kaderschmiede für die besten Komiker Deutschlands? Oder wie soll ich mir das vorstellen?
1: Also wir hatten jetzt letztens, gab es so eine Filmvorführung von einem aus Bastis Stufe, der Dokumentarfilmer geworden ist. Und dann sagte ein anderer Kollege, der im Fernsehen ist, Alexis Cara, dass das ein sehr fruchtbarer Jahrgang ist. Es sind so 3 Jahrgänge, die sehr fruchtbar sind. Und dann sind alle auf die Bühne gegangen, aus denen so künstlerisch was geworden ist, aus dieser Theater AG. Und da standen auf einmal 7, 8 Leute auf der Bühne. Da ist auch der Kleinkunstpreisträger 2023, Kabarettpreisträger, Deutscher Kabarettpreis, war dann auf der Bühne. Also wirklich eine sehr bunte, illustre Runde mit Kai-Ruth Wenzel, der dann da aktiv war. Also wirklich das war ein sehr kreativer Jahrgang. Ich war allerdings 2 Jahre weiter, also ich bin 2 Jahre vor Basti im Jahrgang gewesen.
0: Wann haben Sie Abitur gemacht? Kann man das verraten?
1: Ich bin Abi 90.
0: Abi 90,
1: ich bin dieser Jahrgang.
0: Jahre nach mir. Ich war 85 in Linz am Rhein.
1: Ja, war ein fantastischer Ort, um Abitur zu machen.
0: Das stimmt, auch mit fantastischen Menschen, aber genug des Eigenlobes. Ich frage Sie, lieber Herr Hoeker.
1: Linz am Rhein nicht, gehört das nicht sogar zu Köln? Weil da gab es doch, ist da nicht der Steinbruch, wo die Steine für den Dom geholt wurden bei euch?
0: Oh, das kann gut, also Steinbrüche gibt es bei uns genug. Das ist durchaus eine Frage, die ich mal an die Dombauhütte stellen sollte oder an den Dombaumeister, der wird das wissen.
1: Und deswegen war das nämlich früher Köln, meine ich irgendwie. Da gab es so eine,
0: damit die... Ich würde es mal so sagen. War alles besser. Nein.
1: Früher war alles Köln.
0: Ich würde es einfach mal so ausdrücken. Bei uns wird im Karneval Alaaf geschrien, das reicht. Ja, nicht Hello.
1: Wollte ich gerade sagen, das ist die Grenze.
0: Bei euch da unten in der Pfalz, Hello, ist richtig, ne? Oder?
1: Ich sag mal so, bei uns wird Karneval, glaube ich, noch nicht mal geschrien.
0: Nicht gar nichts?
1: Da unten, nee, also da war Hello. Ich habe übrigens ich bin in Ludwigshafen, habe ich den Karnevalspreis bekommen. Ach. Den Pfälzer Krischer. Ui. Für Leute, die für die Pfälzer Kultur und für die Pfalz Werbung machen und so weiter. Bin ich sehr stolz drauf.
0: Ich möchte Sie abschließend fragen, wenn Sie uns zum Schluss Ihre Art von christlicher Botschaft verkünden wollen oder sollen, wie sieht diese für unsere Zuhörenden aus?
1: Also, wie der liebe Gott schon sagte, in Form seines Sohnes Jesus, lasset die Kinder zu mir kommen. Und damit meine ich habe das immer so verstanden, es geht nicht um die unter 6-Jährigen oder unter 12-Jährigen, ich weiß gar nicht, was damals die Altersgrenze für Kinder waren, zu Zeiten Jesu, sondern lasst das Kindliche, das nicht Naive, sondern das Optimistische, das Neugierige zu euch kommen. Seid immer wieder auch mal Kinder. Seid offen anderen Sachen gegenüber, anderen Ideen gegenüber und lest auch mal Kinderbücher.
0: Der liebe Gott weiß das mit Sicherheit sehr zu schätzen, was Sie da sagen, lieber Hoeker. Ich bedanke mich ganz herzlich für dieses tolle Gespräch. Bernhard Hoeker, ich danke Ihnen für diese tollen 2 Stunden und ich wünsche Ihnen alles Gute, weiterhin viel Erfolg. Sie sind großartig, schön, dass Sie da waren. Wir hören jetzt Battle Beast mit The Last Goodbye. Ich bin Bernd Knopp, das war Bernhard Hoeker und ich sage mit ihm zusammen ciao.
1: Tschüss, auf Wiedersehen.

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1: Ich bin Tine Klimach. Das Niedrigwasser im Rhein könnte der deutschen Wirtschaft in diesem Jahr einen immensen Schaden zufügen. Davor warnt die IHK-Arbeitsgemeinschaft Rheinland-Pfalz. Weil Frachtschiffe kaum noch Ladung transportieren können, steigen die Kosten. Die IHK fordert deshalb Hilfe vom Bund.
2: Die Lage ist laut der IHK wirklich kritisch. Zwar hat es zuletzt etwas geregnet, die Wasserstände bleiben aber extrem niedrig. Schon 2018 hat das Niedrigwasser die Wirtschaft rund 2,4 Milliarden Euro gekostet. Seitdem haben die Unternehmen reagiert und setzen zum Beispiel Schiffe ein, die auch mit weniger Wasser klarkommen. Der IHK reicht das aber nicht. Der Bund soll mehr Geld in Wasserstraßen stecken und außerdem könnte ein tieferer Rhein helfen. Zoe Tassovali, Nachrichtenredaktion.
1: Die AfD hat ihren Vorsprung zur Union in einer Umfrage im Vergleich zur Vorwoche ausgebaut. Im Insa-Sonntagstrend für die Bild kommt die AfD im Bund auf 29%, ein Plus von einem Prozentpunkt. Die Union bleibt bei 20%. Die Grünen verbessern sich auf 14% und überholen damit die SPD, die bei 13% stagniert. Die Linke kommt weiterhin auf 10%. Nach eigenständigen Hackerangriffen durch künstliche Intelligenz denken große US-Tech-Firmen erstmals darüber nach, die KI-Entwicklung bewusst zu bremsen. Anthropic-Chef Dario Amodei schlägt vor, 1 bis 2 Jahre Zeit zu gewinnen. Unterstützung bekommt er unter anderem von OpenAI-Chef Sam Altman und Tech-Milliardär Elon Musk.
3: Die KI- und IT-Bosse selbst bekommen es mit der Angst. Bald schon könnte ein KI-Schwarm vielleicht das gesamte Internet übernehmen und riesige Schäden anrichten, warnt der Anthropic-Chef. Die Entwicklung der Turbo-KI-Modelle müsse branchenweit gebremst werden, ergänzt der Boss von OpenAI. Anthropic hat schon interne Kontrollen und Prüfungen angeschoben, die anderen wollen Ähnliches machen. Die Sorge um KI-Risiken nimmt zu. Auch Ex-Präsident Obama warnt und will, dass die Demokraten KI-Strategien entwickeln und zur Priorität machen. Aus den USA, Tina Eck.
1: Zum Sport. In der Fußball-Bundesliga hat der RB Leipzig zu Hause gegen den HSV gewonnen mit 5:0. Und in der Formel 1 hat Kimi Antonelli das erste Rennen auf dem neuen Kurs in Madrid gewonnen. Lando Norris fiel nach einem verpatzten Reifenwechsel auf den 3. Platz zurück. Max Verstappen landete auf dem 2. Platz.
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1: Das Wetter, die aktuelle Vorhersage des Deutschen Wetterdienstes. Es bleibt weiter oft bewölkt und nass. Kurze Gewitter mit Starkregen sind nicht ausgeschlossen. In der Nacht zieht der Regen allmählich Richtung Südosten ab. An den Alpen regnet es länger. Ansonsten meist trocken und es lockert auf. Tiefstwerte 15 bis 7 Grad. Morgen am Alpenrand und im Südosten anfangs stark bewölkt und noch etwas Regen, sonst oft freundlich und trocken. Höchsttemperaturen im Norden und Osten bis 22 Grad, sonst bis 26 Grad.
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4: Mit Matthias Peter. Schön, dass ihr dabei seid, heute am Sonntagabend hier im Domradio. Immer von 18 bis 19 Uhr hört ihr bei uns besondere Musik zum Ausklang des Sonntags, nämlich geistliche und klassische Musik. Und da gibt es die nächste Stunde spannende Musik eines jungen Komponisten-Genies und Chorgesang zu einem wirklich ungewöhnlichen Fest. Also, wenn es im frühen 18. Jahrhundert schon so etwas wie Popstars gegeben hätte, wäre er sicher einer gewesen. Giovanni Battista Pergolesi war ein junger, aufstrebender Komponist, der für die Klangschönheit seiner Werke berühmt war. Das Tragische? Wie Mozart, einige Jahrzehnte später, kränkelte der Italiener schon als junger Mann. Seine komische Zwei-Personen-Oper La Serva Patrona war in ganz Europa so erfolgreich wie kein anderes Musiktheaterstück aus Italien. Sein berühmtestes geistliches Werk schrieb er ähnlich wie Mozart auf dem Krankenbett. Pergolesi konnte es immerhin vollenden, doch er starb später mit gerade mal 26 Jahren. Dieser frühe Tod führte zu einer Art Genieverehrung, die dazu führte, dass das besagte letzte Werk als das am meisten aufgeführte geistliche Werk des 18. Jahrhunderts galt. Auch Johann Sebastian Bach war von dem Werk begeistert und unterlegte die eigentlich auf Latein geschriebene Komposition mit einem deutschen Text. Wir hören jetzt aber vom Original den ersten Satz. Das Werk heißt Stabat Mater. Textliche Grundlage ist ein Gedicht über die Mutter von Jesus, die unter Schmerzen den Tod von Jesus Christus am Kreuz miterlebt. Pergolesi gelang es, die Gefühle ergreifend in Musik zu setzen. Übrigens hören wir jetzt eine besondere Aufnahme mit Julia Leschneva und Philipp Jaruski. Er singt den Altpart, singt also als Mann mit der Kopfstimme über der Stimmlage des Tenors, ein sogenannter Countertenor. Das Besondere, die beiden Stimmen passen so gut zusammen, dass beim ersten Hören es einem schwerfällt zu sagen, ob man gerade die Frau oder den Mann singen hört. Doch verschafft euch selbst einen Eindruck. Wir hören jetzt den Beginn des berühmten Stabat Mater von Giovanni Battista Pergolesi.

Domradio, ihr hört Musik von Giovanni Battista Pergolesi. Das war der erste Satz aus dem Stabat Mater. Das ist Pergolesis berühmtestes Werk und das hat wiederum sehr viel mit einem katholischen Fest zu tun, das heute eher unbekannt ist, aber in früheren Zeiten mehr Beachtung fand und entsprechend Musik komponiert wurde. Übermorgen wird es begangen und es heißt Gedächtnis der Schmerzen Mariens. Thema sind die Schmerzen, die Maria erleidet, als ihr Sohn Jesus vor ihren Augen am Kreuz stirbt. Bemerkenswert ist, dass zu diesem Gedenktag das bekannte lateinische Gedicht Stabat Mater als sogenannte Sequenz im Gottesdienst dazugehört. Der Schmerz der Gottesmutter angesichts des Leidens ihres Sohnes wird in dem mittelalterlichen Gedicht besungen. Und im Laufe der Kirchengeschichte hat sich ergeben, dass dieser Text vor allem am Passionssonntag, also dem Sonntag vor dem Palmsonntag, und eben am 15. September, dem Festgedächtnis der Schmerzen Mariens, gebetet oder gesungen wird. Wir hören jetzt das komplette Gebet in einer Komposition von Josef Gabriel Rheinberger. In diesem Jahr ist sein 125. Todestag. Rheinberger wurde 1839 in Vaduz geboren und galt schon als Kind als musikalisches Talent. Später lebte und arbeitete er in München als Komponist, Organist und gefragter Lehrer. Er schrieb über 200 Werke, darunter viele Stücke für Chor und Orgel. Seine Musik verbindet eingängige Melodien mit großer Ausdruckskraft und wird bis heute sehr gerne aufgeführt. Rheinberger hat zu seiner Vertonung des Stabat Mater eine besondere Beziehung. Es war ein Dank für seine Genesung. Seine Vertonung entstand 1884-85. Vorausgegangen war eine längere Erkrankung seiner rechten Hand. Als sich sein Zustand endlich besserte, begann Rheinberger mit der Komposition. Im Mittelpunkt steht das Leid Marias angesichts des Todes von Jesus Christus. Zugleich verbindet Rheinberger dieses Leid mit der Hoffnung auf Erlösung. Das zeigt sich besonders im Verlauf des Werkes. Auf dunkle und schmerzhafte Passagen folgen zunehmend hellere, hoffnungsvollere Abschnitte. Am Ende steht die Hoffnung auf das ewige Leben. Wir hören jetzt die Vertonung für Chor, Streicher und Orgel. Ausführende sind der Stuttgarter Kammerchor, das Ensemble Stuttgart unter der Leitung von Frieder Bernius.

Domradio, ihr hört die Sendung Musica, eurer Stunde am Sonntag mit geistlicher Musik. Heute gibt es Musik zu einem besonderen Fest, das heutzutage eher unbekannt ist, aber in früheren Zeiten deutlich mehr Beachtung fand und auch entsprechend Musik komponiert wurde. Übermorgen am Dienstag wird es begangen und es heißt Gedächtnis der Schmerzen Mariens. Thema sind die Schmerzen, die Maria erleidet, als ihr Sohn Jesus Christus vor ihren Augen am Kreuz stirbt. Dolor ist Latein und bedeutet Schmerz. Wir hören jetzt eine Messvertonung, die Missa Dolorosa heißt und genau diesen Bezug zum Schmerz der Maria herstellt. Ich spreche von der Missa Dolorosa in E von Antonio Caldara. Das Werk entstand im Jahr 1735. Der Titelzusatz Dolorosa wurde von Caldara erst später hinzugefügt und bezieht sich sehr wahrscheinlich auf das besagte Fest der Schmerzen Mariens. So oder so vertont Caldara den Text der Messe sehr anschaulich und klangschön. Wir hören jetzt die Missa Dolorosa mit allen 5 Teilen. Es singen und spielen Balthasar Neumann Chor und Ensemble unter der Leitung von Thomas Hengelbrock.

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Das war die Missa Dolorosa von Antonio Caldara. Es sangen und spielten Balthasar Neumann Chor und Ensemble unter der Leitung von Thomas Hengelbrock. Und damit sind wir schon wieder am Ende von Musica, eurer Stunde mit geistlicher Musik im Domradio, immer sonntags von 18 bis 19 Uhr. Ich bin Matthias Peter und wünsche euch jetzt noch einen schönen Ausklang des Tages. 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
1: Ich bin Tine Klimach. Der Druck auf Kanzler Merz wächst weiter. In einer Insa-Umfrage für die Bild sagen 78%, dass sie ihn nicht für den richtigen Regierungschef halten. Selbst unter Unionswählern ist es eine Mehrheit. CSU-Chef Markus Söder hält in der Bild am Sonntag trotzdem an Merz fest.
2: CSU-Chef Söder plant keinen Kanzlersturz, wie er sagt. Auf die Frage, ob Merz noch der richtige Mann an der Spitze der Union sei, antwortete er aber nur knapp. Der Kanzler stünde zu den Reformen. In anderen Teilen der Union liegen die Nerven dagegen mittlerweile blank. Ziel der Kritik vom Wochenende, der Koalitionspartner SPD, der Reformen blockiere und Maßnahmen nicht umsetze. Nach der krachenden Wahlschlappe in Sachsen-Anhalt räumte der Kanzler zumindest Fehler ein und will seine Politik künftig besser erklären. Tanja Wagner, Nachrichtenredaktion.
1: Zwischen Russland und der Ukraine könnten im Oktober wieder direkte Gespräche über ein mögliches Kriegsende beginnen. Darauf bereitet sich die Ukraine vor. Moskau sei zwar bereit, allerdings zu ganz bestimmten Bedingungen, sagte Russlands Außenminister Lavrov.
3: Für die Dauer von Verhandlungen würden die Kampfhandlungen nicht eingestellt, sagte Lavrov und wiederholte. Wenn Selenskyj sich treffen will, soll er doch kommen. Das sei schon eine enorme Geste guten Willens von russischer Seite. Die Aussage, Selenskyj soll nach Moskau kommen, gibt es schon länger. Der ukrainische Präsident fordert immer wieder ein Treffen mit Kreml-Chef Putin. Moskau hat er als Gesprächsort mehrfach abgelehnt und Russland eine Verzögerungstaktik vorgeworfen. Aus Moskau, Katharina Schröder.
1: Mit einem Treffen im Oman soll nach iranischen Angaben eine Lösung im anhaltenden Konflikt um die Straße von Hormuz gesucht werden. Ein zentraler Streitpunkt im Krieg. Irans Präsident Pezeshkian zufolge sollen der Iran und der Oman morgen in der omanischen Hauptstadt Maskat ein Abkommen über neue Schiffsrouten in der Meerenge unterzeichnen. Auch die arabischen Golfanrainerstaaten sind eingeladen. Eine schnelle Öffnung der Meerenge für die internationale Schifffahrt wird allerdings nicht erwartet. Zum Sport. In der Fußball-Bundesliga hat der RB Leipzig gegen den HSV gewonnen. Die Partie endete mit 5:0. Außerdem gibt es die erste Trainerentlassung der Saison. Borussia Mönchengladbach trennt sich nach 3 Niederlagen von Trainer Eugen Polanski.
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1: Das Wetter, die aktuelle Vorhersage des Deutschen Wetterdienstes. Es bleibt weiter oft bewölkt und nass. Kurze Gewitter mit Starkregen sind nicht ausgeschlossen. In der Nacht zieht der Regen allmählich Richtung Südosten ab. An den Alpen regnet es länger. Ansonsten meist trocken und es lockert auf. Tiefstwerte 15 bis 7 Grad. Morgen am Alpenrand und im Südosten anfangs stark bewölkt und noch etwas Regen, sonst oft freundlich und trocken. Höchsttemperaturen im Norden und Osten bis 22 Grad, sonst bis 26 Grad.
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5: Willkommen im Domradio. Heute war Lindenstraßenfest. Sehr lustig, als ich das gelesen habe, dachte ich natürlich an die alte Fernsehserie Lindenstraße, die ja in Köln-Bocklemünd gedreht wurde, mit Hans und Helga Beimer und so. Ne? Gibt schon lange nicht mehr, lief aber immer am Sonntagabend. Na und das Lindenstraßenfest war halt gar kein Fest der Fernsehserie heute, sondern da feierte man mal wieder den Tag des guten Lebens. Heute dann in der Kölner Lindenstraße, ja, so heißt die. Und ich heiße Uta und begrüße euch zur Fragestunde im Camino-Podcast, zur Erklärstunde, warum Pazifistin sein eine radikal gute Sache ist und zu Oliver Kelchs Briefmarkengeschichte.

0: wenn einer irgendwas schon zigmal gemacht hat und über diese Sache viel gelesen und gehört hat, wenn er schon mal mit dieser Sache tolle Erfolgserlebnisse hatte, aber auch schwer zu verarbeitende Dinge erfahren hat und wenn dieser Mensch dann auch noch einen eigenen Podcast über eben diese Sache macht, was sollte denn dann dagegen sprechen, dieser Person mal Löcher in den Bauch zu fragen über all diese Dinge? Die Person heißt Markus Porschlott und die Sache, um die es hier geht, ist der Jakobsweg.
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8: Mit einer neuen Ausgabe. Ich bin Markus. Freue mich, dass du dabei bist, dass du dir hier die Zeit nimmst für diesen kleinen, aber feinen Camino-Podcast. Und es ist völlig egal, ob du jetzt zum allerersten Mal hier reinhörst, ob du zufällig auf diesen Podcast gestoßen bist oder jemand dir den per WhatsApp geschickt hat und empfohlen hat oder ob du vielleicht schon Stammgast bist und schon viele Ausgaben gehört hast. Das spielt keine Rolle, ob du noch nie auf dem Jakobsweg warst, vielleicht aber so im Hinterkopf da so eine Idee hast oder ob du auch schon öfter pilgern warst und vielleicht schon gedanklich deine nächste Reise planst. Wobei diese Ausgabe jetzt vor allem spannend wird für die Menschen, die eigentlich auf den Jakobsweg wollen, aber noch eine ganze Menge Fragezeichen im Kopf haben. Und ganz ehrlich, diese vielen, vielen Fragezeichen, die hatte ich damals auch. Kurz bevor ich 2012 zum ersten Mal auf den Jakobsweg gestartet bin. Nicht zu allen Fragen habe ich damals Antworten gefunden im Internet. Das hat schon geholfen, aber ich glaube, dass ich viele Tipps und viele Erfahrungen, was einige Leute dort geschrieben hatten, gar nicht so richtig nachvollziehen konnte. Vieles versteht man erst, wenn man unterwegs ist. Insofern möchte ich heute mal ein paar Fragen beantworten. Aber ganz wichtig, das ist wirklich meine Sicht. Das sind meine Erfahrungen. Es kann sein, dass du es ganz anders erlebt hast. Also reden wir heute mal über das, was viele bewegt. Die vielen, vielen Fragezeichen. Gucken wir mal, ob wir die heute wegkriegen. Herzlich willkommen beim Podcast Jakobsweg für Anfänger.
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8: Und ein Dank vorneweg schon mal an meine Pilgerfreundin Camilla aus Wien. Die hat netterweise mal die Fragen, die uns erreicht haben, hier per Mail und per Instagram, die hat sie gleich mal vertont. Also, hier kommt die erste Frage.
9: Warum soll ich eigentlich auf den Camino?
8: Ja, da sind die Gründe natürlich unterschiedlich, ne? Aber wenn du mal wirklich den Kopf freikriegen möchtest, dann ist der Camino auf jeden Fall eine gute Idee. Der Jakobsweg kann dir auch helfen, einen Schicksalsschlag zu verdauen. Das ist möglich, aber ganz wichtig, dieser Jakobsweg, der ersetzt keine Therapie. Wer krank ist, der muss zum Arzt. Das ist ganz wichtig. Aber bei der Genesung kann der Camino sicher helfen. Und das habe ich unterwegs auch schon bei Leuten erlebt, die teilweise auch eine etwas schwerere Krankheit hinter sich hatten und dann wirklich gesagt haben, ich nutze das jetzt, ich baue mich ja gerade wieder ein bisschen auf. Und mental kann das auch wirklich gut funktionieren.
9: Traue ich mich wirklich?
8: Ah ja, kurze Antwort, ja. Du würdest über diese Frage auch nicht schon so lange nachdenken, wenn du es nicht wollen würdest. Ja, ich kenne diese Frage. Traue ich mir das wirklich zu? Soll ich diese doch hohe Kilometerzahl, je nachdem, welchen Jakobsweg du gehen möchtest, aber das ist egal, selbst wenn es ein kurzer Weg ist mit nur 100 Kilometern, also nur aus meiner heutigen Sicht sage ich das, ich habe schon ein paar Wege hinter mir, aber wenn man da so davor steht vor der Entscheidung und man will das machen und man ist vielleicht sonst auch nicht derjenige, der super viel läuft und sich extrem viel bewegt und der große Wanderfachmann ist, dann denkt man sich so, oh Gott, diese Kilometerzahlen, soll ich mir das wirklich zutrauen? Ja, mach es, trau dich ran. Allein, dass du schon so lange drüber nachdenkst, also würdest du dich ganz klar dagegen entschieden haben, dann wäre ein Nein schon viel schneller da gewesen. Alleine, dass du jetzt noch zuhörst, alleine, dass du den Gedanken ja immer noch in deinem Kopf trägst, der spricht eher für ein klares Ja als für ein Nein.
9: Welchen Jakobsweg gehe ich?
8: Ja, da sind wir schon bei der Frage. Na, je nachdem. Hängt so ein bisschen ab von der Kondition, hängt so ein bisschen ab von deiner Zeit, vor allem die du hast. Lust, Vorliebe, also was läufst du gerne? Wenn du jetzt Kurzzeit hast, also sagst, du machst so 2 oder 3 Wochen Zeit, dann ist der Camino Portugues in Portugal und dann geht's weiter in Spanien. Bestimmt ein guter Tipp. Der hat so ab 220 Kilometer. Man kann ihn an der Küste auch noch mal ein bisschen verlängern. Dann ist er, glaube ich, 250 Kilometer lang. Wenn du richtig viel Zeit hast und mal richtig raus sein willst, dann die Via de la Plata ab Sevilla bin ich in diesem Jahr gegangen. Das sind ein bisschen über 1000 Kilometer bis nach Santiago de Compostela. Ja, da braucht man aber schon ein bisschen Zeit für und man muss mit Einsamkeit umgehen können. Immer zu empfehlen natürlich der Klassiker, der Camino Frances. Wird ja oft gesagt, ach, der ist so überlaufen, ach, da sind so viele Menschen. Ehrlich gesagt, scheiß drauf, mach's trotzdem. Der Weg ist super, die Landschaften wechseln sich häufig ab und man hat auf diesen Kilometern, auch wenn es vielleicht hier und da wirklich mal voller ist als auf den anderen Wegen, ja, das ist natürlich so, die Zahlen belegen das ja auch, aber du wirst deine Ruhe finden und dieser Weg, der hat was und das haben nicht alle Wege. Also den Frances kann ich dir auf jeden Fall empfehlen, der alte Klassiker, aber der hat halt 800 Kilometer. Dafür brauchst du einfach natürlich auch ein bisschen Zeit. Wenn du gerne in die Berge gehst und das magst, vielleicht auch erfahrener bist, sportlicher bist, dann der Camino del Norte, eine Empfehlung im Norden von Spanien an der Küste lang. Oder es gibt auch noch den Camino Primitivo, 300 Kilometer ist der lang. Und Primitivo ist hier aber auch Programm, das ist einer der ältesten Wege, die es gibt und nicht immer leicht zu gehen. Da gibt es auch eine Podcast-Ausgabe davon, kannst du mal reinhören. Ein, zwei Ausgaben davor, der Camino Primitivo. So, es gibt natürlich aber auch Wege in Deutschland, in Österreich, in der Schweiz, eigentlich in ganz Europa. Überall kannst du Jakobswege gehen, wenn du sagst, es muss jetzt nicht unbedingt immer gleich Spanien oder Portugal oder Frankreich sein. Ich bin auch in Deutschland pilgern gewesen, aber ich habe immer gemerkt, na, die liebenswert verrückten Menschen, die trifft man aber eher dann wirklich auf dem Weg in Spanien oder eben in Portugal oder in Frankreich. Menschen, die sich da aus der ganzen Welt auf den Weg machen, die landen selten in einer deutschen Provinz und laufen dann dort den Jakobsweg, die fahren dann auch nach Spanien. Also wenn man Lust drauf hat, das Gefühl auch des Pilgerns zu erleben und Leute kennenlernen zu wollen, dann würde ich empfehlen, mach's tatsächlich in Spanien, Portugal oder eben in Frankreich. Starte dein Camino dort.
9: Was muss ich alles mitnehmen?
8: Na, wie sagt man immer, so wenig wie möglich, so viel wie nötig, ne? So eine alte Floskel. Ist auch ein Thema, da findest du im Internet unheimlich viele Packlisten. Ich würde das immer als eine Empfehlung sehen. Da gibt's schon gute Tipps dabei und da kann man sich auch ein bisschen was von abgucken. Aber ganz wichtig, orientiere dich natürlich vor allem daran, was für dich wichtig ist. Also du musst dich am Ende damit wohlfühlen. Du musst deinen Rucksack am Ende auch selber tragen und nur vor dir musst du es rechtfertigen. Ob der jetzt 6 Kilo, 7 Kilo, 8 oder 11 wiegt, das ist einfach deine Entscheidung. Und lass dich bitte nicht anstecken von diesem Facebook-Spiel, welcher Rucksack wiegt am wenigsten. Boah, es ist so schlimm, lese ich immer wieder, wie die Leute sich gegenseitig unterbieten. Ist alles egal. Du musst damit klarkommen. Du allein musst den Rucksack tragen und du alleine musst am Ende das vor dir rechtfertigen können. Und wenn du Bock hast, eine Fotoausrüstung mitzuschleppen oder eine Bluetooth-Box, dann machst du das bitte. Wenn das für dich wichtig ist, dann bitte. Wenn du unterwegs wirklich merkst, das ist alles viel zu schwer, ich habe zu viel mitgenommen, ich brauche den ganzen Mist gar nicht, dann wirst du auch ganz schnell wissen, was du wieder nach Hause schicken kannst, was du eventuell einfach wegschmeißt oder... Es gibt auch in den Herbergen immer wieder mal so Boxen, Möglichkeiten, wo man so Sachen reintun kann, die man nicht mehr braucht, die andere Pilger vielleicht dann noch benutzen können.
9: Welche Schuhe sind die besten?
8: Na ja, die Klassikerfrage ist das, ne? Welche Schuhe sind die besten? Welcher Rucksack? Das ist immer so, naja, also meine Empfehlung, geh einfach in den Fachhandel, geh wirklich in den Laden in deiner Region, in deiner Stadt, denn die kennen sich aus. Da arbeiten im Regelfall auch die Profis und die wissen und sehen auch sehr schnell, was du für ein Typ bist, was du für Schuhe brauchst, was du für einen Rucksack brauchst. Da gibt es viele, viele Unterschiede. Es ist nicht so einfach nur einen Rucksack zu kaufen. Das kann man machen, das wird funktionieren. Vielleicht fällt es dir am Ende aber das Laufen und das Überstehen dieser Pilgerstrecke am Ende auch ein bisschen leichter, wenn du einen geeigneten Rucksack und gute Schuhe dabei hast. Und das ist oft gar nicht immer eine finanzielle Frage, sondern einfach nur, dass jemand mal drauf guckt und sagt, wir haben jetzt hier ein Modell, ich pack dir da mal 10 Kilo Gewicht rein, dann setzt du nochmal auf und dann guckst du mal, wie es sich anfühlt. Und bei Schuhen ist es genau dasselbe. Auch da lohnt es sich, wenn sich ein Profi das Ganze mal anguckt und dir Tipps gibt. Und dann wirst du vor allem immer wieder lesen, das kennt man ja auch so, die Schuhe müssen immer schön eingelaufen sein, ansonsten läuft man sich da Blasen und sonst wie. Ich kann dir sagen, es geht auch anders. Ich habe bei meinem Camino in diesem Jahr, habe ich 4 Tage vor der Angst, wirklich 4 Tage bevor ich abgefahren bin, noch einmal neue Schuhe gekauft. Bei einem Profi. Und was soll ich sagen? Auf über 1000 Kilometern Via della Plata habe ich nicht eine Blase gehabt. Das waren die besten Schuhe, die ich jemals anhatte. Ich habe sie nicht eingelaufen. Sie wurden wirklich erst auf dem Weg eingelaufen. Und deswegen schöne Grüße, Shoutout an den Leipziger Laufladen, an Uwe Förster und sein Team. Die haben mich beraten und denen habe ich das zu verdanken, denen habe ich vertraut und das hat wirklich gut funktioniert. Es ist natürlich auch so, wenn man auch unterwegs, also mit dem Eingelaufen, wahrscheinlich ist es immer grundsätzlich nicht schlecht, wenn man Schuhe eingelaufen hat. Ja, natürlich, aber was machst du denn, wenn deine Schuhe unterwegs kaputt gehen und du musst dir vor Ort neue kaufen? Ja, wie läufst du dann erstmal ein paar Tage im Kreis, um die erstmal einzulaufen, bevor du auf den Weg gehst? Also, ich glaube, das kann man auch hier und da mal abhaken und sagen, einfach mal machen. Wenn es Blasen gibt, sind es vielleicht auch einfach die falschen Schuhe. Vielleicht liegt es ja auch daran. Tipp von mir aus meiner Erfahrung, geh in den Fachhandel vor Ort, unterstütze den regionalen Handel. Kaufe in deiner Region.
9: Welcher Reiseführer ist der beste?
8: Na, das ist Geschmackssache. Ne? Die meisten Pilger nutzen den gelben oder den roten. Der rote Pilgerführer in Buchform heißt auch noch Roter, mit TH geschrieben. Und der gelbe, das sind dann die Outdoor-Reiseführer, in der Regel verfasst von Raimund Jos. Der Roter ist ein bisschen detaillierter, was einigen gut gefällt. Die lesen sich gerne mehr in die Daten und in die Höhenprofile ein. Andere brauchen gar nicht so viele Informationen. Die wollen einfach laufen und wollen wissen, wo gibt's Herbergen, wie sind die aufgebaut. Das haben beide Reiseführer. Also auch das ist so ein bisschen, muss man mögen. Der Roter ist immer ein bisschen schwerer, der Outdoor-Reiseführer ist ein bisschen leichter, weil er nicht ganz so umfangreich ist. Auch das findest du in deinem Buchhandel, kannst du mal gucken einfach und mal in die Hand nehmen und einfach mal reinschauen, was dir da am besten zusagt. Dazu gibt es natürlich noch ein paar Apps, die habe ich auch so ergänzend benutzt auf dem Smartphone, zum Beispiel die Buen Camino App. Es gibt die Webseite gronze.com, also gronze.com. Die wird auch immer sehr aktuell gehalten. Da siehst du auch, wo die nächste Herberge ist, wie viel sie kostet und hast auch noch einen Kontakt dazu für den Fall, dass du dich da vorher nochmal informieren möchtest. Ich muss aber sagen, auf meinen Reiseführer habe ich nie verzichtet. Ich habe den immer gekauft. Auch immer die aktuelle Ausgabe, auch wichtig, nicht bei eBay irgendwie mal eine von vor 11 Jahren schießen. Das ist dann, meistens stimmen die Herbergen dann schon nicht mehr oder so. Es hat schon Sinn, die aktuellen Ausgaben da auch sich zu bestellen und damit ja auch das Ganze zu unterstützen, dass es immer noch Leute gibt, die sich auf den Weg machen, regelmäßig. Raimund Jost, den hatte ich mal in diesem Podcast auch im Interview, der hat auch erzählt, dass er immer wieder auf den Wegen unterwegs ist und guckt, ob wirklich noch alles soweit aktuell ist, ob die Sachen noch so stimmen, ob die Empfehlungen noch weiterhin so stimmen. Und das ist dann auch, ja, auch ein bisschen was Handgemachtes und das möchte ich auch damit gerne weiter unterstützen. Außerdem bin ich auch so ein Typ, ich kritzel auch gerne immer in so Bücher was rein und mache mir mal eine Notiz oder so. Und da weiß ich auch schon, okay, das geht bei einer App auch ein bisschen schwierig.
9: Muss ich gläubig sein, um den Jakobsweg zu laufen?
8: Nein. Nächste Frage bitte.
9: Was ist der Unterschied zwischen Wandern und Pilgern?
8: Rainer hat es neulich bei mir hier im Interview über den Camino Primitivo auch so schön gesagt. Wandern gehst du mit den Füßen, Pilgern mit dem Kopf. Also Pilgern ist ein bisschen mehr als nur Wandern. Wandern kann man wunderbar auch im Schwarzwald, im Erzgebirge oder im Harz oder irgendwo woanders. Ich glaube, Pilgern ist tatsächlich ein bisschen mehr, da ist der Kopf ein bisschen mehr offen für vielleicht auch das ein oder andere spirituelle Erlebnis.
9: Und gehe ich den Weg wirklich alleine?
8: Meine Empfehlung, ja, unbedingt. Das mag jetzt wirklich schwer klingen, gerade wenn du jetzt auch noch nie Pilgern warst und das ist so ein Knackpunkt, wo du auch sagst, traue ich mir das wirklich alleine zu? Mach es, mach es, mach es, mach es. Du wirst sehen, du wirst A, nicht lange alleine bleiben, man lernt sehr schnell Leute unterwegs kennen, das ist in der Regel auf dem Jakobsweg nicht so schwer, also einsam muss man sich nicht unbedingt fühlen, man kann es aber. Wenn man jetzt sagt, ich möchte bitte einfach für mich alleine den Weg gehen, dann kann man das natürlich auch machen. Man kann das auf dem Jakobsweg übrigens auch sagen, das nimmt einem auch keiner übel. Da haben die Leute haben dort Verständnis dafür, sie wissen, wie es ist. Aber der große Vorteil im Vergleich zu sonst, zu dem normalen Leben, das du sonst führst, ist, dass du tatsächlich einfach mal egoistisch sein kannst. Und zwar egoistisch im positiven Sinne. Es geht nicht darum, dass du dich mit den Ellenbogen nach vorne in der Schlange, in der Herberge um das beste Bett nach vorne boxt, darum geht's nicht, sondern es geht eher darum, dass du mal wirklich auf dich hörst, auf das, was du denkst, auf das, was du möchtest. Du entscheidest deinen Tag einfach komplett für dich alleine. Da sind keine Erwartungen dabei, die von irgendeiner Seite kommen, von der Familie, vom Partner, von wem auch immer, sondern du bist einfach nur mal für dich verantwortlich. Und ich bringe das Beispiel immer wieder, wenn du ein bisschen laufen warst, bist unterwegs und du merkst, ach, hier ist aber schön, hier setze ich mich jetzt mal eine Stunde hin. Du kannst das machen, weil nur du über deinen Tag entscheidest. Und das passiert sonst super selten. Deswegen ist das auch eine gute Chance, ein bisschen zu sich zu finden, indem man einfach mal wieder reinhört, okay, auf was habe ich Lust? Ich muss jetzt niemandem hier gerade einen Gefallen tun, nur mir alleine. Und deswegen, wenn es geht, wenn du es kannst, wenn du es möchtest, dann folge dem Ruf auch und mach deinen Jakobsweg alleine.
9: Und brauche ich eine Krankenversicherung?
8: Ja. Wenn du also aus Deutschland kommst, dann bist du ja für Europa erstmal abgesichert, was die Erstbehandlung angeht. Aber es lohnt sich natürlich auch eine Auslandskrankenversicherung abzuschließen. Die deckt dann nämlich deutlich mehr ab, unter anderem auch den Rücktransport. Da musst du dich mal genau einlesen, aber das findest du alles im Netz oder auch bei deiner Bank. Die verkaufen sowas auch. Ich habe eine Auslandskrankenversicherung abgeschlossen, die kostet 8,50 Euro im Jahr.
9: Wie kann ich am besten anreisen?
8: Das ist natürlich sehr unterschiedlich, je nachdem, welchen Camino du gehen willst. Guck einfach mal, ob in der Nähe direkt ein Flughafen ist. Manchmal ist das so der Fall. Manchmal ist es ein bisschen schwieriger. Dann gilt es dann auch mit dem Zug vielleicht anzureisen oder mit dem Fernbus. In Spanien selber ist das Busnetz besser ausgebaut als das Bahnnetz, aber auch mit der Bahn kommt man voran. Also man sollte mal gucken, rechts und links so ein bisschen, welche Möglichkeiten gibt es. Grundsätzlich finde ich es auch spannend, wenn man aufs Flugzeug versucht zu verzichten. Das lese ich auch immer wieder in einzelnen Geschichten, dass viele auch sagen, ne, der Jakobsweg beginnt dann bitte schon bei der Anreise und die soll möglichst entschleunigt sein, ruhig ein bisschen langsamer als sonst. Dann nehme ich auch mal eine sehr lange Zugfahrt auf mich und reise eben nicht mit dem Flugzeug an. Muss man sich mal angucken, je nachdem, wohin es gehen soll. Möglich ist aber auch das.
9: Was darf ich vorher nicht vergessen?
8: Na, ich würde sagen, ein Tagebuch würde ich vorher kaufen. Da notierst du deine Gedanken vor allem rein und was du heute so gemacht hast, was du erlebt hast, wen du kennengelernt hast, aber vor allem wirklich auch deine Gedanken. Zwing dich abends dazu, dich dann nochmal hinzusetzen. Es ist immer ein bisschen doof, wenn man dann so merkt, und es werden auch viele kennen, die schon öfter Pilgern waren, irgendwann holt man nur noch nach. So, da merkt man dann, überlegt man, wie war das letzte Woche, wo bin ich da genau lang gegangen und so weiter. Das wird dann alles etwas unklarer. Ich habe mich immer versucht, wirklich zu zwingen, jeden Abend mich hinzusetzen, und einfach eine halbe Stunde mir zu nehmen und die Gedanken aufzuschreiben. Also Tagebuch ist auf jeden Fall wichtig. Klar, deine Ausrüstung solltest du auch nicht vergessen, je nachdem, was du mitnehmen möchtest. ein bisschen Bargeld dabei zu haben, ist auch nicht verkehrt. Ich habe auch immer ein zweites Portemonnaie im Rucksack, für den Fall, dass eins mal irgendwie wegkommt oder ich es verliere. Dann habe ich ein zweites Portemonnaie, da ist auch nochmal ein Fuffi drin. Erstmal reicht der und auch noch eine Kreditkarte. Sodass auch wenn die eine Karte mal nicht funktioniert, habe ich noch eine zweite mit dabei in einem zweiten Portemonnaie. Und was brauchst du noch? Den Pilgerpass. Ja, den Pilgerpass natürlich. Den brauchst du. 10 Euro kostet der. Ist so auf Spendenbasis. Gibt es bei den Jakobusgesellschaften. Kannst du dir schon vorab bestellen. Dauert nur ein paar Tage, dann ist er bei dir. Aber dann hast du nur den Pilgerpass, brauchst du, damit du nachweisen kannst, dass du Pilger bist. Sammelst damit nicht bloß die Stempel. Die bekommst du in den Herbergen, in den Bars, in den Cafés, in den Kirchen, in den Kapellen, in den Museen, überall am Wegesrand. Die kannst du sammeln. Ist ein schönes Andenken am Ende, weil die auch oft sehr schön gestaltet sind. Ja, und zum anderen musst du diesen Pilgerpass vorlegen, damit du auch in einer Herberge sozusagen einchecken kannst. Sonst geht das nicht.
9: Und wie ist das mit den Herbergen?
8: Ja, wie ist das? Naja, also den Jakobsweg gibt es schon seit über 1000 Jahren und natürlich gab es früher weniger Hotels, wenig Pensionen oder irgendwas, sondern es gab oft nur diese Refugios, wo man also übernachten konnte. Das war manchmal aber auch wirklich nur, im Prinzip eigentlich nur ein Haus und ein Dach obendrauf. Ein Refugio, also eine sehr einfache Unterkunft, damit man nicht draußen schlafen muss und geschützt ist vor Kälte, vor Tieren und vor Regen, vor Wetter einfach. So war das damals. Das hat sich natürlich verändert. Aber diese Herbergen sind noch, folgen diesem System noch ein klein bisschen, haben mit Luxus in der Regel nicht viel zu tun. Wir reden da in der Regel von Schlafsälen, in denen die Pilger unterkommen. Und da gibt es da verschiedene. Also es gibt Herbergen, die meistens die öffentlichen Herbergen genannt werden, die also aus öffentlicher Hand kommen. Die kosten am wenigsten. Da sind die Preise aber jetzt gerade wieder sehr unterschiedlich. Ich höre da sehr unterschiedliche Sachen. Von teilweise 7 Euro pro Nacht bis hin aber auch mal zu 12, 13. Auch das kann es da mal kosten. Aber die Welt ist es jedenfalls nicht. Und da hast du aber auch nur dein Bett und du hast die Chance zu duschen. Manchmal ist dann auch noch eine Küche dran, wo du dir selber abends mal was kochen kannst. Aber das ist nicht immer der Fall. Gab auch schon Küchen, wo alles da war, aber nicht ein Topf, nicht ein Teller, nicht einmal Besteck. Also wozu diese Küche dann da war, war am Ende auch ein ganz großes Fragezeichen. Dann gibt es Herbergen, die werden von privater Hand geführt und die sind dann schon ein bisschen schöner oder sagen wir mal in Anführungsstrichen luxuriöser. Da gibt es schon Bettzeug, das ist dann also auch bezogen. Die Schlafsäle sind nicht so groß, man schläft also nicht mit bis zu 80, 60 oder 100 Leuten in einem Schlafraum, sondern eben wirklich nur mit 6, 7, 8 oder 10 Leuten. Das ist dann einfach ein bisschen entspannter schon. Dafür kosten die dann aber auch ein paar Euro mehr. Für manche lohnt sich das aber auch. Grundsätzlich möchte ich aber für die Herbergen eine Lanze brechen. Ich weiß, dass der erste Gedanke bei wahrscheinlich jedem ist, eine Art Fluchtgedanke, um Gottes Willen. Ich bin doch jetzt nicht mehr in dem Alter wie früher in der Jugendherberge, dass ich mit mehreren Leuten in einem Raum schlafe. Vor allem kenne ich die Leute ja alle gar nicht. Ich weiß. Die Gedanken hatte ich früher auch. Hab sonst auch immer gerne in Hotels geschlafen. Mache ich heute übrigens auch noch. Aber auf dem Jakobsweg ist das was anderes. Und das, ich würde es dir einfach empfehlen, es einfach mal zu probieren. Ich weiß, es klingt absurd und dein inneres Ich würde jetzt auch sagen, nee, im Leben nicht. Bitte, probier es wenigstens ab und an mal aus. Du wirst sehen, es wird dir viele schöne Momente bescheren. Du wirst das genießen können, wenn du siehst, dass man sich auch in der Herberge nochmal trifft, dass man sich austauschen kann, dass man vielleicht auch gemeinsam kocht, wenn denn die Ausrüstung da ist. Man geht vorher gemeinsam einkaufen und man trinkt, sitzt abends noch bei einem Gläschen Wein zusammen, man trinkt zusammen und man ja, wünscht sich dann von Doppelstockbett zu Doppelstockbett unter Umständen auch eine gute Nacht. Und manchmal gibt es auch jemanden, der in der Herberge am Abend einfach die Gitarre auspackt und singt.

0: I started
1: yes,
0: no.
1: You guessed, yeah, of course, yeah. 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
2: Das ist eine Originalaufnahme. Damals mein Jakobsweg 2012. Die Aufnahme stammt ja aus Astorga, aus der Herberge. Da saßen wir am Abend dann draußen, eine schöne Dachterrasse. Und irgendwer hatte die Gitarre mitgebracht, die Ukulele. Und dann haben wir da abends Songs gesungen. Mehr von diesen Momenten, auch immer wieder mit den Originaltönen direkt vom Jakobsweg, hörst du auf meinem Hörbuch auf www.jakobsweg-hörbuch.de. Kannst du das dann auch bestellen.
3: So, ich möchte nicht im Schlafsaal übernachten. Welche Alternativen gibt es denn?
2: Natürlich, du kannst auch in einer Pension übernachten. Es gibt auch Hotels unterwegs. Manche schlafen aber auch einfach im Zelt. Ja, manche Herbergen bieten übrigens auch private Zimmer an. Also einfach ein klassisches Doppelzimmer. So, das geht zum Beispiel auch. Das ist immer noch besser, als irgendwo anders am Rande der Stadt zu sein, in irgendeiner Pension. Ich fand es persönlich immer sehr schön, auch in der Herberge zu sein. Selbst wenn man sich mal ein Zimmer für sich alleine gönnt, dann ist man trotzdem noch in der Herberge. Man sieht noch die Leute, man sitzt noch abends zusammen. Das ist doch nochmal ein bisschen was anderes. Also auch diese Alternative ruhig mal prüfen.
3: Und was mache ich mit meinen Wertsachen?
2: Genau das, was du sonst auch machst, wenn du mit mehreren Leuten irgendwie unterwegs bist, die du alle nicht kennst. Also man achtet auf seine Wertsachen, ja natürlich. Sein Geld, sein Reisepass sollte man irgendwie, sein Handy möglichst irgendwie am Mann haben, aber es gibt jetzt keinen Grund, auf dem Jakobsweg da irgendwie eine überhöhte Vorsicht walten zu lassen. Also ich kann erzählen, wie oft ich in Schlafsäle gekommen bin, in einer Herberge, wo wirklich viele Leute in einem Raum übernachtet haben. Und da, was das Erste, was ich gesehen habe, waren 6 iPhones, die einfach an der Ladestation lagen und niemand war dabei. Alle waren irgendwie gerade duschen oder waren unten oder wie auch immer. Also das Vertrauen untereinander ist schon grundsätzlich ein eher großes, aber leichtsinnig sollte man natürlich trotzdem nicht sein. Wäre schade drum.
3: Wie viele Kilometer muss ich am Tag laufen?
2: Also du musst überhaupt nicht, ganz wichtig, wie viele Kilometer muss man am Tag laufen? Das höre ich immer wieder. Es gibt Etappenempfehlungen, auch in den Büchern ist das der Fall, in den Reiseführern oder auch auf den Webseiten, die es dazu in zahlreichen Formen ja auch gibt. Ich habe immer so einen persönlichen Richtwert, ich sage immer so um die 20 Kilometer. Das ist für mich persönlich ein guter Richtwert. Andere sagen, die viel sportlicher sind, für die ist wahrscheinlich 30 ein leichtes und andere fangen lieber mit 10 Kilometern an. Also grundsätzlich gibt es da keine goldene Regel. Auch die Etappen, die in den Reiseführern auf den Webseiten vorgegeben sind, sieht das bitte einfach als eine Empfehlung. Weil du musst auch wissen, dass natürlich viele Pilger diesen Etappenempfehlungen folgen, was wiederum zur Folge hat, dass natürlich in den Städten, wenn es heißt, gehe heute von A nach B, dass es in Stadt B entsprechend einfach auch sehr voll ist und unter Umständen die Herbergen dort auch mal ausgebucht sein können. Und vielleicht 3 Kilometer vor Ort B, da gibt es aber auch noch einen kleinen Ort mit einer Herberge. Der wird eben in dem Reiseführer nicht großartig erwähnt, aber dort ist die Chance, noch ein Bett zu bekommen, dann deutlich höher. Manchmal auch einfach danach. Also es lohnt sich auch so ein bisschen, auch da wieder rechts und links zu gucken und diese Etappen als Empfehlung zu sehen und nicht als klare Ansage. So musst du hier gehen. Auf dem Jakobsweg musst du gar nichts.
3: Muss ich Spanisch können, um pilgern zu gehen?
4: Si va a ir de vacaciones a España, deberías saber algunas palabras de español.
2: Also du brauchst keinen Sprachkurs zu machen unbedingt, aber so ein paar Floskeln, so ein paar Begriffe, die sollte sich schon jeder einprägen. Also allein so aus Höflichkeit, aus Respekt, finde ich, kann man so ein Buenos Dias, Gracias, de nada, das heißt bitte, das kann man schon mal sagen und ein Adios für Tschüss, bis morgen. Also ich meine, das kennt man aus jedem dritten deutschen Schlager. Das sollte man sich vorher drauf schaffen. Und ansonsten gibt es auch gute Apps, die auch übersetzen, die da helfen. Und die kann man natürlich auch nutzen. Nichts ist schlimmer, als davon auszugehen, dass die ganze Welt Deutsch spricht. Also insofern, man muss kein fließendes Spanisch können, aber es hilft bestimmt ein bisschen, so ein paar Wörter, ein paar Floskeln sich vorher drauf zu schaffen.
3: Und habe ich auf dem Camino Handyempfang?
2: Ja. Ja. Selbst in der Pampa oft besser als bei uns.
3: Gibt es genug EC-Automaten auf dem Jakobsweg?
2: Klar. Auch da, also ich meine, du läufst nicht durch die Wüste, sondern durch die Zivilisation in Spanien. Und natürlich gibt es auch da EC-Automaten, völlig klar. Wenn es aber mal auf einer

0: längeren Strecke dazu kommen sollte, dass da kein EC-Automat, kein ATM ist, dann steht das in der Regel auch als Tipp, als Hinweis im Reiseführer drin. Also auch dafür lohnt sich schon der Buchkauf. Dann die weisen da nochmal drauf hin und sagen, hier pass auf, morgen, übermorgen wird es ein bisschen schwierig. Heb dir lieber vorher nochmal Geld ab und sei dann damit auf der sicheren Seite.
1: Sag mal, wozu soll ich denn einen Stein mitnehmen?
0: Pilger nehmen von zu Hause einen Stein mit, der für sie etwas symbolisiert. Auch du kannst von dir zu Hause einen Stein mitnehmen, der für dich für irgendwas steht. Für ein großes Problem, für eine gescheiterte Beziehung, für vielleicht den Tod eines geliebten Menschen, für ein eigenes Problem, das du selber hast, das du irgendwie gerne mal loswerden möchtest. Dann nimmst du diesen Stein mit, der begleitet dich auf deiner Reise nach Santiago de Compostela. Und unterwegs gibt es dann irgendwann die Möglichkeit, je nachdem, welchen Jakobsweg du wählst, und wird es einen Zeitpunkt geben, an dem du diesen Stein ablegst. Und da gibt es auf dem Camino Frances einen berühmten Ort dafür, das ist das Cruz de Ferro, das Eisenkreuz. Und dort legen die Menschen schon seit über 1000 Jahren ihre Steine, ihre Sorgen, ihre Nöte ab und lassen sie dann auch wirklich dort. Die Probleme, die Sorgen, die Nöte, die bleiben auf dem Jakobsweg und du gehst ohne sie weiter. Und wenn du jetzt nicht den Camino Frances gehst und somit auch nicht am Cruz de Ferro vorbeikommst, dann wirst du sehen, gibt es immer wieder unterwegs Möglichkeiten, die Steine abzulegen. Da haben Pilger selber an Statuen, auf Mauern einfach kleine Figuren aus Steinen gebaut und du wirst es dann schon merken, wann du deinen Stein dazulegen möchtest.
1: Was muss ich für das Ziel, also für Santiago de Compostela, wissen?
0: Naja, es ist das Ziel. Also auch wenn viele Pilger sagen, sie möchten dann noch ans Meer weitergehen, sie pilgern dann bis zum Ende der Welt, nach Muxia oder nach Fisterra. Santiago de Compostela ist erstmal das, wonach sich alles ausrichtet. Alle Wege führen nach Santiago, egal wo man beginnt. Und alle Kilometerangaben, die es gibt, führen und werden runtergerechnet bis zur Kathedrale von Santiago de Compostela. Streng genommen müsste der Monolith mit dem 0,00 Kilometer Stand, der in Fisterra steht am Kap, der müsste eigentlich vor der Kathedrale stehen. Und weil Santiago so ein wichtiger Ort für den Camino ist, habe ich auch in den letzten Jahren immer wieder gemerkt, baut sich bei den Pilgern auch eine große Erwartung auf. Die würde ich dir gerne nehmen. Ich persönlich bin ein großer Fan von dieser Stadt. Ich mag die Stadt sehr. Das liegt zum einen selber an Santiago, aber auch vor allem daran, dass ich mit Santiago viel verbinde. Nämlich, ich bin dort angekommen. Ich habe es geschafft. Das hätte ich niemals gedacht, dass ich diesen Weg schaffen kann. Auf einmal steht man vor der Kathedrale und ich denke mir so, ich habe das jetzt wirklich gemacht. Ich bin jetzt ja wirklich 800 Kilometer in den letzten Wochen zu Fuß gegangen. Ich hätte vorher jede Wette drauf gesetzt, dass ich das nicht packe. Dieses Gefühl stellt sich für viele Pilger ein. Und genauso ist es eine Art Klassentreffen. Ich sage immer, Santiago ist für mich immer Klassentreffen. Du triffst in der Zeit, wenn du in Santiago bist, immer wieder Leute, die du irgendwann in den letzten Wochen auf dem Camino mal getroffen hast. Du wirst dich freuen, Leute wiederzusehen, bei denen du dachtest, Mensch, du würdest sie nie wiedersehen. Man kann sich mit Leuten verabreden vorher. Du kannst sagen, lass uns noch einen schönen Abend gemeinsam haben, bevor alle wieder in ihr Leben zurückfahren. Was ich dir empfehlen möchte, ist ganz, ganz wichtig. Nimm dir ein bisschen Zeit für Santiago. Bei vielen fällt es hinten immer runter. Klar, die Zeit ist ja auch knapp. Man hat nun mal nicht unendlich Urlaub und man muss irgendwann wieder nun mal zurück ins Büro, in die Firma, was auch immer, ist klar. Aber versuche dir für Santiago noch ein paar Tage freizunehmen. Jetzt keine 2 Wochen, aber es ist auch schade, wenn du am Dienstag in Santiago ankommst und Mittwoch früh um 6, um 7, um 8 dein Flieger wieder zurück nach Deutschland geht. Das ist schade, weil 1-2 Tage mehr in Santiago reichen schon und du wirst sehen, du kommst runter, du kannst das auch nochmal selber sacken lassen. Du kannst dich auch selber nochmal feiern, dich und deine Leistung. Und du kannst das mit anderen Leuten tun. Mit Pilgern, die du unterwegs kennengelernt hast, die du sehr magst inzwischen, die dir sehr ans Herz gewachsen sind. Und du kannst mit denen gemeinsam den Weg feiern. Das kann man abends gut machen, da gibt es eine gute Restaurant- und Kneipenszene. Kann ich sehr empfehlen. Das kann man aber auch in stillen Momenten tun, zum Beispiel im Pilgergottesdienst in der Kathedrale direkt. Oder, was du auch machen kannst, große Empfehlung, machen auch viele, sich einfach jeden Tag an die Kathedrale setzen und gucken, wie andere Pilger ankommen. Jedes Mal wieder ist das beeindruckend. Und man freut sich für die Leute, die ankommen, und man kann es so nachfühlen. Man kann diesen Moment so emotional nochmal aufnehmen. Ja, dass sogar mir jetzt mal für einen Augenblick hier die Worte fehlen. Lass dir Zeit für Santiago de Compostela. Feiere dich und deinen Jakobsweg. Herzlichen Dank fürs Zuhören. Und wenn du überlegst, dich auf den Weg zu machen, dann mach es. Mach es einfach. Buen Camino.
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3: Einfach machen. Also los, mach, sagt der Markus. Noch Fragen? Den Camino-Podcast findet ihr auch über unsere Homepage domradio.de. Und im Domradio haben wir kürzlich mit der ehemaligen EKD-Ratsvorsitzenden Margot Käßmann gesprochen über ihren aktuellen Aufruf Pazifistin bleiben. Vielmehr über ihre Begründung, dass sie für sich sagt, ich bleibe Pazifistin, trotz und alledem. Das Interview gibt's gleich.

0: Ihr habt euer Domradio an und seid in den beiden Stunden, in denen wir fast nur Wort senden, auch Gespräche, die wir für die Artikel auf unserer Internetseite am Telefon geführt haben, zu Themen, die Menschen bewegen. Und das ist ja immer auch der Krieg, mit dem wir uns derzeit ja leider an vielen Schauplätzen auseinandersetzen müssen. Seit vor 4 Jahren Russland die Ukraine überfallen hat, sind Krieg und Wehrpflicht wieder ein Thema. Während überall gespart wird, ist für Aufrüstung genug Geld da. Und das kritisiert die ehemalige Ratsvorsitzende der Evangelischen Kirche in Deutschland, Margot Käßmann, mit der Ina Rotscheid gesprochen hat.
1: Frau Käßmann, der Titel Ihres Buches lautet »Warum ich Pazifistin bleibe«. Sie erklären, warum Sie zum einen auf Basis Ihres Glaubens, zum anderen auch aber auf Basis Ihrer Biografie Krieg für niemals legitimierbar halten. Wie blicken Sie denn dann auf die aktuelle Situation in der Ukraine derzeit?
2: Erstmal geht es mir grundsätzlich darum, sich zu vergewissern, warum bin ich eigentlich Pazifistin? Ja, das ist ja nicht lapidar, sondern das ist eine gewachsene Position, die jeder Mensch auch nur für sich selber erarbeiten kann. Und das andere, ich möchte auch andere ermutigen, angesichts der Aufrüstung dieser Tage tatsächlich bei ihrer pazifistischen Position zu bleiben oder zu wagen, dem Frieden das Wort zu reden. Weil das Gegenargument ständig ist, aber in der Ukraine sind Menschen angegriffen und diese Menschen müssen sich wehren können. Deshalb müssen wir Waffen liefern. Das ist jetzt der Cantus Firmus seit 4,5 Jahren und ich finde, wir dürfen den hinterfragen.
1: Inwiefern hinterfragen Sie das denn, wenn wir schon direkt beim Thema Ukraine sind? Also Sie lehnen die europäischen Waffenlieferungen ab, aber bedeutet nicht Solidarität mit den Opfern auch, dass sie bewaffnet werden müssen und in die Lage versetzt werden müssen, sich zu verteidigen?
2: Da müssen wir jetzt weiterdenken und sagen, das gilt ja für alle Opfer. Ja? Die Kurden wünschen sich Waffen, die Rohingya hätten gerne Waffen. Wir müssen fragen, ob wir nicht die Zivilbevölkerung im Iran bewaffnen sollten, damit sie gegen ihr Regime kämpfen können. Das ist alles Kriegslogik für mich. Ja? Also Krieg kann nur mit Waffen bekämpft werden, deshalb brauchen wir alle immer mehr Waffen. Und die Frage ist, gibt es nicht auch eine Friedenslogik? Und ich habe zum Beispiel ganz große Probleme damit, dass der Bundeskanzler erklärt hat, er wolle, dass Deutschland wieder die größte konventionelle Armee Europas hat. Da machen sich ja nicht nur Deutsche Sorgen, sondern auch Franzosen und andere. Müsste Deutschland, ich argumentiere ja als Deutsche, müsste Deutschland nicht die stärkste diplomatische Kraft in Europa sein, die alles daran setzt, hier zu Verhandlungen zu kommen, zu einem Waffenstillstand zu kommen, um der Menschen in der Ukraine willen und auch um der jungen russischen Soldaten willen.
1: Aber es wurde ja verhandelt und es wurde versucht, in unzähligen Ansätzen mit diplomatischen Mitteln zu einer Lösung des Konflikts zu kommen.
2: Welche unzähligen Ansätze? Die müssten Sie mir jetzt nennen. Unzählige kenne ich nicht. Ich kenne jetzt eine neue vom Vatikan und da bin ich sehr froh drüber, auch als evangelische Christin, dass jetzt gerade der Vatikan versucht, nochmal Gespräche zu führen und zu vermitteln, weil wir müssen doch irgendwie zu einem Waffenstillstand und dann zu Frieden kommen. Und da sehe ich gar keine unzähligen Bemühungen, nein.
1: Das heißt, die Treffen, die stattgefunden haben, halten, um sozusagen Russland zum Niederlegen der Waffen zu bewegen und die Ukraine natürlich auch unter Wahrung der ukrainischen Souveränität, die lassen Sie nicht gelten?
2: Ich habe das Treffen gesehen in Alaska, Putin und Donald Trump. Aber das war natürlich Showbusiness aller amerikanischer Präsident. Trotzdem war es zumindest ein Versuch, als dann alle europäischen Staatenlenkerinnen und Lenker in die USA zu Trump geflogen sind, habe ich mir gewünscht, dass sie das nächste Flugzeug nehmen und alle zu Wladimir Putin fliegen und sagen, du musst jetzt endlich Frieden schaffen. Oder meinetwegen zum Präsidenten Chinas, Xi Jinping, und sagen, du musst jetzt Einfluss nehmen. Also das fehlt mir, massiver Druck durch diplomatische Bemühungen. Und wir reden jetzt immer nur über die Ukraine. Ja, in meinem Buch geht es wahrhaftig nicht nur um die Ukraine, sondern um eine pazifistische Grundhaltung. Wir schauen auch nicht mehr hin, was in Gaza passiert. Wir wollen nicht sehen, was in der Demokratischen Republik Kongo passiert. Wir sehen nicht mehr hin, was in Jemen geschieht. Wir sehen diese massive Aufrüstung. Und ich finde, das ist ja ein noch viel größeres Thema.
1: Natürlich, ohne Frage, gibt es sehr viel mehr Konfliktherde auf der Welt als nur die Ukraine. Es ist sozusagen nur die räumlich nächste zu uns und vor allen Dingen auch die, die uns am ehesten betrifft, weil die Geflüchteten zu uns kommen und weil irgendwann vielleicht auch der Kriegsfall entstehen könnte. Das ist ja auch die Sorge, vieler Menschen in Europa und vielleicht auch der Hintergrund von Friedrich Merz, wenn er sagt, wir müssen hier kriegstüchtig werden, dass man Angst hat, dass es eben nicht nur bei der Ukraine bleibt, sondern dass Russland auch Teile Europas angreifen könnte. Diese Sorge haben Sie nicht?
2: Also ich habe in meinem Buch ja auch nochmal dargelegt, dass die Zeit letztes Jahr eine große Anfrage gemacht hat bei allen, die erklären, also Herr Massala, Sönke Neitzel und andere, dass 29 spätestens Russland ein NATO-Land angreifen wird und dass alle nur sagen konnten, ja, das ist eine Vermutung, es gibt keine Beweise dafür. Der NATO-Oberbefehlshaber der Streitkräfte in Europa, Klinkevich, ein amerikanischer General, hat gesagt, er sieht dafür gar keine Anzeichen. Also ich finde, wir müssen auch ein bisschen beruhigen und diese Ankündigung, es wird Krieg geben, doch nicht zum Anlass nehmen zu sagen, und deshalb müssen wir den Krieg vorbereiten, sondern die Friedenslogik würde sagen, deshalb müssen wir alles tun, ihn zu verhindern und nicht unbedingt durch Aufrüstung, damit dann Russland auch wieder aufrüstet oder wir wieder aufrüsten, eine Rüstungsspirale, sondern durch sowas wie die KSZE im letzten Jahrhundert, ja, die Konferenz für Sicherheit und Zusammenarbeit in Europa, die versucht hat, zu deeskalieren und Gespräche zu führen, damit Krieg eben nicht stattfindet.
1: Glauben Sie denn, dass das bei Putin verfangen würde? Ein Mann, der, so macht es den Anschein, eher die Sprache von Gewalt und Abschreckung spricht?
2: Die sprechen wir ja im Moment auch, das müssen wir sagen. Ich bin keine Putin-Versteherin, also dagegen verwahre ich mich auch. Ich finde im Moment echt schwierig und da kriege ich ja ständig Mails, wer für Frieden spricht, spricht Wladimir Putin oder der AfD das Wort. Ich finde, davon müssen sich die Friedensbewegten auch freimachen. Also wer für Frieden plädiert, ist kein Putin-Versteher und auch keine Putin-Versteherin, sondern plädiert dafür, dass wir nicht in diese Spirale der Gewalt eintreten, sondern versuchen abzurüsten, zu deeskalieren, sondern dieser Kriegslogik etwas entgegenzusetzen. Und ich muss sagen, der Erhard-Eppler-Kreis hat letzte Woche in seinem Rundbrief erklärt, dass das, was jetzt passiert, also Aufrüstung ohne Limits, es gibt kein finanzielles Limit mehr, bei gleichzeitigem Sozialabbau, nehmen wir mal Wohngeld, Elterngeld, Rente, Pflege, dass das für unsere Demokratie auch tatsächlich eine Gefährdung ist. Und das stammt nicht von mir, sondern vom Erhard-Eppler-Kreis. Und da sind ja kluge Leute versammelt.
1: Sie begründen in Ihrem Buch Ihre militärskeptische Haltung auch mit dem Zweiten Weltkrieg. Sie selber sind in der Nachkriegszeit geboren, haben aber natürlich in Ihrer Familie die unmittelbaren Folgen noch miterlebt. Damit und mit Ihrem Glauben natürlich begründen Sie eben Ihre Haltung. Jetzt ist nun der Zweite Weltkrieg auch militärisch beendet worden und eben nicht durch diplomatische Mittel. Selbst wenn Gewalt nicht wünschenswert ist, ist es nicht manchmal das kleinere Übel, um noch mehr Leid und Sterben zu verhindern?
2: Ich würde natürlich andersrum argumentieren. Wären die Deutschen in der Weimarer Republik wackere Demokratinnen und Demokraten gewesen, wären sie durch den Ersten Weltkrieg so kriegsmüde gewesen, dass sie dieser Kriegshetze der Nazis nicht nachgegeben hätten? Hätte tatsächlich in Europa eine Friedensbewegung sich Raum geschafft und hätte sie verhindert, dass dieser Krieg überhaupt ausbricht, dann wäre es dazu nicht gekommen. Und das müssen wir doch sagen. Mir hat mal eine Politikerin erklärt, die Russen seien alle Barbaren. Da muss ich sagen, der Krieg macht Menschen zu Barbaren. Das wissen wir Deutschen sehr, sehr gut. Und am Ende sind im Krieg dann die Soldaten aller Parteien dann auch Täter und die, sag ich mal, die Zivilisten aller Nationen, die Opfer. Auch das haben wir im Zweiten Weltkrieg ja deutlich gesehen. Und deshalb ist mein Plädoyer, Krieg überhaupt erstmal zu verhindern.
1: Nun wäre das, jetzt müssen wir doch wieder auf das Beispiel der Ukraine zurückkommen, wäre das da möglicherweise nicht zu verhindern gewesen, auch wenn die Ukraine auf ihre Ambitionen eines NATO-Beitritts verzichtet hätte. Putin hat die Ukraine überfallen und die Ukraine musste reagieren oder hätte sich ergeben sollen. Was wäre da dann Ihr Ansatz gewesen?
2: Ja, aber das ist ja für den Pazifismus immer der Punkt. Ich meine, Bertha von Suttner hat das wunderbar dargelegt. Ja, also die Warnung vor dem Krieg wird dann ignoriert. Und wenn der Krieg da ist, wird gesagt, aber der Pazifismus ist doch keine Lösung. Jetzt brauchen wir Gewalt und jetzt brauchen wir Waffen. Und das, finde ich, ist für den Pazifismus immer wieder die Spirale, in der er selbst steckt. Er warnt vor dem Krieg und wenn der Krieg stattfindet, sagen alle, siehste, ohne Waffen geht es doch nicht. Hätte es Wenn wir jetzt weiter im Konjunktiv bleiben, was hätten Sie tun sollen? Hätte es nicht vorher Gespräche geben können, dass es eben keine NATO-Erweiterung Richtung Osten gibt? Hätte es andere Gespräche geben können? Übrigens, mir ist ganz klar, dass Putin hier der Aggressor ist, dass der Überfall auf die Ukraine völkerrechtswidrig ist. Das will ich nochmal sagen. Das ist mir glasklar. Und Putin könnte den Krieg heute beenden, wenn er das wollte. Meine Frage ist eben, müsste der Druck nicht viel größer sein, dass er das tut?
1: Was würden Sie denn konkret Politikern jetzt raten oder von ihnen fordern, um dieses Sterben zu beenden, was ja ohne Zweifel enden muss? Wo sehen Sie da den Weg, wenn Sie jetzt in der Bundesregierung säßen, was würden Sie machen?
2: Ich bin ja zum Glück Theologin und keine Politikerin, das muss ich ganz klar sagen, aber dieses Feindbild, Russland ist allein der Feind, Herr Wadefuhl hat gesagt, der Außenminister, Russland wird immer unser Feind bleiben. Ich denke, das führt uns nicht weiter. Es wird am Ende Verhandlungen geben müssen. Und ich denke, die Politikerinnen und Politiker müssen sich fragen, wer kann die führen? Wer hat da noch Vertrauen? Wo kann es Kontakte geben? Ich halte es für falsch, dass alle Kontakte gekappt werden. Übrigens wünsche ich mir auch, ich habe jetzt den Papst positiv erwähnt, aber ich wünsche mir auch von meinen Kirchen, den evangelischen, dass sie ihre Kontakte, die es ja gibt in die russisch-orthodoxe Kirche, diese fatale Kriegsbefürworterung des Patriarchen Kyrill in Frage stellen. Es gab im Ökumenischen Rat der Kirchen, in der Konferenz Europäischer Kirchen, in den Verhältnissen zwischen der EKD und der russisch-orthodoxen Kirche jahrzehntelange Gespräche. Ja, wofür sind die denn gut, wenn wir die jetzt nicht nutzen, um auch als Kirchen stärker Druck zu machen, dass beispielsweise die russisch-orthodoxe Kirche diesen Krieg verurteilt? Und wir sehen in der Ukraine die Konflikte, werden ja auch in den Kirchen da ausgeführt zwischen der ukrainisch-orthodoxen Kirche, die sich Moskau, dem Patriarch, zugehörig fühlt und der, die sich unabhängig fühlt. Also die Kirchen hätten da auch eine Rolle zu spielen.
1: Sie haben jetzt gerade Ihre EKD schon angesprochen, die ja ihre Friedensethik 2025 tatsächlich neu gefasst hat, eben auch aufgrund des Kriegs in der Ukraine und wo man sozusagen die Position zu Frieden und Pazifismus modifiziert hat, weg von einem unbedingten Pazifismus. Das ist jetzt in einem Satz ein bisschen holzschnittartig natürlich verkürzt, aber hin zu einem Frieden darf nicht mit Gewaltlosigkeit gleichgesetzt werden. Sprich, unter gewissen Umständen könnte man doch über den Einsatz von Gewalt nachdenken. So habe ich es aufgefasst. Wie stehen Sie zu dieser neuen Schrift, zu dieser neuen Richtung der evangelischen Kirche?
2: Ja, wenn Sie die evangelische Kirche kennen, dann gibt es in unserer Kirche immer Auseinandersetzungen um Positionen und die Pazifistinnen und Pazifisten waren immer in der Minderheit. Aber mich hat natürlich tatsächlich gestört und mehr als gestört, dass es da heißt, also Gewaltverzicht ist nicht in jeder Lage zwingend und Pazifismus ist Ausdruck gelebter Frömmigkeit. Also hier in Ostdeutschland hat mir ein Nachbar neulich gesagt, also er hat so das Gefühl, er wird aus der evangelischen Kirche als Pazifist ausgebürgert. Ja, also das ist jetzt deine persönliche Frömmigkeit und so keine Haltung mehr. Und ich fand natürlich auch extrem schwierig, muss ich sagen, dass es da heißt, dass der Besitz von Nuklearwaffen angesichts der weltpolitischen Verteilung dieser Waffen politisch notwendig sein kann. Das halte ich für problematisch, weil ich denke, Atomwaffen gehören abgeschafft. Also gerade Kirchen, Christinnen und Christen müssen doch klar sagen, Massenvernichtungsmittel sind in keinster Weise irgendwie legitimierbar durch unseren Glauben.
1: Aber Sie halten an diesem Pazifismus fest, was ja auch natürlich eine schöne Vision ist. Aber ist das durchsetzbar in einer Welt wie der, die wir gerade haben, mit den Menschen, die wir haben, mit den Politikern, die wir haben und den Mechanismen, die gerade greifen?
2: Ja, wissen Sie, ich meine, dass Menschen fehlbar sind, das war schon die Bibel. Ja, das fängt an bei Adam und Eva, die Gottes Vertrauen missbrauchen, dann ermordet sofort Kain Abel und dann gibt es den Turmbau zu Babel. Also die Menschen sind gewaltaffin, größenwahnsinnig und auf ihren eigenen Vorteil bedacht. Aber wenn nicht Christinnen und Christen, wenn nicht die Kirchen diese Stimme des Friedens hochhalten in einer Welt, die aufrüstet, an der Aufrüstung auch massiv verdient wird, das müssen wir ja auch mal sehen, ja, wo es große Gewinne gibt, wenn du jetzt investierst in Rheinmetallaktien. Ich finde, da müssen wir doch diese Botschaft aufrechterhalten, dass Feindbilder überwunden werden können, dass es Positionen gibt, wo wir sagen, wir kommen zum Frieden. Diese Hoffnungsbilder der Bibel, die sind für mich ganz wichtig. Gerechtigkeit und Frieden werden sich küssen. Ja? Sie werden nicht mehr lernen, Krieg zu führen. das bleibt doch eine Hoffnungsvision. Und wenn wir die verlieren in unserer Welt, also dann wird sie wirklich trostlos für mich.
0: So sagt das die ehemalige Ratsvorsitzende der EKD, Margot Käßmann. Ihr Buch, das jetzt auf dem Markt ist, heißt »Warum ich Pazifistin bleibe«. Und das ganze Interview könnt ihr, wenn ihr möchtet, nochmal nachlesen. Das geht unter domradio.de.

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2: Kelch und Amen, wir haben Sonntag. In der vergangenen Woche habe ich Einladungskarten verschickt für meine Weihe. Normalerweise läuft ja heutzutage vieles digital, per E-Mail, Messenger, Online-Porto. Das Ganze ist schnell, praktisch, effizient. Doch diesmal habe ich mich besonders für Briefmarken entschieden. Für richtige Briefmarken. Und bin, nachdem ich die dann erhalten habe, in eine kleine Welt der Erinnerung eingetaucht. Da gibt es Briefmarken zum 60-jährigen Jubiläum von Star Trek. Hashtag, im Laufe der Woche hatten wir einen Impuls hier bei Kelch und Amen. Es gibt Erinnerungsmarken an die Familie Feuerstein, an die ersten Stolpersteine in Deutschland, aber auch Motive von Tina Turner oder Whitney Houston und vielen anderen Persönlichkeiten. Über 30 verschiedene Briefmarkensorten habe ich entdeckt, jede Briefmarke nur wenige Quadratzentimeter groß. Und doch erzählt jede Marke für sich eine eigene Geschichte. Eigentlich ist das ja eine schöne Aufgabe von Briefmarken. Sie erinnern. Sie erinnern an Menschen, die etwas bewegt haben. An kulturelle Momente, die Generationen geprägt haben. An historische Ereignisse, die nicht vergessen werden dürfen. Und manche Briefmarken sind kleine Denkmäler, finde ich, aus Papier. Ja, und während ich diese Marken auf die Umschläge geklebt habe, dachte ich, vielleicht brauchen wir solche Erinnerungszeichen auch im Glauben. Die Bibel, die ist voller Erinnerungen. Immer wieder heißt es, vergiss nicht. Vergiss nicht, was Gott getan hat. Vergiss nicht die Menschen, die vor dir geglaubt haben. Vergiss nicht die Geschichten, die dich geprägt haben. Auch unsere Kirchen sind voller solcher Briefmarken der Erinnerungen. Ein Kreuz erinnert an die Liebe Gottes. Eine Kerze erinnert an das Licht Christi. Das Weihwasser erinnert an die Taufe. Sie alle sagen, da ist eine Geschichte, die ist größer als der Augenblick. Und noch etwas fiel mir auf. Eine Briefmarke ist nicht für sich selbst da. Sie hat ja einen Auftrag. Sie bringt eine Botschaft auf den Weg und verbindet dann Menschen miteinander. Das ist doch das Schönste an diesen Briefmarken. Sie erinnern mich daran, wieder einen Brief zu schreiben, eine Karte zu verschicken, Kontakt zu halten und jemanden zu sagen, ich denke an dich. In einer Zeit der schnellen Nachrichten braucht es doch manchmal auch wieder etwas Langsames, etwas Persönliches, etwas, das man in der Hand halten kann. Und jede verschickte Karte ist dann ein kleines Zeichen gegen das Vergessen. Und vielleicht sind wir als Christinnen und Christen selbst so etwas wie Briefmarken Gottes, kleine Zeichen der Erinnerung, unterwegs zu den Menschen mit einer Botschaft der Hoffnung. Wenn ich mir zum Beispiel die Briefmarke von Whitney Houston anschaue, dann habe ich diverse Gedanken im Kopf. Mir fallen sofort die ein oder anderen Lieder ein. Ich würde jetzt gerne wissen, was mein Gegenüber über Whitney Houston denkt, wenn er oder sie meinen Brief bekommt mit der Briefmarke Whitney Houston. Ich bin auf eure Reaktionen gespannt.
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2: Lasst uns beten für alle Menschen, die sich nach Verbindung und Nähe sehen, dass sie Menschen finden, die ihnen schreiben, zuhören und ihre Wege begleiten. Für alle, die Geschichte lebendig halten, für Künstlerinnen und Künstler, für Historiker, für alle, die an Schicksale erinnern und gegen das Vergessen arbeiten. Für unsere Freundschaften und Beziehungen, dass wir Wege finden, einander Wertschätzung zu zeigen und miteinander in Kontakt zu bleiben. Und für alle, die sich auf einen neuen Lebensabschnitt vorbereiten, für Menschen vor wichtigen Entscheidungen, besonders für jene auf ihrem geistlichen Berufungsweg. Guter Gott, du bist der Gott der Erinnerung und der Hoffnung. Du vergisst keine Menschen und keine Geschichten. Hilf uns, dankbar auf das zu schauen, was uns geprägt hat. Bewahre uns davor, wichtige Menschen aus dem Blick zu verlieren, schenke uns offene Herzen für die Botschaften, die andere uns senden, und mache uns selbst zu Boten deiner Liebe. Darum bitten wir durch Christus, unseren Herrn. Amen. Ich wette, das eine oder andere habt ihr noch in euch, was jetzt hier noch nicht gefallen ist, das legen wir nun in das Gebet des Herrn. Vater unser im Himmel, geheiligt werde dein Name, dein Reich komme, dein Wille geschehe, wie im Himmel, so auf Erden. Unser tägliches Brot gib uns heute und vergib uns unsere Schuld, wie auch wir vergeben unserem Schuldigern. Und führe uns nicht in Versuchung, sondern erlöse uns von dem Bösen. Denn dein ist das Reich und die Kraft und die Herrlichkeit in Ewigkeit. Amen. Wir haben heute Sonntag. Beste Gelegenheit, einfach mal wieder eine Postkarte oder einen Brief zu schreiben. Dabei wünsche ich euch schöne Erinnerungen und nun bitten wir um den Segen Gottes. Der Gott, der uns beim Namen kennt, er segne unsere Erinnerungen. Der Sohn, der Menschen miteinander verbindet, begleite unsere Wege und der Heilige Geist, der Hoffnung in die Welt trägt, erfülle unser Herz. Und so segne und behüte uns der allmächtige und gütige Gott, der Vater und der Sohn und der Heilige Geist. Amen.
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0: Olli, wenn du auch wissen möchtest, was ich über Whitney Houston denke, pass auf, als allererstes fällt mir immer ein, und das dürfte vielleicht bei den meisten so sein,

Ja, Whitney Houston, grandiose Sängerin. Und neben den Liedern, die mir da einfallen, ist da ganz schnell auch immer die Frage, wie war denn das noch? Whitney Houston, die ist doch gestorben, oder? Ja, ist sie. Vor 14 Jahren schon. Ertrunken in der Badewanne. Irgendwie waren wohl auch Drogen im Spiel. Schade. In diesem Sinne, passt ihr gut auf euch auf. Ich bin Uta und wünsche euch einen schönen Sonntagabend zum Ausklang der Woche. Macht's gut! Thank you.

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1: Ich bin Tine Klimach. Nach dem CDU-Debakel in Sachsen-Anhalt wächst auch im Bund der Druck auf die Union. Im neuen Insa-Sonntagstrend für die Bild liegt sie bei 20%. Die AfD zieht mit 29% deutlich davon. Trotzdem stellt sich CSU-Chef Markus Söder klar hinter Kanzler Merz.
2: Söder sagte der Bild am Sonntag, von der CSU wird es keinen Kanzlersturz geben. Auch Spekulationen, Unionsministerpräsidenten könnten Merz nach den nächsten Wahlen zum Rücktritt drängen, weist er zurück. Gleichzeitig sagt Söder aber, so wie bisher kann die Bundesregierung nicht weitermachen. Nach dem Ergebnis in Sachsen-Anhalt müsse sie deutlich schneller liefern, zum Beispiel bei hohen Energiepreisen und Sozialmissbrauch. Ob Schwarz-Rot wirklich bis 2029 durchhält, lässt Söder offen. Zoe Tassovali, Nachrichtenredaktion.
1: Beim BRICS-Gipfel in Indien rückt der Nahostkonflikt in den Mittelpunkt. In ihrer gemeinsamen Erklärung zeigen sich die Mitgliedstaaten tief besorgt über die Eskalation und rufen alle Seiten zu größtmöglicher Zurückhaltung auf.
3: Die Staatengruppe ist tief besorgt über die Eskalation der Spannungen im Nahen Osten bzw. Westasien, heißt es hier in einer 140 Punkte umfassenden sogenannten Erklärung von Neu-Delhi. Hinter den Appell, maximale Zurückhaltung zu üben, stellte sich auch der Iran, der dem Bündnis mittlerweile angehört. Das Zustandekommen einer gemeinsamen Erklärung der Staats- und Regierungschefs wird auch als Zeichen der Konsensfähigkeit unter den sehr unterschiedlichen Mitgliedern gewertet. Ein weiteres positives Zeichen ist es, dass der Iran und Staaten am Persischen Golf am Montag im Oman über die umkämpfte Straße von Hormuz sprechen wollen. Aus Neu-Delhi, Dirk Goddard.
1: Bei der Parlamentswahl in Schweden sind die Sozialdemokraten von Ex-Regierungschefin Magdalena Andersson nach ersten Zahlen stärkste Kraft geworden. Die Partei kam dem schwedischen Sender SVT zufolge in der ersten Prognose um 20 Uhr auf 28,4% der Stimmen. Ob das für eine Regierungsbildung reicht, ist aber noch völlig offen. Zum Sport. In der Fußball-Bundesliga hat der FC Bayern am Abend bei Aufsteiger Elversberg mit 2:1 gewonnen. Vorher hatte Leipzig den HSV mit 5:0 besiegt. Außerdem gibt es die erste Trainerentlassung der Saison. Borussia Mönchengladbach trennt sich nach 3 Niederlagen von Eugen Polanski.
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1: Das Wetter, die aktuelle Vorhersage des Deutschen Wetterdienstes. Es bleibt weiter oft bewölkt und nass. Kurze Gewitter mit Starkregen sind nicht ausgeschlossen. In der Nacht zieht der Regen allmählich Richtung Südosten ab. An den Alpen regnet es länger. Ansonsten meist trocken und es lockert auf. Tiefstwerte 15 bis 7 Grad. Morgen am Alpenrand und im Südosten anfangs stark bewölkt und noch etwas Regen, sonst oft freundlich und trocken. Höchsttemperaturen im Norden und Osten bis 22 Grad, sonst bis 26 Grad.
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4: Hallo, schön, dass ihr dabei seid, hier beim Domradio Nachtgebet. Immer sonntags könnt ihr um diese Zeit das musikalische Abendgebet aus dem Kölner Dom hören. Das ist ein besonderer Gottesdienst, der am Sonntag im Kölner Dom gefeiert wird. Er ist in der Gestaltung etwas freier und es gibt immer viel Musik von Chören oder Instrumentalgruppen. Heute Abend hat Weihbischof Dominikus Schwaderlapp mit der Gemeinde das Abendgebet im Dom gefeiert. Das Vokalensemble Kölner Dom mit seinem Dirigenten Alexander Niehus hat den Gottesdienst musikalisch gestaltet. Ihr hört jetzt unseren Mitschnitt von 17:30 Uhr.

Liebe Schwestern und Brüder hier in unserer Hohen Domkirche und jene, die mit uns über die Medien verbunden sind, ich grüße Sie, um am Ende dieses Sonntages mit mir zusammen, gemeinsam in dieser wunderschönen Kathedrale, den Herrn zu loben und zu preisen, ihm zu danken, ihn zu ehren für all seine Wohltaten. Und wir tun dies mit den Worten der Heiligen Schrift, mit dem Psalmen, dem Kantikum. Lassen wir uns ganz ein auf dieses Geheimnis der Gegenwart Gottes.

Aus dem Hebräerbrief. Ihr seid zum Berg Zion hingetreten, zur Stadt des lebendigen Gottes, dem himmlischen Jerusalem, zu Tausenden von Engeln, zu einer festlichen Versammlung und zur Gemeinschaft der Erstgeborenen, die im Himmel verzeichnet sind, zu Gott, dem Richter aller, zu den Geistern der schon vollendeten Gerechten, zum Mittler eines neuen Bundes, Jesus, und zum Blut der Besprengung, das mächtiger ruft als das Blut Abels.

Liebe Schwestern und Brüder hier in unserer Hohen Domkirche und jene, die mit uns über die Medien verbunden sind. Der Hebräerbrief beschreibt den Himmel, die festliche Versammlung mit den Engeln, den Heiligen, mit Jesus Christus, dem dreifaltigen Gott. Aber anscheinend nicht nur. Ihr seid zum Berg Zion hingetreten. Das ist nicht nur das himmlische Jerusalem der Zukunft, sondern auch schon, es beginnt hier. Und genau das, liebe Schwestern und Brüder, will doch unsere Hohe Domkirche zeigen. Wenn wir sie betreten, dann sind wir unterwegs durch den Mittelgang. Und am Ende sehen wir das Kreuz. Wir sind unterwegs zu Christus. Und in der Mitte steht der Altar. Wir sind mit Christus unterwegs, der immer wieder auf dem Altar zu uns kommt. Und wenn wir auf die Säulen schauen, dann sehen wir die festliche Versammlung der Heiligen. Und die Engel, wir sehen sie nicht, aber sie sind da. Der Dom will das himmlische Jerusalem auf Erden bringen. Und wenn wir dann noch so einen wunderbaren Chor haben wie unser Vokalensemble, dann helfen sie uns doch, ein wenig den Himmel auf Erden auch zu hören. Was können wir mitnehmen? Wir sind nicht allein. Wir sind unterwegs mit Christus und zu Christus. Aber nicht nur das. Wir haben auch die Engel an unserer Seite. Jeder von uns hat seinen Schutzengel. Im September verehren wir besonders die Engel. Manchmal vergessen wir sie. Sie sind nicht irgendwelche Putten auf Friedhöfen, sondern sie sind lebendige Wesen. Und es ist gut, sich ihnen anzuvertrauen, dem eigenen Schutzengel, wie eine Freundschaft mit ihm zu pflegen. Und dann sehen wir hier ganz viele Heilige, die auch unsere Freunde vom Himmel aus sind. Gibt es jemanden, der ihnen besonders nahe steht? Muss nicht einer von denen sein, es gibt unendlich viele. Mir ist in der letzten Zeit besonders der heilige Carlo Acutis nahegekommen, dieser italienische Junge, der im Alter von 15 Jahren gestorben ist, der gerade für junge Menschen auch ein gutes Vorbild ist, ein sympathischer Heiliger, ein Heiliger unserer Zeit, 2006 gestorben. Es lohnt sich einmal, seinen Namen zu googeln, vielleicht wird er auch Ihr Freund. Es kann auch ein anderer sein, aber wir sind nicht allein. Vertrauen wir uns der Fürsprache der Engel und der Heiligen an. Vertrauen wir auf Christus, der mit uns unterwegs ist. Und dann können wir nicht nur diesen Abend hier ein wenig in Stille genießen, sondern dann können wir auch morgen weitergehen, in den Alltag hinein. Was auch kommen mag, wir sind nicht allein.

0: Lasst uns beten zu Gott, unserem Vater, von dem alles Gute kommt. Du hast deinen Sohn gesandt, damit auf der ganzen Erde dein Name verherrlicht wird. Lass das Zeugnis der Kirche zu allen Menschen dringen. Gott, unser Vater, wir bitten dich, erhöre uns. Du lehrst deine Gemeinde durch dein Wort, forme ihr Leben nach deiner Weisung. Gott, unser Vater, du liebst den Frieden und die Gerechtigkeit, öffne den unterdrückten Völkern den Weg zur Freiheit. Gott, unser Vater, du richtest die Gebeugten auf, schenke den Kranken Gesundheit und beschütze die Heimatlosen. Gott, unser Vater, gedenke der Verstorbenen, die in deinem Frieden entschlafen sind. Lass sie durch Christus auferstehen zum ewigen Leben. Gott, unser Vater,
1: lasst uns.

Liebe Schwestern und Brüder, nach dem Schlusssegen sind Sie eingeladen, der Prozession zu folgen zur Schmuckmadonna, um dort die Gottesmutter zu grüßen.

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Ihr hörtet das musikalische Abendgebet aus dem Kölner Dom. Und zwar als Mitschnitt von 17.30 Uhr. Weihbischof Dominikus Schwaderlapp hat den Gottesdienst mit der Gemeinde im hinteren Bereich des Domes im

sogenannten Binnenchor gefeiert, ganz in der Nähe des Schreins mit den Reliquien der Heiligen Drei Könige. Musikalisch gestaltet wurde das Gebet vom Vokalensemble Kölner Dom unter der Leitung von Domkapellmeister Alexander Niehus. Die Orgel spielte Matthias Wandt. Übrigens, ihr könnt euch diesen Gottesdienst bei uns auch auf YouTube als Video anschauen. Mehr Infos zum Abendgebet und später ebenfalls das Video findet ihr auf www.domradio.de. Ich wünsche euch jetzt einen schönen Sonntagabend. Hier folgt ab 22 Uhr unsere Domradio Bibelnacht.

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1: Herzlich willkommen zur Bibelnacht im Domradio. Toll, dass ihr durch die Nacht mit uns unterwegs seid. Von 22 Uhr bis 5 Uhr habt ihr das Neue Testament im Ohr. Geschichten aus der Welt Jesu und der frühen Christinnen und Christen.
2: Zweites Kapitel. Es geschah aber in jenen Tagen, dass Kaiser Augustus den Befehl erließ, den ganzen Erdkreis in Steuerlisten einzutragen. Diese Aufzeichnung war die erste. Damals war Quirinus Statthalter von Syrien. Da ging jeder in seine Stadt, um sich eintragen zu lassen. So zog auch Josef von der Stadt Nazareth in Galiläa hinauf nach Judäa in die Stadt Davids, die Bethlehem heißt, denn er war aus dem Haus und Geschlecht Davids. Er wollte sich eintragen lassen mit Maria, seiner Verlobten, die ein Kind erwartete. Es geschah, als sie dort waren, da erfüllten sich die Tage, dass sie gebären sollte, und sie gebar ihren Sohn, den Erstgeborenen. Sie wickelte ihn in Windeln und legte ihn in eine Krippe, weil in der Herberge kein Platz für sie war. In dieser Gegend lagerten Hirten auf freiem Feld und hielten Nachtwache bei ihrer Herde. Da trat ein Engel des Herrn zu ihnen, und die Herrlichkeit des Herrn umstrahlte sie, und sie fürchteten sich sehr. Der Engel sagte zu ihnen: Fürchtet euch nicht, denn siehe, ich verkünde euch eine große Freude, die dem ganzen Volk zuteil werden soll. Heute ist euch in der Stadt Davids der Retter geboren. Er ist der Christus, der Herr. Und das soll euch als Zeichen dienen. Ihr werdet ein Kind finden, das in Windeln gewickelt in einer Krippe liegt. Und plötzlich war bei dem Engel ein großes himmlisches Heer, das Gott lobte und sprach: Ehre sei Gott in der Höhe und Friede auf Erden den Menschen seines Wohlgefallens. Und es geschah, als die Engel von ihnen in den Himmel zurückgekehrt waren, sagten die Hirten zueinander: Lasst uns nach Bethlehem gehen, um das Ereignis zu sehen, das uns der Herr kundgetan hat. So eilten sie hin und fanden Maria und Josef und das Kind, das in der Krippe lag. Als sie es sahen, erzählten sie von dem Wort, das ihnen über dieses Kind gesagt worden war. Und alle, die es hörten, staunten über das, was ihnen von den Hirten erzählt wurde. Maria aber bewahrte all diese Worte und erwog sie in ihrem Herzen. Die Hirten kehrten zurück, rühmten Gott und priesen ihn für alles, was sie gehört und gesehen hatten, so wie es ihnen gesagt worden war. Als 8 Tage vorüber waren und das Kind beschnitten werden sollte, gab man ihm den Namen Jesus, den der Engel genannt hatte, bevor das Kind im Mutterleib empfangen war. Als sich für sie die Tage der vom Gesetz des Mose vorgeschriebenen Reinigung erfüllt hatten, brachten sie das Kind nach Jerusalem hinauf, um es dem Herrn darzustellen, wie im Gesetz des Herrn geschrieben ist. Jede männliche Erstgeburt soll dem Herrn heilig genannt werden. Auch wollten sie ihr Opfer darbringen, wie es das Gesetz des Herrn vorschreibt: ein paar Turteltauben oder 2 junge Tauben. Und siehe, in Jerusalem lebte ein Mann namens Simeon. Dieser Mann war gerecht und fromm und wartete auf den Trost Israels, und der Heilige Geist ruhte auf ihm. Vom Heiligen Geist war ihm offenbart worden, er werde den Tod nicht schauen, ehe er den Christus des Herrn gesehen habe. Er wurde vom Geist in den Tempel geführt, und als die Eltern das Kind Jesus hereinbrachten, um mit ihm zu tun, was nach dem Gesetz üblich war, nahm Simeon das Kind in seine Arme und pries Gott mit den Worten: Nun lässt du, Herr, deinen Knecht, wie du gesagt hast, in Frieden scheiden. Denn meine Augen haben das Heil gesehen, das du vor allen Völkern bereitet hast. Ein Licht, das die Heiden erleuchtet, und Herrlichkeit für dein Volk Israel. Sein Vater und seine Mutter staunten über die Worte, die über Jesus gesagt wurden. Und Simeon segnete sie und sagte zu Maria, der Mutter Jesu: Siehe, Dieser ist dazu bestimmt, dass in Israel viele zu Fall kommen und aufgerichtet werden. Und er wird ein Zeichen sein, dem widersprochen wird. Und deine Seele wird ein Schwert durchdringen. So sollen die Gedanken vieler Herzen offenbar werden. Damals lebte auch Hanna, eine Prophetin, eine Tochter Penuels aus dem Stamm Ascher. Sie war schon hochbetagt. Als junges Mädchen hatte sie geheiratet und 7 Jahre mit ihrem Mann gelebt. Nun war sie eine Witwe von 84 Jahren. Sie hielt sich ständig im Tempel auf und diente Gott Tag und Nacht mit Fasten und Beten. Zu derselben Stunde trat sie hinzu, pries Gott und sprach über das Kind zu allen, die auf die Erlösung Jerusalems warteten. Als seine Eltern alles getan hatten, was das Gesetz des Herrn vorschreibt, kehrten sie nach Galiläa in ihre Stadt Nazareth zurück. Das Kind wuchs heran und wurde stark, erfüllt mit Weisheit, und Gottes Gnade ruhte auf ihm. Die Eltern Jesu gingen jedes Jahr zum Pascha-Fest nach Jerusalem. Als er 12 Jahre alt geworden war, zogen sie wieder hinauf, wie es dem Festbrauch entsprach. Nachdem die Festtage zu Ende waren, machten sie sich auf den Heimweg. Der Knabe Jesus aber blieb in Jerusalem, ohne dass seine Eltern es merkten. Sie meinten, er sei in der Pilgergruppe und reisten eine Tagesstrecke weit. Dann suchten sie ihn bei den Verwandten und Bekannten. Als sie ihn nicht fanden, kehrten sie nach Jerusalem zurück und suchten nach ihm. Da geschah es. Nach 3 Tagen fanden sie ihn im Tempel. Er saß mitten unter den Lehrern, hörte ihnen zu und stellte Fragen. Alle, die ihn hörten, waren erstaunt über sein Verständnis und über seine Antworten. Als seine Eltern ihn sahen, waren sie voll Staunen, und seine Mutter sagte zu ihm: »Kind, warum hast du uns das angetan? Siehe, dein Vater und ich haben dich mit Schmerzen gesucht.« Da sagte er zu ihnen: »Warum habt ihr mich gesucht? Wusstet ihr nicht, dass ich in dem sein muss, was meinem Vater gehört?« Doch sie verstanden das Wort nicht, das er zu ihnen gesagt hatte. Dann kehrte er mit ihnen nach Nazareth zurück und war ihnen gehorsam. Seine Mutter bewahrte all die Worte in ihrem Herzen. Jesus aber wuchs heran und seine Weisheit nahm zu und er fand Gefallen bei Gott und den Menschen.

Drittes Kapitel: Die Vorbereitung des Wirkens Jesu. Es war im 15. Jahr der Regierung des Kaisers Tiberius. Pontius Pilatus war Statthalter von Judäa, Herodes Tetrarch von Galiläa, sein Bruder Philippus Tetrarch von Iturea und der Trachonitis Lysanias Tetrarch von Abilene. Hohe Priester waren Hannas und Kaiaphas. Da erging in der Wüste das Wort Gottes an Johannes, den Sohn des Zacharias. Und er zog in die Gegend am Jordan und verkündete dort überall die Taufe der Umkehr zur Vergebung der Sünden, wie im Buch der Reden des Propheten Jesaja geschrieben steht. Stimme eines Rufers in der Wüste, bereitet den Weg des Herrn, macht gerade seine Straßen. Jede Schlucht soll aufgefüllt und jeder Berg und Hügel abgetragen werden. Was krumm ist, soll gerade, was uneben ist, soll zum ebenen Weg werden. Und alle Menschen werden das Heil Gottes schauen. Da sagte er zu den Volksscharen, die hinauszogen, um sich von ihm taufen zu lassen: Ihr Schlangenbrut, wer hat euch denn gelehrt, dass ihr dem kommenden Zorngericht entrinnen könnt? Bringt Früchte hervor, die eure Umkehr zeigen, und fangt nicht an, bei euch zu sagen: Wir haben Abraham zum Vater. Denn ich sage euch, Gott kann aus diesen Steinen dem Abraham Kinder erwecken. Schon ist die Axt an die Wurzel der Bäume gelegt. Jeder Baum, der keine gute Frucht hervorbringt, wird umgehauen und ins Feuer geworfen. Da fragten ihn die Scharen: Was sollen wir also tun? Er antwortete ihnen: Wer zwei Gewänder hat, der gebe eines davon dem, der keines hat. Und wer zu essen hat, der handle ebenso. Es kamen auch Zöllner, um sich taufen zu lassen, und fragten ihn: Meister, was sollen wir tun? Er sagte zu ihnen: Verlangt nicht mehr, als festgesetzt ist. Auch Soldaten fragten ihn: Was sollen denn wir tun? Und er sagte zu ihnen: Misshandelt niemanden, erpresst niemanden, begnügt euch mit eurem Sold. Das Volk war voll Erwartung und alle überlegten im Herzen, ob Johannes nicht vielleicht selbst der Christus sei. Doch Johannes gab ihnen allen zur Antwort: Ich taufe euch mit Wasser. Es kommt aber einer, der stärker ist als ich, und ich bin es nicht wert, ihm die Riemen der Sandalen zu lösen. Er wird euch mit dem Heiligen Geist und mit Feuer taufen. Schon hält er die Schaufel in der Hand, um seine Tenne zu reinigen und den Weizen in seine Scheune zu sammeln. Die Spreu aber wird er in nie erlöschendem Feuer verbrennen. Mit diesen und vielen anderen Worten ermahnte er das Volk und verkündete die frohe Botschaft. Johannes tadelte auch den Tetrarchen Herodes wegen Herodias, der Frau seines Bruders, und wegen aller Schandtaten, die er verübt hatte. Herodes fügte zu allem noch dies hinzu, dass er Johannes ins Gefängnis werfen ließ. Es geschah aber, dass sich zusammen mit dem ganzen Volk auch Jesus taufen ließ. Und während er betete, öffnete sich der Himmel und der Heilige Geist kam sichtbar in Gestalt einer Taube auf ihn herab und eine Stimme aus dem Himmel sprach: Du bist mein geliebter Sohn, an dir habe ich Wohlgefallen gefunden. Jesus war, als er zum ersten Mal öffentlich auftrat, etwa 30 Jahre alt. Er galt als Sohn Josefs. Die Vorfahren Josefs waren Eli, Matat, Levi, Melchi, Janai, Josef, Matitia, Amos, Nahum, Hesli, Nagai, Mahat, Matitia, Shimi, Josech, Joda, Johanan, Reza, Zerubabel, Sheatiel, Neri, Melchi, Adi, Kosam, Elmadam, Er, Joshua, Eliezer, Jorim, Matat, Levi, Simeon, Juda, Josef, Jonam, Eliakim, Milea, Mena, Matata, Nathan, David, Isai, Obed, Boas, Salmon, Nachshon, Aminadab,
Admin, Arni, Hetzron, Perez, Juda, Jakob, Isaak, Abraham, Terach, Nahor, Serug, Regu, Peleg, Eber, Shelach, Kenan, Arpakshad, Sem, Noach, Lamech, Metushelach, Henoch, Jered, Mahalalel, Kenan, Enosh, Seth, Adam. Der stammte von Gott.

Viertes Kapitel. Erfüllt vom Heiligen Geist kehrte Jesus vom Jordan zurück. Er wurde vom Geist in der Wüste umhergeführt, 40 Tage lang, und er wurde vom Teufel versucht. In jenen Tagen aß er nichts. Als sie aber vorüber waren, hungerte ihn. Da sagte der Teufel zu ihm: Wenn du Gottes Sohn bist, so befiehl diesem Stein, zu Brot zu werden. Jesus antwortete ihm: Es steht geschrieben, der Mensch lebt nicht vom Brot allein. Da führte ihn der Teufel hinauf und zeigte ihm in einem Augenblick alle Reiche des Erdkreises. Und er sagte zu ihm: All die Macht und Herrlichkeit dieser Reiche will ich dir geben, denn sie sind mir überlassen und ich gebe sie, wem ich will. Wenn du dich vor mir niederwirfst und mich anbetest, wird dir alles gehören. Jesus antwortete ihm: Es steht geschrieben, vor dem Herrn, deinem Gott, sollst du dich niederwerfen und ihm allein dienen. Darauf führte ihn der Teufel nach Jerusalem, stellte ihn oben auf den Tempel und sagte zu ihm: Wenn du Gottes Sohn bist, so stürz dich von hier hinab, denn es steht geschrieben: Seinen Engeln befiehlt er deinetwegen, dich zu behüten, und sie werden dich auf ihren Händen tragen, damit dein Fuß nicht an einen Stein stößt. Da antwortete ihm Jesus: Es ist gesagt, du sollst den Herrn, deinen Gott, nicht auf die Probe stellen. Nach diesen Versuchungen ließ der Teufel bis zur bestimmten Zeit von ihm ab. Das Wirken Jesu in Galiläa. Jesus kehrte, erfüllt von der Kraft des Geistes, nach Galiläa zurück. Und die Kunde von ihm verbreitete sich in der ganzen Gegend. Er lehrte in den Synagogen und wurde von allen gepriesen. So kam er auch nach Nazareth, wo er aufgewachsen war, und ging wie gewohnt am Sabbat in die Synagoge. Als er aufstand, um vorzulesen, reichte man ihm die Buchrolle des Propheten Jesaja. Er öffnete sie und fand die Stelle, wo geschrieben steht: Der Geist des Herrn ruht auf mir, denn er hat mich gesalbt. Er hat mich gesandt, damit ich den Armen eine frohe Botschaft bringe, damit ich den Gefangenen die Entlassung verkünde und den Blinden das Augenlicht, damit ich die Zerschlagenen in Freiheit setze und ein Gnadenjahr des Herrn ausrufe. Dann schloss er die Buchrolle, gab sie dem Synagogendiener und setzte sich. Die Augen aller in der Synagoge waren auf ihn gerichtet. Da begann er ihnen darzulegen: Heute hat sich das Schriftwort, das ihr eben gehört habt, erfüllt. Alle stimmten ihm zu. Sie staunten über die Worte der Gnade, die aus seinem Mund hervorgingen, und sagten: Ist das nicht Josefs Sohn? Da entgegnete er ihnen: Sicher werdet ihr mir das Sprichwort vorhalten: Arzt, heile dich selbst. Wenn du in Kapharnaum so große Dinge getan hast, wie wir gehört haben, dann tu sie auch hier in deiner Heimat. Und er setzte hinzu: Amen. Ich sage euch, kein Prophet wird in seiner Heimat anerkannt. Wahrhaftig, das sage ich euch. In Israel gab es viele Witwen in den Tagen des Elia, als der Himmel für 3 Jahre und 6 Monate verschlossen war und eine große Hungersnot über das ganze Land kam. Aber zu keiner von ihnen wurde Elia gesandt, nur zu einer Witwe in Sarepta bei Sidon. Und viele Aussätzige gab es in Israel zur Zeit des Propheten Elisha. Aber keiner von ihnen wurde geheilt, nur der Syrer Naaman. Als die Leute in der Synagoge das hörten, gerieten sie alle in Wut. Sie sprangen auf und trieben Jesus zur Stadt hinaus. Sie brachten ihn an den Abhang des Berges, auf dem ihre Stadt erbaut war, und wollten ihn hinabstürzen. Er aber schritt mitten durch sie hindurch und ging weg. Jesus ging hinab nach Kapharnaum, einer Stadt in Galiläa, und lehrte die Menschen am Sabbat.
Sie waren außer sich vor Staunen über seine Lehre, denn er redete mit Vollmacht. In der Synagoge war ein Mensch, der von einem Dämon, einem unreinen Geist, besessen war. Der schrie mit lauter Stimme: »He du, was haben wir mit dir zu tun, Jesus von Nazareth? Bist du gekommen, um uns ins Verderben zu stürzen? Ich weiß, wer du bist, der Heilige Gottes.« Da drohte ihm Jesus: »Schweig und verlass ihn.« Der Dämon warf den Mann in ihre Mitte und verließ ihn, ohne ihm zu schaden. Da waren alle erschrocken, und einer fragte den anderen: »Was ist das für ein Wort? Mit Vollmacht und Kraft befiehlt er den unreinen Geistern, und sie fliehen.« Und sein Ruf verbreitete sich in der ganzen Gegend. Jesus stand auf, verließ die Synagoge und ging in das Haus des Simon. Die Schwiegermutter des Simon aber hatte hohes Fieber, und sie baten ihn für sie. Er beugte sich über sie und gebot dem Fieber. Da wich es von ihr, und sie stand sofort auf und diente ihnen. Als die Sonne unterging, brachten die Leute ihre Kranken, die alle möglichen Gebrechen hatten, zu Jesus. Er legte jedem von ihnen die Hände auf und heilte sie. Von vielen fuhren auch Dämonen aus und schrien: »Du bist der Sohn Gottes!« Da drohte er ihnen und ließ sie nicht reden, denn sie wussten, dass er der Christus war. Bei Tagesanbruch verließ er die Stadt und ging an einen einsamen Ort. Aber die Menschen suchten ihn, und sie kamen zu ihm hin und wollten ihn festhalten, damit er nicht von ihnen wegginge. Er sagte zu ihnen: »Ich muss auch den anderen Städten das Evangelium vom Reich Gottes verkünden, denn dazu bin ich gesandt worden.« Und er verkündete in den Synagogen Judäas.

Fünftes Kapitel. Es geschah aber, als die Volksmenge Jesus bedrängte und das Wort Gottes hören wollte, da stand er am See Genezareth und sah zwei Boote am See liegen. Die Fischer waren aus ihnen ausgestiegen und wuschen ihre Netze. Jesus stieg in eines der Boote, das dem Simon gehörte, und bat ihn, ein Stück weit vom Land wegzufahren. Dann setzte er sich und lehrte das Volk vom Boot aus. Als er seine Rede beendet hatte, sagte er zu Simon: Fahr hinaus, wo es tief ist, und werft eure Netze zum Fang aus. Simon antwortete ihm: Meister, wir haben die ganze Nacht gearbeitet und nichts gefangen. Doch auf dein Wort hin werde ich die Netze auswerfen. Das taten sie, und sie fingen eine große Menge Fische. Ihre Netze aber drohten zu reißen. Und sie gaben ihren Gefährten im anderen Boot ein Zeichen, sie sollten kommen und ihnen helfen. Sie kamen und füllten beide Boote, sodass sie fast versanken. Als Simon Petrus das sah, fiel er Jesus zu Füßen und sagte: Geh weg von mir, denn ich bin ein sündiger Mensch, Herr. Denn Schrecken hatte ihn und alle seine Begleiter ergriffen über den Fang der Fische, den sie gemacht hatten. Ebenso auch Jakobus und Johannes, die Söhne des Zebedäus, die mit Simon zusammenarbeiteten. Da sagte Jesus zu Simon: Fürchte dich nicht, von jetzt an wirst du Menschen fangen. Und sie zogen die Boote an Land, verließen alles und folgten ihm nach. Und es geschah, als sich Jesus in einer der Städte aufhielt. Siehe, da war ein Mann voller Aussatz. Als er Jesus sah, warf er sich auf sein Angesicht und bat ihn: Herr, wenn du willst, kannst du mich rein machen. Da streckte Jesus die Hand aus, berührte ihn und sagte: Ich will, werde rein. Im gleichen Augenblick wich der Aussatz von ihm. Jesus befahl ihm: Erzähl niemandem davon, sondern geh, zeig dich dem Priester und bring das Reinigungsopfer dar, wie es Mose angeordnet hat, zum Zeugnis für sie. Sein Ruf aber verbreitete sich immer mehr, und große Volksmengen kamen zusammen, um zu hören und von ihren Krankheiten geheilt zu werden. Doch er zog sich an einen einsamen Ort zurück, um zu beten. Und es geschah, eines Tages, als Jesus lehrte, saßen Pharisäer und Gesetzeslehrer dabei. Sie waren aus allen Dörfern Galiläas und Judäas und aus Jerusalem gekommen. Und die Kraft des Herrn war mit ihm, so dass er heilen konnte. Und siehe, Männer brachten auf seinem Bett einen Menschen, der gelähmt war. Sie wollten ihn ins Haus bringen und vor Jesus hinlegen. Weil es ihnen aber wegen der Volksmenge nicht möglich war, ihn hineinzubringen, stiegen sie aufs Dach und ließen ihn durch die Ziegel auf dem Bett hinunter in die Mitte vor Jesus hin. Als er ihren Glauben sah, sagte er: Mensch, deine Sünden sind dir vergeben. Und die Schriftgelehrten und die Pharisäer fingen an zu überlegen: Wer ist dieser, der Lästerungen ausspricht? Wer kann Sünden vergeben, außer Gott allein? Jesus aber erkannte ihre Gedanken und erwiderte ihnen: Was überlegt ihr in euren Herzen? Was ist leichter zu sagen: Deine Sünden sind dir vergeben, oder zu sagen: Steh auf und geh umher? Damit ihr aber erkennt, dass der Menschensohn die Vollmacht hat, auf der Erde Sünden zu vergeben, sprach er zu dem Gelähmten: Ich sage dir, steh auf, nimm dein Bett und geh in dein Haus. Und sogleich stand er vor ihren Augen auf, nahm das Bett, auf dem er gelegen hatte, und ging, Gott preisend, in sein Haus. Da gerieten alle außer sich. Sie priesen Gott und sagten voller Furcht: Heute haben wir Unglaubliches gesehen. Danach ging Jesus hinaus und sah einen Zöllner namens Levi am Zoll sitzen und sagte zu ihm: Folge mir nach.
Da verließ Levi alles, stand auf und folgte ihm nach. Und Levi gab für Jesus in seinem Haus ein großes Gastmahl. Viele Zöllner und andere waren mit ihnen zu Tisch. Da murrten die Pharisäer und ihre Schriftgelehrten und sagten zu seinen Jüngern: Wie könnt ihr zusammen mit Zöllnern und Sündern essen und trinken? Jesus antwortete ihnen: Nicht die Gesunden bedürfen des Arztes, sondern die Kranken. Ich bin nicht gekommen, um Gerechte, sondern Sünder zur Umkehr zu rufen. Sie sagten zu ihm: Die Jünger des Johannes fasten und beten viel, ebenso die der Pharisäer. Deine Jünger aber essen und trinken. Jesus erwiderte ihnen: Könnt ihr denn die Hochzeitsgäste fasten lassen, solange der Bräutigam bei ihnen ist? Es werden aber Tage kommen, da wird ihnen der Bräutigam weggenommen sein. Dann, in jenen Tagen, werden sie fasten. Er erzählte ihnen aber auch ein Gleichnis. Niemand schneidet ein Stück von einem neuen Gewand ab und setzt es auf ein altes Gewand. Sonst würde ja das neue Gewand zerschnitten und zu dem alten würde das Stück von dem neuen nicht passen. Auch füllt niemand jungen Wein in alte Schläuche. Sonst würde ja der junge Wein die Schläuche zerreißen. Er läuft aus und die Schläuche sind unbrauchbar. Sondern jungen Wein muss man in neue Schläuche füllen. Und niemand, der alten Wein trinkt, will jungen, denn er sagt: Der alte ist bekömmlich.

Sechstes Kapitel. Es geschah aber an einem Sabbat, dass er durch die Kornfelder ging, und seine Jünger rissen Ähren ab, zerrieben sie mit den Händen und aßen sie. Da sagten einige Pharisäer: Warum tut ihr, was am Sabbat nicht erlaubt ist? Jesus erwiderte ihnen: Habt ihr nicht gelesen, was David getan hat, als er und seine Begleiter hungrig waren, wie er in das Haus Gottes ging und die Schaubrote nahm, die allein die Priester essen dürfen, und sie aß und auch seinen Begleitern davon gab? Und Jesus sagte ihnen: Herr über den Sabbat ist der Menschensohn. Es geschah an einem anderen Sabbat, dass er in die Synagoge ging und lehrte. Dort war ein Mann, dessen rechte Hand verdorrt war. Die Schriftgelehrten und die Pharisäer aber gaben Acht, ob er am Sabbat heilen werde. Sie suchten nämlich einen Grund zur Anklage gegen ihn. Er aber kannte ihre Gedanken und sagte zu dem Mann mit der verdorrten Hand: Steh auf und stell dich in die Mitte. Der Mann stand auf und stellte sich hin. Dann sagte Jesus zu ihnen: Ich frage euch, ist es am Sabbat erlaubt, Gutes zu tun oder Böses? Ein Leben zu retten oder zugrunde zu richten? Und er sah sie alle der Reihe nach an und sagte dann zu dem Mann: Streck deine Hand aus. Er tat es, und seine Hand wurde wiederhergestellt. Sie aber in ihrem Unverstand berieten sich untereinander, was sie gegen Jesus unternehmen könnten. Es geschah aber in diesen Tagen, dass er auf einen Berg ging, um zu beten. Und er verbrachte die ganze Nacht im Gebet zu Gott. Als es Tag wurde, rief er seine Jünger zu sich und wählte aus ihnen 12 aus. Sie nannte er auch Apostel. Simon, den er auch Petrus nannte, und dessen Bruder Andreas, Jakobus, Johannes, Philippus, Bartholomäus, Matthäus, Thomas, Jakobus, den Sohn des Alphäus, Simon, genannt der Zelot, Judas, den Sohn des Jakobus, und Judas Iskariot, der zum Verräter wurde. Jesus stieg mit ihnen den Berg hinab. In der Ebene blieb er mit einer großen Schar seiner Jünger stehen, und viele Menschen aus ganz Judäa und Jerusalem und dem Küstengebiet von Tyrus und Sidon waren gekommen, um ihn zu hören und von ihren Krankheiten geheilt zu werden. Und die von unreinen Geistern Geplagten wurden geheilt. Alle Leute versuchten, ihn zu berühren, denn es ging eine Kraft von ihm aus, die alle heilte. Er richtete seine Augen auf seine Jünger und sagte: Selig, ihr Armen, denn euch gehört das Reich Gottes. Selig, die ihr jetzt hungert, denn ihr werdet gesättigt werden. Selig, die ihr jetzt weint, denn ihr werdet lachen. Selig seid ihr, wenn euch die Menschen hassen und wenn sie euch ausstoßen und schmähen und euren Namen in Verruf bringen um des Menschensohnes willen. Freut euch und jauchzt an jenem Tag, denn siehe, euer Lohn im Himmel wird groß sein, denn ebenso haben es ihre Väter mit den Propheten gemacht. Doch weh euch, ihr Reichen, denn ihr habt euren Trost schon empfangen. Weh euch, die ihr jetzt satt seid, denn ihr werdet hungern. Weh, die ihr jetzt lacht, denn ihr werdet klagen und weinen. Weh, wenn euch alle Menschen loben, denn ebenso haben es ihre Väter mit den falschen Propheten gemacht. Euch aber, die ihr zuhört, sage ich: Liebt eure Feinde, tut denen Gutes, die euch hassen, segnet die, die euch verfluchen, betet für die, die euch beschimpfen. Dem, der dich auf die eine Wange schlägt, halt auch die andere hin, und dem, der dir den Mantel wegnimmt, lass auch das Hemd. Gib jedem, der dich bittet. Und wenn dir jemand das Deine wegnimmt, verlang es nicht zurück. Und wie ihr wollt, dass euch die Menschen tun sollen, das tut auch ihr ihnen. Wenn ihr die liebt, die euch lieben, welchen Dank erwartet ihr dafür? Denn auch die Sünder lieben die, von denen sie geliebt werden. Und

Wenn ihr denen Gutes tut, die euch Gutes tun, welchen Dank erwartet ihr dafür? Das tun auch die Sünder. Und wenn ihr denen Geld leiht, von denen ihr es zurückzubekommen hofft, welchen Dank erwartet ihr dafür? Auch die Sünder leihen Sündern, um das Gleiche zurückzubekommen. Doch ihr sollt eure Feinde lieben und Gutes tun und leihen, wo ihr nichts zurück erhoffen könnt. Dann wird euer Lohn groß sein und ihr werdet Söhne des Höchsten sein, denn auch er ist gütig gegen die Undankbaren und Bösen. Seid barmherzig, wie auch euer Vater barmherzig ist. Richtet nicht, dann werdet auch ihr nicht gerichtet werden. Verurteilt nicht, dann werdet auch ihr nicht verurteilt werden. Erlasst einander die Schuld, dann wird auch euch die Schuld erlassen werden. Gebt, dann wird auch euch gegeben werden. Ein gutes, volles, gehäuftes, überfließendes Maß wird man euch in den Schoß legen, denn nach dem Maß, mit dem ihr messt, wird auch euch zugemessen werden. Er sprach aber auch in Gleichnissen zu ihnen. Kann etwa ein Blinder einen Blinden führen? Werden nicht beide in eine Grube fallen? Ein Jünger steht nicht über dem Meister. Jeder aber, der alles gelernt hat, wird wie sein Meister sein. Warum siehst du den Splitter im Auge deines Bruders, aber den Balken in deinem eigenen Auge bemerkst du nicht? Wie kannst du zu deinem Bruder sagen, Bruder, lass mich den Splitter aus deinem Auge herausziehen, während du selbst den Balken in deinem Auge nicht siehst? Du Heuchler! Zieh zuerst den Balken aus deinem Auge, dann kannst du zusehen, den Splitter aus dem Auge deines Bruders herauszuziehen. Es gibt keinen guten Baum, der schlechte Früchte bringt, noch einen schlechten Baum, der gute Früchte bringt. Denn jeden Baum erkennt man an seinen Früchten. Von den Disteln pflückt man keine Feigen und vom Dornstrauch erntet man keine Trauben. Der gute Mensch bringt aus dem guten Schatz seines Herzens das Gute hervor und der böse Mensch bringt aus dem Bösen das Böse hervor. Denn wovon das Herz überfließt, davon spricht sein Mund. Was sagt ihr zu mir, Herr, Herr, und tut nicht, was ich sage? Ich will euch zeigen, wem ein Mensch gleicht, der zu mir kommt und meine Worte hört und danach handelt. Er gleicht einem Mann, der ein Haus baute und dabei die Erde tief aushob und das Fundament auf einen Felsen stellte. Als ein Hochwasser kam und die Flutwelle gegen jenes Haus prallte, konnte sie es nicht erschüttern, weil es gut gebaut war. Wer aber hört und nicht danach handelt, gleicht einem Mann, der ein Haus ohne Fundament auf die Erde baute. Die Flutwelle prallte dagegen und sofort stürzte es ein, und der Einsturz jenes Hauses war gewaltig.

siebtes Kapitel. Nachdem Jesus alle seine Worte dem Volk zu Gehör gebracht hatte, ging er nach Kapernaum. Ein Hauptmann hatte einen Diener, den er sehr schätzte, der war krank und lag im Sterben. Als der Hauptmann aber von Jesus hörte, schickte er jüdische Älteste zu ihm mit der Bitte zu kommen und seinen Diener zu retten. Sie gingen zu Jesus und baten ihn inständig. Sie sagten: Er verdient es, dass du seine Bitte erfüllst, denn er liebt unser Volk und hat uns die Synagoge gebaut. Da ging Jesus mit ihnen. Als er nicht mehr weit von dem Haus entfernt war, schickte der Hauptmann Freunde und ließ ihm sagen: Herr, bemühe dich nicht, denn ich bin es nicht wert, dass du unter mein Dach einkehrst. Deshalb habe ich mich selbst auch nicht für würdig gehalten, zu dir zu kommen. Aber sprich nur ein Wort, dann wird mein Diener gesund. Denn auch ich muss Befehlen gehorchen, und ich habe selbst Soldaten unter mir. Sage ich nun zu einem »Geh«, so geht er, und zu einem anderen »Komm«, so kommt er, und zu meinem Diener »Tu das«, so tut er es. Jesus war erstaunt über ihn, als er das hörte. Und er wandte sich um und sagte zu den Leuten, die ihm folgten: Ich sage euch, einen solchen Glauben habe ich in Israel nicht gefunden. Und als jene, die der Hauptmann geschickt hatte, in das Haus zurückkehrten, stellten sie fest, dass der Diener gesund war. Und es geschah danach, dass er in eine Stadt namens Nain kam. Seine Jünger und eine große Volksmenge folgten ihm. Als er in die Nähe des Stadttors kam, siehe, da trug man einen Toten heraus. Es war der einzige Sohn seiner Mutter, einer Witwe. Und viele Leute aus der Stadt begleiteten sie. Als der Herr die Frau sah, hatte er Mitleid mit ihr und sagte zu ihr: Weine nicht. Und er trat heran und berührte die Bahre. Die Träger blieben stehen und er sagte: Jüngling, ich sage dir, steh auf. Da setzte sich der Tote auf und begann zu sprechen, und Jesus gab ihn seiner Mutter zurück. Alle wurden von Furcht ergriffen. Sie priesen Gott und sagten: Ein großer Prophet ist unter uns erweckt worden. Gott hat sein Volk heimgesucht. Und diese Kunde über ihn verbreitete sich überall in Judäa und im ganzen Gebiet ringsum. Johannes erfuhr das alles von seinen Jüngern. Da rief Johannes zwei seiner Jünger zu sich, schickte sie zum Herrn und ließ ihn fragen: Bist du der, der kommen soll, oder sollen wir auf einen anderen warten? Als die Männer zu Jesus kamen, sagten sie: Johannes der Täufer hat uns zu dir geschickt und lässt dich fragen: Bist du der, der kommen soll, oder müssen wir auf einen anderen warten? Zu jener Stunde heilte Jesus viele Menschen von Krankheiten und Leiden und bösen Geistern und schenkte vielen Blinden das Augenlicht. Er antwortete ihnen: Geht und berichtet Johannes, was ihr gesehen und gehört habt. Blinde sehen wieder, Lahme gehen und Aussätzige werden rein, Taube hören, Tote stehen auf und Armen wird das Evangelium verkündet. Selig ist, wer an mir keinen Anstoß nimmt. Als die Boten des Johannes weggegangen waren, begann Jesus zu der Menge über Johannes zu reden. Was habt ihr denn sehen wollen, als ihr in die Wüste hinausgegangen seid? Ein Schilfrohr, das im Wind schwankt? Oder was habt ihr sehen wollen, als ihr hinausgegangen seid? Einen Mann in feiner Kleidung? Siehe, Leute, die sich prächtig kleiden und üppig leben, findet man in den Palästen der Könige. Oder wozu seid ihr hinausgegangen, um einen Propheten zu sehen? Ja, ich sage euch, sogar mehr als einen Propheten. Dieser ist es, von dem geschrieben steht: Siehe, ich sende meinen Boten vor dir her, der deinen Weg vor dir bahnen wird. Ich sage euch, unter den von einer Frau Geborenen gibt es keinen größeren als Johannes. Doch der Kleinste im Reich Gottes ist größer als er.
Das ganze Volk, das Johannes hörte, und selbst die Zöllner gaben Gott Recht und ließen sich mit der Taufe des Johannes taufen. Doch die Pharisäer und die Gesetzeslehrer haben den Willen Gottes für sich selbst abgelehnt und sich von Johannes nicht taufen lassen. Mit wem soll ich also die Menschen dieser Generation vergleichen? Wem gleichen sie? Sie gleichen Kindern, die auf dem Marktplatz sitzen und einander zurufen: Wir haben für euch auf der Flöte gespielt und ihr habt nicht getanzt. Wir haben die Totenklage angestimmt und ihr habt nicht geweint. Denn Johannes der Täufer ist gekommen. Er isst kein Brot und trinkt keinen Wein. Und ihr sagt, er hat einen Dämon. Der Menschensohn ist gekommen. Er isst und trinkt. Und ihr sagt, siehe, ein Fresser und Säufer, ein Freund der Zöllner und Sünder. Und doch hat die Weisheit durch alle ihre Kinder Recht bekommen. Einer der Pharisäer hatte ihn zum Essen eingeladen. Und er ging in das Haus des Pharisäers und begab sich zu Tisch. Und siehe, eine Frau, die in der Stadt lebte, eine Sünderin, erfuhr, dass er im Haus des Pharisäers zu Tisch war. Da kam sie mit einem Alabastergefäß voll wohlriechendem Öl und trat von hinten an ihn heran zu seinen Füßen. Dabei weinte sie und begann mit ihren Tränen seine Füße zu benetzen. Sie trocknete seine Füße mit den Haaren ihres Hauptes, küsste sie und salbte sie mit dem Öl. Als der Pharisäer, der ihn eingeladen hatte, das sah, sagte er zu sich selbst: Wenn dieser wirklich ein Prophet wäre, müsste er wissen, was das für eine Frau ist, die ihn berührt, dass sie eine Sünderin ist. Da antwortete ihm Jesus und sagte: Simon, ich möchte dir etwas sagen. Er erwiderte: Sprich, Meister. Ein Geldverleiher hatte zwei Schuldner. Der eine war ihm 500 Denare schuldig, der andere 50. Als sie ihre Schulden nicht bezahlen konnten, schenkte er sie beiden. Wer von ihnen wird ihn nun mehr lieben? Simon antwortete: Ich nehme an, der, dem er mehr geschenkt hat. Jesus sagte zu ihm: Du hast recht geurteilt. Dann wandte er sich der Frau zu und sagte zu Simon: Siehst du diese Frau? Als ich in dein Haus kam, hast du mir kein Wasser für die Füße gegeben, sie aber hat meine Füße mit ihren Tränen benetzt und sie mit ihren Haaren abgetrocknet. Du hast mir keinen Kuss gegeben, sie aber hat, seit ich hier bin, unaufhörlich meine Füße geküsst. Du hast mir nicht das Haupt mit Öl gesalbt, sie aber hat mit Balsam meine Füße gesalbt. Deshalb sage ich dir, ihr sind ihre vielen Sünden vergeben, weil sie viel geliebt hat. Wem aber nur wenig vergeben wird, der liebt wenig. Dann sagte er zu ihr: Deine Sünden sind dir vergeben. Da begannen die anderen Gäste bei sich selbst zu sagen: Wer ist das, dass er sogar Sünden vergibt? Er aber sagte zu der Frau: Dein Glaube hat dich gerettet. Geh in Frieden.

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1: Achtes Kapitel. Und es geschah in der folgenden Zeit. Er wanderte von Stadt zu Stadt und von Dorf zu Dorf und verkündete das Evangelium vom Reich Gottes. Die 12 begleiteten ihn und auch einige Frauen, die von bösen Geistern und von Krankheiten geheilt worden waren. Maria, genannt Magdalena, aus der 7 Dämonen ausgefahren waren, Johanna, die Frau des Chusas, eines Beamten des Herodes, Susanna und viele andere. Sie unterstützten Jesus und die Jünger mit ihrem Vermögen. Als sich aber eine große Volksmenge versammelte und Menschen aus allen Städten zu ihm kamen, sprach er in einem Gleichnis. Ein Sämann ging hinaus, um seinen Samen auszusäen. Als er säte, fiel ein Teil auf den Weg und wurde zertreten, und die Vögel des Himmels fraßen es. Ein anderer Teil fiel auf Felsen, und als die Saat aufging, verdorrte sie, weil es ihr an Feuchtigkeit fehlte. Ein anderer Teil fiel mitten in die Dornen, und die Dornen wuchsen zusammen mit der Saat hoch und erstickten sie. Und ein anderer Teil fiel auf guten Boden, ging auf und brachte 100-fach Frucht. Als Jesus das gesagt hatte, rief er: Wer Ohren hat zum Hören, der höre. Seine Jünger fragten ihn, was das Gleichnis bedeute. Da sagte er: Euch ist es gegeben, die Geheimnisse des Reiches Gottes zu verstehen. Zu den anderen aber wird in Gleichnissen geredet, denn sie sollen sehen und doch nicht sehen, hören und doch nicht verstehen. Das bedeutet das Gleichnis. Der Samen ist das Wort Gottes. Auf den Weg ist der Samen bei denen gefallen, die das Wort hören. Dann kommt der Teufel und nimmt das Wort aus ihrem Herzen, damit sie nicht glauben und nicht gerettet werden. Auf den Felsen ist der Samen bei denen gefallen, die das Wort freudig aufnehmen, wenn sie es hören, aber sie haben keine Wurzeln. Eine Zeit lang glauben sie, doch in der Zeit der Prüfung werden sie abtrünnig. Unter die Dornen ist der Samen bei denen gefallen, die das Wort hören, dann aber hingehen und in Sorgen, Reichtum und Genüssen des Lebens ersticken und keine Frucht bringen. Auf guten Boden ist der Samen bei denen gefallen, die das Wort mit gutem und aufrichtigem Herzen hören, daran festhalten und Frucht bringen in Geduld. Niemand zündet eine Leuchte an und deckt sie mit einem Gefäß zu oder stellt sie unter ein Bett, sondern man stellt sie auf den Leuchter, damit jene, die eintreten, das Licht sehen. Denn es gibt nichts Verborgenes, das nicht offenbar wird, und nichts Geheimes, das nicht bekannt wird und an den Tag kommt. Achtet darauf, genau hinzuhören. Denn wer hat, dem wird gegeben, wer aber nicht hat, dem wird auch noch weggenommen, was er zu haben meint. Es kamen aber seine Mutter und seine Brüder zu ihm, sie konnten jedoch wegen der vielen Leute nicht zu ihm gelangen. Da sagte man ihm: Deine Mutter und deine Brüder stehen draußen und möchten dich sehen. Er erwiderte ihnen: Meine Mutter und meine Brüder sind die, die das Wort Gottes hören und tun. Es geschah aber eines Tages, er stieg mit seinen Jüngern in ein Boot und sagte zu ihnen: Wir wollen ans andere Ufer des Sees hinüberfahren. Und sie fuhren ab. Während der Fahrt aber schlief er ein, und ein Sturmwind fuhr auf den See herab, das Wasser schlug in das Boot und sie gerieten in Gefahr. Da traten sie zu ihm und weckten ihn. Sie riefen: Meister, Meister, wir gehen zugrunde. Er stand auf, drohte dem Wind und den Wellen, und sie legten sich. Und es trat Stille ein. Er aber sagte zu ihnen: Wo ist euer Glaube? Sie aber fragten einander voll Schrecken und Staunen: Wer ist denn dieser, dass er sogar den Winden und dem Wasser gebietet und sie ihm gehorchen? Sie fuhren in das Gebiet der Gerasener, das Galiläa gegenüberliegt. Als Jesus an Land ging, lief ihm ein Mann aus der Stadt entgegen, der von Dämonen besessen war. Schon seit langem trug er keine Kleidung mehr und lebte nicht mehr in einem Haus, sondern in den Grabhöhlen. Als er Jesus sah, schrie er auf, fiel vor ihm nieder und rief mit lauter Stimme: Was habe ich mit dir zu tun, Jesus, Sohn des höchsten Gottes? Ich bitte dich, quäle mich nicht. Jesus hatte nämlich dem unreinen Geist befohlen, den Mann zu verlassen. Denn schon seit langem hatte ihn der Geist in seiner Gewalt und er war gebunden mit Ketten und Fußfesseln und wurde gefangen gehalten. Aber immer wieder zerriss er die Fesseln und wurde von dem Dämon in menschenleere Gegenden getrieben. Jesus fragte ihn: Wie heißt du? Er antwortete: Legion, denn er war von vielen Dämonen besessen. Und die Dämonen baten Jesus, dass er ihnen nicht befehle, in die Unterwelt hinabzufahren. Nun weidete dort an einem Berg gerade eine große Schweineherde. Die Dämonen baten Jesus, ihnen zu erlauben, in die Schweine hineinzufahren. Er erlaubte es ihnen. Da verließen die Dämonen den Menschen und fuhren in die Schweine, und die Herde stürmte den Abhang hinab in den See und ertrank. Als die Hirten sahen, was geschehen war, flohen sie und erzählten es in der Stadt und in den Dörfern. Darauf gingen die Leute hinaus, um zu sehen, was geschehen war. Sie kamen zu Jesus und fanden den Mann, aus dem die Dämonen ausgefahren waren, bekleidet und bei Verstand zu Füßen Jesu sitzen. Da fürchteten sie sich. Die gesehen hatten, wie der Besessene gerettet worden war, berichteten es ihnen. Darauf baten alle im Gebiet der Gerasener, Jesus sie zu verlassen, denn es hatte sie große Furcht gepackt. Da stieg Jesus ins Boot und fuhr zurück. Der Mann, den die Dämonen verlassen hatten, bat Jesus, bei ihm bleiben zu dürfen. Doch Jesus schickte ihn weg und sagte: Kehr in dein Haus zurück und erzähl alles, was Gott für dich getan hat. Da ging er weg und verkündete in der ganzen Stadt, was Jesus für ihn getan hatte. Als Jesus zurückkam, empfingen ihn viele Menschen. Sie hatten alle schon auf ihn gewartet. Siehe, da kam ein Mann namens Jairus, der Synagogenvorsteher war. Er fiel Jesus zu Füßen und bat ihn, in sein Haus zu kommen. Denn er hatte eine einzige Tochter von etwa 12 Jahren, die lag im Sterben. Während Jesus auf dem Weg war, drängten sich die Menschen eng um ihn. Da war eine Frau, die schon seit 12 Jahren an Blutfluss litt, ihren ganzen Lebensunterhalt für Ärzte aufgewandt hatte und von niemandem geheilt werden konnte. Sie trat von hinten heran und berührte den Saum seines Gewandes. Im gleichen Augenblick kam der Blutfluss zum Stillstand. Da fragte Jesus: Wer hat mich berührt? Als alle es abstritten, sagte Petrus: Meister, die Leute zwängen dich ein und drängen sich um dich. Jesus erwiderte: Es hat mich jemand berührt, denn ich fühlte, wie eine Kraft von mir ausströmte. Als die Frau merkte, dass sie nicht verborgen bleiben konnte, kam sie zitternd herbei, fiel vor ihm nieder und erzählte vor dem ganzen Volk, warum sie ihn berührt hatte und wie sie sofort geheilt worden war. Da sagte er zu ihr: Tochter, dein Glaube hat dich gerettet. Geh in Frieden. Während Jesus noch redete, kam einer von den Leuten des Synagogenvorstehers und sagte: Deine Tochter ist gestorben, bemühe den Meister nicht länger. Jesus hörte es und sagte darauf zu ihm: Fürchte dich nicht, glaube nur, dann wird sie gerettet werden. Als er in das Haus ging, ließ er niemanden mit sich hineingehen, außer Petrus, Johannes und Jakobus und den Vater des Mädchens und die Mutter. Alle Leute weinten und klagten um sie. Jesus aber sagte: Weint nicht, sie ist nicht gestorben, sie schläft nur. Da lachten sie ihn aus, weil sie wussten, dass sie tot war. Er aber fasste sie an der Hand und rief: Mädchen, steh auf. Da kehrte ihr Lebensatem zurück und sie stand sofort auf. Und er ordnete an, man solle ihr zu essen geben. Ihre Eltern aber waren fassungslos. Doch Jesus gebot ihnen, niemandem zu erzählen, was geschehen war.

Neuntes Kapitel. Dann rief er die 12 zu sich und gab ihnen Kraft und Vollmacht, über alle Dämonen und um Krankheiten zu heilen. Und er sandte sie aus, das Reich Gottes zu verkünden und die Kranken gesund zu machen. Er sagte zu ihnen: Nehmt nichts mit auf den Weg, keinen Wanderstab und keine Vorratstasche, kein Brot, kein Geld und kein zweites Hemd. Bleibt in dem Haus, in dem ihr einkehrt, bis ihr den Ort wieder verlasst. Wenn euch aber die Leute nicht aufnehmen, dann geht weg aus jener Stadt und schüttelt den Staub von euren Füßen zum Zeugnis gegen sie. Die 12 machten sich auf den Weg und wanderten von Dorf zu Dorf. Sie verkündeten das Evangelium und heilten überall. Der Tetrarch Herodes hörte von allem, was geschah, und wusste nicht, was er davon halten sollte. Denn manche sagten: Johannes ist von den Toten auferstanden. Andere meinten: Elia ist erschienen. Wieder andere: einer der alten Propheten ist auferstanden. Herodes aber sagte: Johannes habe ich enthaupten lassen. Wer aber ist dieser, von dem man mir solche Dinge erzählt? Und er hatte den Wunsch, ihn zu sehen. Die Apostel kamen zurück und erzählten Jesus, was sie alles getan hatten. Dann nahm er sie beiseite und zog sich mit ihnen allein in eine Stadt zurück, die Bethsaida heißt. Aber die Leute erfuhren davon und folgten ihm. Er empfing sie freundlich, redete zu ihnen vom Reich Gottes und machte gesund, die der Heilung bedurften. Als der Tag zur Neige ging, kamen die 12 und sagten zu ihm: Schick die Leute weg, damit sie in die umliegenden Dörfer und Gehöfte gehen, dort Unterkunft finden und etwas zu essen bekommen, denn wir sind hier an einem abgelegenen Ort. Er antwortete ihnen: Gebt ihr ihnen zu essen. Sie sagten: Wir haben nicht mehr als 5 Brote und 2 Fische. Wir müssten erst weggehen und für dieses ganze Volk etwas zu essen kaufen. Es waren nämlich etwa 5000 Männer. Er aber sagte zu seinen Jüngern: Lasst sie sich in Gruppen zu ungefähr 50 lagern. Die Jünger taten so und veranlassten, dass sich alle lagerten. Jesus aber nahm die 5 Brote und die 2 Fische, blickte zum Himmel auf, sprach den Lobpreis und brach sie. Dann gab er sie den Jüngern, damit sie diese an die Leute austeilten. Und alle aßen und wurden satt. Als man die übrig gebliebenen Brotstücke einsammelte, waren es 12 Körbe voll. Und es geschah: Jesus betete für sich allein, und die Jünger waren bei ihm. Da fragte er sie: Für wen halten mich die Leute? Sie antworteten: Einige für Johannes den Täufer, andere für Elia, wieder andere sagen, einer der alten Propheten ist auferstanden. Da sagte er zu ihnen: Ihr aber, für wen haltet ihr mich? Petrus antwortete: Für den Christus Gottes. Doch er befahl ihnen und wies sie an, es niemandem zu sagen. Und er sagte: Der Menschensohn muss vieles erleiden und von den Ältesten, den Hohepriestern und den Schriftgelehrten verworfen werden. Er muss getötet und am dritten Tage auferweckt werden. Zu allen sagte er: Wenn einer hinter mir hergehen will, verleugne er sich selbst, nehme täglich sein Kreuz auf sich und folge mir nach. Denn wer sein Leben retten will, wird es verlieren. Wer aber sein Leben um meinetwillen verliert, der wird es retten. Was nützt es einem Menschen, wenn er die ganze Welt gewinnt, dabei aber sich selbst verliert und Schaden nimmt? Denn wer sich meiner und meiner Worte schämt, dessen wird sich der Menschensohn schämen, wenn er in seiner Herrlichkeit kommt und in der des Vaters und der heiligen Engel. Wahrhaftig, das sage ich euch, von denen, die hier stehen, werden einige den Tod nicht schmecken, bis sie das Reich Gottes gesehen haben.
Es geschah aber. Etwa 8 Tage nach diesen Worten nahm Jesus Petrus, Johannes und Jakobus mit sich und stieg auf einen Berg, um zu beten. Und während er betete, veränderte sich das Aussehen seines Gesichtes und sein Gewand wurde leuchtend weiß. Und siehe, es redeten 2 Männer mit ihm. Es waren Mose und Elia. Sie erschienen in Herrlichkeit und sprachen von seinem Ende, das er in Jerusalem erfüllen sollte. Petrus und seine Begleiter aber waren eingeschlafen, wurden jedoch wach und sahen Jesus in strahlendem Licht und die 2 Männer, die bei ihm standen. Und es geschah, als diese sich von ihm trennen wollten, sagte Petrus zu Jesus: Meister, es ist gut, dass wir hier sind. Wir wollen 3 Hütten bauen, eine für dich, eine für Mose und eine für Elia. Er wusste aber nicht, was er sagte. Während er noch redete, kam eine Wolke und überschattete sie. Sie aber fürchteten sich, als sie in die Wolke hineingerieten. Da erscholl eine Stimme aus der Wolke: Dieser ist mein auserwählter Sohn, auf ihn sollt ihr hören. Während die Stimme erscholl, fanden sie Jesus allein. Und sie schwiegen und erzählten in jenen Tagen niemandem von dem, was sie gesehen hatten. Es geschah aber am folgenden Tag. Als sie vom Berg hinabstiegen, kam ihm eine große Menschenmenge entgegen. Und siehe, ein Mann aus der Menge schrie: Meister, ich bitte dich, schau auf meinen Sohn. Es ist mein einziger. Siehe, ein Geist packt ihn, dass er plötzlich aufschreit, zerrt ihn hin und her und lässt ihn schäumen, und der Geist quält ihn fast unaufhörlich. Ich habe schon deine Jünger gebeten, ihn auszutreiben, aber sie konnten es nicht. Da antwortete Jesus: O, du ungläubige und verkehrte Generation, wie lange muss ich noch bei euch sein und euch ertragen? Bring deinen Sohn her. Als der Sohn herkam, warf der Dämon ihn zu Boden und zerrte ihn hin und her. Jesus aber drohte dem unreinen Geist, heilte den Knaben und gab ihn seinem Vater zurück. Und alle waren außer sich vor Staunen über die Größe Gottes. Alle Leute staunten über das, was Jesus tat. Er aber sagte zu seinen Jüngern: Behaltet diese Worte in euren Ohren. Der Menschensohn wird nämlich in die Hände von Menschen ausgeliefert werden. Doch die Jünger verstanden den Sinn seiner Worte nicht. Er blieb ihnen verborgen, so dass sie ihn nicht begriffen. Aber sie scheuten sich, Jesus zu fragen, was er damit sagen wollte. Unter ihnen kam der Gedanke auf, wer von ihnen der Größte sei. Jesus sah den Gedanken in ihren Herzen. Deshalb nahm er ein Kind, stellte es neben sich und sagte zu ihnen: Wer dieses Kind in meinem Namen aufnimmt, der nimmt mich auf. Und wer mich aufnimmt, der nimmt den auf, der mich gesandt hat. Denn wer unter euch allen der Kleinste ist, der ist groß. Da sagte Johannes: Meister, wir haben gesehen, wie jemand in deinem Namen Dämonen austrieb, und wir versuchten, ihn daran zu hindern, weil er nicht mit uns zusammen nachfolgt. Jesus antwortete ihm: Hindert ihn nicht, denn wer nicht gegen euch ist, der ist für euch. Der Weg Jesu nach Jerusalem. Es geschah aber, als sich die Tage erfüllten, dass er hinweggenommen werden sollte, fasste Jesus den festen Entschluss, nach Jerusalem zu gehen, und er schickte Boten vor sich her. Diese gingen und kamen in ein Dorf der Samariter und wollten eine Unterkunft für ihn besorgen. Aber man nahm ihn nicht auf, weil er auf dem Weg nach Jerusalem war. Als die Jünger Jakobus und Johannes das sahen, sagten sie: Herr, sollen wir sagen, dass Feuer vom Himmel fällt und sie verzehrt? Da wandte er sich um und wies sie zurecht, und sie gingen in ein anderes Dorf.
Als sie auf dem Weg weiterzogen, sagte ein Mann zu Jesus: Ich will dir nachfolgen, wohin du auch gehst. Jesus antwortete ihm: Die Füchse haben Höhlen und die Vögel des Himmels Nester, der Menschensohn aber hat keinen Ort, wo er sein Haupt hinlegen kann. Zu einem anderen sagte er: Folge mir nach. Der erwiderte: Lass mich zuerst weggehen und meinen Vater begraben. Jesus sagte zu ihm: Lass die Toten ihre Toten begraben, du aber geh und verkünde das Reich Gottes. Wieder ein anderer sagte: Ich will dir nachfolgen, Herr, zuvor aber lass mich Abschied nehmen von denen, die in meinem Hause sind. Jesus erwiderte ihm: Keiner, der die Hand an den Pflug gelegt hat und nochmals zurückblickt, taugt für das Reich Gottes.

Zehntes Kapitel. Danach suchte der Herr 72 andere aus und sandte sie zu zweit vor sich her in alle Städte und Ortschaften, in die er selbst gehen wollte. Er sagte zu ihnen: Die Ernte ist groß, aber es gibt nur wenig Arbeiter. Bittet also den Herrn der Ernte, Arbeiter für seine Ernte auszusenden. Geht, siehe, ich sende euch wie Schafe mitten unter die Wölfe. Nehmt keinen Geldbeutel mit, keine Vorratstasche und keine Schuhe. Grüßt niemanden auf dem Weg. Wenn ihr in ein Haus kommt, so sagt als erstes: Friede diesem Haus. Und wenn dort ein Sohn des Friedens wohnt, wird euer Friede auf ihm ruhen, andernfalls wird er zu euch zurückkehren. Bleibt in diesem Haus, esst und trinkt, was man euch anbietet, denn wer arbeitet, ist seines Lohnes wert. Zieht nicht von einem Haus in ein anderes. Wenn ihr in eine Stadt kommt und man euch aufnimmt, so esst, was man euch vorsetzt. Heilt die Kranken, die dort sind, und sagt ihnen: Das Reich Gottes ist euch nahe. Wenn ihr aber in eine Stadt kommt, in der man euch nicht aufnimmt, dann geht auf die Straße hinaus und ruft: Selbst den Staub eurer Stadt, der an unseren Füßen klebt, lassen wir euch zurück. Doch das sollt ihr wissen: Das Reich Gottes ist nahe. Ich sage euch, Sodom wird es an jenem Tag erträglicher ergehen als dieser Stadt. Weh dir, Korazin, weh dir, Bethsaida, denn wenn in Tyros und Sidon die Machttaten geschehen wären, die bei euch geschehen sind, längst schon wären sie in Sack und Asche umgekehrt. Doch Tyros und Sidon wird es beim Gericht erträglicher ergehen als euch. Und du, Kapharnaum, wirst du etwa bis zum Himmel erhoben werden? Bis zur Unterwelt wirst du hinabsteigen. Wer euch hört, der hört mich, und wer euch ablehnt, der lehnt mich ab. Wer aber mich ablehnt, der lehnt den ab, der mich gesandt hat. Die 72 kehrten zurück und sagten voller Freude: Herr, sogar die Dämonen sind uns in deinem Namen untertan. Da sagte er zu ihnen: Ich sah den Satan wie einen Blitz aus dem Himmel fallen. Siehe, ich habe euch die Vollmacht gegeben, auf Schlangen und Skorpione zu treten und über die ganze Macht des Feindes. Nichts wird euch schaden können. Doch freut euch nicht darüber, dass euch die Geister gehorchen, sondern freut euch darüber, dass eure Namen im Himmel verzeichnet sind. In dieser Stunde rief Jesus, vom Heiligen Geist erfüllt, voll Freude aus: Ich preise dich, Vater, Herr des Himmels und der Erde, weil du das vor den Weisen und Klugen verborgen und es den Unmündigen offenbart hast. Ja, Vater, so hat es dir gefallen. Alles ist mir von meinem Vater übergeben worden. Niemand erkennt, wer der Sohn ist, nur der Vater. Und niemand erkennt, wer der Vater ist, nur der Sohn und der, dem es der Sohn offenbaren will. Jesus wandte sich an die Jünger und sagte zu ihnen allein: Selig sind die Augen, die sehen, was ihr seht. Denn ich sage euch, viele Propheten und Könige wollten sehen, was ihr seht, und haben es nicht gesehen, und wollten hören, was ihr hört, und haben es nicht gehört. Und siehe, ein Gesetzeslehrer stand auf, um Jesus auf die Probe zu stellen, und fragte ihn: Meister, was muss ich tun, um das ewige Leben zu erben? Jesus sagte zu ihm: Was steht im Gesetz geschrieben? Was liest du? Er antwortete: Du sollst den Herrn, deinen Gott, lieben mit deinem ganzen Herzen und deiner ganzen Seele, mit deiner ganzen Kraft und deinem ganzen Denken und deinen Nächsten wie dich selbst. Jesus sagte zu ihm: Du hast richtig geantwortet, handle danach und du wirst leben. Der Gesetzeslehrer wollte sich rechtfertigen und sagte zu Jesus: Und wer ist mein Nächster? Darauf antwortete ihm Jesus:
Ein Mann ging von Jerusalem nach Jericho hinab und wurde von Räubern überfallen. Sie plünderten ihn aus und schlugen ihn nieder, dann gingen sie weg und ließen ihn halbtot liegen. Zufällig kam ein Priester denselben Weg herab. Er sah ihn und ging vorüber. Ebenso kam auch ein Levit zu der Stelle. Er sah ihn und ging vorüber. Ein Samariter aber, der auf der Reise war, kam zu ihm. Er sah ihn und hatte Mitleid, ging zu ihm hin, goss Öl und Wein auf seine Wunden und verband sie. Dann hob er ihn auf sein eigenes Reittier, brachte ihn zu einer Herberge und sorgte für ihn. Und am nächsten Tag holte er 2 Denare hervor, gab sie dem Wirt und sagte: »Sorge für ihn, und wenn du mehr für ihn brauchst, werde ich es dir bezahlen, wenn ich wiederkomme.« Wer von diesen 3, meinst du, ist dem der Nächste geworden, der von den Räubern überfallen wurde? Der Gesetzeslehrer antwortete: »Der barmherzig an ihm gehandelt hat.« Da sagte Jesus zu ihm: »Dann geh und handle du genauso.« Als sie weiterzogen, kam er in ein Dorf. Eine Frau namens Martha nahm ihn gastlich auf. Sie hatte eine Schwester, die Maria hieß. Maria setzte sich dem Herrn zu Füßen und hörte seinen Worten zu. Martha aber war ganz davon in Anspruch genommen zu dienen. Sie kam zu ihm und sagte: »Herr, kümmert es dich nicht, dass meine Schwester die Arbeit mir allein überlässt? Sag ihr doch, sie soll mir helfen.« Der Herr antwortete: »Martha, Martha, du machst dir viele Sorgen und Mühen, aber nur eines ist notwendig. Maria hat den guten Teil gewählt, der wird ihr nicht genommen werden.«

Elftes Kapitel. Und es geschah. Jesus betete einmal an einem Ort. Als er das Gebet beendet hatte, sagte einer seiner Jünger zu ihm: Herr, lehre uns beten, wie auch Johannes seine Jünger beten gelehrt hat. Da sagte er zu ihnen: Wenn ihr betet, so sprecht: Vater, geheiligt werde dein Name, dein Reich komme. Gib uns täglich das Brot, das wir brauchen, und erlass uns unsere Sünden, denn auch wir erlassen jedem, was er uns schuldig ist. Und führe uns nicht in Versuchung. Dann sagte er zu ihnen: Wenn einer von euch einen Freund hat und

deswegen aufsteht und ihm etwas gibt, weil er sein Freund ist, so wird er doch wegen seiner Zudringlichkeit aufstehen und ihm geben, was er braucht. Darum sage ich euch, bittet, und es wird euch gegeben, sucht, und ihr werdet finden, klopft an, und es wird euch geöffnet. Denn wer bittet, der empfängt, wer sucht, der findet, und wer anklopft, dem wird geöffnet. Oder welcher Vater unter euch, den der Sohn um einen Fisch bittet, gibt ihm statt eines Fisches eine Schlange oder einen Skorpion, wenn er um ein Ei bittet? Wenn nun ihr, die ihr böse seid, euren Kindern gute Gaben zu geben wisst, wie viel mehr wird der Vater im Himmel den Heiligen Geist denen geben, die ihn bitten? Jesus trieb einen Dämon aus, der stumm war. Es geschah aber, als der Dämon ausgefahren war, da konnte der Mann reden. Alle Leute staunten. Einige von ihnen aber sagten: Mit Hilfe von Beelzebul, dem Herrscher der Dämonen, treibt er die Dämonen aus. Andere wollten ihn auf die Probe stellen und forderten von ihm ein Zeichen vom Himmel. Doch er wusste, was sie dachten, und sagte zu ihnen: Jedes Reich, das in sich selbst gespalten ist, wird veröden, und ein Haus ums andere stürzt ein. Wenn also der Satan in sich selbst gespalten ist, wie kann sein Reich dann Bestand haben? Ihr sagt doch, dass ich die Dämonen mit Hilfe von Beelzebul austreibe. Wenn ich aber die Dämonen durch Beelzebul austreibe, durch wen treiben dann eure Söhne sie aus? Deswegen werden sie eure Richter sein. Wenn ich aber die Dämonen durch den Finger Gottes austreibe, dann ist das Reich Gottes schon zu euch gekommen. Solange ein bewaffneter, starker Mann seinen Hof bewacht, ist sein Besitz sicher. Wenn ihn aber ein Stärkerer angreift und besiegt, dann nimmt ihm der Stärkere seine ganze Rüstung, auf die er sich verlassen hat, und verteilt seine Beute. Wer nicht mit mir ist, der ist gegen mich. Wer nicht mit mir sammelt, der zerstreut. Wenn ein unreiner Geist aus dem Menschen ausfährt, durchwandert er wasserlose Gegenden, um eine Ruhestätte zu suchen, findet aber keine. Dann sagt er: Ich will in mein Haus zurückkehren, das ich verlassen habe. Und er kommt und findet es sauber und geschmückt. Dann geht er und holt 7 andere Geister, die noch schlimmer sind als er selbst. Sie ziehen dort ein und lassen sich nieder. Und die letzten Dinge jenes Menschen werden schlimmer sein als die ersten. Es geschah aber, als er das sagte, da erhob eine Frau aus der Menge ihre Stimme und rief ihm zu: Selig der Schoß, der dich getragen, und die Brust, die dich gestillt hat. Er aber erwiderte: Ja, selig sind viel mehr, die das Wort Gottes hören und es befolgen. Als immer mehr Menschen zusammenkamen, begann er zu sprechen: Diese Generation ist eine böse Generation. Sie fordert ein Zeichen, aber es wird ihr kein Zeichen gegeben werden, außer das Zeichen des Jona. Denn wie Jona für die Einwohner von Ninive ein Zeichen war, so wird es auch der Menschensohn für diese Generation sein. Die Königin des Südens wird beim Gericht mit den Männern dieser Generation auftreten und sie verurteilen, denn sie kam von den Enden der Erde, um die Weisheit Salomos zu hören. Und siehe, hier ist mehr als Salomo. Die Männer von Ninive werden beim Gericht mit dieser Generation auftreten und sie verurteilen, denn sie sind auf die Botschaft des Jona hin umgekehrt. Und siehe, hier ist mehr als Jona. Niemand zündet eine Leuchte an und stellt sie in einen versteckten Winkel oder unter einen Scheffel, sondern auf einen Leuchter, damit alle, die eintreten, das Licht sehen. Die Leuchte des Leibes ist

dein Auge. Wenn dein Auge gesund ist, dann ist dein ganzer Leib hell. Wenn es aber krank ist, dann ist auch dein Leib finster. Achte also darauf, dass das Licht in dir nicht Finsternis ist. Wenn nun dein ganzer Leib hell ist und nichts Finsteres in ihm ist, dann wird er ganz hell sein, wie wenn die Leuchte dich mit ihrem Strahl bescheint. Nach dieser Rede lud ein Pharisäer Jesus ein, bei ihm zu essen. Jesus ging zu ihm und begab sich zu Tisch. Als der Pharisäer sah, dass er sich vor dem Essen nicht die Hände wusch, war er verwundert. Da sagte der Herr zu ihm: O ihr Pharisäer, ihr haltet zwar Becher und Teller außen sauber, innen aber seid ihr voll Raffsucht und Bosheit. Ihr Unverständigen, hat nicht der, der das Äußere schuf, auch das Innere geschaffen? Gebt lieber als Almosen, was ihr habt, und siehe, alles ist für euch rein. Doch weh euch, Pharisäern, ihr gebt den Zehnten von Minze, Gewürzkraut und allem Gemüse und geht am Recht und an der Liebe Gottes vorbei. Man muss das eine tun, ohne das andere zu unterlassen. Weh euch, Pharisäern, ihr liebt den Ehrenplatz in den Synagogen und wollt auf den Straßen und Plätzen gegrüßt werden. Weh euch, ihr seid wie Gräber, die man nicht mehr sieht. Die Leute gehen darüber, ohne es zu merken. Darauf erwiderte ihm ein Gesetzeslehrer: Meister, mit diesen Worten beleidigst du auch uns. Er antwortete: Wie auch euch Gesetzeslehrern, ihr ladet den Menschen unerträgliche Lasten auf, selbst aber rührt ihr die Lasten mit keinem Finger an. Weh euch, ihr errichtet Denkmäler für die Propheten, die von euren Vätern umgebracht wurden. Damit bestätigt und billigt ihr, was eure Väter getan haben. Sie haben die Propheten umgebracht, ihr errichtet ihnen Bauten. Deshalb hat auch die Weisheit Gottes gesagt: Ich werde Propheten und Apostel zu ihnen senden, und sie werden einige von ihnen töten und andere verfolgen, damit das Blut aller Propheten, das seit der Erschaffung der Welt vergossen worden ist, von dieser Generation gefordert wird, vom Blut Abels bis zum Blut des Zacharias, der zwischen Altar und Tempelhaus umgebracht wurde. Ja, das sage ich euch, an dieser Generation wird es gerecht werden. Weh euch, Gesetzeslehrern, ihr habt den Schlüssel zur Erkenntnis weggenommen, ihr selbst seid nicht hineingegangen, und die, die hineingehen wollten, habt ihr daran gehindert. Als Jesus von dort weggegangen war, begannen die Schriftgelehrten und die Pharisäer, ihn mit vielerlei Fragen hartnäckig zu bedrängen. Sie lauerten ihm auf, um ihn in seinen eigenen Worten zu fangen.

0: Zwölftes Kapitel. Unterdessen strömten Tausende von Menschen zusammen, so dass es ein gefährliches Gedränge gab. Jesus begann zu sprechen, vor allem zu seinen Jüngern. Hütet euch vor dem Sauerteig der Pharisäer, das heißt vor der Heuchelei. Nichts ist verhüllt, was nicht enthüllt wird, und nichts ist verborgen, was nicht bekannt wird. Deshalb wird man alles, was ihr im Dunkeln redet, im Licht hören, und was ihr einander hinter verschlossenen Türen ins Ohr flüstert, das wird man auf den Dächern verkünden. Euch aber, meinen Freunden, sage ich, fürchtet euch nicht vor denen, die den Leib töten, danach aber nichts weiter tun können. Ich will euch zeigen, wen ihr fürchten sollt. Fürchtet euch vor dem, der nicht nur töten kann, sondern die Macht hat, euch auch noch in die Hölle zu werfen. Ja, das sage ich euch, ihn sollt ihr fürchten. Verkauft man nicht 5 Spatzen für 2 Pfennige? Und doch ist nicht einer von ihnen vor Gott vergessen. Bei euch aber sind sogar die Haare auf dem Kopf alle gezählt. Fürchtet euch nicht, ihr seid mehr wert als viele Spatzen. Ich sage euch aber, jeder, der sich vor den Menschen zu mir bekennt, zu dem wird sich auch der Menschensohn vor den Engeln Gottes bekennen. Wer mich aber vor den Menschen verleugnet, der wird auch vor den Engeln Gottes verleugnet werden. Jedem, der ein Wort gegen den Menschensohn sagt, wird vergeben werden. Wer aber den Heiligen Geist lästert, dem wird nicht vergeben werden. Wenn man euch vor die Gerichte der Synagogen und vor die Herrscher und Machthaber schleppt, dann macht euch keine Sorgen, wie ihr euch verteidigen oder was ihr sagen sollt, denn der Heilige Geist wird euch in derselben Stunde lehren, was ihr sagen müsst. Einer aus der Volksmenge bat Jesus: Meister, sag meinem Bruder, er soll das Erbe mit mir teilen. Er erwiderte ihm: Mensch, wer hat mich zum Richter oder Erbteiler bei euch eingesetzt? Dann sagte er zu den Leuten: Gebt Acht, hütet euch vor jeder Art von Habgier, denn das Leben eines Menschen besteht nicht darin, dass einer im Überfluss seines Besitzes lebt. Und er erzählte ihnen folgendes Gleichnis. Auf den Feldern eines reichen Mannes stand eine gute Ernte. Da überlegte er bei sich selbst: Was soll ich tun? Ich habe keinen Platz, wo ich meine Ernte unterbringen könnte. Schließlich sagte er: So will ich es machen. Ich werde meine Scheunen abreißen und größere bauen. Dort werde ich mein ganzes Getreide und meine Vorräte unterbringen. Dann werde ich zu meiner Seele sagen: Seele, nun hast du einen großen Vorrat, der für viele Jahre reicht. Ruh dich aus, iss und trink und freue dich. Da sprach Gott zu ihm: Du Narr, noch in dieser Nacht wird man dein Leben von dir zurückfordern. Wem wird dann das gehören, was du angehäuft hast? So geht es einem, der nur für sich selbst Schätze sammelt, aber bei Gott nicht reich ist. Und er sagte zu seinen Jüngern: Deswegen sage ich euch, sorgt euch nicht um euer Leben, was ihr essen sollt, noch um euren Leib, was ihr anziehen sollt. Denn das Leben ist mehr als die Nahrung und der Leib mehr als die Kleidung. Seht auf die Raben. Sie säen nicht und ernten nicht. Sie haben keine Vorratskammer und keine Scheune, und Gott ernährt sie. Wie viel mehr seid ihr wert als die Vögel? Wer von euch kann mit all seiner Sorge sein Leben auch nur um eine kleine Spanne verlängern? Wenn ihr nicht einmal etwas so Geringes könnt, warum macht ihr euch dann Sorgen um das Übrige? Seht euch die Lilien an, wie sie wachsen. Sie arbeiten nicht und spinnen nicht. Doch ich sage euch, selbst Salomo war in all seiner Pracht nicht gekleidet wie eine von ihnen. Wenn aber Gott schon das Gras so kleidet, das heute auf dem Feld steht und morgen in den Ofen geworfen wird, wie viel mehr dann euch, ihr Kleingläubigen? Und darum auch ihr, sucht nicht, was ihr essen und was ihr trinken sollt, und ängstigt euch nicht. Denn nach all dem streben die Heiden in der Welt. Euer Vater weiß, dass ihr das braucht. Vielmehr sucht sein Reich, dann wird euch das andere dazugegeben. Fürchte dich nicht, du kleine Herde, denn euer Vater hat beschlossen, euch das Reich zu geben. Verkauft euren Besitz und gebt Almosen. Macht euch Geldbeutel, die nicht alt werden. Verschafft euch einen Schatz, der nicht abnimmt, im Himmel, wo kein Dieb ihn findet und keine Motte ihn frisst. Denn wo euer Schatz ist, da ist auch euer Herz. Eure Hüften sollen gegürtet sein und eure Lampen brennen. Seid wie Menschen, die auf ihren Herrn warten, der von einer Hochzeit zurückkehrt, damit sie ihm sogleich öffnen, wenn er kommt und anklopft. Selig die Knechte, die der Herr wach findet, wenn er kommt. Amen, ich sage euch, er wird sich gürten, sie am Tisch Platz nehmen lassen und sie der Reihe nach bedienen. Und kommt er erst in der zweiten oder dritten Nachtwache und findet sie wach, selig sind sie. Bedenkt, wenn der Herr des Hauses wüsste, in welcher Stunde der Dieb kommt, so würde er verhindern, dass man in sein Haus einbricht. Haltet auch ihr euch bereit, denn der Menschensohn kommt zu einer Stunde, in der ihr es nicht erwartet. Da sagte Petrus: Herr, sagst du dieses Gleichnis nur zu uns oder auch zu allen? Der Herr antwortete: Wer ist denn der treue und kluge Verwalter, den der Herr über sein Gesinde einsetzen wird, damit er ihnen zur rechten Zeit die Tagesration gibt? Selig der Knecht, den der Herr damit beschäftigt findet, wenn er kommt. Wahrhaftig, ich sage euch, er wird ihn über sein ganzes Vermögen einsetzen. Wenn aber der Knecht in seinem Herzen sagt: Mein Herr verspätet sich zu kommen, und anfängt, die Knechte und die Mägde zu schlagen, auch zu essen und zu trinken und sich zu berauschen, dann wird der Herr jenes Knechtes an einem Tag kommen, an dem er es nicht erwartet, und zu einer Stunde, die er nicht kennt. Und der Herr wird ihn in Stücke hauen und ihm seinen Platz unter den Ungläubigen zuweisen. Der Knecht, der den Willen seines Herrn kennt, sich aber nicht darum kümmert und nicht danach handelt, der wird viele Schläge bekommen. Wer aber, ohne den Willen des Herrn zu kennen, etwas tut, was Schläge verdient, der wird wenig Schläge bekommen. Wem viel gegeben wurde, von dem wird viel zurückgefordert werden, und wem man viel anvertraut hat, von dem wird man umso mehr verlangen. Ich bin gekommen, um Feuer auf die Erde zu werfen. Wie froh wäre ich, es würde schon brennen. Ich muss mit einer Taufe getauft werden, und wie bin ich bedrängt, bis sie vollzogen ist. Meint ihr, ich sei gekommen, um Frieden auf der Erde zu bringen? Nein, sage ich euch, sondern Spaltung. Denn von nun an werden 5 Menschen im gleichen Haus in Zwietracht leben. 3 werden gegen 2 stehen und 2 gegen 3. Der Vater wird gegen den Sohn stehen und der Sohn gegen den Vater. Die Mutter gegen die Tochter und die Tochter gegen die Mutter. Die Schwiegermutter gegen ihre Schwiegertochter und die Schwiegertochter gegen die Schwiegermutter. Außerdem sagte Jesus zu der Volksmenge: Wenn ihr im Westen eine Wolke aufsteigen seht, sagt ihr sofort: Es gibt Regen, und so geschieht es. Und wenn der Südwind weht, sagt ihr: Es wird heiß, und es geschieht. Ihr Heuchler! Das Aussehen der Erde und des Himmels wisst ihr zu deuten. Warum könnt ihr dann diese Zeit der Entscheidung nicht deuten? Warum findet ihr nicht schon von selbst das rechte Urteil? Denn wenn du mit deinem Gegner zum Gericht gehst, bemühe dich noch auf dem Weg, dich mit ihm zu einigen. Sonst wird er dich vor den Richter schleppen und der Richter wird dich dem Gerichtsdiener übergeben und der Gerichtsdiener wird dich ins Gefängnis werfen. Ich sage dir, du kommst von dort nicht heraus, bis du auch die letzte Münze bezahlt hast.
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0: 13. Kapitel. Zur gleichen Zeit kamen einige Leute und berichteten Jesus von den Galiläern, deren Blut Pilatus mit dem ihrer Opfertiere vermischt hatte. Und er antwortete ihnen: Meint ihr, dass diese Galiläer größere Sünder waren als alle anderen Galiläer, weil das mit ihnen geschehen ist? Nein, sage ich euch, vielmehr werdet ihr alle genauso umkommen, wenn ihr nicht umkehrt. Oder jene 18 Menschen, die beim Einsturz des Turms am Schiloach erschlagen wurden, meint ihr, dass sie größere Schuld auf sich geladen hatten als alle anderen Einwohner von Jerusalem? Nein, sage ich euch, vielmehr werdet ihr alle ebenso umkommen, wenn ihr nicht umkehrt. Und er erzählte ihnen dieses Gleichnis. Ein Mann hatte in seinem Weinberg einen Feigenbaum gepflanzt, und als er kam und nachsah, ob er Früchte trug, fand er keine. Da sagte er zu seinem Winzer: Siehe, jetzt komme ich schon 3 Jahre und sehe nach, ob dieser Feigenbaum Früchte trägt, und finde nichts. Hau ihn um. Was soll er weiter dem Boden seine Kraft nehmen? Der Winzer erwiderte: Herr, lass ihn dieses Jahr noch stehen. Ich will den Boden um ihn herum aufgraben und düngen. Vielleicht trägt er in Zukunft Früchte. Wenn nicht, dann lass ihn umhauen. Am Sabbat lehrte Jesus in einer Synagoge. Und siehe, da war eine Frau, die seit 18 Jahren krank war, weil sie von einem Geist geplagt wurde. Sie war ganz verkrümmt und konnte nicht mehr aufrecht gehen. Als Jesus sie sah, rief er sie zu sich und sagte: Frau, du bist von deinem Leiden erlöst. Und er legte ihr die Hände auf. Im gleichen Augenblick richtete sie sich auf und pries Gott. Der Synagogenvorsteher aber war empört darüber, dass Jesus am Sabbat heilte, und sagte zu den Leuten: 6 Tage sind zum Arbeiten da. Kommt also an diesen Tagen und lasst euch heilen, nicht am Sabbat. Der Herr erwiderte ihm: Ihr Heuchler, bindet nicht jeder von euch am Sabbat seinen Ochsen oder Esel von der Krippe los und führt ihn zur Tränke? Diese Frau aber, die eine Tochter Abrahams ist und die der Satan schon seit 18 Jahren gefesselt hielt, sollte am Sabbat nicht davon befreit werden dürfen? Durch diese Worte wurden alle seine Gegner beschämt. Das ganze Volk aber freute sich über all die großen Taten, die er vollbrachte. Er aber sagte: Wem ist das Reich Gottes ähnlich? Womit soll ich es vergleichen? Es ist wie ein Senfkorn, das ein Mann nahm und in seinen Garten säte. Es wuchs und wurde zu einem Baum, und die Vögel des Himmels nisteten in seinen Zweigen. Noch einmal sagte er: Womit soll ich das Reich Gottes vergleichen? Es ist wie der Sauerteig, den eine Frau nahm und unter 3 Seher Mehl verbarg, bis das Ganze durchsäuert war. Auf seinem Weg nach Jerusalem zog er von Stadt zu Stadt und von Dorf zu Dorf und lehrte. Da fragte ihn einer: Herr, sind es nur wenige, die gerettet werden? Er sagte zu ihnen: Bemüht euch mit allen Kräften, durch die enge Tür zu gelangen, denn viele, sage ich euch, werden versuchen, hineinzukommen, aber es wird ihnen nicht gelingen. Wenn der Herr des Hauses aufsteht und die Tür verschließt und ihr draußen steht, an die Tür klopft und ruft, Herr, mach uns auf, dann wird er euch antworten, ich weiß nicht, woher ihr seid. Dann werdet ihr anfangen zu sagen, wir haben doch in deinem Beisein gegessen und getrunken und du hast auf unseren Straßen gelehrt. Er aber wird euch erwidern, ich weiß nicht, woher ihr seid. Weg von mir, ihr habt alle Unrecht getan. Dort wird Heulen und Zähneknirschen sein, wenn ihr seht, dass Abraham, Isaak und Jakob und alle Propheten im Reich Gottes sind, ihr selbst aber ausgeschlossen seid. Und sie werden von Osten und Westen und von Norden und Süden kommen und im Reich Gottes zu Tisch sitzen. Und siehe, da sind Letzte, die werden Erste sein. Und da sind Erste, die werden Letzte sein. Zur selben Stunde kamen einige Pharisäer und sagten zu ihm, Geh weg, zieh fort von hier, denn Herodes will dich töten. Er antwortete ihnen, Geht und sagt diesem Fuchs, Siehe, ich treibe Dämonen aus und vollbringe Heilungen, heute und morgen, und am dritten Tag werde ich vollendet. Doch heute und morgen und am folgenden Tag muss ich weiter wandern, denn ein Prophet darf nicht außerhalb Jerusalems umkommen. Jerusalem, Jerusalem, du tötest die Propheten und steinigst die Boten, die zu dir gesandt sind. Wie oft wollte ich deine Kinder sammeln, so wie eine Henne ihre Küken unter ihre Flügel nimmt, aber ihr habt nicht gewollt. Siehe, euer Haus wird euch selbst überlassen. Ich sage euch, ihr werdet mich nicht mehr sehen, bis die Zeit kommt, in der ihr ruft, Gepriesen sei er, der kommt im Namen des Herrn.

14. Kapitel. Und es geschah. Jesus kam an einem Sabbat in das Haus eines führenden Pharisäers zum Essen. Da beobachtete man ihn genau. Und siehe, ein Mann, der an Wassersucht litt, stand vor ihm. Jesus wandte sich an die Gesetzeslehrer und die Pharisäer und fragte: Ist es am Sabbat erlaubt, zu heilen oder nicht? Sie schwiegen. Da berührte er den Mann, heilte ihn und ließ ihn gehen. Zu ihnen aber sagte er: Wer von euch wird seinen Sohn oder seinen Ochsen, der in den Brunnen fällt, nicht sofort herausziehen, auch am Sabbat? Darauf konnten sie ihm nichts erwidern. Als er bemerkte, wie sich die Gäste die Ehrenplätze aussuchten, erzählte er ihnen ein Gleichnis. Er sagte zu ihnen: Wenn du von jemandem zu einer Hochzeit eingeladen bist, nimm nicht den Ehrenplatz ein, denn es könnte ein anderer von ihm eingeladen sein, der vornehmer ist als du, und dann würde der Gastgeber, der dich und ihn eingeladen hat, kommen und zu dir sagen: Mach diesem hier Platz. Du aber wärst beschämt und müsstest den untersten Platz einnehmen. Vielmehr, wenn du eingeladen bist, geh hin und nimm den untersten Platz ein, damit dein Gastgeber zu dir kommt und sagt: Mein Freund, rück weiter hinauf. Das wird für dich eine Ehre sein vor allen anderen Gästen. Denn wer sich selbst erhöht, wird erniedrigt, und wer sich selbst erniedrigt, wird erhöht werden. Dann sagte er zu dem Gastgeber: Wenn du mittags oder abends ein Essen gibst, lade nicht deine Freunde oder deine Brüder, deine Verwandten oder reiche Nachbarn ein, sonst laden auch sie dich wieder ein, und dir ist es vergolten. Nein, wenn du ein Essen gibst, dann lade Arme, Krüppel, Lahme und Blinde ein. Du wirst selig sein, denn sie haben nichts, um es dir zu vergelten. Es wird dir vergolten werden bei der Auferstehung der Gerechten. Als einer der Gäste das hörte, sagte er zu Jesus: Selig, wer im Reich Gottes am Mahl teilnehmen darf. Jesus sagte zu ihm: Ein Mann veranstaltete ein großes Festmahl und lud viele dazu ein. Zur Stunde des Festmahls schickte er seinen Diener aus und ließ denen, die er eingeladen hatte, sagen: Kommt, alles ist bereit. Aber alle fingen an, einer nach dem anderen sich zu entschuldigen. Der Erste ließ ihm sagen: Ich habe einen Acker gekauft und muss dringend gehen und ihn besichtigen, bitte entschuldige mich. Ein anderer sagte: Ich habe 5 Ochsengespanne gekauft und bin auf dem Weg, um sie zu prüfen, bitte entschuldige mich. Wieder ein anderer sagte: Ich habe geheiratet und kann deshalb nicht kommen. Der Diener kehrte zurück und berichtete dies seinem Herrn. Da wurde der Hausherr zornig und sagte zu seinem Diener: Geh schnell hinaus auf die Straßen und Gassen der Stadt und hol die Armen und die Krüppel, die Blinden und die Lahmen hierher. Und der Diener meldete: Herr, dein Auftrag ist ausgeführt und es ist immer noch Platz. Da sagte der Herr zu dem Diener: Geh zu den Wegen und Zäunen und nötige die Leute hereinzukommen, damit mein Haus voll wird. Denn ich sage euch, keiner von denen, die eingeladen waren, wird an meinem Mahl teilnehmen. Viele Menschen begleiteten ihn. Da wandte er sich an sie und sagte: Wenn jemand zu mir kommt und nicht Vater und Mutter, Frau und Kinder, Brüder und Schwestern, ja sogar sein Leben gering achtet, dann kann er nicht mein Jünger sein. Wer nicht sein Kreuz trägt und hinter mir hergeht, der kann nicht mein Jünger sein. Denn wenn einer von euch einen Turm bauen will, setzt er sich dann nicht zuerst hin und berechnet die Kosten, ob seine Mittel für das ganze Vorhaben ausreichen? Sonst könnte es geschehen, dass er das Fundament gelegt hat, dann aber den Bau nicht fertigstellen kann. Und alle, die es sehen, würden ihn verspotten und sagen: Der da hat einen Bau begonnen und konnte ihn nicht zu Ende führen. Oder wenn ein König gegen einen anderen in den Krieg zieht,
Setzt er sich dann nicht zuerst hin und überlegt, ob er sich mit seinen 10.000 Mann dem entgegenstellen kann, der mit 20.000 gegen ihn anrückt? Kann er es nicht, dann schickt er eine Gesandtschaft, solange der andere noch weit weg ist, und bittet um Frieden. Ebenso kann keiner von euch mein Jünger sein, wenn er nicht auf seinen ganzen Besitz verzichtet. Das Salz ist etwas Gutes. Wenn aber das Salz seinen Geschmack verliert, womit kann man ihm die Würze wiedergeben? Es taugt weder für den Acker noch für den Misthaufen. Man wirft es weg. Wer Ohren hat zu hören, der höre.

15. Kapitel. Alle Zöllner und Sünder kamen zu ihm, um ihn zu hören. Die Pharisäer und die Schriftgelehrten empörten sich darüber und sagten: Dieser nimmt Sünder auf und isst mit ihnen. Da erzählte er ihnen dieses Gleichnis und sagte: Wenn einer von euch 100 Schafe hat und eins davon verliert, lässt er dann nicht die 99 in der Wüste zurück und geht dem Verlorenen nach, bis er es findet? Und wenn er es gefunden hat, nimmt er es voll Freude auf die Schultern. Und wenn er nach Hause kommt, ruft er die Freunde und Nachbarn zusammen und sagt zu ihnen: Freut euch mit mir, denn ich habe mein Schaf wiedergefunden, das verloren war. Ich sage euch, ebenso wird im Himmel mehr Freude herrschen über einen einzigen Sünder, der umkehrt, als über 99 Gerechte, die keine Umkehr nötig haben. Oder wenn eine Frau 10 Drachmen hat und eine davon verliert, zündet sie dann nicht eine Lampe an, fegt das Haus und sucht sorgfältig, bis sie die Drachme findet? Und wenn sie diese gefunden hat, ruft sie die Freundinnen und Nachbarinnen zusammen und sagt: Freut euch mit mir, denn ich habe die Drachme wiedergefunden, die ich verloren hatte. Ebenso sage ich euch, herrscht bei den Engeln Gottes Freude über einen einzigen Sünder, der umkehrt. Weiter sagte Jesus: Ein Mann hatte 2 Söhne. Der Jüngere von ihnen sagte zu seinem Vater: Vater, gib mir das Erbteil, das mir zusteht. Da teilte der Vater das Vermögen unter sie auf. Nach wenigen Tagen packte der jüngere Sohn alles zusammen und zog in ein fernes Land. Dort führte er ein zügelloses Leben und verschleuderte sein Vermögen. Als er alles durchgebracht hatte, kam eine große Hungersnot über jenes Land und er begann Not zu leiden. Da ging er zu einem Bürger des Landes und drängte sich ihm auf. Der schickte ihn aufs Feld zum Schweinehüten. Er hätte gern seinen Hunger mit den Futterschoten gestillt, die die Schweine fraßen, aber niemand gab ihm davon. Da ging er in sich und sagte: Wie viele Tagelöhner meines Vaters haben Brot im Überfluss? Ich aber komme hier vor Hunger um. Ich will aufbrechen und zu meinem Vater gehen und zu ihm sagen: Vater, ich habe mich gegen den Himmel und gegen dich versündigt. Ich bin nicht mehr wert, dein Sohn zu sein. Mach mich zu einem deiner Tagelöhner. Dann brach er auf und ging zu seinem Vater. Der Vater sah ihn schon von Weitem kommen und er hatte Mitleid mit ihm. Er lief dem Sohn entgegen, fiel ihm um den Hals und küsste ihn. Da sagte der Sohn zu ihm: Vater, ich habe mich gegen den Himmel und gegen dich versündigt. Ich bin nicht mehr wert, dein Sohn zu sein. Der Vater aber sagte zu seinen Knechten: Holt schnell das beste Gewand und zieht es ihm an. Steckt einen Ring an seine Hand und gebt ihm Sandalen an die Füße. Bringt das Mastkalb her und schlachtet es. Wir wollen essen und fröhlich sein. Denn dieser, mein Sohn, war tot und lebt wieder. Er war verloren und ist wiedergefunden worden. Und sie begannen, ein Fest zu feiern. Sein älterer Sohn aber war auf dem Feld. Als er heimging und in die Nähe des Hauses kam, hörte er Musik und Tanz. Da rief er einen der Knechte und fragte, was das bedeuten solle. Der Knecht antwortete ihm: Dein Bruder ist gekommen und dein Vater hat das Mastkalb schlachten lassen, weil er ihn gesund wiederbekommen hat. Da wurde er zornig und wollte nicht hineingehen. Sein Vater aber kam heraus und redete ihm gut zu. Doch er erwiderte seinem Vater: Siehe, so viele Jahre schon diene ich dir und nie habe ich dein Gebot übertreten. Mir aber hast du nie einen Ziegenbock geschenkt, damit ich mit meinen Freunden ein Fest feiern konnte. Kaum aber ist der hier gekommen, dein Sohn, der dein Vermögen mit Dirnen durchgebracht hat, da hast du für ihn das Mastkalb geschlachtet. Der Vater antwortete ihm:
Mein Kind, du bist immer bei mir und alles, was mein ist, ist auch dein. Aber man muss doch ein Fest feiern und sich freuen. Denn dieser, dein Bruder, war tot und lebt wieder. Er war verloren und ist wiedergefunden worden.

16. Kapitel. Jesus sprach aber auch zu den Jüngern: Ein reicher Mann hatte einen Verwalter. Diesen beschuldigte man bei ihm, er verschleudere sein Vermögen. Darauf ließ er ihn rufen und sagte zu ihm: Was höre ich über dich? Leg Rechenschaft ab über deine Verwaltung, denn du kannst nicht länger mein Verwalter sein. Da überlegte der Verwalter: Was soll ich jetzt tun, da mein Herr mir die Verwaltung entzieht? Zu schwerer Arbeit tauge ich nicht und zu betteln schäme ich mich. Ich weiß, was ich tun werde, damit mich die Leute in ihre Häuser aufnehmen, wenn ich als Verwalter abgesetzt bin. Und er ließ die Schuldner seines Herrn einen nach dem anderen zu sich kommen und fragte den ersten: Wie viel bist du meinem Herrn schuldig? Er antwortete: 100 Fass Öl. Da sagte er zu ihm: Nimm deinen Schuldschein, setz dich schnell hin und schreib 50. Dann fragte er einen anderen: Wie viel bist du schuldig? Der antwortete: 100 Sack Weizen. Da sagte er zu ihm: Nimm deinen Schuldschein und schreib 80. Und der Herr lobte den ungerechten Verwalter, weil er klug gehandelt hatte, und sagte: Die Kinder dieser Welt sind im Umgang mit ihresgleichen klüger als die Kinder des Lichtes. Ich sage euch: Macht euch Freunde mit dem ungerechten Mammon, damit ihr in die ewigen Wohnungen aufgenommen werdet, wenn es zu Ende geht. Wer in den kleinsten Dingen zuverlässig ist, der ist es auch in den Großen. Und wer bei den kleinsten Dingen Unrecht tut, der tut es auch bei den Großen. Wenn ihr nun im Umgang mit dem ungerechten Mammon nicht zuverlässig gewesen seid, wer wird euch dann das wahre Gut anvertrauen? Und wenn ihr im Umgang mit dem fremden Gut nicht zuverlässig gewesen seid, wer wird euch dann das eure geben? Kein Sklave kann zwei Herren dienen. Er wird entweder den einen hassen und den anderen lieben, oder er wird zu dem einen halten und den anderen verachten. Ihr könnt nicht Gott dienen und dem Mammon. Das alles hörten auch die Pharisäer, die sehr am Geld hingen, und sie lachten über ihn. Da sagte er zu ihnen: Ihr stellt euch selbst vor den Menschen als gerecht hin. Aber Gott kennt eure Herzen, denn was die Menschen für großartig halten, das ist vor Gott ein Greuel. Das Gesetz und die Propheten reichen bis zu Johannes. Von da an wird das Evangelium vom Reich Gottes verkündet und jeder drängt sich mit Gewalt hinein. Aber eher werden Himmel und Erde vergehen, als dass auch nur ein Häkchen im Gesetz wegfällt. Wer seine Frau aus der Ehe entlässt und eine andere heiratet, begeht Ehebruch. Auch wer eine Frau heiratet, die von ihrem Mann entlassen worden ist, begeht Ehebruch. Es war einmal ein reicher Mann, der sich in Purpur und feines Leinen kleidete und Tag für Tag glanzvolle Feste feierte. Vor der Tür des Reichen aber lag ein armer Mann namens Lazarus, dessen Leib voller Geschwüre war. Er hätte gern seinen Hunger mit dem gestillt, was vom Tisch des Reichen herunterfiel. Stattdessen kamen die Hunde und leckten an seinen Geschwüren. Es geschah aber: Der Arme starb und wurde von den Engeln in Abrahams Schoß getragen. Auch der Reiche starb und wurde begraben. In der Unterwelt, wo er qualvolle Schmerzen litt, blickte er auf und sah von Weitem Abraham und Lazarus in seinem Schoß. Da rief er: Vater Abraham, hab Erbarmen mit mir und schick Lazarus. Er soll die Spitze seines Fingers ins Wasser tauchen und mir die Zunge kühlen, denn ich leide große Qual in diesem Feuer. Abraham erwiderte: Mein Kind, erinnere dich daran, dass du schon zu Lebzeiten deine Wohltaten erhalten hast, Lazarus dagegen nur Schlechtes. Jetzt wird er hier getröstet, du aber leidest große Qual. Außerdem
ist zwischen uns und euch ein tiefer, unüberwindlicher Abgrund, so dass niemand von hier zu euch oder von dort zu uns kommen kann, selbst wenn er wollte. Da sagte der Reiche: Dann bitte ich dich, Vater, schick ihn in das Haus meines Vaters. Denn ich habe noch 5 Brüder, er soll sie warnen, damit nicht auch sie an diesen Ort der Qual kommen. Abraham aber sagte: Sie haben Mose und die Propheten, auf die sollen sie hören. Er erwiderte: Nein, Vater Abraham, aber wenn einer von den Toten zu ihnen kommt, werden sie umkehren. Darauf sagte Abraham zu ihm: Wenn sie auf Mose und die Propheten nicht hören, werden sie sich auch nicht überzeugen lassen, wenn einer von den Toten aufersteht.

17. Kapitel. Er sagte zu seinen Jüngern: Es ist unvermeidlich, dass Ärgernisse kommen, aber wehe dem, durch den sie kommen. Es wäre besser für ihn, man würde ihn mit einem Mühlstein um den Hals ins Meer werfen, als dass er für einen von diesen Kleinen zum Ärgernis wird. Seht euch vor! Wenn dein Bruder sündigt, weise ihn zurecht, und wenn er umkehrt, vergib ihm. Und wenn er sich siebenmal am Tag gegen dich versündigt und siebenmal wieder zu dir kommt und sagt: Ich will umkehren, so sollst du ihm vergeben. Die Apostel baten den Herrn: Stärke unseren Glauben. Der Herr erwiderte: Wenn ihr Glauben hättet wie ein Senfkorn, würdet ihr zu diesem Maulbeerbaum sagen: Entwurzle dich und verpflanz dich ins Meer, und er würde euch gehorchen. Wenn einer von euch einen Knecht hat, der pflügt oder das Vieh hütet, wird er etwa zu ihm, wenn er vom Feld kommt, sagen: Komm gleich her und begib dich zu Tisch? Wird er nicht vielmehr zu ihm sagen: Mach mir etwas zu essen, gürte dich und bediene mich, bis ich gegessen und getrunken habe. Danach kannst auch du essen und trinken. Bedankt er sich etwa bei dem Knecht, weil er getan hat, was ihm befohlen wurde? So soll es auch bei euch sein. Wenn ihr alles getan habt, was euch befohlen wurde, sollt ihr sagen: Wir sind unnütze Knechte, wir haben nur unsere Schuldigkeit getan. Und es geschah auf dem Weg nach Jerusalem. Jesus zog durch das Grenzgebiet von Samarien und Galiläa. Als er in ein Dorf hineingehen wollte, kamen ihm 10 Aussätzige entgegen. Sie blieben in der Ferne stehen und riefen: Jesus, Meister, hab Erbarmen mit uns. Als er sie sah, sagte er zu ihnen: Geht, zeigt euch den Priestern. Und es geschah: Während sie hingingen, wurden sie rein. Einer von ihnen aber kehrte um, als er sah, dass er geheilt war, und er lobte Gott mit lauter Stimme. Er warf sich vor den Füßen Jesu auf das Angesicht und dankte ihm. Dieser Mann war ein Samariter. Da sagte Jesus: Sind nicht 10 rein geworden? Wo sind die 9? Ist denn keiner umgekehrt, um Gott zu ehren, außer diesem Fremden? Und er sagte zu ihm: Steh auf und geh, dein Glaube hat dich gerettet. Als Jesus von den Pharisäern gefragt wurde, wann das Reich Gottes komme, antwortete er: Das Reich Gottes kommt nicht so, dass man es beobachten könnte. Man kann auch nicht sagen: Seht, hier ist es oder dort ist es. Denn siehe, das Reich Gottes ist mitten unter euch. Er sagte zu den Jüngern: Es werden Tage kommen, in denen ihr euch danach sehnt, auch nur einen von den Tagen des Menschensohnes zu sehen, doch ihr werdet ihn nicht sehen. Und man wird zu euch sagen: Siehe, dort ist er. Siehe, hier ist er. Geht nicht hin und lauft nicht hinterher, denn wie der Blitz von einem Ende des Himmels bis zum anderen leuchtet, so wird der Menschensohn an seinem Tag erscheinen. Vorher aber muss er vieles erleiden und von dieser Generation verworfen werden. Und wie es in den Tagen des Noach war, so wird es auch in den Tagen des Menschensohnes sein. Die Menschen aßen und tranken und heirateten bis zu dem Tag, an dem Noach in die Arche ging. Dann kam die Flut und vernichtete alle. Und es wird ebenso sein, wie es in den Tagen des Lot war. Sie aßen und tranken, kauften und verkauften, pflanzten und bauten. Aber an dem Tag, als Lot Sodom verließ, regnete es Feuer und Schwefel vom Himmel und vernichtete alle. Ebenso wird es an dem Tag sein, an dem der Menschensohn offenbar werden wird. Wer an jenem Tag auf dem Dach ist und seine Sachen im Haus hat, soll nicht hinabsteigen, um sie zu holen. Und wer auf dem Feld ist, soll sich ebenfalls nicht zurückwenden. Denkt an die Frau des Lot. Wer sein Leben zu bewahren sucht, wird es verlieren. Wer es dagegen verliert, wird es erhalten. Ich sage euch,
Von zwei Männern, die in dieser Nacht auf einem Bett liegen, wird der eine mitgenommen und der andere zurückgelassen. Von zwei Frauen, die am selben Ort Getreide mahlen, wird die eine mitgenommen und die andere zurückgelassen. Und sie antworteten und sprachen: Wo wird das geschehen, Herr? Er antwortete: Wo ein Leichnam ist, da sammeln sich auch die Geier.

18. Kapitel. Jesus sagte ihnen durch ein Gleichnis, dass sie allezeit beten und darin nicht nachlassen sollten. In einer Stadt lebte ein Richter, der Gott nicht fürchtete und auf keinen Menschen Rücksicht nahm. In der gleichen Stadt lebte auch eine Witwe, die immer wieder zu ihm kam und sagte: Verschaff mir Recht gegen meinen Widersacher. Und er wollte lange Zeit nicht. Dann aber sagte er sich: Ich fürchte zwar Gott nicht und nehme auch auf keinen Menschen Rücksicht, weil mich diese Witwe aber nicht in Ruhe lässt, will ich ihr Recht verschaffen. Sonst kommt sie am Ende noch und schlägt mich ins Gesicht. Der Herr aber sprach: Hört, was der ungerechte Richter sagt. Sollte Gott seinen Auserwählten, die Tag und Nacht zu ihm schreien, nicht zu ihrem Recht verhelfen, sondern bei ihnen zögern? Ich sage euch, er wird ihnen unverzüglich ihr Recht verschaffen. Wird jedoch der Menschensohn, wenn er kommt, den Glauben auf der Erde finden? Einigen, die von ihrer eigenen Gerechtigkeit überzeugt waren und die anderen verachteten, erzählte Jesus dieses Gleichnis. Zwei Männer gingen zum Tempel hinauf, um zu beten. Der eine war ein Pharisäer, der andere ein Zöllner. Der Pharisäer stellte sich hin und sprach bei sich dieses Gebet: Gott, ich danke dir, dass ich nicht wie die anderen Menschen bin, die Räuber, Betrüger, Ehebrecher oder auch wie dieser Zöllner dort. Ich faste zweimal in der Woche und gebe den 10. Teil meines ganzen Einkommens. Der Zöllner aber blieb ganz hinten stehen und wollte nicht einmal seine Augen zum Himmel erheben, sondern schlug sich an die Brust und betete: Gott, sei mir Sünder gnädig. Ich sage euch, dieser ging gerechtfertigt nach Hause hinab, der andere nicht. Denn wer sich selbst erhöht, wird erniedrigt. Wer sich aber selbst erniedrigt, wird erhöht werden. Man brachte auch kleine Kinder zu ihm, damit er sie berühre. Als die Jünger das sahen, wiesen sie die Leute zurecht. Jesus aber rief die Kinder zu sich und sagte: Lasst die Kinder zu mir kommen und hindert sie nicht daran. Denn solchen wie ihnen gehört das Reich Gottes. Amen. Ich sage euch, wer das Reich Gottes nicht so annimmt wie ein Kind, der wird nicht hineinkommen. Einer von den führenden Männern fragte ihn: Guter Meister, was muss ich tun, um das ewige Leben zu erben? Jesus

antwortete ihm: »Warum nennst du mich gut? Niemand ist gut außer der eine Gott. Du kennst doch die Gebote. Du sollst nicht die Ehe brechen, du sollst nicht töten, du sollst nicht stehlen, du sollst nicht falsch aussagen. Ehre deinen Vater und deine Mutter.« Er erwiderte: »Alle diese Gebote habe ich von Jugend an befolgt.« Als Jesus das hörte, sagte er ihm: »Eines fehlt dir noch. Verkauf alles, was du hast, und verteile es an die Armen, und du wirst einen Schatz im Himmel haben. Dann komm und folge mir nach.« Der Mann aber wurde sehr traurig, als er das hörte, denn er war überaus reich. Jesus sah, dass er sehr traurig geworden war, und sagte: »Wie schwer ist es für Menschen, die viel besitzen, in das Reich Gottes zu kommen? Denn leichter geht ein Kamel durch ein Nadelöhr, als dass ein Reicher in das Reich Gottes gelangt.« Die Leute, die das hörten, fragten: »Wer kann dann noch gerettet werden?« Er erwiderte: »Was für Menschen unmöglich ist, ist für Gott möglich.« Da sagte Petrus: »Siehe, was wir besaßen, haben wir verlassen und sind dir nachgefolgt.« Jesus antwortete ihnen: »Amen, ich sage euch, jeder, der um des Reiches Gottes willen Haus oder Frau, Brüder, Eltern oder Kinder verlassen hat, erhält dafür schon in dieser Zeit das Vielfache und in der kommenden Welt das ewige Leben.« Jesus versammelte die 12 um sich und sagte zu ihnen: »Siehe, wir gehen nach Jerusalem hinauf, und es wird sich alles erfüllen, was bei den Propheten über den Menschensohn geschrieben steht. Denn er wird den Heiden ausgeliefert, wird verspottet, misshandelt und angespuckt werden, und man wird ihn geißeln und töten. Und am dritten Tag wird er auferstehen.« Doch die 12 verstanden das alles nicht. Der Sinn der Worte war ihnen verschlossen, und sie begriffen nicht, was er sagte. Es geschah aber: Jesus kam in die Nähe von Jericho. Da saß ein Blinder an der Straße und bettelte. Er hörte, dass viele Menschen vorbeigingen, und fragte: »Was hat das zu bedeuten?« Man berichtete ihm: »Jesus von Nazareth geht vorüber.« Da rief er: »Jesus, Sohn Davids, hab Erbarmen mit mir.« Die Leute, die vorausgingen, befahlen ihm zu schweigen. Er aber schrie noch viel lauter: »Sohn Davids, hab Erbarmen mit mir!« Jesus blieb stehen und ließ ihn zu sich herführen. Als der Mann vor ihm stand, fragte ihn Jesus: »Was willst du, dass ich dir tue?« Er antwortete: »Herr, ich möchte sehen können.« Da sagte Jesus zu ihm: »Sei sehend. Dein Glaube hat dich gerettet.« Im selben Augenblick konnte er sehen. Da pries er Gott und folgte Jesus nach. Und das ganze Volk, das dies gesehen hatte, lobte Gott.

19. Kapitel. Dann kam er nach Jericho und ging durch die Stadt. Und siehe, da war ein Mann namens Zachäus. Er war der oberste Zollpächter und war reich. Er suchte Jesus, um zu sehen, wer er sei, doch er konnte es nicht wegen der Menschenmenge, denn er war klein von Gestalt. Darum lief er voraus und stieg auf einen Maulbeerfeigenbaum, um Jesus zu sehen, der dort vorbeikommen musste. Als Jesus an die Stelle kam, schaute er hinauf und sagte zu ihm: Zachäus, komm schnell herunter, denn ich muss heute in deinem Haus bleiben. Da stieg er schnell herunter und nahm Jesus freudig bei sich auf. Und alle, die das sahen, empörten sich und sagten: Er ist bei einem Sünder eingekehrt. Zachäus aber wandte sich an den Herrn und sagte: Siehe, Herr, die Hälfte meines Vermögens gebe ich den Armen, und wenn ich von jemandem zu viel gefordert habe, gebe ich ihm das Vierfache zurück. Da sagte Jesus zu ihm: Heute ist diesem Haus Heil geschenkt worden, weil auch dieser Mann ein Sohn Abrahams ist. Denn der Menschensohn ist gekommen, um zu suchen und zu retten, was verloren ist. Weil Jesus schon nahe bei Jerusalem war, meinten die Menschen, die von all dem hörten, das Reich Gottes werde sofort erscheinen. Daher erzählte er ihnen ein weiteres Gleichnis. Er sagte: Ein Mann von vornehmer Herkunft wollte in ein fernes Land reisen, um die Königswürde für sich zu erlangen und dann zurückzukehren. Er rief 10 seiner Diener zu sich, verteilte unter sie 10 Minen und sagte: Macht Geschäfte damit, bis ich wiederkomme. Seine Bürger jedoch hassten ihn und schickten eine Gesandtschaft hinter ihm her und ließen sagen: Wir wollen nicht, dass dieser Mann über uns König wird. Und es geschah, als er die Königswürde empfangen hatte und zurückkehrte, da ließ er die Diener, denen er das Geld gegeben hatte, zu sich rufen. Er wollte sehen, welchen Gewinn sie bei ihren Geschäften erzielt hatten. Der Erste kam und sagte: Herr, deine Mine hat 10 Minen eingebracht. Da sagte der König zu ihm: Sehr gut, du bist ein guter Diener. Weil du im Kleinsten zuverlässig warst, sollst du Herr über 10 Städte werden. Der Zweite kam und sagte: Herr, deine Mine hat 5 Minen eingebracht. Zu ihm sagte der König: Du sollst über 5 Städte herrschen. Nun kam ein anderer und sagte: Herr, siehe deine Mine, ich habe sie in einem Schweißtuch aufbewahrt, denn ich hatte Angst vor dir, weil du ein strenger Mann bist. Du hebst ab, was du nicht eingezahlt hast, und erntest, was du nicht gesät hast. Der König antwortete: Aus deinem eigenen Mund spreche ich dir das Urteil. Du bist ein schlechter Diener. Du hast gewusst, dass ich ein strenger Mann bin, dass ich abhebe, was ich nicht eingezahlt habe, und ernte, was ich nicht gesät habe. Warum hast du dann mein Geld nicht auf die Bank gebracht? Dann hätte ich es bei der Rückkehr mit Zinsen abheben können. Und zu denen, die dabei standen, sagte er: Nehmt ihm die Mine weg und gebt sie dem, der die 10 Minen hat. Sie sagten zu ihm: Herr, er hat doch schon 10. Ich sage euch: Wer hat, dem wird gegeben werden. Wer aber nicht hat, dem wird auch noch weggenommen, was er hat. Doch meine Feinde, die nicht wollten, dass ich ihr König werde, bringt sie her und macht sie vor meinen Augen nieder. Das Wirken Jesu in Jerusalem. Nach dieser Rede zog Jesus voran und ging nach Jerusalem hinauf. Und es geschah. Er kam in die Nähe von Bethphage und Bethanien, an den Berg, der Ölberg heißt. Da schickte er 2 seiner Jünger aus und sagte: Geht in das Dorf, das vor uns liegt. Wenn ihr hineinkommt, werdet ihr dort ein Fohlen angebunden finden, auf dem noch nie ein Mensch gesessen hat. Bindet es los und bringt es her. Und wenn euch jemand fragt: Warum bindet ihr es los? Dann antwortet: Der Herr braucht es. Die Ausgesandten machten sich auf den Weg und fanden alles so, wie er es ihnen gesagt hatte.
Als sie das Fohlen losbanden, sagten die Leute, denen es gehörte, »Warum bindet ihr das Fohlen los?« Sie antworteten, »Weil der Herr es braucht.« Dann führten sie es zu Jesus, legten ihre Kleider auf das Fohlen und halfen Jesus hinauf. Während er dahinritt, breiteten die Jünger ihre Kleider auf dem Weg aus. Als er sich schon dem Abhang des Ölbergs näherte, begann die Schar der Jünger freudig und mit lauter Stimme Gott zu loben wegen all der Machttaten, die sie gesehen hatten. Sie riefen, »Gesegnet sei der König, der kommt im Namen des Herrn, im Himmel Friede und Ehre in der Höhe.« Da riefen ihm einige Pharisäer aus der Menge zu, »Meister, weise deine Jünger zurecht.« Er erwiderte, »Ich sage euch, wenn sie schweigen, werden die Steine schreien.« Als er näher kam und die Stadt sah, weinte er über sie und sagte, »Wenn doch auch du an diesem Tag erkannt hättest, was Frieden bringt. Jetzt aber ist es vor deinen Augen verborgen. Denn es werden Tage über dich kommen, in denen deine Feinde rings um dich einen Wall aufwerfen, dich einschließen und von allen Seiten bedrängen. Sie werden dich und deine Kinder zerschmettern und keinen Stein in dir auf dem anderen lassen, weil du die Zeit deiner Heimsuchung nicht erkannt hast.« Dann ging er in den Tempel und begann, die Händler hinauszutreiben. Er sagte zu ihnen, »Es steht geschrieben, mein Haus soll ein Haus des Gebetes sein, ihr aber habt daraus eine Räuberhöhle gemacht.« Er lehrte täglich im Tempel. Die Hohepriester, die Schriftgelehrten und die Ersten im Volk aber suchten ihn umzubringen. Sie wussten jedoch nicht, was sie machen sollten, denn das ganze Volk hing an ihm, um ihn zu hören.

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1: 20. Kapitel. Und es geschah. Eines Tages lehrte er im Tempel das Volk und verkündete das Evangelium. Da kamen die Hohepriester und die Schriftgelehrten mit den Ältesten hinzu und fragten ihn: Sag uns, in welcher Vollmacht tust du das? Wer hat dir diese Vollmacht gegeben? Er antwortete ihnen: Auch ich will euch eine Frage stellen. Sagt mir, stammte die Taufe des Johannes vom Himmel oder von den Menschen? Da überlegten sie und sagten zueinander: Wenn wir antworten vom Himmel, so wird er sagen, warum habt ihr ihm dann nicht geglaubt? Wenn wir aber antworten von den Menschen, dann wird das ganze Volk uns steinigen, denn sie sind überzeugt, dass Johannes ein Prophet ist. Darum antworteten sie: Wir wissen nicht, woher. Jesus erwiderte ihnen: Dann sage auch ich euch nicht, in welcher Vollmacht ich das tue. Er erzählte dem Volk dieses Gleichnis. Ein Mann legte einen Weinberg an, verpachtete ihn an Winzer und reiste für längere Zeit in ein anderes Land. Als nun die Zeit dafür gekommen war, schickte er einen Knecht zu den Winzern, damit sie ihm seinen Anteil an der Frucht des Weinbergs geben sollten. Die Winzer aber prügelten ihn und jagten ihn mit leeren Händen fort. Darauf schickte er einen anderen Knecht. Auch ihn prügelten und entehrten sie und jagten ihn mit leeren Händen fort. Er schickte noch einen dritten Knecht, aber auch ihn schlugen sie blutig und warfen ihn hinaus. Da sagte der Herr des Weinbergs: Was soll ich tun? Ich will meinen geliebten Sohn schicken. Vielleicht werden sie vor ihm Achtung haben. Als die Winzer den Sohn sahen, überlegten sie und sagten zueinander: Das ist der Erbe. Wir wollen ihn umbringen, damit das Erbe uns gehört. Und sie warfen ihn aus dem Weinberg hinaus und brachten ihn um. Was wird nun der Herr des Weinbergs mit ihnen tun? Er wird kommen und diese Winzer vernichten und den Weinberg anderen geben. Als sie das hörten, sagten sie: Das darf nicht geschehen. Da sah Jesus sie an und sagte: Was bedeutet dieses Schriftwort? Der Stein, den die Bauleute verworfen haben, er ist zum Eckstein geworden? Jeder, der auf diesen Stein fällt, wird zerschellen. Auf wen der Stein aber fällt, den wird er zermalmen. Die Schriftgelehrten und die Hohepriester hätten gern noch in derselben Stunde Hand an ihn gelegt, aber sie fürchteten das Volk, denn sie hatten gemerkt, dass er sie mit diesem Gleichnis meinte. Daher lauerten sie ihm auf und schickten Spitzel, die so tun sollten, als wären sie selbst gerecht, um ihn bei einer Äußerung zu ertappen. Denn sie wollten ihn der Gerichtsbarkeit des Statthalters übergeben. Und sie fragten ihn: Meister, wir wissen, dass du aufrichtig redest und lehrst und nicht auf die Person siehst, sondern wahrhaftig den Weg Gottes lehrst. Ist es uns erlaubt, dem Kaiser Steuer zu zahlen oder nicht? Er aber durchschaute ihre Hinterlist und sagte zu ihnen: Zeigt mir einen Denar. Wessen Bild und Aufschrift sind darauf? Sie antworteten: Die des Kaisers. Da sagte er zu ihnen: Dann gebt dem Kaiser, was dem Kaiser gehört, und Gott, was Gott gehört. So gelang es ihnen nicht, ihn bei einer Äußerung vor dem Volk zu ertappen. Sie waren über seine Antwort verwundert und schwiegen. Von den Sadduzäern, die bestreiten, dass es eine Auferstehung gibt, kamen einige zu Jesus und fragten ihn: Meister, Mose hat uns vorgeschrieben, wenn ein Mann, der einen Bruder hat, stirbt und eine Frau hinterlässt, ohne Kinder zu haben, dann soll sein Bruder die Frau nehmen und seinem Bruder Nachkommen verschaffen. Nun lebten einmal 7 Brüder. Der erste nahm sich eine Frau, starb aber kinderlos. Dann nahm sie der zweite, danach der dritte und ebenso die anderen bis zum siebten. Sie alle hinterließen keine Kinder, als sie starben. Schließlich starb auch die Frau. Wessen Frau wird sie nun bei der Auferstehung sein? Alle sieben haben sie doch zur Frau gehabt. Da sagte Jesus zu ihnen: Die Kinder dieser Welt heiraten und lassen sich heiraten. Die aber, die gewürdigt werden, an jener Welt und an der Auferstehung von den Toten teilzuhaben, heiraten nicht, noch lassen sie sich heiraten. Denn sie können auch nicht mehr sterben, weil sie den Engeln gleich und als Kinder der Auferstehung zu Kindern Gottes geworden sind. Dass aber die Toten auferstehen, hat schon Mose in der Geschichte vom Dornbusch angedeutet, in der er den Herrn, den Gott Abrahams, den Gott Isaaks und den Gott Jakobs nennt. Er ist doch kein Gott von Toten, sondern von Lebenden, denn für ihn leben sie alle. Da sagten einige Schriftgelehrte: Meister, du hast gut geantwortet. Und man wagte nicht mehr, ihn etwas zu fragen. Da fragte er sie: Wie kann man behaupten, der Christus sei der Sohn Davids? Denn David selbst sagt im Buch der Psalmen: Der Herr sprach zu meinem Herrn: Setze dich mir zur Rechten, bis ich dir deine Feinde als Schemel unter die Füße lege. David nennt ihn also Herr. Wie kann er dann sein Sohn sein? Jesus sagte vor dem ganzen Volk zu seinen Jüngern: Hütet euch vor den Schriftgelehrten. Sie gehen gern in langen Gewändern umher und lieben es, wenn man sie auf den Marktplätzen grüßt und wenn sie die Ehrensitze in den Synagogen und die Ehrenplätze bei den Festmählern einnehmen. Sie fressen die Häuser der Witwen auf und verrichten in ihrer Scheinheiligkeit lange Gebete. Umso härter wird das Urteil sein, das sie erwartet.

21. Kapitel. Er blickte auf und sah, wie die Reichen ihre Gaben in den Opferkasten legten. Er sah aber auch eine arme Witwe, die dort zwei kleine Münzen hineinwarf. Da sagte er: Wahrhaftig, ich sage euch, diese arme Witwe hat mehr hineingeworfen als alle anderen, denn sie alle haben nur etwas von ihrem Überfluss hineingeworfen. Diese Frau aber, der es am nötigsten mangelt, hat ihren ganzen Lebensunterhalt hergegeben. Als einige darüber sprachen, dass der Tempel mit schön bearbeiteten Steinen und Weihegeschenken geschmückt sei, sagte Jesus: Es werden Tage kommen, an denen von allem, was ihr hier seht, kein Stein auf dem anderen bleibt, der nicht niedergerissen wird. Sie fragten ihn: Meister, wann wird das geschehen und was ist das Zeichen, dass dies geschehen soll? Er antwortete: Gebt Acht, dass man euch nicht irreführt, denn viele werden unter meinem Namen auftreten und sagen: Ich bin es, und die Zeit ist da. Lauft ihnen nicht nach. Wenn ihr von Kriegen und Unruhen hört, lasst euch nicht erschrecken, denn das muss als erstes geschehen. Aber das Ende kommt noch nicht sofort. Dann sagte er zu ihnen: Volk wird sich gegen Volk und Reich gegen Reich erheben. Es wird gewaltige Erdbeben und an vielen Orten Seuchen und Hungersnöte geben. Schreckliche Dinge werden geschehen und am Himmel wird man gewaltige Zeichen sehen. Aber bevor das alles geschieht, wird man Hand an euch legen und euch verfolgen. Man wird euch den Synagogen und den Gefängnissen ausliefern, vor Könige und Statthalter bringen, um meines Namens willen. Dann werdet ihr Zeugnis ablegen können. Nehmt euch also zu Herzen, nicht schon im Voraus für eure Verteidigung zu sorgen, denn ich werde euch die Worte und die Weisheit eingeben, sodass alle eure Gegner nicht dagegen ankommen und nichts dagegen sagen können. Sogar eure Eltern und Geschwister, eure Verwandten und Freunde werden euch ausliefern, und manche von euch wird man töten. Und ihr werdet um meines Namens willen von allen gehasst werden. Und doch wird euch kein Haar gekrümmt werden. Wenn ihr standhaft bleibt, werdet ihr das Leben gewinnen. Wenn ihr aber seht, dass Jerusalem von Heeren eingeschlossen wird, dann erkennt ihr, dass seine Verwüstung bevorsteht. Dann sollen die Bewohner von Judäa in die Berge fliehen. Wer in der Stadt ist, soll sie verlassen. Und wer auf dem Land ist, soll nicht in die Stadt gehen. Denn das sind die Tage der Vergeltung, damit alles in Erfüllung geht, was geschrieben steht. Wehe den Frauen, die in jenen Tagen schwanger sind oder ein Kind stillen, denn große Bedrängnis wird über das Land hereinbrechen und Zorn über dieses Volk. Mit scharfem Schwert wird man sie erschlagen, als Gefangene wird man sie zu allen Völkern schleppen. Und Jerusalem wird von den Völkern zertreten werden, bis die Zeiten der Völker sich erfüllen. Es werden Zeichen sichtbar werden an Sonne, Mond und Sternen. Und auf der Erde werden die Völker bestürzt und ratlos sein über das Toben und Donnern des Meeres. Die Menschen werden vor Angst vergehen, in der Erwartung der Dinge, die über den Erdkreis kommen. Denn die Kräfte des Himmels werden erschüttert werden. Dann wird man den Menschensohn in einer Wolke kommen sehen, mit großer Kraft und Herrlichkeit. Wenn dies beginnt, dann richtet euch auf und erhebt eure Häupter, denn eure Erlösung ist nahe. Und er sagte ihnen ein Gleichnis. Seht euch den Feigenbaum und die anderen Bäume an. Sobald ihr merkt, dass sie Blätter treiben, erkennt ihr, dass der Sommer nahe ist. So erkennt auch ihr, wenn ihr das geschehen seht, dass das Reich Gottes nahe ist. Amen. Ich sage euch, diese Generation wird nicht vergehen, bis alles geschieht. Himmel und Erde werden vergehen, aber meine Worte werden nicht vergehen. Nehmt euch in Acht,
dass Rausch und Trunkenheit und die Sorgen des Alltags euer Herz nicht beschweren und dass jener Tag euch nicht plötzlich überrascht wie eine Falle, denn er wird über alle Bewohner der ganzen Erde hereinbrechen. Wacht und betet alle Zeit, damit ihr allem, was geschehen wird, entrinnen und vor den Menschensohn hintreten könnt. Die Tage über lehrte Jesus im Tempel. Die Nächte aber verbrachte er draußen bei dem Berg, der Ölberg heißt. Schon früh am Morgen kam das ganze Volk zu ihm in den Tempel, um ihn zu hören.

22. Kapitel. Passion und Erweckung Jesu. Das Fest der ungesäuerten Brote, das Pascha genannt wird, war nahe. Und die Hohepriester und die Schriftgelehrten suchten nach einer Möglichkeit, Jesus zu beseitigen, denn sie fürchteten sich vor dem Volk. Da fuhr der Satan in Judas, genannt Iskariot, der zu den 12 gehörte. Judas ging zu den Hohepriestern und den Hauptleuten und beriet mit ihnen, wie er Jesus an sie ausliefern könnte. Da freuten sie sich und kamen mit ihm überein, ihm Geld zu geben. Er sagte zu und suchte nach einer günstigen Gelegenheit, ihn an sie auszuliefern, ohne dass das Volk es merkte. Dann kam der Tag der ungesäuerten Brote, an dem das Pascha-Lamm geschlachtet werden musste. Jesus sandte Petrus und Johannes aus und sagte: Geht und bereitet das Pascha-Mahl für uns vor, damit wir es essen können. Sie fragten ihn: Wo sollen wir es vorbereiten? Er antwortete ihnen: Siehe, wenn ihr in die Stadt kommt, wird euch ein Mann begegnen, der einen Wasserkrug trägt. Folgt ihm in das Haus, in das er hineingeht, und sagt zu dem Herrn des Hauses: Der Meister lässt dich fragen, wo ist der Raum, in dem ich mit meinen Jüngern das Pascha-Lamm essen kann? Und der Hausherr wird euch einen großen Raum im Obergeschoss zeigen, der mit Polstern ausgestattet ist. Dort bereitet es vor. Sie gingen und fanden alles so, wie er es ihnen gesagt hatte, und bereiteten das Pascha-Mahl vor. Als die Stunde gekommen war, legte er sich mit den Aposteln zu Tisch. Und er sagte zu ihnen: Mit großer Sehnsucht habe ich danach verlangt, vor meinem Leiden dieses Pascha-Mahl mit euch zu essen. Denn ich sage euch, ich werde es nicht mehr essen, bis es seine Erfüllung findet im Reich Gottes. Und er nahm einen Kelch, sprach das Dankgebet und sagte: Nehmt diesen und teilt ihn untereinander. Denn ich sage euch, von nun an werde ich nicht mehr von der Frucht des Weinstocks trinken, bis das Reich Gottes kommt. Und er nahm das Brot, sprach das Dankgebet, brach es und reichte es ihnen mit den Worten: Das ist mein Leib, der für euch hingegeben wird. Tut dies zu meinem Gedächtnis. Ebenso nahm er nach dem Mahl den Kelch und sagte: Dieser Kelch ist der neue Bund in meinem Blut, das für euch vergossen wird. Doch siehe, die Hand dessen, der mich ausliefert, ist mit mir am Tisch. Der Menschensohn muss zwar den Weg gehen, der ihm bestimmt ist, aber weh dem Menschen, durch den er ausgeliefert wird. Da fragte einer den anderen, wer von ihnen das wohl sei, der dies tun werde. Es entstand unter ihnen ein Streit darüber, wer von ihnen wohl der Größte sei. Da sagte Jesus zu ihnen: Die Könige herrschen über ihre Völker, und die Vollmacht über sie haben, lassen sich Wohltäter nennen. Bei euch aber soll es nicht so sein, sondern der Größte unter euch soll werden wie der Jüngste, und der Führende soll werden wie der Dienende. Denn wer ist größer, der bei Tisch sitzt oder der bedient? Ist es nicht der, der bei Tisch sitzt? Ich aber bin unter euch wie der, der bedient. Ihr aber habt in meinen Prüfungen bei mir ausgeharrt, darum vermache ich euch das Reich, wie es mein Vater mir vermacht hat. Ihr sollt in meinem Reich an meinem Tisch essen und trinken, und ihr sollt auf Thronen sitzen und die 12 Stämme Israels richten. Simon, Simon, siehe, der Satan hat verlangt, dass er euch wie Weizen sieben darf. Ich aber habe für dich gebetet, dass dein Glaube nicht erlischt. Und wenn du wieder umgekehrt bist, dann stärke deine Brüder. Darauf sagte Petrus zu ihm:
Herr, ich bin bereit, mit dir sogar ins Gefängnis und in den Tod zu gehen. Jesus aber sagte, ich sage dir, Petrus, ehe heute der Hahn kräht, wirst du dreimal leugnen, mich zu kennen. Dann sagte Jesus zu ihnen, als ich euch ohne Geldbeutel aussandte, ohne Vorratstasche und ohne Schuhe, habt ihr da etwa Not gelitten? Sie antworteten, nein. Da sagte er zu ihnen, jetzt aber soll der, der einen Geldbeutel hat, ihn mitnehmen und ebenso die Tasche. Wer dies nicht hat, soll seinen Mantel verkaufen und sich ein Schwert kaufen. Denn ich sage euch, an mir muss sich erfüllen, was geschrieben steht. Er wurde zu den Gesetzlosen gerechnet, denn alles, was über mich gesagt ist, geht in Erfüllung. Da sagten sie, Herr, siehe, hier sind zwei Schwerter. Er erwiderte, genug davon. Dann verließ Jesus die Stadt und ging, wie er es gewohnt war, zum Ölberg. Seine Jünger folgten ihm. Als er dort war, sagte er zu ihnen, betet, dass ihr nicht in Versuchung geratet. Dann entfernte er sich von ihnen ungefähr einen Steinwurf weit, kniete nieder und betete. Vater, wenn du willst, nimm diesen Kelch von mir. Aber nicht mein, sondern dein Wille soll geschehen. Da erschien ihm ein Engel vom Himmel und stärkte ihn. Und er betete in seiner Angst noch inständiger, und sein Schweiß war wie Blut, das auf die Erde tropfte. Nach dem Gebet stand er auf, ging zu den Jüngern zurück und fand sie schlafend, denn sie waren vor Kummer erschöpft. Da sagte er zu ihnen, wie könnt ihr schlafen? Steht auf und betet, damit ihr nicht in Versuchung geratet. Noch während er redete, siehe, da kam eine Schar Männer, und der Judas hieß, einer der Zwölf, ging ihnen voran. Er näherte sich Jesus, um ihn zu küssen. Jesus aber sagte zu ihm, Judas, mit einem Kuss lieferst du den Menschensohn aus? Als seine Begleiter merkten, was bevorstand, fragten sie, Herr, sollen wir mit dem Schwert dreinschlagen? Und einer von ihnen schlug auf den Diener des Hohepriesters ein und hieb ihm das rechte Ohr ab. Da sagte Jesus, lasst es, nicht weiter. Und er berührte das Ohr und heilte den Mann. Zu den Hohepriestern aber, den Hauptleuten der Tempelwache und den Ältesten, die vor ihm standen, sagte Jesus, wie gegen einen Räuber seid ihr mit Schwertern und Knüppeln ausgezogen. Tag für Tag war ich bei euch im Tempel, und ihr habt nicht Hand an mich gelegt. Aber das ist eure Stunde und die Macht der Finsternis. Darauf nahmen sie ihn fest, führten ihn ab und brachten ihn in das Haus des Hohepriesters. Petrus folgte von Weitem. Mitten im Hof hatte man ein Feuer angezündet und Petrus setzte sich zu den Leuten, die dort beieinander saßen. Eine Magd sah ihn am Feuer sitzen, schaute ihn genau an und sagte, »Der war auch mit ihm zusammen.« Petrus aber leugnete es und sagte, »Frau, ich kenne ihn nicht.« Kurz danach sah ihn ein anderer und bemerkte, »Du gehörst auch zu ihnen.« Petrus aber sagte, »Nein, Mensch, ich nicht.« Etwa eine Stunde später behauptete wieder einer, »Wahrhaftig, der war auch mit ihm zusammen. Er ist doch auch ein Galiläer.« Petrus aber erwiderte, »Mensch, ich weiß nicht, wovon du sprichst.« Im gleichen Augenblick, noch während er redete, krähte ein Hahn. Da wandte sich der Herr um und blickte Petrus an. Und Petrus erinnerte sich an das Wort, das der Herr zu ihm gesagt hatte. »Ehe heute der Hahn kräht, wirst du mich dreimal verleugnen.« Und er ging hinaus und weinte bitterlich.
Die Männer, die Jesus bewacht hatten, trieben ihren Spott mit ihm. Sie schlugen ihn, verhüllten ihm das Gesicht und fragten ihn: Du bist doch ein Prophet, sag uns, wer hat dich geschlagen? Und noch viele andere Lästerungen stießen sie gegen ihn aus. Als es Tag wurde, versammelte sich der Ältestenrat des Volkes, die Hohepriester und die Schriftgelehrten, und sie ließen Jesus vor ihren Hohen Rat führen. Sie sagten zu ihm: Wenn du der Christus bist, dann sag es uns. Er antwortete ihnen: Wenn ich es euch sage, glaubt ihr mir ja doch nicht. Und wenn ich euch etwas frage, antwortet ihr nicht. Von nun an wird der Menschensohn zur Rechten der Macht Gottes sitzen. Da sagten alle: Du bist also der Sohn Gottes? Er antwortete ihnen: Ihr sagt es, ich bin es. Da riefen sie: Wozu brauchen wir noch eine Zeugenaussage? Wir haben es selbst aus seinem Mund gehört.

23. Kapitel. Daraufhin erhob sich die ganze Versammlung und man führte Jesus zu Pilatus. Dort brachten sie ihre Anklage gegen ihn vor. Sie sagten: Wir haben festgestellt, dass dieser Mensch unser Volk verführt, es davon abhält, dem Kaiser Steuer zu zahlen und behauptet, er sei der Christus und König. Pilatus fragte ihn: Bist du der König der Juden? Er antwortete ihm: Du sagst es. Da sagte Pilatus zu den Hohepriestern und zur Volksmenge: Ich finde keine Schuld an diesem Menschen. Sie aber blieben hartnäckig und sagten: Er wiegelt das Volk auf, er verbreitet seine Lehre im ganzen jüdischen Land, angefangen von Galiläa bis hierher. Als Pilatus das hörte, fragte er, ob der Mann ein Galiläer sei. Und als er erfuhr, dass Jesus aus dem Herrschaftsgebiet des Herodes komme, ließ er ihn zu Herodes bringen, der in jenen Tagen ebenfalls in Jerusalem war. Herodes freute sich sehr, als er Jesus sah. Schon lange hatte er sich gewünscht, ihn zu sehen, denn er hatte von ihm gehört. Nun hoffte er, ein von ihm gewirktes Zeichen zu sehen. Er stellte ihm viele Fragen, doch Jesus gab ihm keine Antwort. Die Hohepriester und die Schriftgelehrten, die dabei standen, erhoben schwere Beschuldigungen gegen ihn. Herodes und seine Soldaten zeigten ihm offen ihre Verachtung. Er trieb seinen Spott mit Jesus, ließ ihm ein Prunkgewand umhängen und schickte ihn so zu Pilatus zurück. An diesem Tag wurden Herodes und Pilatus Freunde. Vorher waren sie Feinde gewesen. Pilatus rief die Hohepriester und die anderen führenden Männer und das Volk zusammen und sagte zu ihnen: Ihr habt mir diesen Menschen hergebracht und behauptet, er wiegle das Volk auf. Und siehe, ich selbst habe ihn in eurer Gegenwart verhört und habe an diesem Menschen die Schuld, wegen der ihr ihn anklagt, nicht gefunden, auch Herodes nicht, denn er hat ihn zu uns zurückgeschickt. Ihr seht also, er hat nichts getan, worauf die Todesstrafe steht. Daher will ich ihn auspeitschen lassen und dann freilassen. Da schrien sie alle miteinander:

lassen. Sie aber schrien und forderten immer lauter, er solle Jesus kreuzigen lassen. Und mit ihrem Geschrei setzten sie sich durch. Da entschied Pilatus, dass ihre Forderung erfüllt werden solle. Er ließ den Mann frei, der wegen Aufruhrs und Mordes im Gefängnis saß und den sie gefordert hatten. Jesus aber lieferte er ihrem Willen aus. Als sie Jesus hinausführten, ergriffen sie Simon, einen Mann aus Kyrene, der gerade vom Feld kam. Ihm luden sie das Kreuz auf, damit er es hinter Jesus hertrage. Es folgte ihm eine große Menge des Volkes, darunter auch Frauen, die um ihn klagten und weinten. Jesus wandte sich zu ihnen um und sagte: Töchter Jerusalems, weint nicht über mich. Weint vielmehr über euch und eure Kinder. Denn siehe, es kommen Tage, da wird man sagen: Selig die Frauen, die unfruchtbar sind, die nicht geboren und nicht gestillt haben. Dann wird man zu den Bergen sagen: Fallt auf uns, und zu den Hügeln: Deckt uns zu. Denn wenn das mit dem grünen Holz geschieht, was wird dann erst mit dem dürren werden? Zusammen mit Jesus wurden auch zwei Verbrecher zur Hinrichtung geführt. Sie kamen an den Ort, der Schädelhöhe heißt. Dort kreuzigten sie ihn und die Verbrecher, den einen rechts von ihm, den anderen links. Jesus aber betete: Vater, vergib ihnen, denn sie wissen nicht, was sie tun. Um seine Kleider zu verteilen, warfen sie das los. Das Volk stand dabei und schaute zu. Auch die führenden Männer verlachten ihn und sagten: Andere hat er gerettet, nun soll er sich selbst retten, wenn er der Christus Gottes ist, der Erwählte. Auch die Soldaten verspotteten ihn. Sie traten vor ihn hin, reichten ihm Essig und sagten: Wenn du der König der Juden bist, dann rette dich selbst. Über ihm war eine Aufschrift angebracht: Das ist der König der Juden. Einer der Verbrecher, die neben ihm hingen, verhöhnte ihn: Bist du denn nicht der Christus? Dann rette dich selbst und auch uns. Der andere aber wies ihn zurecht und sagte: Nicht einmal du fürchtest Gott? Dich hat doch das gleiche Urteil getroffen. Uns geschieht Recht, wir erhalten den Lohn für unsere Taten. Dieser aber hat nichts Unrechtes getan. Dann sagte er: Jesus, denk an mich, wenn du in dein Reich kommst. Jesus antwortete ihm: Amen, ich sage dir, heute noch wirst du mit mir im Paradies sein. Es war schon um die sechste Stunde, als eine Finsternis über das ganze Land hereinbrach, bis zur neunten Stunde. Die Sonne verdunkelte sich. Der Vorhang im Tempel riss mitten entzwei. Und Jesus rief mit lauter Stimme: Vater, in deine Hände lege ich meinen Geist. Mit diesen Worten hauchte er den Geist aus. Als der Hauptmann sah, was geschehen war, pries er Gott und sagte: Wirklich, dieser Mensch war ein Gerechter. Und alle, die zu diesem Schauspiel herbeigeströmt waren und sahen, was sich ereignet hatte, schlugen sich an die Brust und gingen weg. Alle seine Bekannten aber standen in einiger Entfernung. Auch die Frauen, die ihm von Galiläa aus nachgefolgt waren und die dies mit ansahen. Und siehe, da war ein Mann mit Namen Josef, ein Mitglied des Hohen Rats und ein guter und gerechter Mensch. Dieser hatte ihrem Beschluss und Vorgehen nicht zugestimmt. Er war aus Arimathäa, einer jüdischen Stadt, und wartete auf das Reich Gottes. Er ging zu Pilatus und bat um den Leichnam Jesu. Und er nahm ihn vom Kreuz,
hüllte ihn in ein Leinentuch

und legte ihn in ein Felsengrab, in dem noch niemand bestattet worden war. Das war am Rüsttag, kurz bevor der Sabbat anbrach. Die Frauen in seiner Nachfolge, die mit Jesus aus Galiläa gekommen waren, sahen das Grab und wie der Leichnam bestattet wurde. Dann kehrten sie heim und bereiteten wohlriechende Salben und Öle zu. Am Sabbat aber hielten sie die vom Gebot vorgeschriebene Ruhe ein.

24. Kapitel. Am ersten Tag der Woche gingen die Frauen mit den wohlriechenden Salben, die sie zubereitet hatten, in aller Frühe zum Grab. Da sahen sie, dass der Stein vom Grab weggewälzt war. Sie gingen hinein, aber den Leichnam Jesu des Herrn fanden sie nicht. Und es geschah, während sie darüber ratlos waren, siehe, da traten zwei Männer in leuchtenden Gewändern zu ihnen. Die Frauen erschraken und blickten zu Boden. Die Männer aber sagten zu ihnen: Was sucht ihr den Lebenden bei den Toten? Er ist nicht hier, sondern er ist auferstanden. Erinnert euch an das, was er euch gesagt hat, als er noch in Galiläa war. Der Menschensohn muss in die Hände sündiger Menschen ausgeliefert und gekreuzigt werden und am dritten Tag auferstehen. Da erinnerten sie sich an seine Worte, und sie kehrten vom Grab zurück und berichteten das alles den 11 und allen übrigen. Es waren Maria von Magdala, Johanna und Maria, die Mutter des Jakobus, und die übrigen Frauen mit ihnen. Sie erzählten es den Aposteln. Doch die Apostel hielten diese Rede für Geschwätz und glaubten ihnen nicht. Petrus aber stand auf und lief zum Grab. Er beugte sich vor, sah aber nur die Leinenbinden. Dann ging er nach Hause, voll Verwunderung über das, was geschehen war. Und siehe, am gleichen Tag waren zwei von den Jüngern auf dem Weg in ein Dorf namens Emmaus, das 60 Stadien von Jerusalem entfernt ist. Sie sprachen miteinander über all das, was sich ereignet hatte. Und es geschah. Während sie redeten und ihre Gedanken austauschten, kam Jesus selbst hinzu und ging mit ihnen. Doch ihre Augen waren gehalten, so dass sie ihn nicht erkannten. Er fragte sie: Was sind das für Dinge, über die ihr auf eurem Weg miteinander redet? Da blieben sie traurig stehen, und der eine von ihnen, er hieß Kleopas, antwortete ihm: Bist du so fremd in Jerusalem, dass du als Einziger nicht weißt, was in diesen Tagen dort geschehen ist? Er fragte sie: Was denn? Sie antworteten ihm: Das mit Jesus aus Nazareth. Er war ein Prophet, mächtig in Tat und Wort vor Gott und dem ganzen Volk. Doch unsere Hohepriester und Führer haben ihn zum Tod verurteilt und ans Kreuz schlagen lassen. Wir aber hatten gehofft, dass er der sei, der Israel erlösen werde. Und dazu ist heute schon der dritte Tag, seitdem das alles geschehen ist. Doch auch einige Frauen aus unserem Kreis haben uns in große Aufregung versetzt. Sie waren in der Frühe beim Grab, fanden aber seinen Leichnam nicht. Als sie zurückkamen, erzählten sie, es seien ihnen Engel erschienen und hätten gesagt, er lebe. Einige von uns gingen dann zum Grab und fanden alles so, wie die Frauen gesagt hatten. Ihn selbst aber sahen sie nicht. Da sagte er zu ihnen: Ihr Unverständigen, deren Herz zu träge ist, um alles zu glauben, was die Propheten gesagt haben. Musste nicht der Christus das erleiden und so in seine Herrlichkeit gelangen? Und er legte ihnen dar, ausgehend von Mose und allen Propheten, was in der gesamten Schrift über ihn geschrieben steht. So erreichten sie das Dorf, zu dem sie unterwegs waren. Jesus tat, als wolle er weitergehen, aber sie drängten ihn und sagten: Bleibe bei uns, denn es wird Abend, der Tag hat sich schon geneigt. Da ging er mit hinein, um bei ihnen zu bleiben. Und es geschah, als er mit ihnen bei Tisch war, nahm er das Brot, sprach den Lobpreis, brach es und gab es ihnen. Da wurden ihre Augen aufgetan und sie erkannten ihn, und er entschwand ihren Blicken. Und sie sagten zueinander:
Brannte nicht unser Herz in uns, als er unterwegs mit uns redete und uns den Sinn der Schriften eröffnete? Noch in derselben Stunde brachen sie auf und kehrten nach Jerusalem zurück. Und sie fanden die Elf und die mit ihnen versammelt waren. Diese sagten: Der Herr ist wirklich auferstanden und ist dem Simon erschienen. Da erzählten auch sie, was sie unterwegs erlebt und wie sie ihn erkannt hatten, als er das Brot brach. Während sie noch darüber redeten, trat er selbst in ihre Mitte und sagte zu ihnen: Friede sei mit euch. Sie erschraken und hatten große Angst, denn sie meinten, einen Geist zu sehen. Da sagte er zu ihnen: Was seid ihr so bestürzt? Warum lasst ihr in eurem Herzen Zweifel aufkommen? Seht meine Hände und meine Füße an. Ich bin es selbst. Fasst mich doch an und begreift. Kein Geist hat Fleisch und Knochen, wie ihr es bei mir seht. Bei diesen Worten zeigte er ihnen seine Hände und Füße. Als sie es aber vor Freude immer noch nicht glauben konnten und sich verwunderten, sagte er zu ihnen: Habt ihr etwas zu essen hier? Sie gaben ihm ein Stück gebratenen Fisch. Er nahm es und aß es vor ihren Augen. Dann sagte er zu ihnen: Das sind meine Worte, die ich zu euch gesprochen habe, als ich noch bei euch war. Alles muss in Erfüllung gehen, was im Gesetz des Mose, bei den Propheten und in den Psalmen über mich geschrieben steht. Darauf öffnete er ihren Sinn für das Verständnis der Schriften. Er sagte zu ihnen: So steht es geschrieben. Der Christus wird leiden und am dritten Tag von den Toten auferstehen, und in seinem Namen wird man allen Völkern Umkehr verkünden, damit ihre Sünden vergeben werden. Angefangen in Jerusalem seid ihr Zeugen dafür. Und siehe, ich werde die Verheißung meines Vaters auf euch herabsenden. Ihr aber bleibt in der Stadt, bis ihr mit der Kraft aus der Höhe erfüllt werdet. Dann führte er sie hinaus in die Nähe von Bethanien. Dort erhob er seine Hände und segnete sie. Und es geschah, während er sie segnete, verließ er sie und wurde zum Himmel emporgehoben. Sie aber fielen vor ihm nieder. Dann kehrten sie in großer Freude nach Jerusalem zurück, und sie waren immer im Tempel und priesen Gott.